Dann sagt der Chef zum Jünger, schneid die Ohren ab. Äppelohren sind ein Beispiel für Ohr an Ohren, die nicht hören. Was die Herrlichkeit durch Ehrlichkeit bewirken kann, durch Appelohren kann man den Teufel nicht mehr hören. Übe dich in Appelohren, damit die Zunge wieder redet und spricht. Das war...

0: er pfeifenden Mann macht pfeifen, pfeifen, Mann pfeift immer nur und weiß nicht, er ist halt eine Pfeife, er kann nur pfeifen, um es Zeug pfeifen, ist halt nicht gesalbt von Christus, hält eine Pfeife.
1: Das ist Grups Denken, macht Grups. Christenpastoren, die ausbeuten, stinken nach Grups. Das war eine Nacht.

Zwang haben Ohren bei Hunden, dann muss da herrlichen Tropfen. Ohrenzwang haben Menschen, die vom Teufel hören, an Zwang zum Hören, was scheiße ist, wahnsinnig Ohr, an Zwang zum Falsch hören und dann muss an Tropfen holen, reinigen von oben von Christus. Ohrenzwang weg und gesunde Ohren, die Poren, die ihren Christus hören, Gehörgang reinigen durch Ehrlichkeit und Herrlichkeit, sauber ehren. Gott hören. Das war eine...

0: Warum toben die Heiden und alles Volk und verachten alles Wohlgefallige? Gib freien Mut allen, dein Wort zu reden, auszuführen und auszubilden in Christi Kraft. Zum Guten es wird werden.
1: Das war eine

Christus kommt, in das Seine um die Wand zu ziehen, um die Sein zu holen, die der Vater vorbereitet hat, die der Vater hat auf dem Weg geholt, hat ja auf dem Weg geholt, hat um ihnen die Wahrheit offenbar. Und da kommt Christus hinein. Christus kommt, um sie zu holen, die Vorbereiteten, die Menschen dann in die Befreiung hineinzubringen und dass sie wieder Kraft schöpfen, das Seine auszuführen. Deshalb kommt Christus hinein und wird wirken die Wunder, die kommen und die Wunder werden wirken, die alle zu Christus gehören, sie werden wirklich das Wahre erkennen und alles andere verleugnen. Es wird verleugnet, das was alles nicht von Gott ist, ja, und Untergang kommt Christus und wird hineintragen, mit hineintragen, das was von ihm ist, ja, und dieses Wert machen alle, die mit Christus zusammengehören, die werden sein wie Christus, die werden sein wie Christus in seiner Herrlichkeit und werden gleich mit Christus zusammen dieser wirklich. Pups, sagt der Teufel, wenn er kam, wieder Blähungen hat, die Blähungen vom Teufel druckten sich immer in Hass aus Blähungen, du immer böse Würden stehlen, oh, die Verderben sind die Ursache der Blähungen. Christus beseitigt die Blähungen wieder durch seine Gnade, geistlich wird man wieder normal furzen können, ja, so ist es.

Christus hat alles wohlgemacht, ja, Christus hat alles wohlgemacht, die Tauben hören und die Sprachlosen retten, die Sprachlosen, ja, die Sprachlosen, das sind die Pharisäer, die Leiter in der Gemeinde, sie werden widerreden, vernünftige Sachen retten, die Sprachlosen werden retten, die Pastoren, die Leiter und die Tauben hören, die Tauben hören, die Tauben, das ist die Gemeinde, die einfache Gemeinde, das sind die Tauben und sie werden hören, was die Sprachlosen retten, die Sprachlosen retten, die Sprachlosen retten, die können widerreden, ja, die Leiter können widerreden, die Pastoren können widerreden und die Tauben in der Gemeinde können widerhören, sie können widerhören, weil es spannend ist, was ein Leiter zu erzählen hat, ja, und das hat Christus einfach wohlgemacht, Christus hat es wohlgemacht, ja, das ist so, die Tauben, das sind die Kinder in der Gemeinde und sie hören sie dazu, sie hören die dazu und die Sprachlosen, sie werden reden, ja, die Pastoren und Leiter, sie werden reden, es wird spannend werden, was sie zu erzählen haben, ja, das hat Christus getan und das wird er wieder tun, ja, Armee.

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Es dunkel und abends ist es hell, ja, so ein Mischmasch kommt in dieser Welt vor. Umkehr des Lebens, die Gerechten können nur noch im Dunkeln sein, die Bösen treiben im Hellen ihr Unwesen und haha, alles ist verdreht. Christus, komm und stelle die Ordnung wieder her, wir warten auf dich und deine Herrlichkeit. Das war eine

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0: Deshalb bringt Erfüllung auch Ehrlichkeit und Herrlichkeit, um in der Kombination der beiden Dinge das Ende der Dinge zu beschleunigen. Herrlichkeit durch Ehrlichkeit als Kombi-Ding.
1: Das war ein O2.
0: Bleib zu Hause und schließe die Tür zu. Warte einen Augenblick, bis der Zorn weg ist. Warte ab und bete, dann wird die Erde gerichtet werden mit Gerechtigkeit. Die Bosheit muss sich dann verpissen, sie wird nicht mehr sein. Es wird offenbar werden, was böse ist. Ja, dann ist es soweit. Es wird herrlich sein. Die Herrlichkeit wird dann auch hier herrschen, hier zu Lebzeiten. Bis das Ziel erreicht ist, das ist dann schon schön und gut.
1: Das war einen.
0: Ist Zeit, dass die echte Gesellschaft aufsteht, die Gesellschaft mit Christus im Herzen. Diese Gesellschaft kann das Wunder der Veränderung bewirken, die kreative Kraft zur Veränderung zum Guten wird wirksam. Ja, diese Gesellschaft zum Guten kann durch die Erweckung zur Wiedergeburt entstehen. Ja, dies wird geschehen in der Herrlichkeit dessen, der die Kraft hat, eine Veränderung durchzuführen. Ja, dann gibt es nur noch intelligente Ingenieure, die nicht mehr böse sein können. Die Wirtschaft blüht dann auf, um DVDs findet dann keine Ausbeutung mehr statt. Und der Morgen und macht tagsüber den Tag hell, um Christus für sich in die sichtbare Gegenwart zu bekommen, damit es möglich wird, Christus jetzt und hier zu spüren. Dann entsteht eine Veränderung der Gesellschaft durch sein Wort im Dasein der Existenz im Hier und Jetzt. Die Schlussfolgerung ist das Wirksamwerden eines echten Glaubens ohne Ausbeutung und Unterdrückung des Volkes, das in Frage kommt für die Entscheidung des Glaubens in dieser Zeit, um wirklich ein Ziel zu haben, wo der Himmel wieder auf die Erde kommt und das Universum wiederherzustellen in der ganzen Kraft der Herrlichkeit. So kann dann das Ende gesegnet werden, um am Anfang wieder alles neu zu erstellen.
1: Das war eine Nachricht von
0: 017. Kapieren können Ohren auch alles, was sie hören. Es kommt den Gehörgang an. Der Gehörgang ist wichtig, damit die Ohren alles ehren, was die Zunge sagt. Steuern kommt mit Steuerrad. Oh, an ihren Ohren hören, was Zunge sagt. Die Herrlichkeit wird kapiert.
1: Das war eine Reformation, beginnt immer aus der Vergebung heraus.
0: Martin Luther hat der Kirche vergeben und konnte dann aus der Demut herauswirken. Ohne Vergebung ist Demut nicht möglich. So ist es auch heute. Vergeben und ständig in der Demut wandeln. Dann kann der Geist Christi kommen und sein Werk tun. Dann wird eine Reformation wirksam und wir werden die Auswirkungen sehen. Die Welt wird verwandelt und es wird für die Menschen erträglicher werden. In Demut durch Vergebung leben, heißt ein reformatorisches Leben führen. Jeder erst einmal zu Hause bei der Familie und auf der Arbeit. Auch wenn manchmal die Zeit des Sichschützen kommt. Dann ist es Zeit zu überlegen, ob etwas Neues dran ist oder ob man im Alten noch gebraucht wird. So dass die Reformation weitergeht.
1: Das war eine

Heiligkeit bringt Einigkeit in der Entschleunigung des Seins, das dann ist es ich in der heiligen Einigkeit. Deshalb bringt die Einigkeit die Heiligkeit. Heiligung ist deshalb das Übel, denn so das denn so super eilig und heilig wird es nicht so werden, denn ein Ich heilig, heilig, ja, es wird so sagen, dass es nicht geht, denn Heiligkeit bringt nichts Heiligkeit, denn das hat Christus bewirkt, Christus hat es bewirkt, was das Ziel des Ganzen ist. Die ganze Einigkeit kommt ohne Heiligkeit und mit heiliger Eid in den Werk. Das Sein, das Sein ist so, wie es sein kann in der einigen Weltwirtschaft. Deshalb soll es nicht so sein. Deshalb wird Christus die ganze Heiligkeit formeln, niederschmettern, niederschmetternd im Ganzen. Schweige und rede nicht, sagt der Teufel, um sein Reich zu bauen. Dann hat er Ruhe und niemand wird ihn stören, sein Reich zu bauen. Das Motto also, schweige und rede nicht. Das in die Ruhe Gottes kommen, das geht nicht einfach so durch Wiedergeburt. Nein, nein, nein, du musst dich in die Ruhe drängen und immer überprüfen, ob du der Ruhe würdig bist. Einfach nur durch Wiedergeburt ist zu billig. Gnade allein reicht nicht. Prüfe immer, ob noch etwas Falsches in dir wohnt, was vielleicht des Todes würdig ist. Eventuell kommst du mit einer Hand doch noch zu Gott. Dränge dich deshalb in die Ruhe wie auf der Toilette. Da musst du auch drängen und eventuell pressen. Vielleicht kommt die Ruhe dann zu dir. Ja, ja, ja, es ist nicht so einfach, in die Ruhe Gottes zu kommen. Überleg jeden Tag, in du falsch bist und sag es dann deinen Leitern, damit sie dich in die Gefangenschaft der Gemeinde führen und du nie mehr herauskommen kannst. Sie wachen ja über deine Seele glauben, durchpressen und überprüfen ist angesagt. Das war

Das Tier, das Tier, es heilt auch, aber mit bösem Hintersinn, ja, das Tier kommt in Gestalt, Gestalt des Bösen, ja, der Kopf ist vom Denken, mürbe vom vielen Denken, in Philosophien, ja, Christus befreite zum Denken und Wahrheit und Gerechtigkeit, das Tier denkt nur, wie es ausbeuten kann, ja, Christus gibt uns Kraft zum Denken in seiner salbungsvollen Salbung, ja, dann haben wir Kraft zu einer Veränderung. Das war

0: Menschen.
1: Einschussgleichgültigkeit ist die Erfüllung des Lebens, denn Gleichgültigkeit gehört dazu, um sich zu schützen, um wirklich mit Christus einen Schritt weiter zu gehen. Ja, die echte Gleichgültigkeit ist die Verwirklichung dessen, was man hofft, eine Überfülltsein von Dingen, die man nicht sieht. Denn nur so ein bisschen Gleichgültigkeit bringt wirklich Frieden ins Herz, dass man sich nicht mit allem drum belasten muss. Ja, und dann kann Christus weitermachen, aber das Herz muss geschützt werden und das Herz muss geschützt werden in dem Einschussgleichgültigkeit. Gleichgültigkeit im Herz vorhanden ist, genauso soll es sein. Und dann kommt Christus und der wie Christus kommt hinein ins Herz, ohne dass man das Herz ungeschützt liegen lässt, ja.

Herrlichkeit in diesen Tagen ist immer die Herrlichkeit im Herzen. Wie kommt die Herrlichkeit in das Herz durch Christus und einfach nur die Auferstehung? Das darfst du dich einklinken. Durch die Wiedergeburt bist du ein Teil von Christus. Du hast die gleiche Herrlichkeit in dir wie Christus in deinem Inneren. Wird alles aufgeräumt und später auch im Äußeren sichtbar. Verzag aber nicht, es ist sein Werk, aber sei frei in allem, was du tust. Das war eine Einigkeit, bringt Einigkeit in der Entschleunigung des Seins, das dann ist es ich in der heiligen Einigkeit. Deshalb bringt die Einigkeit die Heiligkeit. Heiligung ist deshalb das Übel, denn so das denn so super eilig und heilig wird es nicht so werden, denn ein Ich heilig, heilig, ja, es wird so sagen, dass es nicht geht, denn Heiligkeit bringt nichts. Heiligkeit, denn das hat Christus bewirkt, Christus hat es bewirkt, was das Ziel des Ganzen ist. Die ganze Einigkeit kommt ohne Heiligkeit und mit heiliger Eid in den Werken des Sein, das Sein ist, so wie es sein kann in der einigen Weltwirtschaft. Deshalb soll es nicht so sein. Deshalb wird Christus die ganze Heiligkeit formeln, niederschmetternd im Ganzen.

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1: In die Ruhe Gottes kommen, das geht nicht einfach so durch Wiedergeburt. Nein, nein, nein, du musst dich in die Ruhe drängen und immer überprüfen, ob du der Ruhe würdig bist. Einfach nur durch Wiedergeburt ist zu billig. Gnade allein reicht nicht. Prüfe immer, ob noch etwas Falsches in dir wohnt, was vielleicht des Todes würdig ist. Eventuell kommst du mit einer Hand doch noch zu Gott. Dränge dich deshalb in die Ruhe wie auf der Toilette. Da musst du auch drängen und eventuell pressen. Vielleicht kommt die Ruhe dann zu dir. Ja, ja, ja, es ist nicht so einfach, in die Ruhe Gottes zu kommen. Überleg jeden Tag, in du falsch bist und sag es dann deinen Leitern, damit sie dich in die Gefangenschaft der Gemeinde führen und du nie mehr herauskommen kannst. Sie wachen ja über deine Seele, glauben, durchpressen und überprüfen ist angesagt. Das war

Der Pfeifenmann, der Pfeifenmann, der geht dann an die Pfeifen ran. Pfeifen hier, Pfeifen da, Pfeifen für den Pfeifenmann. Ohne Christus kann er pfeifen.

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0: Die Witwe Unterrichter, die Witwe ist die Gemeinde, die nicht genau weiß, was die Leiter wollen. Sie wollen die Witwe hennen, die haben Christus nicht richtig erkannt und kennen nur einen religiösen Christus. Ja, und die Witwe muss wieder lernen, zu Christus zu schreien. Aber die wird, wir sind auch die Verstoßenen, die rausgeschmissen wurden. Sie schreien und warten auf die Herrlichkeit, aber die Herrlichkeit zieht sich hinaus. Aber die Herrlichkeit wird trotzdem kommen, weil sie ja in den Menschen ist und deshalb wird die Witwe wird den Richter anschreien und auch die Verstoßenen werden den Richter anschreien, ja, und wenn die Gemeinde den Richter anschreibt, aber ihn nicht richtig kennt, deshalb muss Offenbarung in die Herzen hinein, echte Offenbarung in die Herzen bei der Gemeinde mit den Verstoßenen, die schreien zu Gott, die dürfen zu Gott schreien, ja, und ich schreien und lernen und Gott trägt sie durch, zumindest auf Überlebensniveau, ja.
1: Samstag.
0: Wenn eine Welle kommt, kommt sie mit Kraft. Eine Welle kommt mit Kraft. Sie kann alles bedecken. Ja, im Natürlichen war es die Sintflut, die hat alles bedeckt. Ja, aber eine Welle, das Herz erreicht wird. Das Herz bedecken, Schatten aufs Herz. Aber keine Krankheit. Nein, Schatten werfen aufs Herz, die Bosheit vernichtet, zunichte macht. Ja, so eine Welle kommt, muss kommen, kommt Welle, die durchfeuchtet das. Ja, eine Welle, die kommt, Wellen kommen in Abschnitten zu. Und damit sind große Wellen, kleine Wellen gibt es auch, ja, aber echte will nur echt, wenn das Herz erreichen, sind gefragt, da muss man ein bisschen visionieren, träumen und dann versteht man echte Wellen, die das Herz erreichen, das kommt, ja, echte Herzenswelt, Herzensbeziehungen hinein mit Herzenswelt bringt dann den Frieden, an dem die Welt genesen wird, hoch hinaus, aber war, es wird werden, Amen.

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Jesus Christus, du hast mich berufen, dein Reich zu bauen. Du hast mich berufen als Prediger. Hallo, liebe Hörer des Erweckungssenders. Der Titel meiner heutigen Sendung ist Jesus Christ Superstar. Und ich habe mich eben gerade an ihn gewandt, weil ich von mir aus nicht so recht weiß, wie ich predigen soll, wie ich sein Reich bauen soll. Ich brauche dazu seine Hilfe. Er hat mich im Jahr 2002 dazu berufen, zu predigen, und das tue ich, deswegen tue ich das hier. Manch ein Hörer wünscht sich eine Gliederung oder eine kurze Übersicht über das, was in der heutigen Predigt kommen wird, damit man weiß, worauf man sich einstellen kann. Ich weiß es aber selber gar nicht so genau, worüber ich hier reden werde. Predigen ist geistlicher Kampf. Gott ist das Wort, und Jesus sagt, meine Worte sind Geist und Leben. Und zu predigen ist das Ringen um Wahrheit und das Kämpfen mit der Lüge und mit dem Satan. So wird ja Martin Luther nachgesagt, er hätte auf der Wartburg in Eisenach, er hätte dort mit dem Teufel gerungen und nach ihm mit dem Tintenfass geschmissen. Und dann ist er da in seinem Arbeitszimmer, ich war mal dort auf der Wartburg, an seinem Arbeitsplatz, dort wo der Schreibtisch steht, wo er das Neue Testament übersetzt hat. Dort wurde lange Zeit ein Tintenfleck an der Wand immer wieder aufgefrischt, weil er dann von der Sonne verblichen war. Ob Luther wirklich mit dem Tintenfass nach dem Teufel warf, weil er ihn belästigte, während er dort beim Übersetzen des Neuen Testaments war, das weiß ich nicht. Andere sagen, er hat mit dem Teufel gekämpft, eben mit der Tinte. Also er schrieb die, indem er die Bibel aus der für uns Deutschen unverständlichen Sprache des Altgriechischen und Hebräischen ins Deutsche, ins verständliche Deutsche übersetzte und so jedermann in Deutschland nachlesen konnte, was eben Jesus wirklich gesagt hat, durch eigenes Lesen und nicht durch die Vermittlung eines da vorne stehenden Priesters, der aber auch nicht damals nicht ins Deutsche übersetzt hat, was Jesus gesagt hat, sondern zu Luthers Zeiten wurde eben die Messe in Lateinisch gelesen, und die ungebildeten Bauern und Arbeiter, die vor dem katholischen Priestern und Pfarrern standen, ja, sie hörten eben in einer unverständlichen Sprache von den Dingen Gottes. Und manche meinen, es wäre so gemeint, dass Luther also hier mit den Teufel mit der Tinte bekämpfte und damit auch die Unwissenheit der Menschen. Er machte eben den Deutschen zugänglich, was in der Bibel steht, was Jesus selbst gesagt hat. Ich habe gerade im Markus-Evangelium gelesen, und daraus werde ich euch gleich ein bisschen erzählen, dass Jesus Christ Superstar ist ein Werk des englischen Komponisten Andrew Lloyd Webber. Ich liebe diese Zeit. Ich liebe die 70er. Es war eine kraftvolle Zeit, und ich mag auch dieses Musical und den daraus entstandenen Kinofilm Jesus Christ Superstar. Jetzt habe ich es gefunden hier bei Wikipedia, da informiere ich mich ja immer so ein bisschen. Das ist im Jahr 1973 verfilmt worden, nach der gleichnamigen Rockoper von Andrew Lloyd Webber und seinem Texter Tim Rice. Die Handlung basiert auf den Evangelien und konzentriert sich auf den Konflikt zwischen Jesus und Judas in den letzten Tagen vor der Kreuzigung Christi. Ich finde das sehr gelungen. Es ist wunderbar gemacht, mit wunderbaren Musikstücken, die ihr in der heutigen Sendung hier zum Teil hören werdet. Es geht um die bekannten Personen, eben um Jesus und um seinen Verräter Judas und um die Frau, die ihm sehr nah war, die Prostituierte Maria Magdalena, aus der Jesus Dämonen austreibt und die sich ihm als Jüngerin anschließt. Und diese Geschichte, und ich finde, es ist wirklich mitreißend und gefühlvoll gemacht, und es macht Spaß, sich diesen Film anzusehen, und es gibt es auch in einer neueren Version in Deutschland als Musical, wird es aufgeführt.
Ich finde, das ist sehr lohnenswert, das ist sehr schön. Es ist besser als die, in meinen Augen besser als alle Jesus-Filme, die irgendwo im Fernsehen oder sonst schon mal im Kino oder in freikirchlichen Gemeinden gelaufen sind. Weil das, dieses Ding hier, dieses Christ Superstar, ja, das hat irgendwie Wucht. Ja, und wie ich schon sagte, ich mache sowieso diese Hippie-Zeit der 70er. In diesen Jahren war in den USA Erweckung, obwohl Andrew Lloyd Webber ja ein Engländer ist, aber der Film wurde in den USA gemacht und in den 1973 war in den USA Erweckung. Es gab dort die Jesus People. Ja, das war eine Erweckungsbewegung, eine freikirchliche Erweckungsbewegung unter den Hippies, unter diesen Flower Power Leuten, den Vietnam-Gegnern seit 68. Diese Bewegung hatte ihren Höhepunkt erreicht und ja, er ging eigentlich unter und er starb im Drogenkonsum. Viele gingen zugrunde an Heroin-Überdosen, ja. Und da hinein ja, erntete Jesus. Er hielt Ernte unter den Hippies und die Hippies strömten in die dortigen US-amerikanischen Pfingstgemeinden hinein. Ich hatte mal ein Bildband, ein Buch es war ein Hannoveraner aus der Pfingstgemeinde in Hannover, aus der Elim-Gemeinde, wurde ein Glaubensbruder in die USA geschickt. Man hatte in Hannover davon gehört, dass da irgendwas in den USA abgeht. Und ja, der fuhr mit dem Kamera, der war wohl, ich weiß nicht genau, weiß auch seinen Namen nicht mehr. Ich habe leider dieses Buch an jemanden verliehen, von dem ich dachte, der bräuchte Jesus und der müsste sich mal bekehren. Ich habe dieses Buch nie wiederbekommen. Ich habe es quasi geopfert, um ihn, so wie ich damals noch glaubte, auch zu retten, ja, damit er nicht in die Hölle geht. Ihr wisst, dass ich das heute so nicht mehr sehe. Wir sind nicht alle auf dem Weg in die Hölle. Aber trotzdem ist es gut, von Jesus zu wissen und von Jesus zu reden. Ich muss gerade mal gucken, läuft meine Aufnahme? Meine Aufnahme läuft. Ja, Jesus Christ Superstar. Jesus Christus ist mein Superstar. In den frühen 70ern in diesem Bildband wurden dann eben auch Massentaufen im Pazifischen Ozean vor San Francisco dort gezeigt und es war in vielen Teilen der USA war Erweckung unter den Hippies. Die Hippies strömten in die Pfingstgemeinden rein und veränderten die Pfingstgemeinden. Es entstanden neue Werke. Es entstand die Vineyard-Bewegung, wie hieß er noch? John Wimber war einer von diesen Hippies, die sich bekehrten und die auch die Musik der jungen Leute mitbrachten. Und dann, als entstand eine neue Gemeindebewegung in Chicago, waren viel. Und der von mir schon erwähnte Lila Koswar hat sich auch in dieser Zeit bekehrt. Er war ein Student in Pasadena, irgendwo da in der Ecke von Kalifornien und es war so, die Salbung, die Gegenwart des Heiligen Geistes war in den USA so stark anwesend. Er hat das mal beschrieben in Rinteln, dass er, also er lief damals barfuß rum, seine Fußnägel hat er nicht geschnitten, die rollten sich schon auf, hat er selber gesagt, das ist, ja, klingt nicht so schön, aber hat er eben so beschrieben. Er war ein Hippie, er war so ein Flower Power, so ein Blumenkind, das gegen den Vietnamkrieg demonstrierte, er studierte in Berkeley. Es war in Berkeley, da irgendwo in Kalifornien, diese berühmte Universität in Berkeley. Ja, ungewaschene Jeans, barfuß, so ging er in die Uni und lange Haare. Ja, und er machte zu der Zeit eine nicht endende Psychoanalyse, so beschrieb er, hat wohl Psychologie studiert, Sigmund Freud und solche Dinge. Und auf der Straße plötzlich brach er zusammen und er krümmte sich, er fiel auf einen Straßenkreuzer, auf dessen Motorhaube und er wusste gar nicht, was mit ihm los war. Er war jetzt nicht erkrankt irgendwie an Blinddarm oder sowas, so hat er es fast empfunden, sondern der Heilige Geist war über ihn gekommen und er fing an, ja, da in Geburtswehen zu liegen über sich selber und dann wurde er, in diesem Augenblick wurde er von neuem geboren. Er hatte Jesus nicht gesucht. Und hat auch nicht nach Jesus gefragt, aber es war irgendwie unterwegs. Es lag in der Luft und in dieser Zeit entsteht auch
dieser Film dann, und das zuerst das Musical 1971 und der Film 1973, Jesus Christ Superstar. Ich finde ihn sehr gelungen. Ich finde, das macht Spaß, sich das anzusehen. Deswegen werdet ihr heute die Musik hören. Und jetzt, damit geht es erstmal weiter mit Musik.

Ja, das war eben also das Stück Jesus Christ Superstar aus dem gleichnamigen Film. Ich liebe diese 70er Jahre irgendwie. Also ich war da Teenager, ich bin Jahrgang 1962. Ich war eigentlich immer zu jung für diese Hippie-Bewegung. Und als ich alt genug dafür gewesen wäre, ja, da gab es die schon nicht mehr. Das war für mich wirklich ein Bruch in meiner Lebens, so Geschichte. Ja. Also 1973 kommt dieser Film heraus und ich war davon immer, verzeiht mir das Wort, angefixt. Ich war ja nicht Fixer, ich war ja ein Fixer, sind ja Leute, die Heroin spritzen. Aber das hat mich irgendwie immer angetan. In meinem Umfeld, in meinem Schwimmverein, in dem ich war, da liefen die Älteren, zu denen ich aufschaute, die liefen alle rum, Hünen von Männern mit langen Haaren und Bärten und es war eine. Die Frauen hatten damals diese bunten Klamotten an, weite Schlaghosen mit Blumenmustern und solchen Blusen an, wie man das dann aus alten Filmen kennt dieser Zeit von Woodstock. Und ihr wisst, dass ich, wenn ihr schon andere Sendungen von mir gehört habt, dass ich ein Verteidiger dieser Zeit bin und hier nicht von Rebellion oder irgendwelchen Dingen spreche, die die jungen Menschen da in den USA oder auch hier getrieben haben. Ja, als ich so 16 war, irgendwie so kam ich da nicht so richtig rein. Es war auch schon, da war die Zeit ja eigentlich auch schon zu Ende. 1976, ach nee, 78 war ich 16 Jahre alt. Ganz schlimm wurde es für mich 1981, als ich dann gerade bei der Bundeswehr war oder mitten in meinen Abiturprüfungen, dass hier in Deutschland diese Zeit der sozialdemokratischen Bundeskanzler zu Ende ging, nämlich der Willy Brandt und danach Helmut Schmidt, dann kam Helmut Kohl und das war irgendwie so ganz anders. Da war richtig ein Bruch, den ich in meinem Geist verspürte und fortan war ich heimatlos, irgendwie geistlich. Und auch diese Musik, das verschwand alles. In Deutschland kam die neue deutsche Welle auf, das war alles so mit Spaß und mit deutschen albernen Texten verbunden, mit denen die keinerlei höhere Ziele oder Inhalte hatten, sondern nur das Vergnügen oder ja. Klar, ich will Spaß, ich will Spaß, ich gebe Gas, ich gebe Gas. Damit konnte ich gar nichts anfangen. Ich suchte was Höheres und hatte es noch nicht gefunden zu der Zeit. Ja, Jesus Christ Superstar. Dieser Film drückt für mich vieles aus, vieles Positive aus dieser Zeit. Dieses kraftvolle Suchen. Es war Erweckung in den USA, wie ich eben schon sagte. Und auch meine alte Heimatgemeinde, die Jesusgemeinde in Rinteln. Die Leute, die dort diese Gemeinde gegründet haben, sie sahen so, sie sahen, sie sind aus dieser Zeit. Das sind alles alte Hippies. Der Pastor dort, Bernhard Koch, als ich ihn kennenlernte, hatte der wirklich seine Kopfhaare, ja, die wuchsen ihm bis zum Hintern. Das war ganz komisch, wenn der eine Jacke anziehen wollte, seine Lederjacke anziehen wollte, dann war er da immer mit beschäftigt, seine Haare hinten eben aus der herauszuziehen und über die Jacke zu legen. Und er hatte da viele Angriffe von anderen älteren Glaubensgeschwistern, anderen Pastoren, die ihm vorwürfen, das wäre ja unmännlich und das so lange Haare zu haben. Auch in der Bibel steht, dass es für einen Mann ja dass es für einen Mann unwürdig ist und eine Schande ist, so lange Haare zu haben. Eine Frau soll lange Haare haben, für die Frau sind die Haare wie ein Schleier, aber für einen Mann wäre es eben eine Unehre. So. Aber er war da irgendwie ganz bockig. Er hatte seine langen Haare eben aus dieser Hippie-Zeit. Es gab da ja ein Musical, das hieß Hair. Da ging es also lange Haare waren ja für diese auch in Deutschland 68er-Bewegung und die Hippies sehr wichtig. Und er verteidigte seine langen Haare gegen alle Widerstände. Und nochmal, der hatte wirklich Haare bis zum Hintern. Ja, nicht irgendwie schulterlange Haare, sondern bis zum Hintern. So habe ich den Bernhard Koch kennengelernt und er hatte eine unglaubliche Kraft. Er hat damals dämonische Besessenheit in mir gebrochen. Er hat Dämonen aus mir ausgetrieben, was andere nicht geschafft hatten. Und ich bin ihm da sehr dankbar dafür. Also da war wirklich Gegenwart des Heiligen Geistes. Er bekam dann mal irgendwann von einer Elizabeth Elvis, die in Hannover in der Gemeinde, wie hieß sie noch, in einer
der Hannoveraner Gemeinden predigte und er war dort anwesend und dann redete sie zu ihm und sagte, Bernd, du warst ein Prüfstein für deine Geschwister, ein Prüfstein für die Liebe Gottes in ihnen mit deinen langen Haaren. Ich habe dir diese Hartnäckigkeit und diese harte Stirn gegeben, damit, dass du das alles erträgst und auch deine, ja, dass dieser Wille, diese langen Haare zu behalten, weil, ja, das so, so, es war auch ein Prüfstein für die Liebe deiner Geschwister. Und also die Macher der Jesusgemeinde in Rinteln, das waren, sind auch alles so alte Hippies. Heute sind die, gehen die alle auf die 70 zu, haben nicht mehr so lange Haare. Irgendwas verbindet mich mit dieser Zeit und da ist etwas, was auch noch nicht zu Ende gebracht ist, so denke ich das, so glaube ich das. Ich vermisse diese Kraft, diese auch diese Lebensfreude, ja, diese Sinnenfreude auch. Dieser Jesus Christ Superstar ist ein Jesus-Film, ein Film über Jesus, der wirklich ja die Evangelien exakt wiedergibt, ja. Was Andrew Lloyd Webber da geschaffen hat, das ist tatsächlich bibelgetreu. Und es kommt mit Freude daher, mit Liebe, die dort, mit der Liebe der Jünger zu ihm, aber auch diesem Verrat des Judas und mit dem Zweifeln, die Jesus über seine eigene Mission hat. Ja, ich habe mir auch manchmal schon gefragt, war Jesus immer wirklich so, als Jesus, mir wurde irgendwie mal klar, in den letzten Tagen meiner Mitgliedschaft in der Jesusgemeinde in Rinteln und auch die letzten Tage

Da kommt ein Album von irgendeiner Band raus und man kann vorher sich auf eine Liste setzen lassen. Und das heißt dann, du bist einer, auf jeden Fall einer von denen, die das dann kaufen wollen, das Buch oder das Album, die CD. Ja. Du unterschreibst schon vorher, Prescription, also vorher unterschreiben. Sowas hatte Jesus nicht. Der hatte keine Liste herumgehen lassen von Leuten. Er hatte nicht schon irgendwie 1.000 oder 10.000 Unterzeichner oder 1 Million oder 1 Milliarde Unterzeichner, sodass er wusste, die werden mein Erlösungswerk, die werden die Wiedergeburt, die ich am Kreuz für sie erwirke, annehmen. Hatte der nicht. Er hat es getan ohne Rückhalt. Ja, er ging in den Tod. Ja, im Markus Evangelium, ich habe es eben gerade ein bisschen gelesen, seine Familie hielt ihn für verrückt. Mutter und Geschwister kommen da an und die wollen ihn mit Gewalt, wollen sie ihn zurückholen aus Kapernaum, aus dem Haus von Petrus und von Simon, also Petrus und Andreas. Die wollen ihn da wegholen und sagen, der ist verrückt geworden. Ja? Und Jesus sagt, ja, ich werde mich kreuzigen lassen. Ich werde mich kreuzigen lassen zur Vergebung der Sünde, um den Weg frei zu machen für die Menschen zum Vater. Ja, etwas Neues soll beginnen durch mich, durch meinen Tod. Hups, dass da die Mutter damit nicht so einverstanden ist und sagt, Junge, was bildest du dir da ein? Was redest du dir ein? Und die Geschwister auch. Also der gehört ist vor sich selbst beschützt. Das ist ja Wahnsinn. Der hält sich für Gottes Sohn. Ja, da müsste ich jetzt zum Markus-Evangelium kommen und das muss ich jetzt mal kurz aufschlagen. Denn das Markus-Evangelium beginnt genau mit diesen Worten und daraus will ich jetzt ein bisschen vorlesen. Das Markus-Evangelium. Kleinen Moment. Anfang des Evangeliums von Jesus Christus, Gottes Sohn. Wie geschrieben steht beim Propheten Jesaja, siehe, ich sende meinen Boten vor dir her, der deinen Weg bahnen wird. Stimme eines Rufers in der Wüste, bereitet den Weg des Herrn, macht gerade seine Straßen. So trat Johannes der Täufer in der Wüste auf und verkündete eine Taufe zur Umkehr, zur Vergebung der Sünden. Ganz Judäa und alle Einwohner Jerusalems zogen zu ihm hinaus und sie bekannten ihre Sünden und ließen sich im Jordan von ihm taufen. Johannes trug ein Gewand aus Kamelhaaren und einen ledernen Gürtel um seine Hüften und er lebte von Heuschrecken und wildem Honig. Er verkündete, nach mir kommt einer, der ist stärker als ich bin es nicht wert, mich zu bücken und ihm die Riemen der Sandalen zu lösen. Ich habe euch mit Wasser getauft, aber er wird euch mit dem Heiligen Geist taufen. Und es geschah in jenen Tagen, da kam Jesus aus Nazareth in Galiläa und ließ sich von Johannes im Jordan taufen. Und sogleich, als er aus dem Wasser stieg, sah er, dass der Himmel aufriss und der Geist wie eine Taube auf ihn herabkam. Und eine Stimme aus dem Himmel sprach, du bist mein geliebter Sohn, an dir habe ich Wohlgefallen gefunden. Und sogleich trieb der Geist Jesus in die Wüste. Jesus blieb 40 Tage in der Wüste und wurde vom Satan in Versuchung geführt. Er lebte bei den wilden Tieren und die Engel dienten ihm. Es war mir gar nicht vorher so aufgefallen, dass dieses hier tatsächlich beginnt mit den Worten Anfang des Evangeliums von Jesus Christus, Gottes Sohn. Ja, und hier wird eben behauptet, Jesus Christus ist Gottes Sohn. Gott ist sein Vater. Ganz, ganz klar und deutlich schon am Anfang dieses Evangeliums diese Aussage, die wir hier ja, die der Erweckungssender auch verkündet, Jesus Christus ist Gottes Sohn. Was für ein wundersames Ding, ja. Also Gott hat einen Sohn und er hat ihn hier auf die Erde gesandt, um hier etwas zu bewirken. Und was hat er bewirkt? Nachdem Johannes ausgeliefert worden war, also Johannes der Täufer, ging Jesus nach Galiläa. Er verkündete das Evangelium Gottes und sprach: Die Zeit ist erfüllt, das Reich Gottes ist nahe. Kehrt um und glaubt an dieses Evangelium. An diese frohmachende Botschaft. Als Jesus am See von Galiläa entlang ging, sah er Simon und Andreas, den Bruder des Simon, die auf dem See ihre Netze auswarfen. Sie waren nämlich Fischer. Da sagte er zu ihnen, kommt her mit mir nach, ich werde euch zu Menschenfischern machen. Und sogleich ließen sie ihre Netze liegen und folgten ihm nach. Als er ein Stück weiter ging, sah er Jakobus, den Sohn des Zebedäus, und seinen Bruder Johannes. Sie waren im Boot und richteten ihre Netze her. Sogleich rief er sie, und sie ließen ihren Vater Zebedäus mit seinen Tagelöhnern im Boot zurück und folgten ihm nach.
Sie kamen nach Kapharnaum. Am folgenden Sabbat ging er in die Synagoge und lehrte, und die Menschen waren voll Staunen über seine Lehre, denn er lehrte sie wie einer, der Vollmacht hat, und nicht wie ihre Schriftgelehrten.

lehrten. In ihrer Synagoge war ein Mensch, der von einem unreinen Geist besessen war. Der begann zu schreien: Was haben wir mit dir zu tun, Jesus von Nazareth? Bist du gekommen, um uns ins Verderben zu stürzen? Ich weiß, wer du bist, der Heilige Gottes. Da drohte ihm Jesus: Schweig und verlass ihn. Der unreine Geist zerrte den Mann hin und her und verließ ihn mit lautem Geschrei. Da erschraken alle und einer fragte den anderen: Was ist das? Eine neue Lehre mit Vollmacht, sogar die unreinen Geister gehorchen seinem Befehl. Und sein Ruf verbreitete sich rasch im ganzen Gebiet von Galiläa. Ja, als ich das so gelesen habe, und jetzt geht's ja weiter, also sie verließen die Synagoge und gingen in das Haus der Simon, und da ist die Schwiegermutter krank und Jesus fasst sie bei der Hand und da weicht das Fieber und sie kann ihnen dienen, also sie macht ihnen dann wohl was zu essen, wie es eben damals ganz klar die Aufgabe, Rolle der Frauen war. Am Abend, als die Sonne untergegangen war, brachte man alle Kranken und Besessenen zu Jesus. Die ganze Stadt war vor der Haustür versammelt, dort in Kapernaum, und erheilte viele, die an allen möglichen Krankheiten litten, und trieb viele Dämonen aus, und er verbot den Dämonen zu sagen, dass sie wussten, wer er war. Ja. Und er zog durch ganz Galiläa, verkündete in ihren Synagogen und trieb die Dämonen aus. Ein Aussätziger kam zu Jesus und bat ihn um Hilfe. Er fiel vor ihm auf die Knie und sagte: Wenn du willst, dann kannst du mich reinmachen. Jesus hatte Mitleid mit ihm und er streckte die Hand aus. Er berührte ihn und sagte: Ich will, werde rein. Sogleich verschwand der Aussatz und der Mann war rein. Wenn wir diesen Jesus, das ging mir durch den Kopf, wenn dieser Jesus in unseren heutigen Tagen, wenn wir diesen Jesus hier selbst persönlich begegnen, wenn wir den erleben würden, wenn der uns begegnen würde, ich denke, dann müsste ich hier nicht mehr, dann würde ich darüber berichten, dann müsste ich mir hier nicht solche Mühe geben, um hier etwas für Erweckung zu tun. Wenn dieser Jesus über die Erde ginge, jetzt gerade hier, und das jetzt gerade tun würde, die Menschen würden doch glauben, oder nicht? Ja, so ein Jesus wäre doch wirklich überzeugend, der da in eine Gemeinde reinkommt und dann sind da und Menschen fangen an zu reden und sagen: Wir wissen, wer du bist, und dann fangen sie an zu, ja, sie werden gerissen und die fallen zu Boden und Jesus muss hingehen und dann Dämonen austreiben und Kranke werden, ja, und die Kranken versammeln sich vor der Gemeinde oder vor dem Haus, in dem Jesus ist, und er rührt sie an, die Kranken, und sie werden heil, und er treibt viele, viele Dämonen aus, und Aussätzige, Aussatz war auch zum Teil Lepra, was, weil er wohl auch dort in der Zeit in Israel unterwegs war. Es waren Leprakranke, das ist eine Krankheit, die eben in wärmeren Ländern auftritt und wohl auch in Israel da war. Ja, einen solchen, dieser Jesus ist mir begegnet. Dieser Jesus, für den predige ich hier. Dieser Jesus hat mich beauftragt, 2002 zu predigen. Ich wollte ihm dienen, wusste aber lange Zeit nicht so recht, wie ich ihm dienen soll, bis er mir dann eben 2002 das gesagt hat, dass er sprach zu mir, er nannte mich Prediger. Und mir wurde mehr und mehr klar, dass ich sein Reich bauen soll, dadurch, dass ich predige, das, was ich jetzt hier gerade tue. Viele Leute laufen mit der Bibel unterm Arm herum und kennen Bibelverse auswendig. Ja, es steht irgendwo in den Sprüchen: Ein Ausspruch Gottes in dem Mund eines dummen Menschen ist wie ein Dornstrauch in der Hand eines Betrunkenen. Er verletzt jeden, der ihm begegnet. Und ich sehe das gerade bei in unseren freikirchlichen Kreisen, dass das genauso geschieht. Ja, Menschen laufen mit der Bibel unterm Arm rum, die wird dann auch jeden Sonntag schön mit einem Ledereinband und Reißverschluss in die Gemeinde getragen und dann schlägt man sie immer brav auch auf, wenn uns der Prediger da vorne dazu auffordert. Warum eigentlich? Das Zuhören, reicht das nicht? Müssen wir wirklich immer, misstrauen wir unseren Predigern so sehr, dass wir, obwohl wir die Bibel selber schon 10, 20, 30 Mal durchgelesen haben, immer wieder diese Bibelverse aufschlagen müssen, wenn der Prediger uns dazu auffordert? Wissen wir nicht, was da steht? Also ich weiß, wenn mir irgendeiner was erzählt, das und das steht in der Bibel, und dann weiß ich, ob das da drin steht oder nicht. Ja, ich weiß nicht immer genau, welcher Bibelvers was ist. Ich habe das nicht auswendig gelernt, aber ich kenne den Inhalt. Ich kenne die Bibel inwendig. Ja,
Und leider ist es so, dass viele Menschen mit Bibelversen herumlaufen und damit andere Menschen verletzen. Und das ist nicht gut. Ja? Jesus zu kennen ist wichtig, nicht die Bibeltreu. So viele, ja, bei Facebook schreibt dann da jemand, ein Christ ist bibeltreu. Christen sind bibeltreu. Ich bin nicht bibeltreu. Ich bin Jesus treu. Denn Jesus ist der Inhalt meines Glaubens, nicht die Bibel, nicht die Buchstaben hier. Ich kenne Jesus. Ich habe eine persönliche Beziehung mit ihm. Er ist mir begegnet und er wohnt in mir. Und deswegen bin ich ihm treu. Ich bin nicht der Bibel treu. Ja, und selbst diejenigen, die meinen, sie wären bibeltreu, sind auch nicht der Bibel treu, denn sie benutzen die Bibel wie einen Bibelbastelbogen. Sie schneiden sich bestimmte Textstellen heraus und andere lassen sie weg. Und wenn man dann mit ihnen darüber diskutieren will, dann sagen sie, nein, ich diskutiere nicht mit dir darüber. Ja, die Bibel kann sich nicht widersprechen, weil sich Gott nicht widerspricht. Jesus widerspricht sich nicht. Wenn er mal hier dies und da das gesagt hat und dann können wir daraus nicht einen Widerspruch konstruieren. Wir müssen es zusammenschauen und dann werden wir es besser verstehen. Ja. Viele Menschen nehmen die Bibel und verletzen damit andere Menschen. Und das geschieht in den Gemeinden und das geschieht, das hat Jesus nicht getan. Jesus lief nicht herum und hat Menschen mit seinen Worten verletzt, sondern er hat Menschen gedient, wenn er das Wort erhoben hat gegen jemanden, dann waren das diese Pharisäer und die Schriftgelehrten, die ihrerseits das Wort Gottes missbrauchten. Darüber reden wir gleich weiter.

Ja, wunderbar, diese Musik aus Jesus Christ Superstar. Mich berührt diese Musik. Dieser Film berührt mich mehr als andere Filme, die über ihn gedreht wurden. Es gibt ja auch den Film von, war das Mel Gibson, ne? Die Passion Christi, der in freikirchlichen Kreisen ja als eine Sensation damals angesehen wurde, ganz anders als dieser Jesus Christ Superstar, der natürlich in den frühen 70ern in freikirchlichen Kreisen, gerade auch in den USA, dort in der evangelikalen und charismatischen Szene sogar als ein Skandal angesehen wurde, weil es ging da auch um Lebensfreude. Es waren leicht bekleidete, hübsche, junge, schwarze Tänzerinnen, die dort mitwirkten. Und diese Geschichte von Jesus wurde in den Augen von vielen Menschen missbraucht, ja, zur Unterhaltung oder zum Gelderwerb. Aber ich sehe das anders. Ich sehe das so, das ist dieses Kunstwerk dient Jesus Christus. Und es hat einer breiten Zuschauerschaft, ja, vielen Menschen die Geschichte von Jesus vor Augen geführt, ja. Und es wird von ihm als Gottes Sohn geredet in dieser Geschichte. Mel Gibson mit seiner Produktion Die Passion Christi ist für mich viel zu übertrieben. Dieses Leid, was Jesus dort zugefügt wird, ist so hart, das hätte kein Mensch, auch nicht der Sohn Gottes, hätte das, was man diesem Film Jesus bei der Passion Christi da antut, ausgehalten. Jesus wäre schon vor der Kreuzigung elendig verreckt und er hätte auch nicht mehr ansatzweise irgendwie ein Kreuz mit diesem offenen Rücken da tragen können. Was Mel Gibson da versucht hat, das ist eine Übertreibung und er hat damit auch der Geschichte von Jesus keinen Dienst getan. Gab etliche Menschen, die in Ohnmacht gefallen sind als sie diesen Film mit seinen übermächtigen Bildern, mit dieser Grausamkeit, die man Jesus zufügt, ja, mit diesen Bildern vor Augen in Kinos sind so viele Menschen bewusstlos geworden. Und ich mag den nicht mehr, ich mag den nicht sehen. Er ist wirklich eine Übertreibung. Und Jesus ist ja auch nicht der einzige Mensch, der am Kreuz gestorben ist. Er ist auch nicht der einzige Mensch, der für andere Menschen sein Leben gegeben hat. Ja? Jesus selber sagt, es gibt keine größere Liebe, als dass ein Mensch sein Leben gibt für seine Brüder. Und es gab viele Menschen, die das getan haben. Im Namen von Jesus, aber auch irgendwo anders. Es gibt so eine merkwürdige Bibelstelle, die muss auch irgendwie nicht so richtig korrekt übersetzt worden sein. Da geht es irgendwie dafür, niemand gibt sein Leben für eine gute Sache, aber für einen guten Menschen mag er es geben. So ist das jedenfalls in meiner Bibelübersetzung übersetzt, aber es gibt keinen Sinn. Ja. Viele Menschen haben in Revolutionen, auch in der sowjetischen Revolution, in der französischen Revolution, haben sie ihr Leben eingesetzt für eine gute Sache. Ja, die russische Revolution haben viele Juden haben sich dort engagiert. Viele Juden, die Intellektuelle waren und die dachten, jetzt ist die Zeit irgendwie da, dass wir etwas Neues tun müssen und da ja dann die Gegenseite des russischen Zaren mit Waffengewalt auf Demonstrierende losging, haben sich da viele dann auch eben dazu entschlossen gehabt, mit Waffengewalt sich zur Wehr zu setzen und diese Revolution nicht niederschlagen zu lassen und sind dafür gestorben. Es sind viele andere Menschen sind gekreuzigt worden. Viele andere und Jesus ist nicht der einzige wie Mensch, der jemals unschuldig gestorben ist. Ja, es gibt bestimmt viele, Tausende, Hunderttausende, Millionen von Menschen werden zum Tode verurteilt worden sein, ohne dass sie den Tod verdient hätten. Alles das ist nicht das Besondere an Jesus. Nicht das macht ihn zum Superstar, nicht sein außergewöhnliches Leiden. Sein Leiden am Kreuz war nicht außergewöhnlich, sondern das Außergewöhnliche an ihm ist er selbst. Ja, das Außergewöhnliche an ihm ist, dass er Gottes Sohn ist. Das Außergewöhnliche ist, dass er dann eben diesen Weg freiwillig einschlägt und sein Leben gibt, wie er sagt. Niemand nimmt mir mein Leben, sondern ich gebe es. Das Besondere an ihm ist er selber. Das Besondere an ihm wird nicht in der Erzählung über seine Kreuzigung deutlich, sondern das Besondere an ihm wird nur deutlich, wenn man ihn selbst erlebt hat. Dann erwacht das zum Leben, was man dort sieht bei Jesus Christ Superstar, ja, und in vielen anderen Filmen. In Erzählungen oder wenn man die Bibel liest, ja, er selber
Und er ist eben irgendwo verborgen, ja, in diesen Erzählungen, auch in den vier Evangelien und in den Briefen und all den Berichten, die wir über ihn haben. Er ist da irgendwo drin verborgen und wir können ihn erkennen oder erahnen, wenn wir seine Worte lesen. Wenn ich das jetzt gerade die ersten Kapitel des Markus-Evangeliums heute hier gelesen habe und ich lese so diese Beschreibung eben, was Jesus da getan hat und wie er sich verhält und was er sagt, ja, dann kriege ich eine Ahnung von ihm, ja, und dann erwacht das wieder zu mir auch im Leben, dieser Augenblick der Begegnung, der ersten Begegnung mit ihm, und mir hilft dieser Film Jesus Christ Superstar. Er macht das lebendig und da ist Freude. Jesus hat Freude verbreitet, ja, er hat die Menschen froh gemacht. Er war auf dieser Hochzeit in Kana und die haben keinen Wein mehr, ja, und die wollen feiern. Die haben damals 7 Tage lang Hochzeit gefeiert und da hat man wohl eine Menge getrunken und es waren dann irgendwann da Wein alle und dann kommt die Mutter zu Jesus und sagt, sie haben keinen Wein mehr und Jesus macht aus dem Spülwasser, dort waren 600 Liter Krüge, standen da, die waren zur Reinigung der Tische und Bänke und die lässt er frisch befüllen, diese unreinen Gefäße lässt er frisch befüllen und dann verwandelt er das Wasser dort drinnen in Wein, damit weitergefeiert. Also Jesus hat Lebensfreude verbreitet und die 70er Jahre, die waren voller Lebensfreude irgendwie da, ja. Die jungen Menschen haben hier in Deutschland genau wie in den USA das Leben gesucht, haben sich versucht zu befreien von der Autorität der hier in Deutschland derjenigen, die noch unter Hitler groß geworden waren und zum Teil merkwürdige Ansichten hatten und das war noch nicht ausgeschwitzt, ja. böses Wort. Das war noch irgendwie drinne, ne? In den Universitäten, da sagte man, da gab es diese die Studentendemonstrationen mit dem Slogan unter den Talaren der Muff von 1000 Jahren. Und damit waren nicht die letzten 1000 Jahre gemeint, sondern das tausendjährige Reich, das aber nur 12 Jahre unter Adolf Hitler dauerte. Die Polizei und die Gerichte, wenn man so Berichte im Fernsehen sieht, waren voll von diesen Leuten. Und das kann man schon ein bisschen kritisch sehen. Auch dass der Konrad Adenauer, der erste Bundeskanzler der Bundesrepublik, der hat ja gesagt, wir können uns kein neues Volk machen, wir müssen mit dem Volk klarkommen, das da ist. Aber ja. Ich weiß rückblickend nicht, ob das alles so richtig war oder ob er vielleicht, dieser Mann auch, Konrad Adenauer, der erste Kanzler, der CDU-Kanzler der Bundesrepublik Deutschland, ob das alles so richtig war, dass er da so mit alten Nazis so kooperiert hat. Der Kiesinger war dann ja der dritte Bundeskanzler der CDU, die CDU stellte. Der hatte eine große Koalition damals mit der SPD gemacht und der war alter SS-Mann und naja, den mochte ich irgendwie auch nie so, ganz komisch. Den mochte ich nicht, aber ich mochte irgendwie immer, obwohl ich dafür eigentlich noch zu jung war, ich mochte diesen Film, Jesus Christ Superstar. Ich mochte das irgendwie immer. Ich mochte immer diese 70er und mit ihren Hippies. Ich habe immer zu denen aufgeschaut und dann, ja, irgendwie wäre ich vielleicht selber so einer, gerne so einer geworden. Aber als ich so alt war und so hätte werden können, irgendwie 1978, da hat das alles schon irgendwie, ging das zu Ende und als ich 18 war, 1980, ja, war davon nichts mehr zu sehen. Das war vorbei. Es hatte sich aufgelöst und wirklich, ich fühlte mich heimatlos. Ich bin in die Esoterik rein, habe da dann versucht, eine Heimat zu finden und wollte die Welt retten. Ja. Noch nicht nochmal eben 248 Mails checken, das war damals noch nicht angesagt, aber ich wollte irgendwie immer die Welt retten, weil die war ja so bedroht mit Umweltzerstörung und all diesen Dingen, habe ich schon erwähnt. Ja, und dann ist mir dann Jesus begegnet. Dieser Jesus Christus, ja, Jesus Christ Superstar. Ich liebe ihn, er ist mein Gott geworden. Ich hatte eine persönliche Begegnung mit ihm. Und ich bin da irgendwie geprägt aus dieser Zeit und auch mit die Leute der meiner alten Heimatgemeinde, zu der ich ja heute nicht mehr gehöre, sind irgendwie alle aus dieser Zeit.
Ich muss gerade mich nochmal fragen und den Heiligen Geist fragen, was ich jetzt hier weiter reden soll. Und bis dahin bekommt ihr erstmal wieder Musik.

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Ja, in diesem Film kommt viel Liebe rüber, Jesus Christ Superstar. Und das ist ja das Wesen. Das ist das Wesen von Jesus Christus. Deswegen folge ich ihm, weil er seine Liebe hat er ausgeschüttet in mein Herz. Ja, und das, was bewirkt das zuallererst? Dass ich mich gut fühle. Ja, ich fühle mich geliebt. Es bewegt erstmal, ja, das heilt mich. So in so vielen Gemeinden wird immer da sofort so irgendwie das Ziel auf irgendeine Wirkung gelegt, die das so auf uns haben sollen. Dass wir dann, ach, wir laufen dann rum und lieben alle. Ja, kennst du die Mormonen? Kennt ihr die Mormonen, die Heiligen Jesu Christi der letzten Tage, die da aus dem Staat, wo kommen sie her? Utah, in den USA herkommen, Salt Lake City, Hauptstadt. Die stehen hier immer in der Fußgängerzone. Boah, die sind schrecklich. Ja, die sind immer voller Liebe. Ach, hallo, können wir, ach, kennst du schon Jesus? So kommen die an, hallo, ach ja, ich kenne Jesus schon. Liest du die Bibel? Ja, ich lese die Bibel. Ach, wie schön. Die sind immer voller Liebe. Aber das wirkt unecht. Das wirkt so kitschig. Ja, die rennen los und die wollen jeden lieben. Aber Jesus bewirkt ganz was anderes. Als er mir begegnete, ja, da wurde ich heil. Und ich wusste, ich habe einen Selbstzweck in mir. Ja. Der Sinn meines Lebens, der war auf einmal, ja, der ist in mir selber. Hermann Hesse hat in einem hat ein Gedicht geschrieben. Hermann Hesse, dieser deutsche Schriftsteller, der 20er, 30er, 40er, 50er und 60er Jahre des 20. Jahrhunderts, also so bis 1960, 70 hat der ja gelebt und geschrieben. Der hat ein Gedicht geschrieben, das heißt Eigensinn. Und er war ein sehr eigensinniges Kind und seine Eltern hatten so große Probleme mit ihm, besonders sein Vater, der nämlich ein freikirchlicher Missionar war. Die stammten eigentlich aus Riga, da oben an der Ostsee. Er ist aber aufgewachsen in die ersten Jahre seines Lebens in Indien, weil der Vater dort Missionar war. Und er war ein widerspenstiges Kind, war ich auch. Und nicht so einfach. Er hatte also mit sich selber und mit seiner ganzen Umwelt hatte er viele Probleme, wollte sich als Kind schon umbringen. Und sein ganzes Leben sucht er dann irgendwie, ja, er sucht was, er weiß nicht was. Und dieser Eigensinn, den alle in ihm brechen wollen, aber der ließ sich nicht brechen. Und er stellt irgendwann fest, dass Eigensinn auch noch eine andere Bedeutung hat, als das, was ihm eben gerade sein Vater da diesem Wort beigemessen hat. Der Eigensinn des Jungen muss gebrochen werden. Er stellte irgendwann fest, dass er einen eigenen Sinn hat. Und dieser eigene Sinn seines Lebens ist ihm beigemessen von Gott, von seinem Schöpfer, der ihn gemacht hat, von Jesus Christus. In den USA, ich hatte mal eine Predigtreihe bestellt bei Robert Slierden. Robert Slierden leitet eine Einrichtung in Los Angeles in den USA. Die Robert Slierden Ministries, er hat dort so eine Bibelschule auch, man kann da hingehen, hat ein paar hundert Leute jedes Jahr sitzen, die ihm zuhören. Und ich hatte da mal diese Kassette des Monats, die habe ich mir zuschicken lassen von ihm eine Zeit lang. Da war vieles nicht so doll, wie ich dachte, weil ich den Mann wirklich verehrt habe. Ich habe ihn einmal live in Rinteln im Brückentorsaal während einer Konferenz erlebt und das war genial. Ja. Und hätte Bücher von ihm gelesen, die waren auch genial. War das Lester Sumrall, hat dort ein alter Kämpfer Gottes bei ihm in seiner Bibelschule oder auch Gemeinde, dann gehört auch eine Gemeinde dazu, hat ein Kirchengebäude, einen großen Saal. Und der sprach, der hatte eine Rede gehalten, also eine Predigt gehalten, die hieß tausendmal mehr. Ja, das waren Worte, die Mose über das Volk Israel ausgesprochen hat, Segen über das Volk Israel. Ihr sollt tausendmal mehr werden, als ihr schon seid. Ihr sollt tausendmal mehr gesegnet werden, als ihr schon seid, wenn ihr in den Wegen des Herrn wandelt. Das waren also Segenssprüche des Mose über das Volk Israel. Und Lester Sumrall, meine ich, hat diese Worte wiederholt und eine Rede gehalten. Oder war es Oral Roberts, einer von diesen alten haudegen Männern Gottes, der war dort. Und das war die Kassette des Monats, Tape of the Month. Ich habe mir das angehört und das war wirklich auch sehr wohltuend und schön.
Und er sprach davon, er sagte, er rief allen dazu, die da vor ihm sitzen, so auch quasi auch als ein Vermächtnis, als alter Mann, als Jünger Jesu, der seinen Weg schon fast gegangen ist. Und er sagte, ja, du bist ein Lied, das noch nicht gesungen wurde. Du bist eine Blume, die noch nicht geblüht hat. Du, ja. Und das ist dieser eigene Sinn, den Gott unserem Leben beigelegt hat. Und den kennt kein anderer Mensch. Wozu du lebst, das kann ein anderer gar nicht so sagen. Auch dein Pastor weiß das nicht unbedingt. Denn dein Pastor ist nicht Gott. Ja, und du kannst auch manchmal weiter sein als dein Pastor in bestimmten Dingen. Das ist mir auch so gegangen. Das ist nicht schlimm. Denn wir sind ein Leib, ja. Und so wie Bäume im Wald miteinander kommunizieren, das hat man ja jetzt gerade so festgestellt, Bäume sind über ihre Wurzeln miteinander verbunden, auch die Fichten im Wald, und die helfen sich gegenseitig. Die tauschen Stoffe miteinander aus, die kommunizieren über ihre Wurzeln, die reden quasi. Und so muss nicht in einer Gemeinde der Pastor immer alles wissen, weil wir sind ein Leib und da sind andere da. Und die bleiben nicht immer die Neubekehrten, sondern die wachsen ja auch nach und die reifen, und dann sollte man sich von denen dienen lassen. Ja. Und das ist dieser, und von diesem Eigensinn redet da, sagen wir jetzt mal, das war Oral Roberts. Ich glaube, es war Oral Roberts. Der ist ein großer Prediger, inzwischen gestorben. Der kam aus Tulsa, Oklahoma. Wer das jetzt so genau war, ist ja nicht so wichtig, aber diese Aussagen waren so schön. Und diese Andacht, die da war, während er diese Worte sagte, die war gewaltig. Ja? Du bist ein Lied, das noch nicht gesungen wurde. Du bist eine Blume, die noch nie geblüht hat. Wir sind eben einmalig und jetzt erst da. Und worin unser Sinn besteht, warum wir hier sind, das entfaltet sich erst mit den Jahren. Und das zeigt sich durch unser Leben. Du bist ein Buch, das noch nicht geschrieben ist. Ja? Steht uns nicht auf der Stirn geschrieben, wozu wir da sind. Und andere sagen, ja, ach, der da, ne? Ja, ach, der doch nicht. Der ist doch zu nichts berufen. Was weißt du? Was weißt du? Gott sieht in uns allen was ganz Besonderes, und mit ihm zusammen durch den Heiligen Geist können wir hier Dinge in dieser Welt bewirken. Wir können alles bewirken. Alles das, was Gott will. Kein Ding ist dem unmöglich, der glaubt. Und unser Gott ist ein Gott, der Unmögliches vermag, weil er ist Gott, er ist der Schöpfer. Und unser Gott ist Jesus Christus. Zusammen mit dem Vater und dem Sohn. Ja. Mich hat Gott als Prediger berufen. Und Viele fühlen sich berufen, auch zum Predigen, und die tun das, auch bei Facebook. Ich werde dann auch angegriffen als Irrlehrer. Neulich schrieb da einer, oh, er kocht, wenn er sieht, was für Irrlehren bei Facebook verbreitet werden. Er muss unbedingt wieder selber wieder predigen, weil er kann nicht ertragen, wie viele Unwissende dann mitgerissen werden von falschen und fremden Lehren. Ja. Dabei ist er selber ein Irrlehrer. Ich weiß, mich hat Gott persönlich als Prediger berufen. Ja. Gar nicht so sehr irgendwie so in diesem fünffältigen Dienst. Kannst jetzt sagen, Prediger gibt's gar nicht. Es gibt nur Apostel, Propheten, Evangelisten, Lehrer und Hirten. Ne? Wo bist denn du da als Prediger? Tja, Predigen heißt laut verkünden. Und Gott will, Jesus will eben Dinge laut gesagt haben. Und das, ja, und das tue ich. Ich bin außerdem ein Apostel und ich bin auch ein Prophet. Ja. Und ich bin auch ein Lehrer. Denn was ich hier tue, das ist, ich lehre ja Dinge. Ja. Ich bin nicht so sehr ein Hirte. Ein bisschen Evangelist auch. Ein Apostel, sagt man, der ist wie der Daumen an der Hand, der berührt alle anderen Finger, die anderen vier Kanäle berühren.

dann hier, aber Hebräer Kapitel 4, Vers 3 sagt, ne? Das brauche ich nicht und das, ja, das bringt auch nichts. Man muss Jesus kennen. Man muss wissen, was da mit dem ganzen Buch dieser Bibel, mit all den, was dort mit gemeint ist. Ja? Deswegen sagte ich vorhin, dass da steht, der Ausspruch, ein Ausspruch Gottes in dem Mund eines Toren, so steht es in meiner Übersetzung wörtlich, ein Ausspruch Gottes im Mund eines Toren ist wie ein Dornstrauch, ein Dornenzweig in der Hand eines Betrunkenen. Er verletzt jedem, der ihm begegnet. Das ist doch, kannst du das vorstellen? So, da kommt ein Betrunkener an die Straße runter und der hat einen Dornzweig in der Hand. Der schlägt, fuchtelt damit rum und schlägt um sich und verletzt Menschen, schlägt ihn damit ins Gesicht und diese bluten dann und dann vielleicht ist ein Auge aus. Ja, er peitscht damit Leute aus mit so einem Dornenzweig. Er schlägt damit um sich, ein Betrunkener, der nicht mehr weiß, was er tut. Dieses Bild wird verwendet für Menschen, die andauernd mit Bibelsprüchen, mit Bibelzitaten im Mund herumlaufen. Ja, das, so ein Bild wird da verwendet. Und so kenne ich die Freikirchler, die Bibeltreuen. Ja, sind ja. Und das ist eine Kritik. Das sollen wir nicht tun. Ne? Ist unwichtig. Was steht im 1. Korinther 3, Vers 8? Das ist erstmal unwichtig. Du musst verstanden haben, was Jesus von uns will. Und dann kommen wir dann auf Gut und Böse. Ja? Wir sollen gut sein und nicht böse. Wie viele Menschen, gerade auch in den heutigen Tagen, wie viele Menschen überall in der Welt tun Böses und meinen, es wäre gut. Ja? Die Türken sind ganz fanatisch für ihren Herrn Erdogan und meinen, das wäre gut. Ja, ich habe es schon mal gesagt und ich wiederhole es. Dieser Erdogan hat in den östlichen Gebieten der Türkei, dort hat er kurdische Städte und Ortschaften beschossen mit Artillerie. Das sind Waffen, die wurden ihm zur Verfügung gestellt innerhalb der NATO, damit noch aus der Zeit des Kalten Krieges eben damals einen Angriff der Sowjetunion abzuwehren. Deswegen ja, ist die Türkei Teil der NATO und da haben sie dann Panzer und auch Haubitzen und sowas bekommen, um dort die Ostflanke, ja, und das war so eine Abschreckung gegenüber dem Warschauer Pakt, dass wir nicht angegriffen werden. Und jetzt geht der Erdogan und nimmt diese Waffen und beschießt damit kurdische Dörfer, weil die Türken mögen die Kurden nicht. Jetzt ist da gerade dieser Herr Yücel, Deniz Yücel, ein Journalist, der einen deutschen und einen türkischen Pass hat. Und der hat hier in Deutschland der ist angestellt bei der Zeitung Die Welt. Sie gehört zum Springer Verlag, Bild-Zeitung. Und gleichzeitig hat er auch gearbeitet in der Türkei, in Istanbul, für dort eine türkischsprachige Zeitschrift. Also der ist so ein freier Journalist, der eben mehrere Arbeitgeber hat, für die er dann da schreibt. Und der hat auch beide Pässe und weil er beide Pässe hat, deswegen sitzt er jetzt in der Türkei im Gefängnis, weil die haben ihn als Türken verhaftet und wollen ihn da als Türken verurteilen. Und der hat eben, der Vorwurf ist, er wäre ein Unterstützer von terroristischen Organisationen, nämlich der PKK, weil er war in kurdischen Gebieten und hat dort Kurden interviewt und hat dort Bilder gemacht und Berichte geschrieben darüber, was da passiert, wie eben, dass da eben ja, Menschen ermordet wurden. Ja. Inzwischen ist ja die politische Führung der Kurden, diese HDP heißt die, das ist die Partei, die Kurden im Parlament in Ankara vertreten hat. Die sind inzwischen alle verhaftet worden, wie 150 andere Journalisten und es sind ja Hunderttausende entlassen worden, alle angeblich, die an dieser angeblichen Gülen-Verschwörung und diesem Putschversuch vom 15. Juli 2016 beteiligt waren. Ja, also das wird ihm vorgeworfen, er hat darüber berichtet, was ein Journalist ja tut, aber es wird ihm vorgeworfen, er würde für die Propaganda machen. Und jetzt wurde ein böser Witz die Tage erzählt. Also ein Türke und ein Kurde, beide liegen im Sterben. Es gab da zwei Versionen, nehmen wir mal die erste jetzt so. Ein Kurde und ein Türke liegen beide im Sterben und dann kommt der Geistliche zu ihnen und fragt, hast du noch einen letzten Wunsch, mein Sohn? Dann sagt der Kurde, ich möchte noch mal meine Mutter

sehen, bevor ich sterbe. Und dann geht der Geistliche zum Türken und sagt, und was ist dein Wunsch, mein Sohn? Da antwortet der Türke, mein letzter Wunsch ist, dass der Wunsch des Kurden nicht in Erfüllung geht. Und diesen Witz hat wohl der auch dieser Deniz Yücel in einer Zeitschrift veröffentlicht. Und es zeigt wohl das Klima dort im Land. Und ich habe einen Türken erlebt in meiner Zimmervermietung, der sich genauso geäußert hat, voller Hass über die Kurden. Und das zeigt wohl die Stimmung dort im Land, dass die Kurden den Türken nichts gönnen. Ja, und dass es ihr größter Wunsch ist, dass die Wünsche der Kurden nicht in Erfüllung gehen. Ja, das ist Hass. Das ist Hass. Und Hass ist vom Teufel. Wer seinen Bruder hasst, der ist in der Dunkelheit und weiß nicht, wohin er geht. Und er ist ein Sohn des Teufels. So steht es in der Bibel. Das sagt, meine ich, der Paulus. Irgendwo steht es, glaube ich, in den Johannesbriefen. Ja, wer seinen Bruder hasst, der ist noch in der Finsternis. Der ist ein Teil der Finsternis. Und viele Menschen in diesen Tagen, ja, sie tun Böses und meinen, sie wären dabei gut. Das ist überall. Ganz viel. Jetzt ist hier dieses Thema da, dass Politiker aus der Türkei kommen nach Deutschland und wollen hier Werbung machen. Ja, dass das Unrecht in der Türkei, der Unrechtsstaat dort noch größer, noch stärker wird. Es soll dann so eine Volksbefragung geben und da soll eben darüber abgestimmt werden. Das Stichwort heißt Präsidentialsystem. Damit will man also dem Staatspräsidenten Erdogan noch mehr Macht geben. Ja, dass er noch mehr machen kann, was er will. Wo wird das hinführen? Und jetzt ist die Frage hier in Deutschland, soll man das zulassen, dass da also die Minister aus dem Kabinett vom Erdogan nach Deutschland kommen und hier vor Deutsch-Türken reden, ja, predigen und dazu aufrufen, dass das da so geschehen kann, diese Verfassungsänderung. Und dann heißt es dann, ja, nee, wir müssen, ich sag euch, der Rechtsstaat, ein Rechtsstaat Deutschland muss einem Unrechtsstaat Türkei in den Arm fallen, wenn er dazu aufruft, noch mehr Unrecht zu tun. In der Türkei geschieht nur noch Unrecht. Ja? Und wir sollten hier Menschen nicht reden lassen, die dazu aufrufen, dass das richtig ist und dass das noch mehr wird. In der Bibel steht, im Alten Testament in den Sprüchen, wenn du siehst, dass Unschuldige zur Schlachtbank geschleppt werden, dann sollst du ihnen helfen. Und das drückt das aus. Wir dürfen ja nicht Politiker aus der Türkei hier reden lassen und dass sie dazu ihre Landsleute aufhetzen, dazu beizutragen, dass das in der Türkei noch weitergeht und noch schlimmer wird. Momentan ist das noch nicht legitimiert, was dort geschieht, aber wenn diese Volksbefragung geschehen wird, wird das dann rechtliche Grundlagen bekommen, dass dort keine Opposition mehr ist, keine Oppositionspolitiker mehr da sind. Ja. Wir reden da gleich weiter drüber. Erstmal kriegt er wieder schöne Musik von Jesus Christ Superstar.

Jetzt kommt Kunst. Der nachfolgende Beitrag ist für humorlose Menschen nicht geeignet. Er bezieht sich ausdrücklich nicht ausschließlich auf eine ähnlich klingende Glaubensgemeinschaft, sondern ist eine Satire auf alle freikirchlichen Gemeinden, in denen merkwürdige Dinge geschehen. Charismatiker, Evangelikale, Pfingstler, Baptisten, Methodisten, Adventisten, freie christliche Gemeinden, freie evangelische Gemeinden und so weiter und so weiter und so weiter. Mennos Nieten. Heute Bruder Kohl. Man darf sie nicht ansprechen. Wen denn? Die Engel. Engel? Ja, alles voll hier, der ganze Raum. Aber man soll sie nicht ansprechen. Ach so.

Ja, gut und böse. Ne? Diese Gedanken löst dieser Film in mir auf. Jesus Christ Superstar. Bist du gut oder bist du böse? Ja. Gutes und Böses ist doch, das ist doch nicht so schwer zu unterscheiden. Wenn du ein Herz hast. Und wenn du dein Herz am rechten Fleck hast. In den Gemeinden wird so viel Böses getan und das mit vollem Überzeugtheit, das ist richtig. Und dafür bete ich, dass das offenbar wird, dass Jesus das zeigt, dass Jesus das demaskiert, dass es hier eine Apokalypse gibt, ja, dass der Vorhang, die Verblendung weggenommen wird. Was dort in der Türkei geschieht, das ist böse. Und die Türken werden schon sehen, was sie davon haben. Ja. Neulich war eine Gesandtschaft von türkischen Politikern in Berlin und die haben gebettelt bei Frau Merkel und anderen dort, bitte tut doch irgendwas, dass unsere Wirtschaft nicht zugrunde geht. Schickt eure Landsleute zu uns, die Deutschen, dass sie bloß weiterhin in der Türkei Urlaub machen. Wir gehen pleite, wir gehen finanziell zugrunde. Ja, das ist die Folge, ne? Strafe, ja, das ist, wenn man so ein Theater im eigenen Land veranstaltet, wie ihr das macht, ihr Türken, dann müsst ihr euch doch nicht wundern, dass die Deutschen nicht mehr zu euch in Urlaub fahren wollen, dass es uns dann dazu gefährlich wird oder dass es aus Ablehnung keiner mehr kommt. Das Betteln nützt nichts. So ist das. Die Börsen gehen runter, die Investoren ziehen ihre Gelder ab, weil da keine Rechtssicherheit mehr ist. So ist das in dieser Welt und das ist gut so. In unseren Gemeinden ist es so ähnlich. Die Menschen gehen weg. Sie laufen weg, sie fliehen, sie kommen auch gar nicht dazu. Es will so groß mit uns keiner was zu tun haben. Ich hab ja schon öfter von meiner eigenen Geschichte erzählt und ich will es auch hier nochmal erwähnen. Ja, das hat damit was zu tun. Da ist so viel Bosheit in den freikirchlichen Gemeinden. Ja, so viel Bosheit und die wird verkauft als Willen Gottes. Ja. Irgendwann traf ich beim Einkaufen Geschwister aus der Ekklesia-Gemeinde hier. Das waren Sintis. Ja, früher hat man Zigeuner gesagt. Es gab hier einen Sinti-Kreis, der gehörte zur Ekklesia. Und die sehen mich so und dann erkennen die mich und sprechen: Ach, guck mal, sprecht mich an. Ach, guck mal, das ist doch er hier. Meinen Namen wussten sie nicht, aber die haben mich da immer gesehen gehabt. Ich war da mit dabei bei diesem Sinti-Hauskreis oder Sinti-Kreis. Ich war sehr neugierig, ich habe dann allen mitgemacht, was hier in mehreren Freikirchen angeboten wurde. Ich hatte damals viel Zeit, bin da überall hingegangen. Und deswegen kannten die mich und ach, ne, dann fragten so, na, sag mal, wie geht's dir denn? Waren ganz lieb und wie geht's dir denn? Was machst du denn? Wo gehst du denn zurzeit hin? Weil ich war dann da nicht mehr hingegangen, nicht mehr in die Ekklesia, auch nicht mehr in die Pfingstgemeinde und auch nicht mehr in den Sinti-Hauskreis. Ich hatte da einen Bruch mit allem vollzogen, weil ja, es ging nicht mehr, weil ich mit der Theologie eben nicht mehr übereinstimmte und meine Brüder sich auch hier gegen mich gewandt hatten und mich immer wieder ausgeschlossen haben, bis es mir dann irgendwann gereicht hat, mich überhaupt noch mit ihnen abzugeben. Das wussten die aber alles nicht, sondern die waren eben, ja, waren nett und fragten: Wo gehst du denn jetzt hin? Ja, das war dann immer, das ist immer diese kritische Frage, wenn ein Freikirchler fragt, in welche Gemeinde gehst du denn? Dann sagte ich dann, ja, ich gehe jetzt ab und zu mal zur evangelischen Kirche. Ja, da konnte man sehen, wie die Jalousien runterfielen, wie die Gesichtszüge entgleisten. Und sie wandten sich sofort von mir ab und sagten, ging schon weiter, ging schon wieder los und sagten, riefen mir noch so im Weggehen zu, naja, musst du ja wissen, ob du verloren gehen willst. Das war alles. Das war das Ende dieser erst positiven Begegnung, die ja so ein bisschen freundlich begann. Und am Ende war da nichts mehr außer Distanzierung und Hass. Ja. Naja, der geht jetzt, der gehört nicht mehr zu uns, der ist ein Abgefallener, der geht in die evangelische Kirche. Wir sind Freikirchler. Wir glauben das volle Evangelium, der geht ja zu den Evangelischen, naja, dann war es das. Der ist nicht mehr, von dem müssen wir uns fernhalten, der wird uns auch noch verführen, der wird uns am Ende noch vom rechten Weg abbringen, mit dem wollen wir nichts mehr zu tun haben. Ja.
da wird, das ist ja, deswegen hat mich ja Gott als Prediger berufen, deswegen mache ich das hier. Ich mache das hier nicht als noch eine so eine Christenbelustigung hier, ja. Das ist keine Christenbelustigungsshow der Erweckungssender, ja. Als Ersatz so dafür, dass die Freikirchler ja oder ne, die freikirchlichen Christen ja nicht mehr irgendwie Freude haben können. Ja, wir rennen in unsere Gemeinden, das ist Ersatz für alles. Ich habe andere Dinge schätzen gelernt. Das Predigen, ich brauche da nicht irgend so einen Hampelmann da vorne, so einen Prediger, der mich mittwochs und sonntags morgens oder nochmal irgendwie an einem Abend da unterhält und witzig ist und ja, unterhaltsam und irgendwie, ja, und dann noch witzig ist. Wenn ich was Witziges sehen will, dann gucke ich mir eine Comedy an. Gemeinde ist, in die Gegenwart Gottes hineinzukommen. Gottesdienst, dort will Gott mir dienen. Ich kann Gott nicht dienen, indem ich in den Gottesdienst gehe. Gott hat nichts davon. Gott braucht auch nichts. Ja, sagt er ja, so steht es in der Bibel. Er, der die Welt geschaffen hat, ja, welches Haus wollt ihr ihm bauen, damit er darin wohnt? Ja, dort im Alten Testament steht, die Wälder des Libanon würden nicht ausreichen, um sie ihm zu opfern. Oder was soll Gott mit euren Rindern, die ihr ihm schlachtet? Das sind Symbole. Das Feuer, das da im alten Tempel in Jerusalem angezündet wurde, das war ein Symbol mit dem Verbrennen der Brandopfer. Das war eine Show für die Menschen. Gott hat das schon gesagt, okay, damit die mit mir in Verbindung sind, machen wir so richtig was, so eine Show, wie auch in der katholischen Kirche mit Weihrauch und nicht alles drum und dran, damit die Menschen davon in Bann gezogen sind, wenn da eben Tiere geschlachtet werden und die gehen dann das riecht man dann, wenn die verbrannt werden. Und dann haben die richtig was zu tun und dann stehen die mit mir in Verbindung, weil wenn sie es mir nicht opfern, dann opfern die anderen Göttern. Das war irgendwie immer so, ja. Letztendlich ist das aber in sich sinnlos. Gott braucht unsere Schlachtopfer nicht. Ja? Er braucht keine. Gott wird nicht satt, indem wir ihm Rinder oder Schafe schlachten. Der Geruch, der aufsteigt, dann, das war dann ein Wohlgeruch. Ja, zu seiner Beruhigung auch steht dann da so. Ich denke, Gott hat dann gesagt, okay, sie machen das, was ich ihnen gesagt habe, und das ist gut. So, deswegen ist das auch ein Wohlgeruch, weil dann weiß er, alles in Ordnung, die Menschen leben nach meinen Geboten. So. Aber Gott braucht nichts von uns. Gottesdienst, wenn wir in den Gottesdienst gehen, dann will Gott uns dort dienen, in der Begegnung mit ihm. In seiner Gegenwart, ja, denn der Herr wohnt im Lobpreis seines Volkes. Wenn wir dann Lobpreislieder singen, dann treten wir vor seinen Thron, wir treten in seine Gegenwart. Und das ist für uns gut. Das ist für uns gut. Dort werden wir heil, dort werden wir gesund, dort werden wir fröhlich, dort werden wir klug. Denn in Gott, in der Gegenwart Gottes ist er, also in seiner Gegenwart. Ja, ich habe immer irgendwie Ältere gesucht und auch, ich habe immer lieber was mit den Freunden meiner Eltern zu tun gehabt, bei denen gesessen, da habe ich gelernt. Ich war vielleicht auch mal ein bisschen schüchtern mit anderen Kindern, aber ich habe gerne gelernt, weil ich habe immer gern zugehört und die Geschichten und was alle so erzählt haben. Ich habe gelernt. Ich habe mir das alles angehört, was Ältere zu erzählen hatten. Das war interessanter für mich als mit anderen Gleichaltrigen oder ein bisschen Jüngeren oder ein bisschen Älteren da, weiß ich nicht, so diese typischen Kinderdinge zu machen, so ja, wer ist der Tollere von uns, ich habe das erlebt und ich habe, oder zu erzählen, was man für Spielzeug hat, ich habe so ein Spielzeug, aber ich habe was viel was Tolleres, das hat mich nie interessiert, ja, ich mag keine Angeber. Mein Vater war auch so einer. Oh, wenn wir im Urlaub irgendwo waren, er hatte ein Motorboot und dann waren da so andere. Dann habe ich habe noch diesen Ausspruch in Erinnerung, wo er sagte, oh, diese Angeber. Es gibt so viele Angeber auf dieser Welt. Die anderen, und Eigenlob stinkt. Eigenlob stinkt. In der Pressekonferenz Donald Trump hat da eine Rede gehalten vor dem Kongress. Es war so ekelhaft. Er und die Republikaner, die da andauernd aufgestanden sind bei so seiner recht dürftigen Rede, die er da gehalten hat.
Anderen standen sie auf, wenn er irgendwas sagte. Das ist Selbstverliebtheit, das ist Eigenlob. Das stinkt, das sind Angeber. Ne? Wenn ich sage, Gott hat mich als Prediger berufen, ich weiß das, dann ist das kein Eigenlob. Dann sage ich das, was Gott über mich sagt. Das habe ich in Rinteln der Jesusgemeinde gelernt von Bernhard Koch. Er sagt, Glauben ist kein Gefühl. Glauben ist nicht, wir können Glauben nicht irgendwie hervorpressen oder durch Anstrengung hervorbringen. Obwohl manchmal auch Glauben was mit Willen zu tun hat. Man muss durchhalten, aushalten, hartnäckig sein, ausharren. Aber Glauben heißt nach Bernhard Koch, und dem stimme ich zu, Glauben heißt, das über uns zu sagen, was Gott über uns sagt. Und wenn Gott über uns sagt, ihr seid meine Kinder, dann sagen wir, wir sind seine Kinder. Ja? Jesus ist unsere Gerechtigkeit. Dann wiederholen wir das und sagen, Jesus ist meine Gerechtigkeit. Ich bin nicht gerecht aus eigenen Stücken, sondern ich bin gerecht durch ihn. Dass ich glaube, dass er Gottes Sohn ist. Jesus Christus, Gottes Sohn. Und wenn er über mich sagt, du bist mein Prediger, dann sage ich, ich bin sein Prediger. Dann ist das nicht ein Selbstlob, sondern dann ist das Wiederholen dessen, was er über mich gesagt hat. Und das ist dann die Wahrheit. Und die Wahrheit darf man immer sagen. Während Angeber Dinge von sich sagen und behaupten, für die sie gar keine Bestätigung haben. Es sind nur Behauptungen. Ja? Also gibt es bei Facebook und überall im Land laufen Leute rum, so viele Hauskreisleiter sehen sich berufen zum Predigen. Die sind auch vielleicht berufen durch ihren Pastor zum Predigen. Die sind eingesetzt als Hauskreisleiter. Aber das sind, ja, die führen, die haben schon andere Menschen ins Unglück geführt. Blinde Blindenführer. Die sich mit der Bibel unterm Arm herumlaufen und andauernd irgendeinen Bibelvers zu irgendwas zitieren können und sich dann damit als gerecht und heilig empfinden. Ja? Ich hasse diese Bibeln in Lederetuis mit einem Reißverschluss. Ja? Dann wird dann, ja, das ist dann mein Schwert, das lasse ich doch nicht zu Hause. Und dann wird dann da am Sonntagmorgen, sieht man dann zu so einer Freikirche, Sonntagmorgens, dann strömen dann da überall Leute, Männer und Frauen mit so einem Lederetui unterm Arm, zum Teil riesen Dinger, strömen sie in die Gemeinden rein. Und die haben dieses, man immer schön sichtbar unterm Arm geklemmt. Schick gekleidet und dann noch dieses Lederetui, wo die Bibel drin ist. Und das wird dann setzt man sich da hin und dann macht man den Reißverschluss auf und dann wird dann da ganz, sitzt man da stolz mit der aufgeschlagenen Bibel auf den Knien. Hat schon irgendwie, ja, dann noch diese vier Textmarker irgendwie dabei. Also ich mag das nicht. Das ist unerträglich. Ja. Du sollst nicht, das bringt nichts, wenn du Bibelverse nur zitieren kannst. Aber du hast es nicht verstanden. Und das ist auch in den USA. Das ist diese ganze Bewegung um Trump. Und das ist hier in Deutschland. Das sind die Freikirchler. Ja, bibeltreu. Ja, toll, bibeltreu. Buchstabengetreu. Buchstaben, ja. Ihr verschluckt Kamele. Aber ihr seid Mücken aus. Ihr seid Mücken aus, sagt Jesus zu den Pharisäern. Aber ihr siebt die Mücken aus. Da schwimmt eine Mücke auf deinem Tee. Oder in deinem Kaffee. Oder in der Suppe. Du siehst das Haar in der Suppe. Ja, die Mücke, die siebst du raus, die holst du raus, aber ihr verschluckt Kamele. Ihr seid doch Kamele. Mit dem Brustton der Überzeugung, der Selbstüberzeugtheit wird dann gesagt, werden Dinge abgekanzelt, wird dann mit Fingern, wird dann auf andere gezeigt, da wird dann genau gewusst, dass das gerade diese ganze homosexuelle Bedrohung, wir sollen ja alle zwangsverschwult werden, ne? Ja, diese aggressive Homosexualität überall, bald müssen wir alle schwul werden. Und das ist ja dann in der AfD genauso zu finden wie bei Trump und seinem Anhängerschaft und beim Ku Klux Klan und auch bei freikirchlichen Christen. Ja? Weil es überall der gleiche Geist ist, der diese Ängste schürt und diesen Pietismus und auch diese Bigotterie, diese Heuchelei. Ja, da man fühlt sich selbst für was Besseres und meistens sind dann diese Leute hinterher, die machen dann genau noch das.
die dann am schlimmsten gegen, in den USA ist doch immer, dass die am schlimmsten gegen Unzucht wettern, am Ende mit einer Prostituierten irgendwo im Hotel erwischt werden. Ne? Ja, es ist doch so. Und das ist alles nicht Jesus. Das ist alles nicht Jesus Christus. Jesus Christus sagt, mit welchem, ja, richte nicht, auf das du nicht gerichtet werdest. Zieh zuerst den Balken aus deinem eigenen Auge und dann den Splitter aus deines Bruders Auge. Wir haben selber einen Balken, ja, ein Brett vorm Kopf. Und mit dem Brett vorm Kopf, da siehst du nichts. Du kommst, ne, wenn das groß genug ist, das Brett, kommst du nicht mal durch eine Tür durch, sei denn quer. Aber du gehst hin und willst dem Bruder da den Splitter aus dem Auge ziehen. Ja, so sind die Freikirchler, ne? Und das ist alles eine Mischpoke. Das ist alles eine Mischung von, ja, von Nazis und von Ku Klux Klan und von Trump-Anhängern und von eben Freikirchlern und von dann diesem moralischen Präsidenten der USA, letztens schon erwähnt, ne? Ronald Reagan, George W. Bush und jetzt haben wir den Mr. Trump da. Da wird erzählt und da wird das Vaterunser zur Eröffnung einer Dankesrede erstmal durch die Frau gesprochen. Das nennt man dann, ne, das kann auch Heuchelei alles sein. Ne? Das kann Heuchelei alles sein. Meine Einstellung ist, wer in dieser Welt Milliarden hat, der hat das nicht bekommen, ohne nicht sich schuldig gemacht zu haben. Bill Gates hat sein Vermögen gemacht, indem er Ideen gestohlen hat von Apple. Von dem Steve Jobs. Er hat das geklaut. Er hat da erst gearbeitet. Der war angestellt beim Apple-Konzern und dann hat er die Ideen mitgenommen und ist gegangen und hat dann sein eigenes Imperium Microsoft gegründet. Das ist auch nicht richtig. Das ist Diebstahl geistigen Eigentums. Ne? Er hat die Ideen mitgenommen. Seine eigenen Ideen, die er entwickelt hatte und auch die der anderen. Der hat das gestohlen. Der ist ein Dieb. Jetzt muss ich mal ans Telefon gehen.

Ja, da muss ich mich erstmal um Alltagsdinge kümmern. Meine Sekretärin, die hat heute frei. Naja, nur ein Scherz, ne? Ich habe keine Sekretärin. Mein Sendestudio, das ist auch mein Wohnzimmer. Wie schon mal erwähnt, ich kann mir schon vorstellen, dass es irgendwann mal wirklich ein Sendestudio gibt. Wir haben hier vor Ort ein Lokalradio. Das hat das wirklich schön gemacht. Die haben an unserem Stadtpark hier zwei Sendestudios mit Schaufensterscheiben. Da stehen dann eigentlich den ganzen Tag stehen da so ein oder zwei Leute an Mikrofonen, die alles professionell mit großen Bildschirmen und einer tollen Sendeanlage, und die senden da live und werden auch da Nachrichten gesprochen und so weiter. Ja, vielleicht, ich kann mir das vorstellen, ist ein Wunsch von mir an Jesus Christus, dass das Radio Bestand hat, mit mir und auch anderen dazu. Vielleicht übergibt man es mal irgendwann an andere, dass so ein Radio dann auch sowas hat, solche Räume hat, ja. Das sieht toll aus, und das macht bestimmt Spaß, mit mehreren auch da gleichzeitig kann man so Co-Moderation machen. Wir haben gute Mikrofone da, tolle PCs, die da das Ganze ermöglichen. Abgeschirmte Räume, kommt von außen kein Lärm rein, da klingelt kein Telefon, weil man dann da eben nicht noch nebenbei sich um seinen Gelderwerb, den man hat, kümmern muss. Ja. Gut oder böse, bei dem Thema war ich. Und in den Gemeinden geschieht viel Böses. Da wird, und es geht um unser Herz. Und Herzen werden vergiftet. Herzen werden vergiftet durch Predigten, durch das, was so geredet wird. Ja. Und das geschieht in Gemeinden, das geschieht durch Politiker, das geschieht in der Türkei. Diesen Witz, den ich da erzählt habe, ich finde das sehr traurig. Also das ist ja, der Türke hat keinen größeren Wunsch, als dass der Wunsch des Türken nicht in Erfüllung geht. Sonst hat er keinen Wunsch. Das ist wohl die Situation zurzeit dort. Das wird kein gutes Ende nehmen mit der Türkei. Es gibt wohl noch eine schwache Hoffnung, dass dieses Referendum scheitert, dass also die Verfassung nicht geändert wird in der Türkei, aber das ist ob die Hoffnung wirklich besteht oder ob das da schon alles beschlossene Sache ist, dass es in den Bach runtergeht, zur Diktatur wird die Türkei. Die Türkei ist eben ein islamisches Land und liegt in der Nachbarschaft zum ganzen Theater, was daneben an ist, in Syrien und Irak. Und auch den Wahnsinnigen, die dann doch wie immer wieder mal im Iran regieren. Die Türkei hat Grenzen mit diesen Ländern. Ja? Der Iran ist nicht fern. Und der Iran hat sich zur Aufgabe gemacht, Israel zu zerstören. Das sagen die immer wieder. Momentan nicht so laut. Das ist alles in direkter Nachbarschaft. Das ist ein islamisches Land. Und der Erdogan ist ein gläubiger Muslim. Und er will eben diese Trennung zwischen Staat und Kirche aufheben. Staat und Kirche. Staat und Glaube, Staat und Religion aufheben. Kirche haben sie nicht. Kirche ist ein Wort, das zur christlichen Welt gehört. Erdogan verführt die Menschen. Ja, er verführt sie zum Bösen. Und die werden ihre Quittung dafür kriegen. Wir wissen das, wir Deutschen. Wir wissen das aus dem Hitlerreich. Adolf Hitler war damals Sohn Erdogan. Der ist nicht ganz so schlimm, aber das ist kein großer Unterschied. Hunderttausende aus ihren sind entlassen worden, angeblich, weil sie alle diesem Prediger Gülen, der in Florida lebt, angehören. Und der war mal ein Weggefährte. Die haben das bis vor ein paar Jahren waren die Kampfesgenossen. Der Gülen hat den Erdogan damit hingebracht, wo er jetzt ist. Und jetzt sind die verfeindet. Ja,

Deutschland war nach diesem Wahn in Schutt und Asche gelegt. Und der Niedergang der Türkei ist schon im vollen Gange, wirtschaftlich. Und da war auch, der hat das alles mit angezettelt, der Erdogan, weil er innenpolitisch nicht mehr so Erfolg hatte. Der wäre fast abgewählt worden vor ein paar Jahren. Nach diesen Gezi-Park-Protesten, das war da in Istanbul, gab es doch wegen, sollte ein Park platt gemacht werden und da sollte ein Einkaufszentrum gebaut werden. Das hatte er so sich da ausgedacht. Und da gab es dann Proteste und auf den Straßen in Istanbul und er hat dann die nächste Wahl, hat er gar nicht mehr klar und deutlich gewonnen. Und dann gab es wieder, glaube ich, nochmal Neuwahlen und das ist eigentlich der Beginn. Und immer wenn sowas ist, dann fangen dann fanatische, bekloppte Politiker eigentlich an, mit irgendwelchen Tricks zu arbeiten, um dann die Stimmung wieder auf ihre Seite zu bringen. Und muss man sich selber als einen starken Mann und muss sich selber als unentbehrlich darstellen. Und dann hat er eben innenpolitisch diesen Kurdenkonflikt geschürt und eben dumme Sachen gemacht, der Erdogan, und er ist selber schuld daran, dass es das alles jetzt so ist, wie es ist. Und Hintergrund war, dass er nicht mehr so beliebt war. Er wäre wahrscheinlich abgewählt worden. Und diesen Machtverlust wollte er nicht hinnehmen. Da setzt dann eben so ein Größenwahn ein. Ja. Und Machtbesessenheit, das ist dann Besessenheit. Und die kommt auch von Allah her. Er will eben da, er ist eben ein gläubiger Muslim und Allah ist nicht der Vater, ist nicht unser Gott. Allah ist nicht unser Gott. Der Gott der Muslime ist nicht der Gott des Judentums und des Christentums. Ansonsten wäre der Gott der Muslime auch Jesus Christus, denn das ist unser Gott. Der ist nicht irgendwie, da gibt es nicht noch so ein Zwischending. Zwar Gott sein, aber dann nicht der Vater von Jesus und auch nicht der Gott der Muslime. Warum hassen die Muslime die Juden so? Weil das ist ein anderer Gott, der aber so tut, als ob er derselbe wäre. Ja? So sieht's aus. Das ist biblische Lehre, das ist bibeltreu. Johannesevangelium. Ja, am Anfang war das Wort und das Wort war bei Gott und das Wort wurde Mensch. Das sagt das Christentum. Und der Gott des Christentums ist der Gott des Judentums. So, und der Putin hat dasselbe gemacht in Russland, das ist bei ihm innenpolitisch nicht mehr lief, dann hat er eben auch, dann macht er immer solche Sachen, dann hat er jetzt eben diesen Ost-Ukraine-Konflikt da angefangen und sich als starken Mann präsentiert, Heim ins Reich geholt, hat er die Krim und gleichzeitig, ja, er stellt sich dann eben auch als unentbehrlich dar, das ist immer dasselbe Prinzip. Ja. Und Trump stellt sich ja auch da so hin und die USA brauchen ganz viele von diesen Mexikanern, die im Land sind. Das sind alles, die sind illegal eingewandert, die leben überall, aber die werden so geduldet. Und die machen dort überall, die arbeiten in der Landwirtschaft. Das sind wie bei uns früher die Polen, die hier den Spargel gestochen haben und die Erdbeeren gepflückt haben. Ja, so sind das in den USA die Mexikaner. Die arbeiten überall auf den Plantagen, in Kalifornien, die ernten das Gemüse, die ernten die Mandeln und Nüsse, Walnüsse und überall sind Mexikaner. Die machen dort Arbeiten, die bücken sich noch. Das können US-Amerikaner nicht mehr, genau wie die Deutschen, die können sich auch nicht bücken, um Spargel zu stechen. Wir sind zu stolz und zu faul. Ja, bei uns konnten das immer die Polen. Polen konnten sich noch bücken. Ja, muss sich bücken, tief bücken, um den Spargel zu stechen, dann tut er den Rücken weh. Und das wollen die meisten Deutschen nicht. Die haben dann immer lieber Arbeitslosenhilfe in Anspruch genommen und sich in endlosen Fortbildungsmaßnahmen gängeln lassen, als dass sie aufs Spargelfeld gehen, früh aufstehen und Spargel stechen. Und das wollen die USA genau dasselbe. Also man findet da in den USA für diese Arbeiten auf den Feldern, da sind sich die weißen Amerikaner alle zu stolz, zu fein zu und vielleicht die Schwarzen auch, weiß ich nicht. Vielleicht ist das dann so in so einem Land, auch bei uns hier, da ist dann auch so ein nationaler Hochmut, da sagt man, nee, das mache ich nicht. Nö. Für das bisschen Geld bücke ich mich nicht so tief. Das machen da die Mexikaner. Und jetzt schon, ist es schon so, dass die USA unter Trump jetzt schon Probleme bekommen in diesen Bereichen, dass das Gemüse nicht geerntet werden kann oder die Mandeln und die Nüsse, das ist alles Kalifornien, ne? Das ist ja da Leben. Kalifornien ist ganz nah dran an Mexiko. Hat eine Grenze mit Mexiko und deswegen sind da ganz viele Mexikaner. Und die werden gebraucht im Land.
auch in den großen Städten, die arbeiten bei der Müllabfuhr, die sind wohl arbeitswillig, weil die sind extra gekommen in die USA, um Geld zu verdienen. Es ist ja ganz merkwürdig, dass oft die Bevölkerung im eigenen Land, dass die, auch bei uns hier, dass es Leute gibt, die keinen Antrieb haben, die sich gehen lassen, die keine Chancen für sich sehen. In meinem Leben war das auch mal irgendwie so. Und das ist jetzt durch Jesus anders geworden. Es ist traurig, ne, dass Menschen keine Hoffnung für ihr Leben sehen. Aber dann kommen da andere aus dem Ausland, die Mexikaner, die schauen da in die USA rein und sagen, und die hören was von ihren Verwandten, anderen, die schon rübergegangen sind, und die sagen, komm her, hier gibt's Arbeit, du kannst hier echt Geld verdienen. Und die machen sich auf den Weg und die finden Arbeit, während die im Land Lebenden, die sagen, es gibt keine Arbeit. Das ist bei uns hier auch so. Hier gibt's Leute in Deutschland, viele, die sehen keine Hoffnung, die kommen von der Schule und irgendwie, ja, man ist dann in diesem System so drin, die Lehrer, die reden dir auch ein, ihr habt keine Chancen, da wird dann schon Hartz-IV-Schulung in den Hauptschulen durchgeführt. Ne, dann kriegt man dann füllt der Lehrer schon mit den Schülern die ersten Anträge für Hartz-IV aus, direkt also am Ende des letzten Schuljahres. Weil er sagt, mehr kann ich euch nicht beibringen, euch braucht keiner. Auf euch hat keiner mehr gewartet. Die guten Zeiten sind vorbei. Diese Sprüche habe ich auch schon gehört. Damals, 1978, 80, da habe ich das schon gesagt bekommen. Die guten Zeiten sind vorbei. Auf euch wartet keiner mehr. Das hat uns auch entmutigt und mich damals entmutigt. Das war ein Verbrechen auch an mir. Wenn man sich nicht entmutigen lässt, wenn man Eltern hat, wenn man vielleicht eine Gemeinde hat, die einen ermutigt, so eine Teenie-Stunde, ein Teenie-Gottesdienst, wenn man da Leute hat, die so ein Jugendpastor, der einem das Gegenteil sagt, der sagt, mit Gott ist dir kein Ding unmöglich. Gott hat einen Plan für dein Leben. Ja, da draußen gibt's genug zu tun. Lass dich nicht entmutigen. Da draußen gibt's was zu tun. Es gibt Möglichkeiten. Wo ein Wille ist, ist ein Weg. Lass dich nicht brechen, lass dich nicht da einsortieren, gehör nicht zu denen, die sich selber aufgegeben haben. Ja. In den USA, die Schwarzen aus ganz vielen Gegenden, irgendwie keine Chancen. Immer nur Gang, Ghetto, Gang, eine Gang gegen die andere und dann am Ende alle kriminell. Kannst in den USA, wenn du dort so circa 20 leichte Straftaten begangen hast, 20 Mal verhaftet worden bist wegen Diebstahl, illegalem Drogenbesitz, mal eine hier und da eine Körperverletzung, wenn da also so 20 Dinge zusammenkommen, wenn du 20 Mal vorbestraft worden bist, dann kannst du in den USA lebenslänglich bekommen. Dann kommst du lebenslänglich ins Gefängnis. Du musst in den USA keinen Mord begehen, um lebenslang zu bekommen. 20 fahren ohne Führerschein, mal über eine Ampel gefahren, mit anderen Dingen zusammen, über eine rote Ampel gefahren. Wenn da genug zusammenkommt, dann sagen die, asoziale Persönlichkeit, müssen wir die Gesellschaft vor beschützen, wird weggesperrt. Und die USA haben privatisierte Gefängnisse, das ist ein Riesengeschäft. In den USA sitzen auf die Bevölkerung, so auf immer auf 1.000 oder 100.000 Einwohner gerechnet, prozentual sitzen dort, also in den USA, die meisten Menschen im Gefängnis, weltweit. Das ist noch mehr als in Russland. Die USA sind kein Vorzeigeland. Das ist nicht, da kannst du es nicht schaffen, von ganz unten nach ganz oben, vom Tellerwäscher zum Millionär. Ja, hin und wieder mal einer, ja, wieder so ein Steve Jobs oder einen Bill Gates mit einer Idee. Das geht heute nur noch über Silicon Valley. Ja, Silicon Valley, irgendeine so eine Computeridee, irgendein Startup mit irgendeiner Idee, die eigentlich keiner so richtig braucht. Ja, durch Hände Arbeit wird keiner mehr in dieser Welt irgendwo reich oder Millionär oder Milliardär. Es geht nur noch mit irgendeiner Idee, wo die anderen dir dann abkaufen. Ja, mit Werbung. Snapchat ist jetzt an die Börse gegangen. Macht keinerlei Gewinne, aber die sind jetzt schon, weiß ich nicht, 350 Milliarden wert, ja, beim Börsengang. Die haben mehr Wert, obwohl sie keinerlei Gewinne machen, als die Deutsche Bank in Deutschland. Snap Incorporation. Die machen Snapshot, das ist sowas wie Twitter, sowas irgendwie was mit. Da kannst du Bilder rumschicken an alle deine Freunde, ist so ein asoziales Netzwerk, ne?
Mit solchen, nur noch mit asozialen Ideen wird Geld gemacht. Das große Kapital dieser Welt investiert da, wo eben das Geld noch mehr Junge kriegt. Man lässt das Geld arbeiten. Und Geld lässt du nicht arbeiten mit kleinen Bäckereien oder Schlachtbetrieben oder einem Landwirt, der ökologisch Landwirtschaft betreibt, sondern Geld lässt du da arbeiten, wo du eine ganz hohe Rendite bekommst, und das ist dann eben in Silicon Valley mit irgendeinem Startup, mit irgendeiner Neugründung, neuen Idee von irgendwas mit Internet, wo dann werden Milliarden und noch mehr Milliarden angelegt, und aus diesen Milliarden will man dann eben, aus jeder Milliarde will man 10 Milliarden machen. Und das nur so lohnt's doch, ne? Ja, Kleinvieh macht auch Mist, ja, das ist was für arme Leute. Ja, setz vor Pussys, ja, das ist was für Weicheier. Ne? Pussy, das Wort wird, könnt ihr mal nachgucken im englischen Wörterbuch, wie das im amerikanischen Sprachgebrauch verwendet wird. Traue ich mich gar nicht zu sagen, was auch Donald Trump da so sagt. Aber unter anderem ist das eben, es wird eben auch für Weicheier, ne? Du bist ein Weichei, du bist eine Pussy. Ja, solche Dinge, solche Geschäfte, das ist was nur für Loser. Wenn man, think big ist so ein Ding aus den USA. Denke groß, ja. Nicht klein. Immer in die Vollen. Und in die Vollen gehst du dann da eben Snapshot. Sind an die Börse gegangen und 35 Milliarden haben sie eingenommen durch den Verkauf ihrer Aktien, obwohl sie Verluste machen mit dem eigentlichen Geschäftsbetrieb. Und an einem Tag ist es wohl ist gestiegen jetzt auf zehnfach oder irgendwie sowas, auf 350 Milliarden. Sofort, als alle Aktien verkauft waren, war das Ding 10-mal mehr wert als vorher. Das ist alles, es gibt so viel, jetzt könnte man noch reden hier über, ich habe das neulich gelernt, wie Banken Geld machen, das Giralgeld. Ich dachte auch, also die Banken verleihen das Geld, was andere ihnen hingebracht haben. Ja, also Sparer bringen Geld oder auch da eben die Reichen der Welt bringen irgendwo Geld hin und die Banken, die verleihen das dann wieder. Das ist, wenn dann nur ein ganz kleiner Teil ihres Geschäfts. Banken verleihen irgendjemandem 10.000 Euro und hinterlegen dafür eine Sicherheit von 100 Euro bei der Europäischen Zentralbank, jetzt hier in Europa. Wenn 100 Euro werden hinterlegt und dafür gehen 10.000 Euro an dich raus und du bist dann in der Pflicht, das zurückzuzahlen, und die Zinsen verdient man dann. Damit auf 10.000 Euro werden dann eben, sagen wir mal, 5% Zinsen genommen. Das sind dann 10.000 Euro, 5%, auf 100 Euro 5 Euro, auf 1.000 50 sind 500 Euro, zahlst du dann Zinsen, das wäre dann der Verdienst. 100 Euro werden hinterlegt und 500 Euro werden dann Zinsen verdient. Da wird also aus nichts Geld, das ist eine Geldschöpfung aus dem Nichts heraus. Und dieses Recht hast du, wenn du eine Banklizenz bekommst. Und so ist das in Europa. Es gibt hier Bestrebungen in der Schweiz zum Beispiel, das nennt sich die Vollgeld-Initiative, dass also Banken nur noch vollständig hinterlegtes Geld verleihen dürfen. Also wenn du da 10.000 Euro als Kredit nehmen willst von der Bank, dann müssen die auch 10.000 Euro woanders hinterlegen oder hinterlegt haben. So war das früher, und das ist seit den 80er Jahren oder irgendwie so geändert worden. Und seitdem haben wir diese unglaubliche Geldvermehrung weltweit. Und ne, gleichzeitig damit besteht eben das Risiko, dass Banken bankrott gehen, zusammenbrechen, wenn dann eine Krise auftaucht. Die haben so viel Geld verliehen auf dem Papier, und dann können die alle nicht zurückzahlen. Die haben dann Häuser dafür gebaut, die Leute und so. Und dann bricht das alles zusammen. Und dann kriegen die Banken ihr Geld, was sie ja überhaupt nie hatten, aber verliehen haben. Das können sie nicht zurück. Und dann stimmen die Bücher nicht mehr. Und dann sind die dann pleite. Das ist so das Prinzip auch was da 2008 passiert ist. Ja, und wie kam ich da jetzt hin? Das weiß ich gar nicht. Geht mir ja öfter so. Aber wir haben auch gerade die 20 Minuten fast voll. Jetzt machen wir hier mal wieder Musik, und danach werden wir die Sendung beenden.

Matthäus 6, 5 bis 15. Und wenn ihr betet, sollt ihr nicht sein wie die Heuchler, die gern in den Synagogen und an den Straßenecken stehen und beten, damit sie von den Leuten gesehen werden. Wahrlich, ich sage euch, sie haben ihren Lohn schon gehabt. Wenn du aber betest, so geh in dein Kämmerlein und schließ die Tür zu und bete zu deinem Vater, der im Verborgenen ist. Und dein Vater, der in das Verborgene sieht, wird dir es vergelten. Also bete im Verborgenen und der Vater im Himmel wird das sehen, was im Verborgenen geschieht. Wenn du aber betest, so geh in dein Kämmerlein und schließ die Tür zu und bete zu deinem Vater, der im Verborgenen ist. Und dein Vater, der in das Verborgene sieht, wird dir es vergelten. Und wenn ihr betet, sollt ihr nicht viel plappern, so wie die Heiden. Denn sie meinen, sie werden erhört, wenn sie viele Worte machen. Also quatschen, bla bla bla bla bla bla. Dieses ganze dumme Gerede ist unwichtig, es reicht. Einfach nur kurz im stillen Kämmerlein beten und dreimal V beten von der Versorgung, der Vergebung und der Versuchung. Und vom Reich. Also dreimal V. Darum sollt ihr ihnen nicht gleichen. Ihr sollt ihnen nicht gleichen, den Heiden, die einfach nur im Gebet plappern. Bla, bla, bla, bla, bla, bla, bla. Darum sollt ihr ihnen nicht gleichen, denn euer Vater weiß, was ihr bedürft. Denn euer Vater weiß, was ihr bedürft, bevor ihr ihn bittet. Darum sollt ihr so beten. Unser Vater im Himmel, dein Name werde geheiligt. Dein Reich komme, dein Wille geschehe, wie im Himmel so auf Erden. Also dein Reich komme, dein Wille geschehe, wie im Himmel so auf Erden. Gottes Reich ist Friede, Freude, Gerechtigkeit, Herrlichkeit, also alles Gute, was man sich vorstellen kann. Und dieser Wille, Gottes Reich, dein Wille geschehe, wie im Himmel so auf Erden. Dass es alles perfekt ist im Himmel, das soll auf der Erde Wirklichkeit werden. Also, unser Vater im Himmel, dein Name werde geheiligt. Dein Reich komme, dein Wille geschehe, wie im Himmel, so auf Erden. Es soll das Perfekte, was es im Himmel gibt, hier auf der Erde wirksam werden. Das sollen wir beten. So, und jetzt kommen die dreimal V, drei Vs. Unser tägliches Brot gib uns heute. Also, die Versorgung. Versorgung ist wichtig mit warmer Kleidung, warme Wohnung, Essen und dann ist man zufrieden. Mehr braucht man erstmal nicht. Der Rest ergibt sich schon von ganz alleine. Aber um die Grundbedürfnisse sollen wir beten. Um die Versorgung. Unser tägliches Brot gib uns heute. Und danach, und vergib uns unsere Schuld, wie auch wir vergeben unseren Schuldigern. Von der Vergebung, wie wir schon in anderen Sendungen gesagt haben, die Vergebung, die echte Vergebung, die kommt aus dem tiefsten Herzen. Das ist keine Vergebung, keine aufgesetzte Vergebung von oben her, wie oft in den Gemeinden gesagt wird, du musst vergeben. Aber die Wahrheiten darf man nicht ansprechen. Die Vergebung kommt tief aus dem Herzen, aber man darf auch die Wahrheiten ansprechen, wo Fehler sind. Und dann kann man die Fehler lösen. Und wenn es nicht geht, dass man die Wahrheiten nicht ansprechen kann, dann muss man sich geschickt zurückziehen irgendwie. Geschickt zurück, etwas seltener kommen und dann irgendwann von der Gemeinde ganz verschwinden. Weil man die echte Vergebung, die kommt aus dem Herzen, tiefen inneren Herzen. Da kommt die echte Vergebung. Und das ist das Entscheidende. Nicht die Vergebung, die Zwangsvergebung, wie auch im Ansagedienst auch gesagt wurde. Zwangsvergebung, Zwangseinheit und so weiter. Das ist alles Tinnef, das ist alles Quatsch. Erst die echte Vergebung kommt aus dem inneren Herzen. Und wenn es nicht geht und man die Möglichkeit hat, muss man sich aus der Gemeinde, aus der Gruppe und wo man ist, halt zurückziehen, ohne groß Aufsehen zu machen. Wer mitkommt, ist okay, aber man kann ja nicht kommen und ständig wieder neu in die Haufen reintapsen, die die Leiterschaft dort hinsetzt. Ja, die Vergebung aus dem tiefsten Herzen. Also einmal die Versorgung, unser tägliches Brot gib uns heute, die Vergebung und vergib uns unsere Schuld, wie auch wir vergeben unseren Schuldigern. Und das dritte V ist die Versuchung und führe uns nicht in Versuchung, sondern erlöse uns von dem Bösen. Das dritte V ist die Versuchung. Wir sollen Gott
bitten, führe mich nicht in Versuchung, denn Prüfungen kommen immer. Prüfungen kommen immer und manche sagen, Gott versucht ja nicht. Manche Religiösen sagen, Gott versucht ja nicht, der lässt es nur zu. Der Teufel versucht ja. Das ist im Endeffekt ist es das Gleiche. Wenn Gott zuguckt und der Teufel versucht, wenn man versucht wird, wenn Gott zuguckt oder direkt die Versuchung macht, im Endeffekt ist es das Gleiche. Wir sollen einfach nur beten, führe uns nicht in Versuchung. Dann kann man vielleicht mit dem Leben davonkommen und erlöse uns von dem Bösen. Dann, das sollen wir beten, damit wir halbwegs in dieser Welt, solange wir leben dürfen, zurechtkommen und in der Versuchung dann, wenn wir Glück haben, mit dem Leben davonkommen. Deshalb sollen wir dieses dritte V beten und führe uns nicht in Versuchung, sondern erlöse uns von dem Bösen. Denn dein ist das Reich und die Kraft und die Herrlichkeit in Ewigkeit. Amen. Das sind die drei Vs von der Versorgung, der Vergebung und der Versuchung. Und am Anfang vom Reich Gottes, dass das Reich Gottes hier auf der Erde wirksam werden soll. Das sollen wir beten. Vier Punkte. Diese vier Punkte sind wichtig, die wir beten sollen. Denn wenn ihr den Menschen ihre Verfehlungen vergebt, so wird euch euer himmlischer Vater auch vergeben. Das sagt Gott, das sagt Christus eindeutig. Wenn ihr aber den Menschen nicht vergebt, so wird euch euer Vater eure Verfehlungen auch nicht vergeben. Dies ist wichtig. Dies ist von der Vergebung, von der Versorgung und der Versuchung. Die drei Punkte. Und am Anfang vom Reich Gottes, dass es auf der Erde wirksam wird. Das sollen wir beten. Das ist entscheidend. Okay. Amen.

0: Name.
1: Jä.
0: Ger.
1: Der.
0: Fair.
1: Lo.
0: Ren.
1: Nen.
0: Gna.
1: De.
0: Amen.

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1: Hallo liebe Hörer des Erweckungssenders, hallo lieber Glaubensbruder Volker. Ja, ihr habt schon eben gerade den Titel unserer heutigen Sendung gehört. Den Titel hat Volker mitgebracht. Volker, wer ist dieser Jäger der verlorenen Gnade?
2: Das bist du.
1: Ach, das bin ich? Echt? Du auch? Du aber auch, ne?
2: Du bist das.
1: Ich bin das.
2: Oh, und
1: das ist aber schon fast zu viel der Ehre. Ja, darüber wird es heute gehen. Wir werden das gleich erläutern, was wir damit meinen. Unsere ganze Radiosendung, die wir hier so machen, die ist ja eher sowas wie ein Logbuch, ne? Wir machen da so Einträge über das, was so im Laufe der letzten Tage, Wochen passiert ist, seit der letzten Sendung. Ein bisschen auch wie Tagebuch. Wir reden uns hier Dinge von der Seele, von denen wir aber auch meinen, die sind eben für die Allgemeinheit interessant, oder?
2: Allgemeinheit, ja.
1: Die Allgemeinheit, bist ja. Du und ich, wir sind jetzt nicht die Allgemeinheit. Die Allgemeinheit sitzt hoffentlich jetzt vor den Endausgabegeräten, vor den Lautsprecherboxen ihres PCs oder Smartphones.
2: Und lauscht neugierig zu, was wir so zu erzählen haben.
1: Genau, das hoffen wir, ne? Ja, wir erzählen wieder so ein bisschen, wir werden erzählen von unserer Gemeinde, unserer ehemaligen Gemeinde. Du hast da ja wieder Kontakt, ne?
2: Und die letzte Sendung, die Ratten tanzen, die war ein bisschen sehr umkämpft im geistigen Donbass. Da hat sich wieder gespiegelt, fand ich, das letzte Mal.
1: Ja, ich hoffe, ihr versteht, was der Volker meint. Der geistliche Donbass, also der ist ja der Krieg in der Ukraine. Russland kämpft da ja, zerstört diese Ostukraine und zerstört die ganzen Städte. Und für dich ist das, was wir so erleben, auch wenn wir hier also gemeinsam hier unsere Mikrofone in der Hand haben, du erlebst das so ein bisschen wie dieser Krieg da, dieser Krieg im Donbass, wo also Russland die Ukraine zerstört, dass es anstrengend ist, ne? Also ja, und das war die letzte Sendung. Die letzte Sendung hattest auch du so benannt, die Ratten tanzen. Das war nämlich im Vorfeld der Pfingstkonferenz unserer ehemaligen Gemeinde, der Jesusgemeinde in Rinteln, wo anschließend die Christen im Widerstand auftauchten und dort eine, was war das, Lobpreis-Anbetungskonferenz mit viel Schofa auch, ne? Mit viel Schofa-Tröten da abhielt. Und du warst dann da, ne? Das ist ein Punkt, über den wir heute ein bisschen berichten wollen. Du bist am Pfingstsonntag dann da gewesen, ne?
2: Ja, bei Christian Stockmann.
1: Genau.
2: Und bei
1: Christian Stockmann ist eben, das ist ein Pastor, ein ehemaliger Pastor einer Pfingstgemeinde. Der hat auf einer Akademie, so einer theologischen Hochschule des Pfingstbundes, hat der seinen Abschluss gemacht. Der ist tatsächlich Theologe, aber ist irgendwie jetzt da ausgestiegen, hat sich da kündigen lassen oder ist gekündigt worden von dem Pfingstbund und macht jetzt seine Gemeinde, wie war das, wie hießen die, irgendwas mit
2: Mandelzweig.
1: Mandelzweiggemeinde nennt sich die?
2: Ja.
1: Irgendwie in Berlin, ne? Und der tauchte also mit seiner ganzen Familie in Rinteln auf und da über die hattest du ein bisschen spöttisch eigentlich gesagt, das sind die Ratten, die jetzt da, ne? Wir hatten ja darüber geredet, das sind die Ratten, die auf die Gemeinde tanzen.
2: Ohne denen wehtun zu wollen, weil sie sollen ja auch gesegnet sein.
1: Ja, auf jeden Fall, sie sollen auf jeden Fall gesegnet sein. Und die sollen.
2: Sie bohren ja auch von der anderen Seite. Wahrscheinlich ein anderer, der Martin Baron aus Rotenburg, der bohrt noch stärker von der anderen Seite und der ist noch eine
1: Portion. Was bohren die denn? Das nochmal, das auch wieder das zu.
2: Auf dem Weg bohren, der verlorenen
1: hatte,
2: Gnade.
1: Ich hatte auf
2: dem Bergwerk der verlorenen Gnade.
1: Und
2: der Martin Baron ist noch etwas stärker.
1: Im Tunnelbau. Im Tunnelbau baut man also der Kanal unter dem unter der Elbe auch. Ja, den hat man von zwei Seiten, hat man diesen Tunnel gebohrt. Ne? Man hat sich dann in der Mitte unter der Elbe, hat man sich mit zwei so Tunnelbohrern getroffen. Also so ein großer Tunnel, auch der unter dem Ärmelkanal, wo jetzt die Züge durchfahren. Dieser Tunnel, der wurde auch von zwei, das macht man immer auch unter den Alpen, man bohrt so einen Tunnel immer von zwei Seiten, damit er schneller geht. Und man trifft sich dann irgendwo in der Mitte. Und das kann man heute durch GPS, durch so Satelliten, die können auch wohl in den Berg, da kann man da die Signale empfangen, sonst macht man das mit langen Kabeln, mit PCs. Da weiß man, kann man sich dann orientieren im Berg und dass man dann die beiden Tunnelenden, ne, aufeinandertreffen. Und ich sagte das mal, als ich den Christian Stockmann da hörte in seiner Ankündigung, er hat eingeladen gehabt in die Jesusgemeinde, dass man da viel in Zungen reden wird. Jesusgemeinde ist bekannt dafür, dass sie dem Heiligen Geist und der Zungenrede einen ganz großen Raum gibt. Und als ich dem so zuhörte, da hatte ich so für mich die Hoffnung oder ich hatte so das Gefühl, Volker, die bohren von der anderen Seite. Wir bohren von der einen Seite, wir wollen ja zurück in unsere ehemalige Gemeinde, weil die haben uns beide vor die Tür gesetzt, mehr oder weniger. Und die bohren auch noch, die bohren, ja. Und du sagst immer, deren Gebete, auch ihre Zungenrede wird gegen sie selbst erhört.
2: Weil im Sprachengebet betet man Geheimnisse Gottes und diese Geheimnisse Gottes können auch gegen einem erhört werden.
1: Ja, die sind so ein bisschen Autopilot, ne? Die Zungenrede, wir wissen ja nicht, was wir da machen, was wir da überhaupt reden, aber...
2: bei jedem.
1: Ja, und die Zungenrede ist ganz wichtig. Wer die Zungenrede gering achtet oder wer sagt, das brauche ich nicht oder die ist sogar verkehrt, also das ist echt ein übler Typ. Ne?
2: Das ist
1: eine Gnade Gottes.
2: Tuning für den eigenen Geist.
1: Ja, ist auf jeden Fall auch Tuning und es ist eben so eine Autokorrektur. Wenn du also mit dem Auto, das ist so ein bisschen... Das ist so wie selbstfahrendes Auto. Ne? Also wir können uns halt heute in unserem Auto sitzen wir eben noch selber und lenken. Du bist auch heute jetzt von Rintel nach Hameln gekommen und hast dein Auto selber gelenkt. Aber es gibt ja schon Autos, die fahren selber. Ne? Sowas können wir uns nicht leisten. Die Kosten gibt es von Mercedes für 100.000, 150.000 Euro. Aber diese Zungenrede ist so ein bisschen so. Die Zungenrede, wenn wir also im Verstand Gott um irgendwas bitten, das machen wir ja auch, das ist ja auch verständlich, ist das eine Sache. Aber wenn wir eben in der Zunge reden, Dann redet ja unser wiedergeborener Geist und wir wissen gar nicht, was das ist. Und ich sehe das wie Autopilot, auf Autopilot umschalten. Und wer in Zungen redet, wer viel in Zungen redet, der lenkt sich in die richtige Richtung. Der korrigiert sogar seinen falschen Weg, seinen falschen natürlichen Weg. Selbst wenn du falsche Gedanken hast, wie diese Christen im Widerstand, die da ja jetzt Corona-Leugner sind und Verschwörungstheoretiker und gegen den Staat hetzen, da haben wir dann also auch noch kennengelernt, jetzt den Martin Baron.
2: Und der ist nur eine Portion stärker als der Christian Stockmann, der Martin Baron.
1: In welcher Richtung stärker?
2: Der hat noch etwas mehr Salbung, etwas mehr Kraft, etwas mehr Power.
1: Den Martin Baron haben wir uns dann angesehen, ihr kennt ihn wahrscheinlich auch, liebe Hörer. Der ist Pastor, der nennt sich Gotteshaus, eine Gemeinde in Rothenburg an der Fulda. Die beiden sind bei vielen bekannt unter ihren Vornamen, nämlich der Martin und seine Frau Sigrid, beide mit Nachnamen Baron.
2: Ja.
1: Entschuldigung, und die machen jetzt im Juli eine große Konferenz, um 24. Juli rum, ne? Da wollen sie da, haben sie eingeladen und die waren jetzt, du warst jetzt insgesamt viermal wieder in unserer ehemaligen Gemeinde, ne?
2: Und dann haben wir da gebetet und so, hat richtig Spaß gemacht.
1: Und da hast du erfahren, dass also an dem einen Freitag hast du erfahren, dass am kommenden Samstag, also eine Woche später, war ein Schofa-Einsatz hier. Ne? Also dieser Martin Baron hat da irgendwie 100 Leute mitgebracht. Die trafen sich erst um 11 Uhr in der Jesusgemeinde in Rinteln am Samstagmorgen. Ich bin dann auf den Bückeberg gefahren, weil du sagtest, die kommen dann dahin. Der Bückeberg, müsst ihr wissen, der Bückeberg.
2: Ich konnte nicht auf den Bückeberg fahren, ich musste arbeiten.
1: Ja. Ich wohne in der Nähe vom Bückeberg. Der Bückeberg, müsst ihr wissen, das war der Ort der Reichsernte-Dankfeste von Adolf Hitler und der Nazis. Da haben die hier den Hitler das war die Hitler-Verehrung. Da kann man sagen, hier wurde Hitler in diesen Feiern, die gab es 1933 zum ersten Mal und dann fünfmal nacheinander. Da wurde Hitler zum Gott erhoben, das kann man so sagen. Und da ist jetzt eine Dokumentationsstätte eingerichtet, wenn ihr euch das mal ansehen wollt. Was hier für einen Auflauf war, bis zu 1 Million Menschen, 2000 Panzer. Dann wurden da eben solche Kampfmanöver wurden da durchgespielt. Ne? Die Luftwaffe kam mit Bombern, die haben eine in den Fluss gebaute Pontonbrücke dann irgendwie in Flammen aufgehen lassen. Ein Dorf, 10.000, ein Dorf wurde abgefackelt, gestürmt von 10.000 Soldaten. Also das hat relativ wenig mit dem zu tun gehabt, was man sonst in der Kirche unter Reichsernte oder Erntedanktag versteht. Also das war eine ganz klare Inszenierung Hitlers und hier wurde die Volksgemeinschaft eingeschworen auf ihren Führer, so steht das da. Und hier wurde, ich sage das so mit meinen Worten, hier wurde Hitler zum Gott erhoben. Und er war der Gott dieser Führerreligion. Ja, und der Martin Baron hat also da, der waren in 10 verschiedenen Städten, Volker, ne, in 10 verschiedenen Städten sind sie, das war der 7. oder der 8. Einsatz jetzt hier mit Schofar, ne?
2: 8. Einsatz,
1: und ja. Du hast mich da hingeschickt, ne? Du hast mich da hingeschickt, du hast mich als Spion, als Undercover-Agent, hast du mich da hingeschickt, ne?
2: Du kannst, ich so, bist ja in Hameln, du kannst doch selber da hingehen. Ich konnte nicht.
1: Ja, hingehen. Du hast mich da ja, du hast, nee, Volker hat mich wirklich beauftragt. Nee, da musst du jetzt, ich kann in die Gemeinde, da kannst ja du noch nicht hin, weil ich habe da Hausverbot. Volker wurde da gnädig empfangen. Hans, ja. Aber ich war jetzt da, ich habe mich da nicht unter das Volk dieser 100 Schofa-Bläser da gemengt, sondern ich habe mich dann da oben hingestellt und habe da lange Stunden ausgeharrt, bis dann die endlich kamen. Die hatten sich um 11 Uhr getroffen, tauchten aber erst um 16 Uhr am Bückeberg auf, Volker. Und dieses Ausharren dort auf diesem Bückeberg, da ist eine dermaßen üble Salbung. Und das war ziemlich hart. Ich habe dann da 4 Stunden ausgeharrt, war auf Weg nach Hause, da kamen sie dann, 3:45. Da habe ich dann umgedreht, habe mich dann oben hingestellt und geguckt, was da abläuft. Und während sie dann so am Tröten waren, habe ich irgendwie das Gefühl gehabt, mir wird leichter ums Herz. Da wurde, die Salbung hat sich verändert, da die... Wir hatten damals ein Lied von Xavier Naidoo, Jah is Changing All, als der Xavier Naidoo bei dem Expo Revival 2001, glaube ich, in Hannover spielte. Der Michael war da und ich, der Michael Schäfer. Da fing die an mit dem Lied, die Söhne Mannheims, ne? Jah is Changing All. Da hat sich die gesamte Stimmung da auf dem Expo-Fest verändert. Und so war das hier auch. Also als diese Schofa-Hörner da geblasen wurden, auf mehreren Stationen, so 4-mal, ich hatte das Gefühl, oh, mir wurde leichter. Ne? Also es fiel eine Last von den Schultern und mir wurde leichter ums Herz. Also hat wohl dieser Schofa-Einsatz was gebracht. So, da haben wir schon ein bisschen was erzählt.
2: Wo das Schofa-Horn ja eigentlich nur eine prophetische Handlung ist. Das Ganze geht auch ohne Schofa-Horn. Es würde auch mit Muvuselas oder Trompeten gehen.
1: Mit Uwe Seeler, so. Mit Uwe Seeler wird das auch gehen? Mit Uwe Seeler kann das?
2: Aus Afrika, ja. Ja,
1: Uwe Seeler ist genommen.
2: Ja, ja. So. Es geht ja einfach nur, manchmal braucht man so prophetische Ideen, um etwas zu verdeutlichen. Ja. Aber wobei es nicht nötig ist, Jesus ist ja für uns gestorben. Er ist ja,
1: das hat er was gebracht. Also wenn jemand was tut, dann ist ihm das ja auch anzurechnen, dass das nur eine prophetische, was heißt denn nur eine prophetische Handlung? Eine prophetische Handlung ist doch gut, ist doch schön. Und wenn man die nun, mit so einem langen Kudu-Horn aus Afrika macht oder mit einem kleinen Horn aus mit einem kleinen Schafshorn von der Lüneburger Heide oder einer Plastik-Vuvuzela oder mit einer Trompete oder einer Fanfare oder wenn dein Bruder mit seinem Blechbläserkork ankommt von der evangelischen Kirche, das ist doch alles unwichtig. Hauptsache, es ist eine prophetische Handlung und es passiert was.
2: Ja.
1: Und es scheint was gebracht zu haben. Ich war ja da, hab das am eigenen Leib gespürt, dass ich das Gefühl hatte, boah, mir wird leichter. Und das ist wichtig für die Menschen, die da leben und auch noch für andere Dinge, die wir gleich weiter besprechen. So, Volker, jetzt haben wir erstmal eine Einführung. Ja, das war... Jäger der verlogenen Gnade. Wir werden gleich darauf kommen, warum du das so. Volker kam neulich an und er meldete sich am Telefon und fragte mich, da ruft er immer an, ist da der Jäger der verlorenen Gnade? Ist da der Jäger der verlorenen Gnade? Er wollte mit mir sprechen. Und warum er das so sagt, das erfahrt ihr gleich. Bis gleich.

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2: So, Volker, Jäger der verlorenen Gnade. Warum hast du nach dem am Telefon gefragt?
3: Ja. Einfach so, was mir gerade in den Kopf ging.
2: Ja.
3: Wie so vieles.
2: Wie so vieles, ne? Volker ist ein verrückter Prophet.
3: Und dann.
2: Aber ja, manche meinen, du wärst nicht geläutert. Ja?
3: Aber ist ja auch nicht schlimm.
2: Aber sanfter Wahn ist besser als reiner Wahn. Der reine Wahn führt in den Untergang, ne? Wie in der Ukraine. Ja? Die Freikirchler sind auf Putins Seite. Ne? Ja? Sie finden das toll, dass da Raketen in Wohnhäuser geschossen wird. Da guckst du lieber dir Videos von Brezel Göring an. Das ist nur sanfter Wahn, ne?
3: Kennst du Brezel Göring?
2: Ja, ich kenne ihn jetzt durch dich, Brezel Göring. Das ist ein Künstlername, der macht humorvolle, bisschen verrückte Musik auch. Défoncé heißt ein Lied, können wir leider nicht hochladen, haben wir nicht gefunden. Da singt er auf Französisch oder eine Frau singt, die ganze Welt ist zerstört und das gefällt mir nicht. Aber ich habe nicht die Medizin, um sie zu heilen. Aber es gibt einen, der hat die Medizin, ne?
3: Ja.
2: Oder Jesus. Wir haben die Medizin, die gehört nicht uns, aber das ist Jesus. Jesus ist die Medizin, um diese Welt zu heilen.
3: Und die Medizin ist durch die Erbschaft in uns wirksam geworden.
2: Jetzt kommen wir von der Erbschaft dann zur Kindschaft und noch zur Sohnschaft, aber wollten wir nicht eben noch ganz kurz mal bei dem Jäger der verlorenen Gnade bleiben? Finde ich ja toll, dass du mich damit meinst. Die Gnade, genau. Die Gnade ist verloren gegangen, hast du im Vorwort hier geschrieben.
3: Aber es sollen ja auch mehrere je mehrere Jäger, je mehr Jäger aufstehen, desto besser ist es.
2: Ja, du bist ja auch einer.
3: Zwei, drei, vielleicht gibt es noch mehr, ich weiß es nicht, wo sind die Jäger?
2: Ja, fragst du immer wieder, wo sind die anderen, die auch so denken wie wir? Die hören jetzt uns jetzt gerade zu und melden sich nicht, die konsumieren das nur und sagen, eigentlich haben sie recht, aber ne, mich dazu zu stellen, das möchte ich nicht, weil dann kriege ich Probleme.
3: Christian Stockmann ist ja auch ein Jäger, wie schon gesagt. Und auch Martin Baron ist ein Jäger. Der hat noch eine stärkere Salbung als Christian Stockmann, der Martin Baron. Das merkt man richtig.
2: Du hast das gespürt. Ich weiß nicht, ob die Salbung haben, was die da reden. Das ist absolut, das sind üble Irrlehrer, die sich schuldig machen, weil sie die Menschen in die Irre führen. Ja, wenn man Menschen in die Opposition...
3: Sie bombardieren von der anderen Seite. Und wie schon gesagt,
2: Das war dieses Bild da von dem Tunnelgraben. Okay, weil sie eben auch in Zungen reden. Ne? Und wenn sie da eine ganze Konferenz machen, wo die Zungenrede in den Mittelpunkt gestellt wird, zu Pfingsten, ist das schön. Da, wenn sie da auf dem Berg hier in Hameln...
3: Das hat schon was.
2: Ja, wenn sie hier auf dem Berg in Hameln da tröten gegen die Nazi-Geister und die Nazi-Flüche und das bringt was, ist das auch schön. Ändert aber nichts daran, dass wenn sie den Mund aufmachen und mal bewusste Gedanken von sich geben, dass sie dann also die Menschen aufhetzen gegen unseren Staat. Und dass sie, gut, man muss es ihnen dann auch vergeben, sie glauben das halt. Sie glauben halt, der Martin Baron sagt, er verkündet das da über seinen YouTube-Kanal, den er bei Facebook auch bewirbt. Er verkündet, dass sie ganz fest mit dem Zusammenbruch des gesamten Weltsystems rechnen. Und zwar jetzt in Kürze. Das wird dieses Jahr noch passieren. Und man soll sich bevorraten mit gutem Salböl und Schofahörnern. Wer weiß, wann man die noch kaufen kann. Weil,
3: Ich habe auch gutes Salböl. Ich kaufe immer das sehr gute Omega-3-Salböl aus Leinöl. Ich glaube, das wächst sogar in Deutschland.
2: Seitenbacher.
3: Aus Cottbus kommt das.
2: Gescheites Öl brauchst, dann klappt es auch mit der Verdauung wieder. Gescheites Öl brauchst.
3: Was ist denn los mit dir?
2: Ja, das ist die Seitenbacher-Reklame, der mit seinem Müsli, der bietet auch so ein kaltgepresstes Sonnenblumen- oder Kürbiskernöl da an.
3: Das kann man auch nehmen, aber
2: dann klappt es auch mit der Verdauung wieder. Mit der Verdauung. Hä?
3: Mit der Verdauung.
2: Der Verdauung.
3: Und dann ist es dann, ja, und das ist dann Entscheidende. Ja. Man Das Salböl ist wichtig, aber es kann man, man muss kein teures Salböl nehmen.
2: Ich bin gesalbt.
3: Man kann das gute, kaltgepresste mit Omega-3-Fettsäuren nehmen und das salbt von innen und von außen und dann kann man die...
2: Schüttest du das auch in den Salat, ne? Du schüttest dir das über den Eisbergsalat, ne?
3: Und das erzeugt dann Notdurft, wie auch schon erzählt in unseren anderen Werken.
2: Manche Leute, die Mike, der kann, wenn der sagt, der kann kein Salat essen, behauptet er, weil das Sonnenblumenöl macht gleich bei ihm schöne Notdurft, ne?
3: Notdurft und dann droppt die Nötigung.
2: So drücken sich manche Männer darum, mal Gemüse zu essen. Ich vertrage das Öl nicht.
3: Und Notdurft entsteht, wenn die Not da ist. Ja,
2: Notdurft.
3: Und Not ist jetzt da, weil Klimakatastrophe, alles wird schlechter und.
2: Jäger der verlorenen Gnade.
3: Und jetzt?
2: Weil Jäger der Luft. Jäger, also wir jagen die Gnade, ja? Wir jagen die
3: Gnade.
2: Und
3: zusammen tun wir dies mit Christian Stockmann und mit Martin Baron.
2: Nee, das ist, also wenn die damit irgendwie bei sind, dann nur zufällig. Und dann werden sie nur eben entgegen ihren eigenen Absichten erhört, dadurch, weil sie noch auf Autopilot noch geschaltet sind, jedenfalls teilweise durch die Zungenrede, Volker. Das sind üble Irrlehrer, beide. Ja, das sind wirklich üble Irrlehrer. Christian Stockmann aus Berlin und der Martin Baron. Ja, ich muss ihnen dann vergeben, die wissen nicht, was sie tun. Auch in Rinteln, unsere alte Gemeinde, der Bernd, wenn der die da einlädt, die machen sich schuldig, ne? Die machen sich schuldig, dass sie Menschen in die Irre führen, ne? Das sind Irrlehrer.
3: Das wird schon gut werden, weil...
2: Ich hoffe es. Ich hoffe, dass Gott barmherzig ist. Mich wundert es, dass Gott ist so barmherzig, dass er die noch benutzt. Das wundert mich, ne? Ja, denn also der eine Jäger der verlorenen Gnade.
3: Man kann sogar für die Gemeinde Gnade haben.
2: Ja, klar.
3: Und Liebe und Barmherzigkeit.
2: Das sollen wir ja auch, weil wir haben unser Gott ist ja, Jesus ist selber barmherzig. Ich finde das Wort Barmherzigkeit viel schöner als Gnade. Gnade, ne, Barmherzigkeit. Wir sollen wir ja auch. Er selber ist ja auch barmherzig.
3: Ich freue mich richtig über Karin.
2: Ja.
3: Und dann
2: Karin, Volker braucht einen Übersetzer, weil der redet immer so darauf los. Und ihr wisst ja, die ihr zuhört, gar nicht, wer Karin ist. Karin ist die Ehefrau von Bernd Koch und der ist der Gemeindeleiter unserer ehemaligen Gemeinde, der Jesusgemeinde in Rinteln in der Brachstraße. Welche Nummer?
3: 30, irgendwo sowas.
2: Irgendwas 30. Und das Gebäude ist in 2 Jahren bezahlt.
3: Ist dann, auch egal, ich freue mich.
2: Warum ist das egal? Das ist doch schön. Du freust dich, Volker hat neue Liebe. Der ist jetzt, er redet nur noch von seinem Bernd und. Ne?
3: Ich freue mich über Karin.
2: Und Karin.
3: Und wenn
2: Karin meint das alles gar nicht so. Die kann zwar richtig bösartig und gehässig sein, aber...
3: Karin macht das mit Kalkül. Sie ist deshalb, wenn sie jetzt mal was sagt oder so zu einer...
2: Wenn sie mal andere so richtig
3: fertig
2: macht.
3: Prophetin sagt,
2: du
3: hast Hexengeister und so, dann meint, und dann ist sie gleich beleidigt. Karin will einfach nur die Leute dann herausfordern, ob sie noch in der Gnade wandeln. Und das ist einfach, und wenn
2: Da kennst du das Sprichwort, Liebe
3: aus Möllenbeck, die hätte auch sagen können, na gut, stimmt Karin, ich habe vielleicht Hexengeister, aber ich bin stetig daran am Arbeiten, dass es weniger werden. Und schon wäre das erledigt und so. Das ist einfach nur, wenn Karin mal etwas schroff ist.
2: Nee, ist aber Unsinn, was du da redest.
3: Wenn Karin mal...
2: Ja, Liebe macht blind. Ne? Volker ist ganz neu verliebt. Er war jetzt 4-mal da in unserer alten Gemeinde. Und
3: wenn Karin mal etwas schroff ist, dann macht sie das absichtlich, um herauszutesten, ob man in die Vergebung wandelt. Ja,
2: glaubt das nicht, liebe Leute. Das ist Quatsch. Ne? Die Karin ist genau, die ist richtig verkehrt auch. Die hat also einer Glaubensschwester, die auch bestimmt 25 Jahre da war, ne?
3: Karin ist ganz
2: und die im Lobpreisteam mitgewirkt hat. Der hat gesagt, du bist eine Hexe, du hast Hexengeister. Und darauf hat diese Frau ihre Sachen gepackt und samt Ehemann, der Ältester war.
3: Ja, weil sie nicht in der Liebe war, weil die.
2: Ja, sieh du das so?
3: Weil die Kraftschick nicht in der Liebe war und so. Dann ist es da. Die war nicht in der Vergebung. Wir machen erstmal Musik.
2: Entschuldigung, liebe Leute.
3: Und dann weiter.
2: Ich habe mich auf Corona getestet. Das ist kein Corona. Ich habe irgendwie so eine Sommererkältung.
3: Wir machen erstmal Musik und dann machen
2: Volker,
3: wir weiter.
2: Volker ist frisch verliebt. Der Liebe macht blind. Merkt ihr das? Halleluja. Ist doch schön. Schön, wenn man verliebt ist, Volker.
3: Amen.

Ja, verliebt sein ist ja was Schönes, ne? Und das wirklich, Liebe macht blind, ne? Verliebt sein macht blind, man sieht die Fehler des anderen gar nicht, man entschuldigt alles. Habe ich neulich, sagte irgendjemand, wenn man jemanden liebt, dann liebt man auch seine Fehler. Man liebt jemanden nicht, ne? Dann liebt man jemanden auch gerade wegen seiner Fehler, also das finde ich mal ein bisschen übertrieben. Zum Beispiel, wenn jemand den Fehler hat und sich nicht wäscht, man mag

0: Nein, nicht ganz gerne, aber der wäscht sich nicht, der stinkt dann, Volker. Also da kann ich ihn nicht deswegen lieben. Ich liebe den, weil er liebenswert ist, weil mir Gott für ihn Lieben gegeben hat, aber für den schlechten Körpergeruch kann ich niemanden, den liebe ich nicht. Das wäre, ist ja pervers, ne? Also das ist ein bisschen unsinnig. Ja, Volker hat sich neu verliebt in unsere alte Gemeinde. Das ist ein ganz starker Sinn und Sinn, Gesinn, wie heißt das? Sinn, Gesinnungswandel, weil vorher hat Volker gesagt, da will ich mit dir will ich nie wieder was zu tun haben, da gehe ich nie wieder hin. Jetzt warst du viermal da und deine Meinung ist auf den Kopf gestellt. Volker bezeichnet sich selber als 0,07 Agent. Der geht da rein und spioniert.
1: Ist keine, gibt's Quatsch ist das.
0: Okay.
1: Wir sind keine Agenten. Wir sind einfach nur Mitglieder Christi,
0: Ah ja,
1: im
0: okay.
1: Leib Christi. Es gibt keine
0: Nichts
1: Agenten.
0: mehr Mützel? Nichts mehr in das Mützel reintragen? Doch. Kommen wir zum anderen Thema.
1: Nichts mehr.
0: Kommen wir zum anderen Thema. Nächstes Thema war, ja,
1: Sanfter Wahn.
0: sanfter Wahn. Ja, manche sind eben auch im krassen Wahn, ne? Also wir haben gerade eine liebe Freundin und Glaubensschwester in die Psychiatrie bringen müssen. Die hat, obwohl sie jetzt 4 Jahre gläubig war, geäußert gegenüber einer Freundin, dass sie nicht mehr leben will. Mir hat sie gesagt, sie hört Stimmen, die ihr sagen, du musst sterben. Und dann hat sie, dass diese Freundin hat die Polizei alarmiert. Und sie hat kaum gegessen, kaum getrunken, keine körperliche Hygiene mehr, ist dann verschmutzt, eingepisst, barfuß durch die Hamelner Straßen gelaufen. Und nach einigen Tagen hat die Polizei sie gefunden und dann mussten sie gewaltsam mitnehmen und wurde sie in die Psychiatrie gebracht.
1: Ja. Wo
0: Und
1: ist die verlorene Gnade bei
0: na, da kommen wir jetzt hin. Jetzt kommen
1: der?
0: wir, jetzt kommen wir, jetzt kommen wir zur verlorenen Gnade und du hast was im Vorwort angekündigt, hier auch von der verlorenen doppelten Salbung und von der Freundin, von der wir reden. Ja, die hat Cannabis konsumiert, ne? Ist jetzt 7 Jahre her, da war sie auf einer Party, ging ein Joint rum, sie hat geraucht, am selben Abend, sofort danach kriegt sie einen Kreislaufkollaps, regeneriert sich, kommt ins Krankenhaus, regeneriert sich, nächsten Tag kommt sie nach Hause, 3 Monate später bricht eine Psychose aus. 3 Monate später. Und seitdem, dann war sie etliche Male in der Psychiatrie. Dann hat man irgendwann, nach 4 Jahren, hat man endlich ein Medikament gefunden, was anschlägt. Das hat ihr geholfen, aber sie nimmt das nur widerwillig und hat es dann jetzt abgesetzt gehabt und dann vom halben Jahr ging das Elend los, das jetzt dazu geführt hat, dass sie jetzt, das bei uns dann hier ist das Hildesheim, war früher das Landeskrankenhaus für Psychiatrie. Jetzt ist das von der Firma Ameos aufgekauft. Da ist sie jetzt. Wimmert bittet mich, dass ich sie rausholen soll. Kann ich gar nicht. Das ist vom Amtsarzt und vom Betreuungsgericht wird da ist die Unterbringung angeordnet. Und ja, ich sage ihr, sie soll auf die Ärzte eingehen. Das will sie immer nicht. Sie fühlt alle gegen sich. Ne? Und es wäre klug von ihr, es wäre schön von ihr, wenn sie einsichtig die Einsicht hätte, dass sie dort mit den Ärzten redet. Ne? Dass sie auch mir hat sie dann gesagt, ja, sie hat das nie, hat das immer abgelehnt, Psychotherapie überhaupt mit dem Arzt zu reden. Das sollte sie jetzt machen. Ne? Sollte die Gelegenheit da vor Ort nutzen, mit den Ärzten zu reden und vielleicht nochmal das Medikament zu versuchen, was er da hatte. Ne? Das hat Nachteile, dass es dann irgendwie auch zur Gewichtszunahme führt. Das ist für eine Frau nicht schön. Aber vielleicht gibt es dann anderes. Oder, ne? Wir beten, dass sie kein Medikament mehr braucht. Aber, Volker, da kommen wir jetzt zu.
1: Und da kommen wir jetzt wieder zu Bernd, weil wir ihn brauchen. Bernhard Koch, den Leiter der Jesusgemeinde, den brauchen wir für die doppelte Salbung.
0: Was ist denn die doppelte Salbung?
1: Die doppelte Salbung ist die, die die Kraft hat, die Mächte der Finsternis zu zerstören.
0: Auszutreiben, zerstören können wir die wohl nicht, aber na, Jesus trieb die Dämonen aus durch sein Wort. Und er hat das da bei dem bei besessenen Gerasener, ne, das war der mit der Legion Schweine, nee, ja, dann mit der Legion Dämonen, die in die Schweine fuhren. Das war keine große Sache für Jesus.
1: Ja, genau, wie wir damals schon erzählt haben mit
0: Da
1: den.
0: haben wir schon drüber geredet. Wir haben über Bob Main geredet, der damals zu uns kam in den 90er Jahren und immer wieder von der doppelten Salbung redet. Das ist Double Portion, Double Portion. Volker macht immer den Doppel-Porsche draus. Ne?
1: Und da ist der
0: Und die Salbung zerbricht das
1: Unterdrücker
0: Joch, die
1: und
0: Salbung.
1: Unterdrücker ist immer da, der will verhindern, dass die doppelte Salbung wirksam wird. Und die doppelte Salbung,
0: Die
1: die
0: doppelte
1: kann.
0: Salbung ist also erstmal doppelt so viel wie die einfache Salbung. Ne? Also, und Bob Main, der kam eben damals zu uns, das haben wir auch in einer anderen Sendung besprochen, aber da gibt eine Sendung, die heißt Bob Main, ne? Apostel der Deutschen, hatten wir gemacht. Und Bob Main kam zu uns und sagt, Gott will die doppelte Salbung geben, so wie von Elia und Elisha. wollt ihr die? Ne? Weil er fuhr in viele Gemeinden und er war auch überall rausgeflogen. Die wollten keine doppelte Salbung. Ne? Und dann, als er zu uns da kam nach Rinteln, die haben gesagt, doppelte Salbung? Wow, das klingt gut. Wollen wir, nehmen wir. Halleluja, Bob Mann hat sich gefreut. Er sagte, er hat schon so viele Brunnen angefangen zu graben, aber er ist nie auf Wasser gestoßen. Endlich. Er war so froh, die Jesusgemeinde gefunden zu haben. Und er wurde mit Bernd, die beiden haben sich gut befreundet. Ne? Und Bob Mann kam zweimal im Jahr, immer im Frühjahr, einmal im Herbst, ne? Oder einmal in der Weihnachtszeit. Zu seinem Geburtstag kam der, hast du immer erzählt, war er immer da, ne? Bob Mann,
1: 6. Dezember.
0: Da hatte der immer Geburtstag, dann war er immer in Rinteln, ja? Und er redet immer von der doppelten Salbung und dass die Salbung zerbricht das Joch. Die Salbung bricht das Joch. Das Joch des Satans. Und wir sehen das an unserer Freundin, da ist das Joch nicht zerbrochen. Das Joch des Satans, unter das sie gekommen ist, da waren wahrscheinlich schon, wenn jemand sowas nicht, dieses Marihuana nicht verträgt, kann, aber es nicht verträgt, sind meistens schon Vorschädigungen. Ne? Und das dann reicht, dann, da kommt eins zum anderen. Ne? Sie hat dann auch noch mit Spiritismus angefangen und Yoga und irgendwann reicht es dann. Irgendwann kommt der Tropfen, der das Fass zum Überlaufen bringt und dann bricht die Psychose aus. Ne? Und da ist sie nicht rausgekommen seit 2014, Volker. Sie ist dann in solchen frommen Kreisen, die machen alles mit innerer Heilung. Innere Heilung, ja, die Seele muss doch heil werden. Und sie redet sich dann auch ein, ja, ich habe das nicht verkraftet, die Betreuung, unter der ich stand, wo ich in der Psychiatrie war, alle waren gegen mich, die ganzen Maßnahmen, die sie dann da mit mir gemacht haben, dass ich die Tabletten nehmen musste, das habe ich alles nicht verkraftet. Und das hat mich krank gemacht. Eigentlich hat mich die Psychiatrie krank gemacht und die Behandlung hat mich krank gemacht. Ne? Und die Gerichte und der Betreuer, die haben mich, nicht die Krankheit hat mich krank gemacht, aber alles, womit sie mir helfen wollten, das hat mich krank gemacht. Wie meine Eltern mich behandelt haben, wie meine Freunde, das war alles so furchtbar. Und da muss ich eigentlich...
1: hat sie sich da wieder gefunden in ihrer Opferrolle.
0: Genau. Erzählt sie überall, das erzählt sie all ihren christlichen Freundinnen, wo sie ganz viele hat, und auch Freunden, überall rennt sie hin und dann sagt sie, ich brauche eine Kur, wo ich mich erholen kann, wo ich mir das mal alles von der Seele reden kann. Ich meine, das hast du doch gerade eben. Das stimmt, das war alles Quatsch, das stimmt alles überhaupt nicht.
1: Hindernis der doppelten Salbung sind diese vier Punkte, die wir damals in der Sendung Neue Entwicklung für das Leben, fürs Leben erzählt haben.
0: Fängst du damit wieder an?
1: Das sind die Hindernisse.
0: Das hast du ja schon gesagt.
1: Der doppelten Salbung.
0: Ja, wir verweisen auf das Vorwort und auf eine alte Sendung, dann brauchen wir das jetzt nicht wiederholen. Du machst das sowieso. Ich glaube, ich kann die nicht aufhalten.
1: Die Opferrolle verlassen. Und dann können wir nur in Kurzform sagen, ganz kurz. Die Opferrolle verlassen und dadurch das eigene Leben beherrschen, herrschen über das eigene Leben, als dass man dann wirklich, dass man das eigene Leben beherrscht.
0: Ja. Weiter. War schon.
1: Und Freiheit und die Bildung und das Talent wirksam werden und. Und Jesus, das System ohne System wirksam werden kann.
0: Vier
1: Punkte. Und wenn die wirksam werden, dann wird auch die doppelte Salbung wirksam. Aber
0: ja, die doppelte Salbung, die ist damals, also wenn das nicht alles Unsinn war, was der Bob Mann da geredet hat, dann hat damals Gott diese doppelte Salbung, wie von Elia zu Elisha. Der Elisha wollte das. Das war damals nicht so, dass der Elia ihm das angeboten hatte. Kannst du dich erinnern? Da gibt es diese Geschichte. Wo steht das im Buch? Welchem Buch? Wo steht die Geschichte von Elia und Elisha, die Entrückung Elias? Wo steht das?
1: Könige.
0: Ja, Buch Könige. Könnt ihr nachlesen. Also der Gott sagte zu Elia nach diesem Kampf mit den Priestern der Astarte und Baal, da hat Gott gesagt, bestell da einen Nachfolger, salbe den Elisha zu deinem Nachfolger, weil ich werde dich von der Erde wegnehmen, so wie den Henoch. Ne? Und da hat er das dann gemacht. Also dann kommt Elia und dann sagt Elia sucht den Elisha und sagt, komm, du wirst mein Nachfolger, der wird mich wegnehmen. Aber der Elisha hat einen Wunsch, der sagt, ich möchte aber, ja, okay, ich werde dein Nachfolger, aber ich möchte eine doppelt so starke Salbung haben wie du. Ist ja erstmal komisch, ne? Da ist ein Nachfolger, der wird bestimmt, aber der hat auch noch Ansprüche. Aber Elia sagt, okay, wenn du das willst, dann werden wir das so machen, du kriegst die doppelte Salbung, wenn du siehst, wie der Herr mich von der Erde entrückt. Das musst du sehen. Wenn du das siehst, dann kriegst du die doppelte Salbung, wenn nicht, dann kriegst du nur die einfache wahrscheinlich. Bei meinem Nachfolger wirst du so oder so. Und das passiert dann auch.
1: Eigentlich, die doppelte Salbung ist eigentlich durch die Wiedergeburt wirksam geworden.
0: Ach, nein. Wir kommen dann gleich nochmal zu einem Punkt, den dein Freund Kai Gerd, den Namen dürfen wir erwähnen, ja, der hat ja wieder was erzählt, da guckt nicht mal so böse. Volker wird immer ganz böse, wenn ich seine Freunde namentlich erwähne. Wenn er aber meine Freunde namentlich erwähnt, dann sage ich immer, erwähne die Namen nicht. Es gibt Menschen, die stehen in der Öffentlichkeit, die waren auch mal Gemeindeleiter oder sind Musiker, die auch auftreten. Wenn die dann was sagen, auch wenn die sich selber öffentlich äußern, dann darf man deren Namen erwähnen. Wenn aber da Privatpersonen sind, so einfache Gemeindemitglieder, dessen Namen sollte man nicht erwähnen. Das ist presserechtlich nicht so günstig. Die können uns Probleme machen. Ich habe da drüben im Buch stehen über Presserecht, da habe ich das nachgelesen. Ne? Also den ich da eben erwähnt habe, das ist ein guter Freund von Volker, der Karl Gerd. Und der hat jetzt eine neue Lehre. Ne? Über die reden wir gleich noch. Ja. Da geht es um Kindschaft, Sohnschaft, Erbschaft. Und zwar, ne, muss man also, das, da reden wir gleich drüber. Aber lass uns nochmal ganz kurz, wir sind Kinder Gottes geworden, sind wir schon mittendrin in dem Thema, wir sind Kinder Gottes geworden dadurch, dass wir an Jesus glauben. Ne? Du auch, du hast da, die haben sie die Hände aufgelegt, dann war der Himmel offen, du kannst glauben. Und in dem Augenblick, das ist dann, Jesus sagt, wenn ihr nicht von neuem geboren werdet, könnt ihr das Reich Gottes nicht sehen. Wir sind von neuem geboren, wir können das Reich Gottes sehen. Das ist jetzt hier, das Reich Gottes ist hier. Wir sind Teil davon. Und in dem Augenblick,
1: wo das befähigt uns, unser Leben zu beherrschen. Herrschen über das eigene Leben.
0: Genau. Als Jesus am Kreuz starb oder kurz vorher, sagt er ja da zu seinen Jüngern, war das im Johannesevangelium, steht das
1: mal. Aus der Vergebung heraus.
0: Da sagt Jesus,
1: und das aus der Vergebung heraus leben, das will ja auch Karin
0: das den Leuten beibringen. Darum geht es doch jetzt gar nicht. Jesus sagte, es hat dem Vater gefallen, euch das Reich zu vererben. Ja, euch das, ja? Das sagt Jesus. Und der Erbfall, wann trat der Erbfall ein, Volker? Wann trat der Erbfall ein?
1: Durch Tod am Kreuz.
0: Genau. Als Jesus am Kreuz starb, trat der Erbfall ein. Und wir sind seine Erben. Wir sind der Leib Christi. Er hat uns alles vererbt, das sagt Jesus. Es hat dem Vater gefallen, euch das Reich zu geben, zu vererben.
1: Und das befähigt uns, das Leben dadurch zu meistern.
0: In dem Augenblick, wo wir glauben können, sind wir Erben, sind wir die Erben Christi. Er ist gestorben, er ist nicht mehr hier, er ist gegangen. Ja, Gott starb und in dem Augenblick, wo er starb, Jesus hat es vorher gesagt, er hat es seinen Jüngern vererbt. Alles, was sein ist, und er ist der, ihm gehört Himmel und Erde, alles ist sein. Er hat das seinen Jüngern vererbt. Und diese Jünger damals, diese 12 oder 70. Und die haben es dann über die Generation an uns weitergegeben. Denn die sind ja auch nicht mehr hier. Ne? Petrus, Johannes und so weiter sind nicht mehr da. Auch kein Paulus mehr hier. Und deswegen, du und ich und jeder, der will, dem gehört die Welt. Wir sind Miterben Christi da. Also die, ne? Abraham wurde schon das zugesagt. So, jetzt machen wir gleich erstmal Pause. Aber wir kommen, da sind wir schon mittendrin. Eben. Ne? Wir haben wenn du glaubst, dann hast du eine Erbschaft gemacht. Ja? Dann hast du eine Erbschaft gemacht. Und diese Erbschaft, die macht dich zum Kind Gottes. Dadurch sind wir Teil des Reiches Gottes. Wir sind, ja, und wenn du als Kind ein paar Jahre dabei bist, dann du bleibst ja nicht ewig Kind. Ne? Man bleibt irgendwie immer Kind bei den Eltern, aber man wird doch erwachsen und dann kommst du in die Sohnschaft. Aber Gerd sieht das ein bisschen andersrum, aber das erklären wir gleich nach der Pause. Ja?
1: Ja, mach es auch Musik.

0: Aber lass uns eben nochmal über die Glaubensschwester reden, die jetzt da trotz vierjährigen Glaubenslebens oder schon 7 Jahre, glaube ich, ist sie jetzt gläubig und ist nicht frei geworden. Ne? Und das hat was zu tun mit mit dem Jäger der verlorenen Gnade und aber auch dass die doppelte Salbung nicht da ist. Oder überhaupt in Gemeinden. Ich kenne keine Gemeinde, wo Befreiungsdienst stattfindet, Volker.
1: Nee.
0: Ich kenne, es wird nirgends darüber geredet. Nirgends wird darüber geredet. Es werden überall Bücher geschrieben über alles Mögliche. Ja, nur Johannes Hartl redet nicht drüber, ICF redet nicht darüber. Die reden alle nicht drüber. Ne? Die Befreiung findet nicht mehr statt. Aber ich kann das, ja?
1: Ja, weil sie an diesen 4 Punkten gescheitert
0: Ne,
1: sind.
0: die vier
1: Die haben
0: Punkte.
1: das System vor Jesus gestellt.
0: Ja, das ist richtig, das ist richtig. Ja, wenn du das Jesus-System haben wir auch eine Sendung drüber gemacht.
1: Neue
0: Jetzt,
1: Entwicklungen fürs Leben.
0: genau, wenn wir jetzt das aber mal jetzt vereinfachen und nicht dann jetzt mal ganz klar bei dem Punkt bleiben, bei Befreiung, beim Befreiungsdienst, beim Dämonenaustreiben. Ich weiß, dass das bei mir ganz schnell gewirkt hat. Ne? Also ich war 10 Jahre lang auch genauso psychisch erkrankt. Bei mir nannte sich das damals Borderline-Syndrom mit Zwangsneurose und einer schweren Depression. Bei Lena, oh ja, jetzt habe ich den Namen gesagt. Da ist das Schizophrenie. Aber das ist, glaube ich, gar nicht viel anders. Das ist nur eine Abstufung und das ist doch bei jedem eben bisschen anders. Aber das nennt, ne? Was für ein Etikett du da auf die Stirn gekriegt, ist auch am Ende unwichtig. Die Ärzte können dir eh nicht helfen, außer dass vielleicht glücklicherweise ein Medikament wirkt, ne? Und einigermaßen hilft. Aber um da rauszukommen, 10 Jahre bin ich rumgelaufen von Arzt zu Arzt und dann kam ich damals zu Bernd in die Jesusgemeinde, Freitagabend. Die haben mich da hingestellt, haben dann gesagt, wir binden dich, du Geist des Todes, komm raus aus Stefan. Ich fing an zu schreien und nach 5 Minuten war alles erledigt. Ne? Und das, ich konnte den nächsten Morgen bin ich wie neugeboren aufgewacht. Ich konnte erstmal wieder schlafen, ganz vernünftig und ich war wiederhergestellt, total wiederhergestellt. Das hat nichts vorher geschafft, Volker. Aber das passiert in den Gemeinden nicht. Ich kenne nicht eine einzige Gemeinde, wo heute noch Befreiungsdienst stattfindet. Und wenn sie es machen, dann kriegen sie es nicht hin. Genau wie ich war ja vorher auch in einer anderen Gemeinde. Da war ich in der Gemeinde an der Parkpalette in Bückeburg, die konnten es auch nicht. Ne? Ja, aber da wird dann heute innere Heilung, innere Heilung, innere Heilung, innere Heilung. Da werden Bücher gekauft. Da werden Seminare mitgemacht. Ja, aber die Seele muss doch auch heilen. Ja, als aus mir dieser Geist des Todes, übrigens, die Dämonen sind alle Geister des Todes. Ne? Weil es sind keine Geister des Lebens. Wenn sie Geister des Lebens wären, dann wären es Engel Gottes. Aber das sind gefallene Engel, das sind Dämonen, das sind alle. Der Teufel ist der Tod. Das sind alles Engel des Todes. Ne? Dämonen, Geister des Todes. Das ist gar keine große Wissenschaft. Der Bernd hat einfach gesagt, komm raus, du Geist des Todes. Und da fing ich an zu schreien. Das hat körperlich wehgetan. Dauerte nicht lange, dann war es getan. Und dann habe ich ein Jahr Zeit bekommen und dann musste ich an der Uni studieren. Ich hatte schon den Studienplatz. Und in diesem Jahr hat sich dann meine Seele soweit irgendwie regeneriert, wie ein gebrochenes Bein. Es heilte alles von alleine. In der Gegenwart, in der wunderbaren, starken Gegenwart Gottes, die wir in den Gottesdiensten hatten, da so 92 bis 2000, ne? Volker.
1: Stimmt.
0: Und das passiert heute nicht
1: hast du
0: mehr.
1: damals erzählt,
0: Ja,
1: ja.
0: und das passiert heute nicht mehr. Da wird dann innere Heilung und die beten füreinander, oh Jesus, und dann, ne? Und dass die Seele geheilt wird. Die Seele kann nicht heilen, wenn du einen Dämon in dir hast. Der Dämon muss raus. Und unsere Freundin hat einen Dämon in sich, einen Geist des Todes. Ja, ich bete andauernd für sie, ich treibe aus. Mir hatte Gott gesagt, sein Name ist Legion. Irgendwann hörte ich dann 300. Da hatte ich dann die Annahme, ich vermute, es waren dann schon reduziert von einer Legion auf 300.
1: Und die Schizophrenie, Geister, die werden immer mehr und immer mehr. Und wir
0: Es
1: warten hier
0: gibt
1: auf
0: immer
1: die
0: mehr
1: Ernte.
0: Schizophrene, so. Es gibt immer mehr Schizophrene. Ob die Schizophreniegeister mehr werden, da habe ich keine Ahnung drüber. Aber wir sehen überall, wir haben überall Bekannte, die schizophren sind. Und zwar alle durch Cannabis. Und das Cannabis ist heute wohl 10-mal stärker oder 100-mal stärker als in den 70er Jahren, wo das losging. Ne?
1: Und deshalb brauchen wir jetzt unbedingt
0: Die
1: die
0: doppelte
1: doppelte
0: Salbe.
1: Salbung, um diese Geister
0: Damit das
1: auszutreiben
0: schnell
1: aus
0: geht.
1: der Ernte,
0: Damit das schnell geht.
1: aus den Menschen, die bereit sind für die Ernte. Und wenn sie
0: Genau.
1: kommen zu uns und sie
0: Die
1: wollen, haben
0: verloren,
1: hier,
0: oder draußen, die da rumlaufen und denen, die keine Heilung mehr finden. Du findest keine Heilung.
1: die können so keine Heilung kriegen.
0: Es gibt keine Heilung. Es gibt für
1: Nee.
0: Schizophrenie in den meisten Fällen keine Heilung. Ne? Ich habe zwei Freunde, die tot sind durch Schizophrenie, durch Cannabis. Du hast auch einen, der sitzt in Petershagen, ne? In der Amäus Pflegeeinrichtung. Der hat aufgegeben. Ne? Ja. Der hat aufgegeben, auch Cannabis-Schizophren. Carsten ist schon tot, Ulle ist schon tot, so viele. Alle Schizophren, alle Cannabis.
1: Thomas Blasi.
0: War auch, meinst du?
1: Nee, Schizophren, weniger. Er hat sich durch Drogen kaputt gemacht.
0: Naja, das war bei ihm Zigaretten. Der war auch auf Heroin, ne? Das war so der Vorzeigebekehrte, ne? Drogenhändler.
1: Arme Thomas. Für den hatte ich auch immer viel gearbeitet, die Plakate geklebt in Hannover und so. Und dann konnte er nicht mehr, wegen hat er sich durch das Rauchen und so dann. Ja,
0: Kettenraucher, ne?
1: Und dann hat er die ganze Arbeit aufgegeben.
0: Irgendwann lief er mit einer Sauerstoffflasche in der Hand rum, ne?
1: Konnte man auch nicht befreien.
0: Jetzt hat er, ne, ja, was heißt befreien? Ne?
1: Man konnte lieb haben.
0: Man konnte Liebe
1: und deshalb kann ich das auch nachvollziehen. Wenn Karin oder Bernd sagen, Liebe alleine, ihr wollt geliebt werden und so, weil Liebe alleine ist es nicht, weil Liebe alleine ist das gemeinsame Ziel vor Augen zu haben. Wenn man das gemeinsame Ziel der Erweckung vor Augen hat, wie Karin und Bernd das haben, dann hat man dann auch sich auch gegenseitig lieb und man kann dieses gemeinsame Ziel vollenden, auch wenn man aus verschiedenen Richtungen schießt und gräbt. Aber man kann das gemeinsame Ziel vollenden, das ist besser, als wenn man nur in einer Gemeinde ist, wo man sich lieb hat, Kaffee trinkt und so weiter. Das ist kraftlos. Deshalb ist es wichtig, dass jetzt die doppelte Salbung kommt.
0: Ja. Die doppelte Salbung ist eben wichtig, um das Joch zu zerbrechen. Das Joch des Teufels, die Ketten des Satans. Wenn der Schizophrenie, da ist eben ein Geist in dich eingedrungen. In mich war auch so ein Dämon eingedrungen und der hat mich kaputt gemacht. Ich war immer irgendwie auf der Flucht. Ich hatte mal irgendwie, dachte ich, hinter mir ist einer her. Ich hatte Panikattacken und sowas. Das war ganz furchtbar. Und als Bernd da diesen Dämon, diesen Geist des Todes gebunden und ausgetrieben hatte, dann war das sofort vorbei. Und ich habe mich erholt innerhalb. Ich habe mich dann wieder, ganz von alleine. Ich habe nie Seelsorge gemacht. Ich war sehr, sehr, sehr dankbar dafür, ne? Dass mich niemand ausgefragt hat und dass ich nichts erzählen musste aus der Vergangenheit und so. Keiner wollte irgendwas wissen von mir. Das war herrlich, weil ich hatte all diese Dinge meinem Psychotherapeut in den Kliniken so oft erzählt. Und das hat mir ja nie geholfen gehabt. Ich war froh, dass das durch war. Die hatten mir der Dämon aus mir ausgetrieben, wie gesagt, 5 Minuten oder so. Ich habe um mich geschlagen. Ja, ich habe gebrüllt, geschrien vor Schmerzen. Ich wollte kotzen. Ich hatte die Fäuste geballt und wollte Bernd verprügeln, weil er den Dämon gefunden hatte. Ich hörte dann die Stimme, die mir sagte, lass das jetzt geschehen, der hat was getroffen, das muss der Heilige Geist gewesen sein. Ne? Obwohl ich da noch gar nicht den Heiligen Geist empfangen hatte, das war ja ganz am Anfang.
1: Ja, wie damals auch Brezel Göring in seiner Philosophie-Sendung sagte.
0: Kennt ihr Brezel Göring, liebe Leute?
1: Haben wir vorhin schon erzählt.
0: Ja, haben wir erzählt, Volkers neueste Entdeckung ist ein Liedermacher aus, der macht deutschsprachig und französischsprachiges Zeug, ist.
1: Da hat ja die Sendung, das hat ja, wir tanzen im Viereck, haben sie gesungen. Ja. Wir tanzen konzentriert. Aber immer nur um das Gleiche rum. Und dann, sie sind noch nicht wiedergeboren, aber es ist halt Künstler.
0: Volker hört da ganz viel Hintersinn drin und das ist auch amüsant und unterhaltsam. Schaut es euch ruhig an, bei YouTube gibt es da Videos zu, ne? Da, ja. Und Volker mag das und ist auch nichts gegen einzusenden. Das eine Lied von denen heißt eben Sanfter Wahn. Ja, und Sanfter Wahn ist besser als so ein krasser Wahn. Das Leben genießen, auch alles so anzunehmen, wie es ist, auch Sexualität, das nicht alles als Sünde abzutun, das ist okay. Der krasse Wahn, der auch in den Gemeinden entsteht, dieser religiöse Wahn, irgendwie alles so zu verteufeln, ne? Den ganzen Tag nur Sünde, sich immer nur um Sünde zu drehen und alles als Sünde und dies nicht machen und das nicht machen, ach Stefan und ne, Volker, jetzt hast du das Wort da gesagt und eklig, ne? Also der krasse Wahn, der bei den Frommen ist, der ist viel schlimmer als der sanfte Wahn von Brezel Göring und seiner Frau, die verstorben ist. Die nannten sich mal Stereo Total. Ne, sie war Französin, er ein Deutscher und die haben in den 90ern, 80ern und 90ern schon so Musik gemacht. Das ist so ein bisschen so Punk, so ein bisschen Dada, verrückt auf Deutsch und Französisch. Macht alles nicht so wirklich Sinn, aber es macht Spaß. Und sie stellen irgendwie so diese Verrücktheit der Welt dann auch mit den irgendwo... Mit ihren Mitteln zeigen sie das oder was sie da zeigen wollen. Ich finde es nicht schlimm. Ich finde es unterhaltsam. Musik ist unterhaltsam. Ideal damals, ne? Ich möchte kein Eisbär sein oder was war da? Ach nee, deine Blauen sind so, machen mich so sentimental. Das ist auch Unterhaltung. Unterhaltung ist keine Sünde. Diese Reinheitsfanatiker, bei uns die frommen Reinheitsfanatiker, die dann am Ende dann aber Putin befürworten, dass er eben gegen gegen so Schwulenparaden oder Pride Day, nennen sie es jetzt heute, Gay, Christopher Street Day, dass sie das befürworten, dass also Putin da mit Raketen und Marschflugkörpern auf die Ukraine schießt, weil er muss eben die Sünde verhindern. Das finde ich krank, Volker. Das ist ganz krasser Wahn.
1: Das die Marschflugkörper finden ja die warmen Brüder. Aber da haben wir schon festgestellt.
0: Die warmen Brüder und die kalten Schwestern, ne? Die ganzen Homosexuellen.
1: Dann wissen, die sind auf Wärme ausgerichtet.
0: Oder auf Kälte.
1: Und dann die ganzen warmen Brüder in der Ukraine, die den Krieg angefangen haben, die werden durch Marschflugkörper ausgerottet.
0: Ja, genau. Wenn also Christen diesen Krieg von Putin befürworten, weil die auch sagen, der kämpft da, das ist ein metaphysischer Krieg gegen die Sünde, das ist ganz, ganz krank. Und das macht Bernd und Karin in Rinteln, deine neuen Freunde. Das macht der Martin Baron und das macht dieser Christian Stockmann. Die sagen das alle. Und das ist ganz krasser Wahn, Volker. Das ist krasser Wahn. Das ist noch schlimmer als der Wahn, den
1: unsere Freundin hat. Aber das Bohren von der anderen Seite. Und irgendwann wird der Durchbruch gekommen sein.
0: Da hoffen wir drauf, dass die den Tunnel immer noch von der anderen Seite graben. Aber auch die sprengen den ganzen Berg in die Luft.
1: Aber ich arbeite da, ne? Lieber mit der Wahrheit zusammen als mit der Lüge.
0: Ja,
1: und wenn die Wahrheit auch nur im Untergrund vorhanden ist.
0: So, ja. Okay, jetzt haben wir wieder ein bisschen was erzählt.
1: Und weiter Musik. Musik, ne?

0: So, Volker, was haben wir schon erzählt? Was haben wir schon berichtet?
1: Wir wollen mit der Hilfe der doppelten Salbung die Menschen der Schizophrenie befreien.
0: Schizomenschen, hast du so schön gesagt. Das sind Schizomenschen.
1: Die Schizomenschen befreien.
0: Wir kennen eine Menge, ne? Wir kennen eine Menge. Da war bei mir noch eine andere Mieterin, auch schizophren. Dann habe ich noch einen Mieter im Haus, auch schizophren. Cannabis und auch noch andere Sachen. Ne? Und dann noch Okkultismus dazu. In der Familiengeschichte, die eine sagte, ihr war so ein Schamane. Der Opa war ein Schamane. Ja, wir brauchen diese doppelte Salbung, damit in die Gemeinden wieder Befreiung geschieht. Der Befreiungsdienst ist nicht mehr da. Ja, haben wir noch nicht so ganz klar gemacht, diesen Jäger der verlorenen Gnade oder der verlorenen Barmherzigkeit. Ja, wenn ich das Wort Barmherzigkeit benutze und nicht das Wort Gnade, dann macht das vielleicht, dann ist da eine Brücke zu schlagen zu dem Dämonenaustreiben, weil das ist die größte Barmherzigkeit Gottes von Jesus, dass er man in seinem Namen Dämonen austreiben kann, weil das nichts anderes hilft. Dieses ganze Ding da, innere Heilung, was sind Bücher geschrieben worden, Volker? Ne? Rainer Frohms, ne? Wie hieß der Ort?
1: Obernwörn
0: bei Bückeburg, ne? Obernkirchen da oben. Mann, Seminare, ein eigenes Haus damit, da kannst du am Wochenende, konntest du da Urlaub machen, 2-3 Tage oder eine ganze Woche und Angebote mit Verpflegung, Vollpension, viele 100 €, ne? Das ist ja ein Geschäftsmodell geworden. Da haben also Familien von gelebt, ne? Von innerer Heilung. Und ist irgendjemand mal geheilt worden? Ich sehe die alle noch krank, ne? Die drehen sich immer im Kreis. Da hast du dann solche Treffpunkte in all den Städten, wo sich all die kaputten Christen treffen. Nicht, dass alle Christen kaputt sind, aber es gibt viele kaputte Christen. Das sind alle die schizophren sind, die Dämonen haben und die dann betüddelt werden. Und die werden bebetet und hier und da und dort und das. Ne? Und die kommen nicht weiter. Bei mir war es nach 5 Minuten getan. Und die drehen sich, ne? Die drehen sich im Kreis und im Kreis 10 Jahre und länger und wer nicht, weil da niemand ist, der die Barmherzigkeit oder die Kraft hat, aus ihnen Dämonen auszutreiben. Es geschieht nicht.
1: Es kann notwirksam werden durch die Erlösung, durch die Punkte befreien, bewahren, heilen. Machen wir erstmal Musik, bevor du erholt hast.
0: Nö. Ja, Entschuldigung. Ich habe mir irgendwie so eine Sommergrippe eingefangen. Das ist kein Corona. Ich habe einen Corona-Test gemacht. Also der ist negativ geblieben. Das ist irgendwie ein Husten. Nö, können wir weitermachen.
1: Verschluckt hast du dich.
0: Nee, das ist schon so. Ich huste.
1: Befreien, bewahren oder vielleicht fahren auch Dämonen aus, kann auch sein.
0: Oh ja.
1: Und dann ist ja, auch gut so.
0: Mir geht's, es geht schon.
1: No. Befreien, bewahren, heilen, klarer Verstand.
0: Ja,
1: und das ist die Erlösung.
0: Ja, genau, das ist die Erlösung. Aber ne, es muss eben, wir brauchen Befreiung. Wir brauchen Befreiung. Ja, und du hast mich ja also am Telefon, du riefst an und fragtest, ist da der Jäger des verlorenen, der verlorenen Gnade? Und das ist ja gar auch ganz schmeichelhaft. Ich finde das schön, dass du mich da so benennst, weil das ist ja im Grunde das Thema und das ist wirklich eine Jagd. Ne? Ist jetzt seit Jahren das Thema.
1: Die Jagd, die wir seit Jahren schon machen.
0: Ja, weil das Gegenstück dazu ist ja in den Gemeinden die Gesetzlichkeit oder diese, ne, dass da eben das Gesetz aufgerichtet wird. Du musst dies und darfst das nicht und alles Mögliche. Aber mir war eben klar, weil mir hat das Jesus mal gesagt, ich habe dir alles geschenkt. Wenn er mir etwas schenkt, dann hat er keine Ansprüche an mich. Ich kann das alles nehmen oder auch ich kann es auch lassen. Und er wird mich dann nicht verdammen. Das ist eben Unsinn, dass wir verloren gehen ohne Jesus. Die Menschen werden gerichtet nach ihren Werken, aber das ist eben ein Geschenk, das du annehmen kannst, dieses Reich Gottes. In das kannst du hier und heute eintreten, ne? Und wenn wir das verstanden haben, das ist diese wunderbare Barmherzigkeit, dass wir eintreten können in das Reich Gottes und jetzt habe ich den Faden verloren.
1: Ja,
0: das ist diese Barmherzigkeit, diese Gnade ist in den Gemeinden verloren gegangen. Diese Erkenntnis ist in den Gemeinden verloren
1: gegangen. Ja, das haben wir
0: und dadurch haben wir auch keine Kraft mehr. Das hat zu tun mit dem vollen Evangelium, bitte.
1: In der Sendung Notdurft Nötigung, da haben wir darüber auch schon gesprochen. Das ist die Not, die erzeugt, die wird erzeugt, die Not erzeugt die Notdurft. Und die Notdurft kann dann das Ganze verschwinden lassen. Ne? Und wenn die Notdurft wirklich das, die Bosheit ausgeschieden hat, dann kann die, dann kann die Herrlichkeit durchdringen. So würde ich das sehen. Und wir haben es ja auch damals so erzählt in der Sendung.
0: Naja, man kann, wir haben ja in vielen Sendungen, wir reden eigentlich immer, wir kreisen auch um dieses Thema, wir versuchen uns das auch selber, wir lernen auch selber dabei, wir kommen, der Heilige Geist führt uns immer in immer neue Weiten und auch Tiefen und wir sehen selber, erkennen immer mehr selber, auch während des Redens. Ne? Wir sind auch, ich bin nach der Sendung hier klüger als vorher, indem man tatsächlich, weil der Heilige Geist kommt und hilft uns dabei. Und ja, also das ist...
1: Eben hatte ich nämlich auch schon gesagt hier, weil Bernd sagt eben, Bernd Koch, mein alter Pastor, oder der hat auch immer gesagt, Liebe muss, was ist Liebe? Liebe ist ein gemeinsames Zusammenspiel.
0: Ja, das
1: ist ein gemeinsames Zusammenspiel, dasselbe Ziel zu haben. Und dann versteht man sich, dann kann man zusammenarbeiten.
0: Das ist, glaube ich, stimmt,
1: Liebe ist nicht nur, sich eine Hände zu packen und sich lieb haben und so. Wenn man die gleiche Vision hat, dann versteht man sich auch. Und die gleiche Vision, die muss wieder wirksam werden von beiden Richtungen.
0: Fand ich aber auch überbetont und ist auch am Ende dann auch zu kurz gesprungen. Wenn also, ne, das ist dann, wie ich das mal gesagt habe, wenn nur diese Vision irgendwie die Gemeinde da zusammenhält, das ist ja dann am Ende das Übel auch in den Gemeinden, dass du keinen anderen Lebenszweck mehr hast. Du bist quasi, ich habe mich auch so gefühlt da 1997, das war die letzte Zeit in der Gemeinde. Ich fühlte mich wie so ein Galeerensträfling. Ja? Ich fühlte, die Gemeinde war das Schiff, die Galeere, und ich war der Ruderer. Und ich musste, ne, und dann kam der Dung. Dung, dung, dung. Dann kam der Pastor, der Taktgeber, und wir mussten dann, ne, Pult, da mussten wir rudern. Dann wurde Angriffstempo, wurde der Schlag erhöht. Dum, dum, dum, dum, dum, dum, dum, dum. Ja, das war dann Leistungslobpreis. Wir sind noch nicht durch, wir müssen noch mal. Das ist doch auch Unsinn. Wenn also die Gemeinde, mein eigener Lebenszweck wurde ja auch so gesagt, du lebst jetzt nur noch, damit andere von dir, von Jesus hören. Du bist ja erlöst für die Ewigkeit. Dein Schicksal ist ja, du bist ja gut dran. Du gehst ja nicht mehr verloren. Dass Gott dich jetzt noch, dass du jetzt noch lebst, das lebst du dafür, dass andere das Gleiche erleben können wie du, dass andere gerettet werden. Das wurde doch so gepredigt. Und das kann ja auch nicht sein. Das hat damals Bernd so gesagt. Also, ne? Und wenn also der Lebenszweck, wenn also der Existenzzweck, dein Existenzzweck nur noch in der Aufgabe, dass du aufgehst in dieser Vision der Gemeinde, das ist auf Dauer ist das auch nicht gesund, weil
1: die Menschen, ja, das wissen wir ja. Das
0: nein,
1: ist ja
0: die sind
1: dann
0: doch jetzt, die sind doch alle gegangen. Die haben doch ein paar haben geheiratet und haben Kinder bekommen. Die siehst du doch alle nicht mehr in der Gemeinde. Alle die das auch als ungesund empfunden haben, sind doch nicht mehr da.
1: Deshalb sind diese vier Punkte wichtig. Jesus darf nicht, das System darf nicht vor Jesus gestellt werden. Wir dürfen nicht, Leute sollen sich nicht in ihrer
0: Punkte.
1: Opferrolle verharren.
0: Ja, das
1: Leben muss man beherrschen. In der Kraft der Auferstehung und der Vergebung und der Erbschaft muss man das Leben beherrschen. Das ist wichtig. Und dann kann die Kraft wiederkommen, die doppelte Salbung. Ja. Und das wird auch kommen, weil wir haben ja sonst, um die ganzen Schizophrenen zu befreien, haben wir sonst keine Chance mehr, weil es immer mehr werden und es soll auch die Ernte kommen. Die Ernte.
0: Ja, die soll kommen.
1: Die soll kommen und.
0: Viele meinen, es kommt eh der große Abfall und dann war es das. Das ist ja eine ganz negative Sicht auch. Ne? Und dass man da hofft und sitzt da und sagt, wir werden entrückt. Wenn keine Erweckung mehr kommt, dann werden wir dann doch entrückt und ist ja alles gut. Lass doch die Schizophrenen, die haben halt Pech gehabt. Die haben eben illegale Substanzen konsumiert. Der Sündelohn ist halt der Tod. Pech gehabt. Nein, also so denke ich ja auch nicht. Deine Punkte sind so ein bisschen theoretisch und auch vom Inhalt her da nicht so klar.
1: Ja, die müssen lebendig werden. Durch die Notdurft werden die Punkte lebendig.
0: Barmherzigkeit. Wir brauchen
1: die Notdurft, das ist das Ausscheiden.
0: Ja, das haben wir alles gesagt. Da ist eine Verstopfung und die Scheiße muss raus. Ja, okay. Und dann, ne? Ein gescheites Öl, ne? Das ist die Salbung. Ein gescheites Öl, sagt er von der Seitenbacher Werbung. Da gescheites Öl, dann klappt es auch mit der Verdauung wieder. Mit der Verdauung. Ne? Ja. Dann flutscht das wieder. Dann wird die Verstopfung aufgelöst. Das ist die Salbung. Und die Salbung muss zurückkommen. Und vielleicht eben in doppelter Form. Und das geht, das kann nur geschehen durch Gottes Gnade, sein Erbarmen. Ne? Es liegt nicht an jemands Lauf oder es liegt nicht an jemands Lauf oder wollen, sondern wir können uns abstrampeln.
1: Man kann das nennen, wie man kann das als.
0: Du und ich, wir können hier Handstand machen bis zum Ende der Woche. Und das wird das nicht auslösen. Es liegt an Gottes Erbarmen.
1: Es läuft nicht über die.
0: Jetzt kommt ja Dieselzug rein.
1: Karl Dertz, sagte.
0: Ich mach mal Pause, die Diesellok.
1: Okay, machen wir gleich Musik.
0: Okay, dann machen wir Musik. Aber jetzt ist die Diesellok weg. Jetzt hat sie ausgemacht.
1: Jetzt ist es ja schon aus.
0: Nee. Na, wir machen Musik.

0: Ja, ich wohne am Bahnhof und da kommt dann hier so dieser Nahverkehrszug, Regionalbahn, das ist noch dieselgetrieben. Das Ding, das kann ganz schön nerven. Das ist manchmal nachts, aber hat jetzt ganz schnell ausgemacht. Ja, was wolltest du sagen?
1: Ja,
0: Was
1: was?
0: war mit Gerd?
1: Der sagte dann, indem er dann schon wieder ein Gesetz aufgerichtet hatte, entweder, wer hat damals immer erzählt, Kindschaft ist alles, okay, habe ich, wenn man statt Erbschaft nur das Kindschaft nennt, das ist egal. Oder dann, manche nennen es Erbschaft, man nennt es einfach nur Kindschaft. Aber jetzt auf
0: Im
1: einmal,
0: Reich Gottes, ne?
1: das wäre mir egal, wie man das nun ausdrückt, ob es
0: Ja,
1: nun
0: ja.
1: Erbschaft
0: Aber er hat noch jetzt eine
1: ausdrückt
0: neue Stufe.
1: oder Kindschaft
0: Ja, jetzt
1: ausdrückt.
0: hat er noch eine neue Stufe, ne?
1: Und jetzt muss man über die Kindschaft erst zur Sohnschaft kommen und dann kann man erst die Erbschaft bekommen.
0: Das hatten wir schon angesprochen, ja.
1: Und das ist Quatsch eigentlich, weil durch die neue Geburt ist die Erbschaft in uns wirksam geworden und in dieser Erbschaft können wir wandeln, um
0: Und
1: unser
0: auch wachsen,
1: eigenes
0: ne?
1: Leben zu
0: Dann
1: beherrschen.
0: wachsen wir eben von Kindern zu Erwachsenen. Das sind dann, ne, dann zu erwachsenen Söhnen oder Töchtern, ne?
1: Aber die Erbschaft ist schon da.
0: Ja, ich finde das auch so. Ich empfinde das auch so. Und ich habe dir gesagt, also diese Stufenprogramme, die sind so ähnlich, so wie diese Chartshows auf ProSieben, ne? Dann die 50 tollsten irgendwas, ne? Ja, und dann zählen sie runter. Geht's mit 50 los und dann 49, 48, dann bist du irgendwann mal 30, 20. Und man hat immer die Erwartung, es wird noch toller. Mann, da muss ja noch was kommen. Jetzt sind wir erst bei 20. Oh, ich bin noch gespannt. Was ist auf Platz 1? Was ist auf Platz 1? Und dann hast du diese Stufenprogramme bei den Christen, wo denen auch in Büchern dann aufgeschrieben werden. Und dann erweckt so eine Erwartungshaltung. Boah, da kommt ja noch was. Ne? Erst die Kindschaft? Na klar, dann muss ich wachsen, dann komme ich in die Sohnschaft. Wenn ich die Sohnschaft habe, irgendwann bin ich soweit, dann komme ich in die Erbschaft. Ne? Und das erweckt einen Eifer. Und das erweckt auch Neid. Und das sagt man, ah, wenn, ja, ich will das. Wenn die anderen das nicht wollen, ich will es auf jeden Fall. Und dann strengen sich alle an.
1: Und unter der doppelten
0: Ne?
1: Salbung befähigt die Erbschaft als mündiger Christ, befähigt die Erbschaft als mündiger Christ einfach sein Leben zu bewerkstelligen. Jeder auf seinem Stand. Jeder ist in einer
0: Jetzt schweifst
1: anderen
0: du wieder ab von meinem eingebrachten Stufensystem und meiner Rankings
1: beruflichen
0: in
1: Position.
0: diesen Chartshows mit ihren Rankings. Das weckt tatsächlich einen Eifer. Ne? Also wenn da sowas ist, du kriegst nicht alles von alleine, sondern du musst dich anstrengen. Ne? Da ist erstmal Kindschaft, die kriegst du geschenkt. Aber um die Sohnschaft zu kommen, da musst du schon ein bisschen was für tun. Auf jeden Fall die Gottesdienste besuchen und noch vielleicht einen Hauskreis. Und dann auch noch vielleicht die Bücher dessen, der diese Lehre aufstellt, die musst du auch noch kaufen. Ne? Immer eifrig sein, eifrig, eifrig, Eifer, Eifer. Und Eifer erweckt Eifersucht bei den anderen. Oder bei dir selber. Du sagst dann, die anderen sind gar nicht so eifrig wie ich. Ich will mit dir nichts mehr zu tun haben. Die meint es ja gar nicht so ernst. Ne? Ich will vorankommen, ich will mehr. Ne, und dann sitzen sie da und dann wird sich nur beneidet und, ne, und dann ist da Gift und Hader und Zwist. Jedenfalls keine Liebe mehr. Und so kennen wir doch die Gemeinden. Und das steckt dahinter. Und das ist auch gewollt vom Teufel. Weil diese ganzen Stufenprogramme, so ein Drei-Stufensystem, erst bist du nur Kind. Das war dir geschenkt, wie das Leben von deiner Mutter. Aber um dann erwachsen zu werden, da musst du dich schon ein bisschen anstrengen. So wie Schule, Abitur, Ausbildung. Ne? Bis du endlich Sohn bist, also so 18, vollmündig, volljährig. Da musst du schon ein bisschen was mit beitragen. Aber das ist aber nur die Zwischenstufe, um dann die Erbschaft zu bekommen. Die Erbschaft, das ist dann das Reich Gottes, das sind die Gaben, das ist dann vielleicht ein Vermögen oder ein gutes Einkommen. Ne? Um das zu bekommen, da musst du dann nochmal, ne? Da musst du dich, das die hängt dann von dir ganz von neu, hängt dann von dir ab, wie viel du bereit bist zu geben. Ja, wenn du, je mehr Bereiche deines Lebens du Gott überstellst, desto mehr Erbschaft bekommst du. Das steckt ja alles hinter diesem ganzen Gequatsche. Das ist alles antichristlich. Und da kommst du, und
1: Das ist
0: alle, die
1: nur,
0: das.
1: um die Christen zu schwächen,
0: Das ist.
1: um die doppelte Salbung zu
0: Ja.
1: verhindern.
0: Alle, die diesen Stufenplänen da folgen, ne, die kommen nie irgendwo an. Ne? Und das wird heute so beschrieben und morgen schon wieder anders. Vor ein paar Jahren haben sie es etwas anders beschrieben und 10 Jahre vorher auch. Und es werden Bücher gemacht, Volker, Bücher werden ohne Ende gemacht. Ne? Das Büchermachens ist kein Ende. Und viel Studieren macht den Leib müde, steht irgendwo. Ne? Und Gerd, der fährt da drauf ab. Weil er hat mal Theologie studiert. Er ist auch einer von denjenigen, die ein bisschen mehr Grips im Kopf haben. Aber er ist, ne, Gott, ja, aber er wurde gefangen in seiner eigenen Klugheit. Er findet das toll. Weil er kann sich Mühe geben, der kann sich anstrengen, der hat da Kraft für. Ne? Du, wenn du abends von deiner Arbeit kommst, von deinem Plakate kleben, dann bist du fertig. Dann schaffst du gerade noch eine warme Wanne und noch ein Bier. Ja? Und dann sagst du das so, ich bin alle, aber der ist Grafikdesigner. Ne? Der hat eine Frau und zwei Kinder und der hat noch freie Kapazität. Der kann sich selber quälen. Der kann dann sich, der findet das toll. Der sagt, ich will mehr. Ich bin eifrig. Wenn die anderen noch alle lau sind, ich will mehr. Ich gebe alles. Ich werde noch nach den Bereichen in meinem Leben Ausschau halten, die ich noch nicht Gott geöffnet habe. Die ich noch nicht geopfert habe. Die wollen ja
1: aber er sagt ja selber, er sagt dann selber, dass er noch nicht da ist.
0: Ja, eben.
1: Aber so halten sich alle klein. Und deshalb müssen alle.
0: Nein, das ist auch so eine verkehrte Demut. Aber die kommen auch nie an. Alle, die diesen Stufenprogramm folgen, werden niemals ankommen. Das ist gar nicht das Ziel des Teufels. Und du und ich, wir sind schon ganz ausgenommen. Wir sind gar nicht bestimmt anzukommen.
1: Ist es wichtig, herrschen heißt leben. Durch die Erbschaft bist du befähigt, dein eigenes Leben zu beherrschen auf deinem eigenen Stand. Und wenn es auch nur ein kleiner Stand ist. Auf jeden Fall brauchst du nicht verzagen, nicht depressiv werden. Du hast Mut und Kraft auf deinem eigenen Stand dein Leben zu beherrschen und kannst deine eigenen kleinen Dinge regeln, wenn es auch manchmal schwerfällt.
0: Ich denke also, wenn wir wirklich unser Leben geregelt kriegen, ne, da verstehe ich dann, ich habe das neulich auch dir so erklärt, wenn wir unser Leben geregelt kriegen, dann herrschen wir. Indem wir nicht von Hartz IV abhängig sind, indem wir nicht mehr schizophren sind, indem wir eben alle Bereiche unseres Lebens beherrschen, indem wir einfach nur leben, wie das Gott vorgesehen hat. An jeder verdiene sein eigenes Brot. Niemand soll nur müßig sein und sich von anderen durchfüttern lassen. Wer nicht arbeiten will, der soll nicht leben. Das sagt alles Paulus in seinen Briefen. Und so verstehe ich diesen Satz. Herrschen heißt leben.
1: Ja.
0: Wenn du ein gottgefälliges Leben führst, eben indem du Arbeit hast, arbeiten gehst, ne? Wenn du alle Bereiche, wie du das sagst, wenn du über dein eigenes Leben herrschst, dann herrschst du auch über den Teufel. Und das ist dem Teufel ein Dorn im Auge, der will das nicht. Ne? Und allejenigen, die das nicht können, die nicht arbeitsfähig sind, die müssen sich danach ausstrecken, die sollen das werden. Das ist nicht, weil sonst werden sie nie herrschen. Du kannst nicht erwarten, dass du auf Hartz IV bist oder dauerhaft psychisch erkrankt und dass Gott dich zu irgendwas gebrauchen kann. Was bist du denn? Ja, ich kenne alle diese Schizophrenen, die gehen aber dann, ne, die kriegen zusammen nichts geregelt, stehen aber auf dem Marktplatz und evangelisieren, erzählen den Menschen von Jesus. Ne? Sie wollen Zeugnis geben. Da frage ich, was,

0: wie ich selber auch werde, also einer geregelten Arbeit nachgeht oder auch selbstständig ist und sein Geld verdient, seine eigenen Brötchen verdient und so weiter.
1: Und dann kann man auch die eigene Opferrolle verlassen. Wie die kleine Dame, wie die kleine Lena.
0: Ja, nein, nicht den Namen.
1: Das ist ohne Namen, richtig, ja. Ohne Nachnamen. Einfach nur, wir nennen sie mal Lena.
0: Ah, ja.
1: Okay. Und dann, Pseudo. Wie die hatte dann,
0: Das ist nicht nur sie, das ist ganz viele. Überall sind die Schizophrenen und die gehen gemeinsam in die Fußgängerzone und die evangelisieren dann und sagen, du musst hier, die wollen den Menschen von Jesus erzählen.
1: Ja? Und sie muss dann lernen, ihre eigene Opferrolle zu verlassen. Aber ständig sieht sie sich als Opfer ihres Systems.
0: Ja, und du redest mir ein bisschen viel immer
1: ein Opfer des Systems
0: ist sie geworden. Haben wir das jetzt klar gemacht? Wir brauchen die doppelte Salbung. Die doppelte Salbung, ja.
1: Und die doppelte Salbung, kriegen wir in Rinteln nur über Bernd Koch, damit er sie weitertragen kann.
0: Ich verstehe das so.
1: Durch seine Vision.
0: Der hat ja Vision, der hat momentan gar keine Vision. Der hat in der Vergangenheit, hast du immer gesagt, du wirst da nie wieder hin und du wirst mit dir nichts zu tun haben. Jetzt warst du viermal da und aus deiner großen Ablehnung ist jetzt eine ganz große neue Liebe geworden. Ist ja schön. Ja. Entschuldigung. Ich hatte in der Vergangenheit das immer so gesehen. Ich hab immer gesagt, auch das ganze Radio, das wir hier machen, Volker, das dient dazu. Ja, der Radiosender heißt der Erweckungssender, weil ich an Erweckung glaube. Mir hat das Gott gezeigt, wir kriegen eine Erweckung, wie sie in Wales war. Ich habe immer gesagt, für mich geht der Weg zurück über die Gemeinde. Das ist der einzige Anknüpfungspunkt und wir brauchen die Gemeinde. Wir sind Teil des Leibes. Ich möchte das nicht alleine machen. Und ich möchte die Gemeinde und ich möchte diese Kapazität, dieses Potenzial, das in Bernd ist. Der hat so viel Erfahrung, der ist 50 Jahre dabei, seit 1972. Der ist 50 Jahre dabei, ich bin 30 Jahre dabei. Aber da ist so viel Potenzial und ich möchte, dass dieses Potenzial zusammenkommt. Weil dieses Potenzial, das ist eins und eins, ist mehr als im Geistlichen. Das ist eine Wunderwaffe. Ja?
1: Wenn die Pharisäer,
0: jetzt reden wir schon wieder
1: was ganz anderes. Wenn die religiösen Pharisäer ins Prophetische kommen, haben wir einen Schatz gewonnen. Ja. Und wenn die Armen, die geistig Armen, die Mitläufer, die ins Prophetische kommen, dann wird denen geholfen. Und sie müssen beide in das Prophetische kommen.
0: Die frohe Botschaft ist doch das, was Jesus da ganz am Anfang gesagt hat. Ne? Ja, der Geist des Herrn ist auf mir, er hat mich gesalbt, den Armen frohe Botschaft zu verkünden, den Blinden, dass sie sehen, den Lahmen, dass sie gehen, den Gefangenen Freiheit. Jetzt haben wir über Gefangene geredet, die in Schizophrenie gefangen sind. Ich kenne das selber so ein bisschen, das ist ganz merkwürdig. Da ist in mich war ein Geist eingedrungen und der hat mein Denken blockiert und verhindert. Ich konnte nichts machen, Volker. Ich konnte mein Leben nicht gestalten. Ich konnte keine Ausbildung anfangen. Und als dieser Dämon ausgetrieben war, bumm, funktioniert es einfach. Das ist Gefangenschaft. Und, ne, und das, was Jesus da gesagt hat, das ist die frohe Botschaft. Das Jesus durch uns geschieht, dass das in der Jesusgemeinde und in jeder anderen freikirchlichen Gemeinde geschieht. Ne? Weil da draußen sind so viele Menschen, die sind in Gefangenschaft. Ne? Es geht nicht um eine sinnbildliche Blindheit oder Taubheit, sondern es geht um die echten, realen Nöte der Menschen. Ja, die Menschen sind doch in Not angesichts dieses Krieges da, den Putin gegen die Ukraine führt. Wir wissen doch noch nicht, was kommt, wenn der Herbst, wenn es kalt wird. Jetzt haben wir brauchen ja kein Gas. Ne? Wir brauchen keine Heizung. Momentan ist das schön noch. Ne? Das betrifft uns noch nicht so, dass da vielleicht Gashahn zugedreht wird oder der Ölpreis so teuer ist. Ne, ein bisschen weniger Auto fahren, das geht ja momentan noch vielleicht. Ne? Ja, aber wenn wir anfangen müssen zu heizen am 1. Oktober, ha? Die Menschen sind doch, wir sind doch alle in Bedrängnis. Wir wissen doch nicht, das sind doch Ängste. Ne? Krieg, Atombombe droht, dieser Idiot droht mit der Atombombe, der Putin. Wir wissen nicht, was mit dieser Enklave Kaliningrad passiert. Da oben, ne? Da stehen Atombomben, das ist dieser ehemalige Königsberg, ne? war mal deutsch bis 1945.
1: Vertrau auf den Herrn.
0: Ja, das brauchst du mir nicht sagen, Gnade. Das brauchst du das auch ins Mikro und sagst den Hörern. Ne? Da draußen sind doch Menschen, dafür will ich doch Erweckung. Mir hatte das Gott gezeigt, wir kriegen eine Erweckung wie in Wales. Über Nacht werden Menschen wiedergeboren werden. Was bullerst du denn hier so rum? Der tritt den Tisch kaputt, lass das. Ich habe immer gesagt, ich will zu Bernd zurück. Entschuldigung. Ich will zu Bernd zurück. Jetzt sagst du, wir brauchen Bernd und seine Vision. Wir brauchen Bernd für die doppelte Salbung. Ja,
1: fahren da heute bei dir die Dämonen aus?
0: Ich habe einfach, ja, vielleicht.

0: Vielleicht. Das ist gut. Das
1: ich bete,
0: ist
1: Demut. Ich bete für die Lena. Seitdem ich für die bete, geht es mir so schlecht.
0: Ja? Das ist gut, wenn die Dämonen ausfallen.
1: Ja, ich habe mich lange bis nicht so gefühlt, dass ich Dämonen hätte. Wenn du sagst, wir brauchen Bernd und seine Vision. Ich habe immer gesagt, mein Weg führt über die Jesusgemeinde zurück und wir brauchen die Gemeinde. Wir müssen zusammenarbeiten. Ich will jetzt den Bernd nicht überhöhen. Ich habe auch jetzt schon.
0: Darum geht es ja auch
1: gar
0: nicht.
1: Ich habe auch jetzt schon über 25 Jahre keinen Kontakt. Und der hat eine Menge, die haben sich schuldig gemacht, in vielerlei Hinsicht. Ne?
0: Musste vergeben.
1: Ja, habe ich auch. Aber man darf es auch ansprechen. Merkt ihr das, liebe Leute? Der Volker, der redet heute ganz anders als zu anderen Zeiten. Heute bringt er die Sprüche an, mit denen er selber früher gelitten hat. Und er sagte noch vor kurzem, ich will damit denen nichts zu tun haben. Und ne? Naja, sagte ich schon. So.
0: Neue Entwicklungen fürs Leben.
1: Und nicht nochmal. Ja, du und deine vier Punkte da. Das ist alles
0: Opferrolle verlassen.
1: Ja, das ist alles in gewisser Weise richtig.
0: Jesus, das System ohne System.
1: Das mag für manche Hörer richtig sein, aber ohne die Salbung schaffen die das auch nicht. Sie brauchen die Salbung, vielleicht brauchen sie auch die doppelte Salbung. Da war also, unsere Bekannte war dann bei einem Afrika-Missionar Daniel Schott in einer Emmanuel Fellowship, muss ja immer Englisch sein, in Minden. Und der hat vielleicht auch aus ihr schon versucht auszutreiben. Der kann das scheinbar in Afrika, da kann der scheinbar mit Dämonen austreiben. Aber hier in Deutschland klappt es nicht. Ja, weil diese Nazi-Geister, bei unserer Freundin sind das Nazi-Geister, die sind schon mal härter. Ne? Und da hast du ja von den gesattelten Schweinen geredet, wo die Dämonenfürsten drauf steigen müssen. Wir brauchen die doppelte Salbung. Ne? Und die kriegen wir nur, wenn wir die Barmherzigkeit wiederfinden. Und das ist das, deswegen sind wir Jäger der verlorenen Gnade, / Barmherzigkeit. Weil nur wenn wir diese Barmherzigkeit, wenn wir uns auf diese Barmherzigkeit fokussieren, wenn wir uns das klar machen, dass wir selber barmherzig sein müssen, dass Jesus ein barmherziger Gott ist und ne und dass wir die dann und dann wenn wir das volle Evangelium über Bord schmeißen, wir müssen erkennen, dass es eben nicht stimmt, dass Menschen ohne Jesus verloren gehen, sondern dass alle Menschen gerichtet werden durch ihre Werke, ja, und die Menschen in den Gemeinden sind auch nicht sicher, ja, sie sind nicht davor sicher, verloren zu gehen. Wenn es da Menschen gibt jetzt in den Gemeinden, die da jeden Sonntag hinrennen, sie sagen, ich bin wiedergeborener Christ, aber sie unterstützen vielleicht sogar noch tatkräftig mit Geld oder durch irgendwas den Putin, hä? Oder ihren Aktivitäten irgendwie. Gott, ich sag dir, Gott wird dich richten. Wenn du dich am Leben versündigst, auch als wiedergeborener Christ, dann wird Jesus am Tag des jüngsten Gerichts zu dir sagen, geh von mir, du Übeltäter, ich kenne dich nicht. Aber habe ich denn nicht? Habe ich nicht in deinem Namen, hä? Habe ich nicht in deinem Namen gepredigt?
0: Das ist eine übernatürliche Sache, wenn die Schuppen von den Augen wegfallen.
1: Nicht aus den Haaren, sondern von den Augen fallen. Ne? Bei manchen Leuten fallen die Schuppen aus den Haaren, und bei anderen, aber die müssen von den Augen fallen. Das ist übernatürlich, genau. Wir müssen dafür beten, wir müssen glauben, und es liegt nicht an jemandes Lauf oder Wollen, also auch nicht an uns, sondern es liegt an Gottes Erbarmen, dass irgendwas passiert. Wenn die Zeit erfüllt ist, dann wird es auch dem Bernd wie Schuppen von den Augen fallen, dann wird dein Besuch dort, dann wirst du die Früchte davon sehen, von den ganzen letzten 25 Jahren, wo wir daran weiterhin geglaubt haben, dass das zu einer Wiedervereinigung kommen muss und dass dann weitergeht. Dass dann so eine Erweckung kommt, wie sie in Wales war, 1904, 5, 6 und in der Azusa Street.
0: Da in deshalb ist auch das Sprachengebet.
1: Unglaubliche Gegenwart Gottes.
0: Deshalb ist das Sprachengebet auch so wichtig, zum Tuning, um den Sender richtig einzustellen auf Christus und die Erbschaft und so, die Sprachengebet.
1: Oh, das ist ein ganz schön langer Beitrag. Dann beenden wir heute unsere Sendung mal mit einem gemeinsamen Sprachengebet. Ja, dann tunen jetzt unseren
0: Sender. Dann machen wir gleich das Fazit erstmal.
1: Ja, okay. Oh, ich finde den Cursor nicht.

0: Okay, Volker, Fazit. Fazit. Hä? Fazit.
1: Ja, Fazit.
0: Fazit?
1: Fazit.
0: Défoncé? Défoncé? Zerstört? Berauscht? Was ist es? Was bedeutet es? Berauscht? Zerstört?
1: Ja. Halleluja, Jesus, Korashikatsakashakataya. Halleluja, Korashikatsakataya.
0: Möchte ich jetzt doch schon in Zungen das Fazit ziehen? Shammakarahakasikite.
1: Oh, Parashikatsakashikideya. Danke.
0: Shammakarohokosikideya.
1: Halleluja,
0: wir tun jetzt gerade den Sender und wir machen so ein bisschen Autopilot. Shammakarohokosikite. Shammakarohokosikite. Sikarohokosikitaya.
1: Oh, Parashikatsakashikideya.
0: Sikatokorohokosakateke. Shema. Korohokosikitaya. Teotoya. Tekaroho. Wir haben so viel jetzt verständlich geredet. Wir dürfen ruhig mal ein paar Minuten unverständlich. Rahakosotas. Wir können ruhig.
1: Ja, wir bitten dich, Herr Jesus Christus. Wir bitten dich, Herr Jesus Christus, dass das alles wirksam wird, was du vorhast. Wir bitten dich für Bernd und Karin, dass sie ihre Vision bekommen und in richtige Bahnen geleitet bekommen, damit die Gemeinde wirklich in die Berufung hineinkommt. Halleluja. Und dass wir wirklich von beiden Seiten den Tunnel vollenden. Den Tunnel vollenden. Halleluja.
0: Oh,
1: Shikita. Halleluja.
0: Ja,
1: Halleluja.
0: Mach, dass die Gemeinde, diese Gemeinde und auch andere Gemeinden wieder nützlich sind, Jesus. Dass die Gemeinde einen Nutzen haben, nicht, dass da nur rede weiter in Zungen.
1: Oh, Shikita Shakataya, Dikila Tashatataya.
0: Dafür brauchen wir die Gnade, muss zurückkehren. Deine Barmherzigkeit, lass hinein, komm neu, lass sie erkannt werden. Deine Barmherzigkeit, deine große Liebe und Barmherzigkeit, Jesus. Lass daraus doppelte Salbung entstehen, die nötig ist, um all die Kaputten, die Schizophrenen, dass wir die befreien können, wie unsere Freundin, Jesus, unsere Glaubensschwester und all die anderen, die da sind. Psychiatrien sind voll von jungen Menschen auch, die kein Leben mehr vor sich haben. Und die da nur noch im Bett liegen und die Medikamente, die können den Wahn nur unterdrücken, Jesus. Ja,
1: ja.
0: Mach das, Jesus. Sarohokoshi.
1: Halleluja. Ja, wir bitten dich darum. Wir bitten dich für Christian Stockmann und seine Gemeinde. Wir bitten dich für Martin Baron und seine Gemeinde. Halleluja. Dass deine Kraft wirksam wird. Dass der Funke, der angezündet ist durch sie, dass der auch wirksam wird. Halleluja. Dass wir uns treffen. Halleluja. Halleluja.
0: Lass uns im Tunnel bauen. Jesus. Ich glaube, wir gerade, lass diese beiden Tunnel sich finden, dass wir miteinander zusammenarbeiten können, dass wir effektiv sind in der Zukunft, Jesus. Und zwar sehr bald, und zwar zum Nutzen der Menschen hier im Land, Jesus. Du hast das damals gesagt, du standst vor den Menschen und hast verkündet, wozu der Geist des Herrn auf dir ist, Jesus. Nämlich zur Befreiung der Gebundenen, zur Wiederherstellung der Zerbrochenen. Und da sind so viele, die meinten, sie sind nutzlos. Das ganze innere Heilungsding hat versagt, das funktioniert nicht. Wir brauchen die doppelte Salbung, Jesus. Wir brauchen deine Barmherzigkeit. Wir brauchen Dämonen austreiben, den Befreiungsdienst. In meinem Namen werden sie Dämonen austreiben und es geschieht nirgends. Wir brauchen das ganz dringend, Jesus.
1: Ja, dass das Joch, gebrochen wird. Halleluja. Die Salbung, die doppelte Salbung bricht das Joch. Halleluja. Ich bitte dich darum, dass die doppelte Salbung wirksam wird. Halleluja. Halleluja. Dass jeder Einzelne in der Erbschaft laufen kann, wandeln kann. Und jeder auf seinem Stand das beherrschen kann, sein Leben bewerkstelligen kann, jeder auf seinem Stand. Halleluja.
0: Zeig uns die Erbschaft, Jesus. Und die Erbschaft, das ist das Reich Gottes an sich. Und in dieser Erbschaft können wir vom ersten Tag an wandeln, wir müssen nur darin wachsen. Aber das geschieht von ganz alleine, so wie so ein Salatsamenkorn zum Salat wird. Ihr könnt das gerade wieder beobachten. Ja, mach das, Jesus, dass alles wächst und gedeiht.
1: Amen.
0: Amen.
1: Ja, wir bitten dich darum. Ja, wenn wir noch dann
0: nein,
1: das
0: Schluss.
1: Vater unser noch beten.
0: Nö.
1: Nein, das Vater unser machen wir noch. Vater unser im Himmel,
0: geheiligt werde dein Name,
1: dein Reich komme, dein Wille geschehe, wie im Himmel so auf Erden. Unser tägliches Brot gib uns heute und vergib uns unsere Schuld, wie auch wir vergeben unseren Schuldigern. Und führe uns nicht in Versuchung, sondern erlöse uns von dem Bösen. Denn dein ist das Reich und die Kraft und die Herrlichkeit in Ewigkeit. Amen.

Hallo liebe Hörer des Erweckungssenders, hier ist euer Glaubensbruder Stefan. Wir haben den letzten im März, morgen ist der 1. April, April. Wetter ist so in der Art, ne? ist schon frühlingshaft. Am 21. März hat ja der Frühling begonnen. Draußen blühen die Forsythien, die Sonne scheint, wir haben einen blau-weiß gefleckten Himmel, aber es ist kühl. Letzte Nacht hat es geregnet, Gott sei Dank. Das Erdreich wurde gewässert, die Pflanzen haben Wasser zum Wachsen, um ihre Blätter zu bekommen. War ja sehr trocken der März, hat kaum geregnet. Der Winter war ja schön feucht, da hat es ja viel geregnet, genügend. Ne? Hat geregnet und geregnet. Also die Grundwasservorräte müssten eigentlich ganz gut aufgefüllt sein. Brauchen wir nicht schon wieder Panik schieben wegen irgendwie Dürre und Trockenheit im Sommer. Ich will es jedenfalls nicht. Ja, das ist so ein bisschen ne, die äußeren Umstände. Wie geht's euch? Ich war im Krankenhaus. Ich hatte mich entschlossen, mich operieren zu lassen. Ich hatte ja jetzt schon seit 2,5 Jahren irgendein Problem, das nicht genauer zu identifizieren war. Meine Hausärztin sagte, es ist alles psychosomatisch. Und dann haben sie so nach und nach entdeckt, will ich ein bisschen drüber erzählen, nicht zu viel, dass meine Prostata zu groß ist und auch die Blase schon überdehnt war. Das hatte jetzt also in letzter Zeit zu dauernden Schmerzen geführt und da habe ich dann die Entscheidung getroffen, mich operieren zu lassen. Das Ganze ist eine gutartige Vergrößerung. Das passiert jedem zweiten Mann. So mit 50, 60, ich bin 62. Letztes Jahr wäre da noch so ein minimalinvasiver Eingriff möglich gewesen, ganz schick. Da bist du nur 2 Tage im Krankenhaus, recht unblutig. Jetzt sagten sie mir, war es zu groß und deswegen haben sie mich offen operieren müssen. Das ist dann nicht so schön, wenn sie dir den Bauch aufschneiden in einer Vollnarkose, sonst hätte es auch mit einer Rückenmarknarkose gereicht. Und dann wachst du wieder auf und und dann hängst du da irgendwie eine Woche lang an irgendwelchen Schläuchen. Jetzt bin ich wieder zu Hause, aber das ist schon ein ziemlich komisches Gefühl. Ich fühle mich nicht wohl, nachdem sie mich da aufgeschnitten haben und so. Aber Operation gelungen, Ärzte sehr zufrieden, Patient ist ein bisschen tot. Das muss alles noch werden. Das Krankenhaus war schrecklich. Geht nicht ins Hamelner Krankenhaus, wenn ihr könnt. Also von der Können her ist okay, aber das ganze Krankenhaus steht an der Weser, die strahlt radioaktiv vom Kernkraftwerk Grohne, das da 35 Jahre gelaufen hat. Ist jetzt zwar abgeschaltet, aber da hängt eine Dunstwolke. Ihr wisst ja, was Radioaktivität bedeutet. Die halbiert sich die Strahlung in 50.000 Jahren. Was sind da 2 Jahre, wo das Ding ausgeschaltet ist? Armes Hameln, armes Krankenhaus. Hameln hat viele solche Malessen. Wir liegen an der Weser, wie gesagt, da ist das Kernkraftwerk, da ist irgendwas rausgekommen. Das ist nicht die harte Gammastrahlung, die dich dann umbringt, dich tötet, ne, wie im Weltall. Radioaktive Strahlung, Tschernobyl, das kommt da nicht raus, aber da kommt was anderes raus und das ist auch nicht gerade angenehm. Das macht das Leben rechts und links der Weser zur Hölle. Ich könnte da nicht leben, ich habe da ein paar Pfleger gesehen, die ich schon lange kenne, weil ich ja da schon ein paar Mal war, schon so in den letzten 20 Jahren hatte ich so ein paar Mal so einen Krankenhausaufenthalt, einen kleineren, notfallmäßig, weil irgendwas mit mir los war, was nicht so ganz erklärlich war. Und wenn ich einen Pfleger habe ich vor Augen in der Notaufnahme oder einen dort Angestellten, also der sieht so furchtbar verkrüppelt aus durch das, was da aus der Weser rauskommt, der ist so alt geworden, das ist schlimm. Da sehe ich gut gegen aus, ich bin ungefähr genauso alt wie der. Dann hatten wir hier in Hameln oder in Bad Münder, das ist die nächste Ortschaft Richtung Osten, da war ein Giftgasunglück. Da ist ein Kesselwaggon abgebrannt mit einem Stoff von der Flüssigkeit, die sollte zum Volkswagenwerk nach Wolfsburg gehen. Dieser Kesselwagen, der hatte irgendwie ein kaputtes Radlager, hat sich dann entzündet und genau auf dem Bahnhof in Bad Münder bleibt der Zug stehen, weil es nicht mehr ging und der Kesselwagen, der war lichterloh am Brennen. Feuerwehr kommt, löscht das Ding, die wussten nicht, was da überhaupt brennt, wusste keiner, die Zugleitung war nicht informiert, die Unterlagen waren nicht da, Deutsche Bahn. Irgendein Zettel hätte irgendwo rumliegen sollen, ja, nichts Digitales, ist auch schon 20 Jahre her, 2002.
Und dann stellten sie fest, dass diese Flüssigkeit, das war, ich glaube, es heißt Gelbkreuz, ne? Das verbrennt zu Phosgen. Das war ein Giftgas aus dem Ersten Weltkrieg. Hat man da die Männer, die Soldaten in den Gräben von Verdun mit umgebracht. Also eine große Wolke stieg dann zum Himmel auf von Phosgen und dann haben sie das Löschwasser, Mengen von Löschwasser durch die Feuerwehr. Die wussten ja nicht, was los war. Die hätten das nicht so mit Wasser löschen sollen, sondern dass da auch minimal invasiver Eingriff mit wenig Schaum hätte man das irgendwie ablöschen müssen. Naja, das ganze Löschwasser ab in die Hameln, kleiner Bach, der daneben ist, der geht nach Hameln rein, alle Fische tot, Tonnen von Fische bis in die Weser rein und auch am Krankenhaus vorbei und da steht auch immer noch eine Wolke. Ich spüre das, ne, da steht eine feinstoffliche Wolke von Gift neben der Hamel, kann ich mich nicht wohlfühlen. Die armen Menschen, die Hamel fließt in zwei Strängen durch Hameln, Hamel und Hameln, ne? Hamel ist der Bach. Die armen Menschen, die da Häuser haben und in den Wohnungen wohnen. Mein ehemaliger Hausarzt, der hatte seine Praxis da an dem Bachlauf, der ist an Krebs erkrankt. Wenn ich in seiner Praxis war, habe ich immer gespürt, boah, Mann, ist das hart hier zu sitzen und zu warten. Und ich war da ja nur ab und zu. Aber der gute Mann, ein sehr guter Hausarzt, der war ja immer da. Jetzt hat er die Praxis aufgegeben und macht was anderes. Hameln ist ein verfluchter Ort. Wenn du in den Nähen der Friedhöfe lebst, da kommt eine Salbung raus. Es gibt nicht nur gute Salbungen, es gibt ja auch antichristliche Salbungen. Ne? Ja, anti, also gegen Christus. Der Antichristus ist der Gegengesalbte. Also gibt es, ein Freund sagte mal, Salbungen, das ist für ihn ein heiliges Wort. Nee, Horst, Salbungen, es gibt auch der Hitler war gesalbt, es gibt den Antichristen, das ist der Gegengesalbte. Die laufen hier rum, der Teufel salbt auch. Also Salbung an sich ist nichts Heiliges. So, und ich habe auf Friedhöfen gearbeitet, auch also im Gartenbau. Und das beißt, der Tod beißt. In der Mittagspause bin ich rausgegangen, habe mich ins Auto draußen gesetzt, vor dem Friedhof. Mal eine halbe Stunde da mal raus, weil ja, der Tod ist eine Person. Und der frisst, der holt sich die Toten. Der sitzt in den Körpern drinne und der wohnt da. So, und vielleicht fällt mir noch was ein, was Hameln so durchgemacht hat. Also das Kernkraftwerk, die Weser strahlt, die Hamel ist verseucht. Das geht auch nicht weg. Das Wasser ist längst abgelaufen, aber in den Uferbereichen, so ein paar Meter links und rechts von der Hamel, da steht das. Da steht immer noch diese Giftgaswolke. Ich spüre das so. Die ist nicht physisch da, aber geistlich, ja? Immateriell, feinstofflich, sagen die Esoteriker. Das ist so ein bisschen so ein Hinweis darauf, wie das funktioniert, auch wenn es nicht ganz richtig ist und auch jetzt, ja. Haben wir noch was, Friedhöfe? Wir haben eine Müllverbrennungsanlage. Und was die Menschen so anfassen und auch alles, was alt ist, das hat wirklich auch eine alte Gammelsalbung. Und dann geht da ja Zigarettenasche, Zigarettenkippen, was da alles so hingeht, ne, in die Müllverbrennung. Ja, und der ganze Müll, der wird verbrannt, der verschwindet, der wird zu Asche. Oben kommt da eine Menge Dampf raus und Qualm raus. Das Ganze wird dann verwandt, um damit Wasser zu erwärmen. Das ist dann Fernwärme, das wird in Wohnungen geleitet, in größere Wohnblöcke. Aber diese ganze schlechte Salbung, wo geht die denn hin? Ja, das ist was da wieder dieses Geistliche, dieses Feinstoffliche. Wo geht das denn hin? Die sündige Salbung all der Hände, die Joghurtbecher angepackt haben und den ganzen Kram und die alten Klamotten, die Schuhe. Was meinst du, wie viel alte Gammelsalbung in alten Schuhen drin steckt? Ja? Gerade von Rauchern. Boah! Mein Vater war starker Raucher und ich hatte mal noch am Anfang meines Glaubenslebens, es gab eine große Sockenkiste hier im Haus bei uns. Meine Mutter hat alle Socken, wir haben alle gemeinsam Socken getragen. Eine große Kiste, da kamen Socken rein und jeder hat sich daraus bedient. Ich konnte es irgendwann nicht mehr. Ich hab dann Socken angezogen, die mein Vater vorher anhatte. Ich habe Schweißausbrüche bekommen und ich dachte, ich gehe kaputt. Ich dachte, was ist denn mit mir los? Und dann hat mir das Gott gezeigt, zieh diese Socken aus. Als ich die Socken ausgezogen habe, dann wurde es wieder besser. Ich habe mir dann nochmal die Füße gewaschen und mir fortan dann eigene Socken gekauft. Ja, das ist die Salbung der Sünde.
Wo geht die hin? Die wird frei, die wird frei. Die quillt aus der Müllverbrennungsanlage, quillt die heraus und füllt erstmal den kleinen Ort daneben, der heißt Afferde. Und von da aus geht es dann weiter und dann füllt das dann Hameln. Und so wird Hameln durchdrungen von all diesen, von diesen bösen Gammelsalbungen, Kernkraftwerk, Weser, Müllverbrennung, Hamel, Giftgas, Friedhöfe. Und irgendwie ist wie eine Käseglocke über Hameln, diese Flüche des Rattenfängers, 6., 7. Buch Mose und was hier so los war. Hameln ist eine, es ist eine Gründung von Rückkehrern aus dem Heiligen Land, von Kreuzrittern, Johanniter-Kreuzrittern. Die kamen zurück, da 1000 irgendwann oder 12.000 irgendwann und erfolgreich oder nicht erfolgreich, die hatten meistens irgendwie auch Schätze mitgebracht. Und dann kamen die zurück und die fanden hier und haben sich hier in Hameln angesiedelt. Hameln bestand da schon oder die waren sogar schon vorher da, ich weiß es gar nicht, das weiß ich nicht genau, aber das Hamelner Wappen, da ist eben dieses, da ist ein Löwe drauf, der da ist, ein Schild trägt mit dem Johanniterkreuz der Kreuzritter, Johanniter, der Johanniterorden. Hameln wurde gegründet 1200 irgendwann und zwar durch Bonifatius. Bonifatius war einer der oder der große Missionar der Sachsen. Hier waren Sachsen, das, diese Gegend hier, Niedersachsen, das waren Sachsen. Meine Eltern und Großeltern stammen aus Breslau und Katowice, bin ich, also wir sind nicht von hier, wir sind hier so, sind als Umgesiedelte und Flüchtlinge hergekommen. Aber das war die Geschichte von Hameln und irgendwie stießen dann diese, vielleicht waren die auch schon vorher hier oder die stießen dann kurz nach der, oder es war zeitgleich, dass dann auch dann diese Johanniter-Ritter hier in Hameln sich niederließen und so ist Hameln so ein Mischmasch aus einer Ordensgründung dieses, St. Bonifatius, der war ein guter Mann. Der hat bis Norden aus Friesland oben, die Stadt heißt Norden an der Nordseeküste, Norden, Norddeich, Norderney. Vielleicht kennt ihr das, wenn ihr da mal auf die Insel rübergefahren seid. Bis dahin ist er gekommen, da haben sie ihn umgebracht. Die Ostfriesen waren Bonifatius sein Ende. Mit 80, der war schon hochbetagt. Gut, dann musste er nicht mehr ins Pflegeheim. Ne? So, und so ist Hameln so ein Mischmasch aus einer Ordensgründung. Hier war dann auch ein Kloster, eine Klosteranlage. Das haben wir heute immer noch, das ist das Münster, also Monastere kommt, das kommt von Monastere, eben geschlossene Abteilung Bonifatius, das ist eine große Kirche an der Weserbrücke, irgendwie ein ziemlich toter Laden, warum auch immer, geht nichts von aus. Und dann diese Johanniter und dann gab es eine Laiensiedlung und nach, dann war hier eine Furt in Hameln, die durch die Weser ging. Hier waren so Wildwasser, so Klippen in der Weser. Hier war flaches Wasser. Hier konnte man die Weser queren, ohne Fähre, ohne Boot. Hier konnte man mit Wagen über die Weser rüberfahren, weil da eben so eine Untiefe war, flaches Wasser. So, wie heißt denn das, wenn die das in solchen amerikanischen Filmen, wenn die da, ihr wisst, was ich meine, ne? Und da ist dann eben so ein Fischerdorf entstanden, ein Fischerdorf entstanden und die Menschen haben vom Fischfang gelebt, aber auch eben ein Umschlagsplatz für Waren, ein Marktplatz, weil das war natürlich günstig, so ein Ort, wo man die Weser von Westen nach Osten und von Osten nach Westen überqueren konnte. Da sammelte sich Volk, da sammelten sich Leute, da war die Möglichkeit, Waren zu verkaufen und dann entstand diese Siedlung Hameln mit dann eben dem Kloster, mit der Klosteranlage St. Bonifatius. Eine Laiensiedlung, was immer genau das auch ist, also irgendwie hier Laienchristen und dann eben noch die Johanniter Kreuzritter.

Ja, Hameln ist ein ziemlich geschlagener Ort. Also das Krankenhaus, in dem ich da jetzt war, das Sana-Klinikum, das ist direkt an der Weser. Und ich habe noch nie so einen furchtbaren Ort erlebt. Ich dachte, ich gehe kaputt. Wie habe ich es beschrieben? Eine Burg der Schwäche, ein Schloss der Schmerzen, ein Palast der Unreinheit. So kam mir, ich habe Visionen gehabt, die waren so furchtbar. Ich bin so von Schwäche übermannt worden, dass ich daran immer noch kämpfe. Ich habe es fast nicht ausgehalten und ertragen. Ich wusste gar nicht, wie mir es ergeht. Ja, und das geht ja nicht nur mir so, sondern auch anderen Menschen, die auf unser Zimmer da kamen. Die sind eigentlich ein 80-jähriger Mann, der war bei Tage ganz gut drauf. Nachts ist der zum Zombie geworden. Es ist 12 Uhr wurde, die großen Kirchenglocken des Münsters St. Bonifatius schlugen. Da fing der an und wollte unbedingt sich aus dem Bett befreien. Hat alle Schläuche aus sich rausgezogen und der war nicht zu besänftigen, nicht zu beruhigen. Am Ende, es ging 3 Nächte so und dann haben sie ihn, wir anderen konnten alle nicht schlafen, dann haben sie ihn dann auf den Flur gestellt und dann beobachtet, eben direkt vorm Schwesternzimmer. Und auch alle anderen da, das war, also Menschen reden nur negativ, alle, die dort waren, irgendwie ganz schrecklich, dass bestimmte Leute, die erzählen dir ein bisschen was und dann hören die nicht mehr auf. Die erzählen und von sich selber. Sie erzählen, ohne Punkt und Komma. Und wenn du musst dann schon mal sagen, also ich glaube, ich brauche jetzt mal eine Pause. Und selbst dann wollen sie noch weiter erzählen. Und das war nicht nur einer, das sind so viele. Bei uns in Ritteln habe ich es auch erlebt. Ich habe da so einen Treff angefangen gehabt, so den Gott ist Liebe-Treff. Es sollte eigentlich so eine Einrichtung sein wie der Jesus-Treff oder die Teestube, die wir mal in der Bäckerstraße in Ritteln hatten. So ein Ort, wo man hinkommen kann, sich unterhält, ein bisschen bei einer Tasse Tee oder Kaffee quatscht und auch mal ein Spiel spielen kann. Mensch, ärgere dich nicht, Schach oder irgendwie sowas. Und da waren wenigstens 2 dabei, die haben nicht aufgehört, von sich zu erzählen. Anzugeben, ihr ganzes Leben darzustellen und nur über sich selber zu prahlen, wie viel Urlaub sie dieses Jahr im Jahr machen werden, wo sie heute, und dann mittendrin sagt der eine, wir hatten da Waffeln gebacken, mittendrin sagt der eine um 17 Uhr, oh, ich muss los, es gibt jetzt bei der evangelischen Kirche Abendbrot und Mittagessen war er schon bei der Tafel. Also so ein soziales Überangebot, wo man da in Ritteln, wenn man Rentner ist oder so, nichts zu tun hat, hingehen kann, furchtbar. Also auch im Krankenhaus Leute, die nicht aufhören, von sich zu erzählen. Das ist ja so narzisstisch, so respektlos den anderen gegenüber, so wenig mit einfühlsam, dass sie überhaupt nicht merken, was ist das da? Die sprudeln und hören nicht auf zu reden. Und dann alles nur negativ. Wird alles nur negativ gesehen. Und ich konnte da so sehen, wie sehr die Menschen unter dem Einfluss der Geister in den Lüften sind. Wir waren da in einer recht hohen Abteilung. Es war 3. Obergeschoss, so ein Bettentrakt vom Krankenhaus. Und die Geister in den Lüften. Ne? Die Geister in den Lüften. Die Menschen sind geistliche Wesen. Alle Menschen sind geistliche Wesen. Und weil wir Geist sind, können eben solche Geistwesen, Dämonen, die gefallenen Engel des Satans, die Weltherrschaft haben, die haben die Fähigkeit zu den Gehirnen, den Gedanken, zu dem Geist der Menschen da Kontakt aufzunehmen und sie zu beeinflussen. Und das ist natürlich nicht positiv, sondern nur negativ. Der Zustand der Leute, die da im Krankenhaus, die mit mir da auf dem Vierbettzimmer gelegen haben, hat ziemlich genau das wiedergespiegelt, wie die Gesellschaft auch so drauf ist und politisch wählt. AfD. Und unzufrieden mit allem, mein Leben ist scheiße, die Regierung ist schuld. Und nur negativ. Und überall ist nur negativ. Und dann kommt die Frau rein zu Besuch, auch nur alles negativ und immer nur besorgt und alles negativ. Und boah, also es ist schwer zu ertragen. Nächstes Mal sollte ich mir eine Versicherung zulegen, dass man auch wenigstens ein Zweibettzimmer gehen kann. Dann hast du nur halb so viel Elend da im Raum, was man sich da anhören und ertragen muss. Einer, der war da, war ein Bettnachbar, mit dem konnte man sich ganz nett unterhalten. Der war sehr persönlich, schwatzte einen nicht so voll. Der Carsten und liebe Grüße. Ich konnte ihm ein bisschen erzählen von mir, dass ich ein Laienprediger bin, einen Radiosender mache. Er hat das kurz angemacht über sein Smartphone, reingehört, fand er
auch ganz schön, glaube ich. Lief sehr schöne Musik gerade von Love Song da aus, den, die alte Musik aus den Hippie-Jahren, die 70er, 60, Ende der 60er in Los Angeles, ne? Schöne Band, Love Song. Waren die Freunde von Lonnie Frisbee. Lonnie Frisbee, die Zentralfigur der Jesus People, uns verheimlicht worden, weil er mittendrin immer wieder mal schwul wurde. Und das ist natürlich, das geht natürlich nicht, dass einer da Jesus nachfolgt, Zeichen und Wunder tut, Lahme gehend macht und dass er dann hinterher, dass dann irgendwie rauskommt, er hat da homosexuelle Beziehungen und ist in schwulen Clubs gesichtet worden oder angetroffen worden. Der wurde als Kind vergewaltigt, als Achtjähriger, von seinem Babysitter. Er hat es der Mutter erzählt. Die Mutter hat gesagt, erzähl nicht so einen Unsinn. Das ist Fantasie. Naja, und dann ist er eben gläubig geworden, so mit 16, auf ganz spektakuläre Art und Weise. Habe ich in einer anderen Sendung drüber geredet. Und dann hat er mit einer Frau zusammen, hat geheiratet, mit einer Frau zusammengelebt. Und das hat aber alles, glaube ich, nicht so gut funktioniert. Und irgendwann kam das zum Vorschein, ne? Wenn ein kleiner Junge, ich sag's mal so brutal, von einem Mann in den Arsch gefickt wird, dann wird da eine Saat gelegt, dann wird der quasi infiziert. Das ist auch bei, hat man gehört, bei den Leuten hier, Missbrauchsopfern in der katholischen Kirche, dass viele von denen, die da in katholischen Einrichtungen, Kinderheimen und so weiter von katholischen Priestern auch in den Arsch gefickt wurden, dass bei denen diese Sexualität, diese Homosexualität dann irgendwann hervorbrach, mit in den 20ern. Irgendwann, dass sie sich nicht dagegen wehren können und obwohl sie es nicht wollen, ja, am Anfang jedenfalls nicht wollen, dass es dann zum Vorschein kommt. Sie sind vergewaltigt worden, das heißt nicht, dass diese Männer dann auch selber Vergewaltiger werden, aber da ist irgendwie durch diesen Geschlechtsakt, ist diese Saat der Homosexualität kann gelegt werden. Ne? Ja, Lonnie Frisbee und leider am 93 gestorben. Er hat sich dann da eben in der schwulen Szene AIDS geholt und ist viel zu jung gestorben, 44 Jahre. Ich glaube, Lonnie Frisbee ist der größte Apostel der letzten 60 Jahre gewesen. Er hat Zeichen und Wunder getan, die so großartig waren. Millionen sind in diesen Jahren da von 67 bis 82 in dieser Jesus People Zeit zum Glauben an Jesus gekommen. Er war ein Segen für diese gesamte Vietnam-Generation der Heimkehrer aus dem Vietnamkrieg, die kaputt wiederkam, heroinsüchtig. Er war da und er nahm sie an. Und er schaute ihnen in die Augen und sagte, du wirst leben, Bruder. Und ja, es wurden Hunderte, Tausende von Wohngemeinschaften gegründet, in denen die Hippie-Kinder lebten. Es ging über die ganze USA, von der Westküste auch bis nach Florida runter und es ging in die ganze Welt raus. Diese Jesus-People-Bewegung, die ging nach Europa, Schweden, Norwegen, Finnland, England, überall hin, Frankreich, Deutschland. Ich denke, dass der Jesus-Treff in Hannover, wo meine Gemeinde, die Jesus-Gemeinde, die ehemalige Gemeinde daraus entstanden ist, auch dadurch entstanden ist, der Jesus-Treff von den, jedenfalls waren da auch Einflüsse und das war unterwegs in Deutschland, diese One-Way-Bewegung Berlin. Da kam dieser, wie hieß er noch, Volkhard Spitzer, der ist immer noch, glaube ich, da, heute ein bisschen altbackener Prediger, aber der macht eine Gemeinde. Früher war die am Nollendorfplatz, am Nulli, sagen sie immer. Ich kenne welche, die da waren. Ja, ne, nochmal Lonnie Frisbee, der größte Apostel der letzten 50, 60 Jahre. Robert Slierden hat ihn nicht aufgenommen, der war jetzt gerade bei uns in Rinteln. Er hat das gleiche Schicksal, auch als Kind von einem Onkel vergewaltigt worden, wie ich gehört habe. Mit 29 bricht es bei ihm hervor und er hat da eine homosexuelle Beziehung. Er war jetzt da und irgendwie hinter seiner lauten, aggressiven Art, die ja nicht unangenehm ist, aber da scheint doch auch Einsamkeit und Traurigkeit durch. Und warum ist der Mann nicht verheiratet? Heute 59, seine Mutter ist vor 2 Jahren gestorben, das war seine Vertraute, jetzt ist er allein.
wenn er abends nach Hause kommt, wahrscheinlich ist nicht mal ein Hund da, der auf ihn wartet, weil da ist viel am Reisen. Bei uns war ein Hund in der Gemeinde, der saß da vorne in der ersten Reihe. Oh, er freute sich. Ich sagte, oh, ja, er hatte auch mal einen Hund. Und wenn der mit da beim Hauskreis oder so war, dann kriegte der Salbung, dann fing der mal an zu jaulen. Es war vielleicht ein bisschen ungewöhnlich, dass wir hier in Deutschland im Gottesdienst Hunde dabei haben. Es waren fast 200 Mann da. Robert Slierden hat Lonnie Frisbee, er macht ja diese Bücher Gottes Generäle, hat da inzwischen, glaube ich, fast 10 Bände. Und das 100. Buch hat er jetzt insgesamt geschrieben. Aber den Lonnie Frisbee, das ist ja die Figur der Jesus People. Das war 75, das wären jetzt 50 Jahre genau. Da war die auf dem Höhepunkt noch, diese Jesus People Bewegung. Ja, daraus entsteht Vineyard Musik und ich weiß nicht was. Und über den hat er nicht berichtet. Er geht da nicht bei Robert Slierden, weil dann, ich denke mal, er hat das zwar so zwischen den Zeilen mal so anklingen lassen, dass auch alle großen Männer und Frauen Gottes haben irgendwo Mist gebaut, damit hat er wohl auch auf sich selbst hin angesprochen und das so ein bisschen dann entschuldigt oder gerechtfertigt. Aber im Detail will er das wohl nicht besprechen, auch was das genau bei ihm da war. Es war 2001. Er hatte irgendwie eine nicht angemessene sexuelle Beziehung zu einem seiner Jugendpastoren. Er hatte da ein Riesenwerk. Costa Mesa bei Los Angeles, über 200 internationale Bibelschüler, eine Gemeinde, die morgens 1200 Leute besuchten. Gigantisch, fantastisch. Und dann haben sie ihn erstmal rausgenommen. Er hat drei Monate später war er in Seelsorge. Dann war er wieder da, aber es funktionierte nicht. Und dann ist er ausgewandert. Nach London, in den Ortsteil Kensington Temple, das waren wohl Freunde von ihm. Und die haben ihn aufgenommen und da verborgen 2 Jahre, bis Gras über die ganze Sache gewachsen war. Ja,

Ach ja, was ist das schön, Radio zu machen, hier zu predigen, Radio zu machen für ein schier unbegrenztes Publikum, international, weltweit. Wenn jetzt jemand in Australien, ein deutschsprachiger, mir zuhören möchte, dann kann er das tun, er kann das finden, wenn er eingibt christliches Radio.

Ja, das Radio läuft 24 Stunden, sieben Tage die Woche. Und das macht, ja, es macht Freude. Es macht Freude, sich all das loszuwerden, sich hier an den Mikrofonen auskotzen zu können, all das sagen zu können, was man mal sagen möchte, aber wo diejenigen, die man es dann eigentlich sagen möchte, die hören einem nicht zu. Da brauchst du gar keine Mühe geben. Das ist Perle vor die Säue werfen. In der Gemeinde, da wo ich hingehe, Gottes Liebe, habe ich momentan die Schnauze voll. Mit denen überhaupt, ich möchte mit denen nicht mehr diskutieren. Ich weiß gar nicht, wo du anfangen sollst, und es gibt kein Ende. Und es bringt nichts. Man predigt tauben Ohren. Jesus sagte ja auch immer, wer Ohren hat, der höre. Man kann es denen entgegenschreien, so werden die da bei Jesus auch gewesen sein. Jesus hat die angeschrien, er hat denen was gesagt, und hat da gesagt, wer Ohren hat, der höre, weil er hat genau gesehen, die hören gar nicht zu. Ne? Er sagt, ihr seid verstockt, ihr habt verstockte Herzen. Und die Dinge, die ich hier so erzähle, würde ich eigentlich gerne meinen Glaubensgeschwistern, da bei Gottes Liebe in Rinteln, zweiter Stock oben über Bruno Kleine. Wir haben schöne Räume, ein schönes Café dabei, wo man sonntags Kaffee trinken kann. War jetzt Robertslieden mit 200 Leuten. Der Saal war vollständig besetzt. Mehr dürfen wir momentan da nicht reinnehmen, aus feuerwehrtechnischen Gründen. Aber sie gehen den alten Weg. Sie gehen den Weg der alten Lehre. Der alten, ja, es geht ihnen zu gut. Es geht ihnen mit dem. Sie haben sich getrennt vor 3 Jahren, inzwischen 2021, im Januar, von ihrer Herkunftsgemeinde, von der Jesusgemeinde Rinteln, Leiter Bernhard Koch. Sie hatten es leid. Die hatten es auch leid. Sie konnten sich nicht einbringen. Bernd sagte immer, schön, dass ihr auch eigene Vorstellungen habt, aber wir machen das so, wie ich das meine. Und meine Frau, die Karin. Und dann gab es Zerwürfnisse wegen Corona, und dann ist das fast zum Überlaufen gekommen. Und jetzt gibt es da in Rinteln die Jesusgemeinde in der Bratstraße und Gottes Liebe am Pferdemarkt 1. Ja, sie sind froh. Sie sind froh, dass sie endlich mal machen dürfen. Bernd hat sie nie machen lassen. Sieht da vielleicht auch inzwischen ein. Er hat sie nie machen lassen. Bernd hat nie jemanden machen lassen. Mir haben mir da auch gesagt, du bist noch nicht so weit. Ich habe mich dann da angeboten, ich wechsle die nassen Handtücher aus bei Konferenzen in den Toiletten. Das habe ich dann gemacht, und ich habe dann dafür gesorgt, dass da so Papiertuchspender hinkamen. Aber für mehr war ich nicht, war ich, ich, mach, ich war noch nicht so weit, nach 5 Jahren. Noch heute wäre ich nicht so weit, wenn ich mit ihm reden würde. Bei ihm ist keiner irgendwann so weit. Die Propheten sagten, hier sitzen nur Dienste, hier sitzen nur Dienste. Keiner, ist keiner mehr da. Geschweige denn irgendein Dienst. Ja, und bei Gottes Liebe, da war ich jetzt gestern wieder, da gehe ich seit 2 Jahren jetzt hin. Sie sind so froh. Die sind wie die Kälber, die nach dem Winter hinaus aus dem Stall auf die Weide kommen. Sie springen und bocken und laufen umher und muhen und freuen sich und sind ausgelassen. Endlich können sie mal machen. Sie laden Prediger ein, noch und nöcher, übersetzen Bücher, besorgen sich die Rechte, haben einen Buchverlag, machen dies, machen jenes, machen das. Ach, endlich mal, sie können sich austoben. Sie können sich austoben, sie dürfen machen. Sie müssen Bernd nicht mehr fragen. Ach, so schön. Und dann laden sie alle, ja, und sie folgen aber, sie gehen aber bei alledem die alten, ausgetretenen Pfade, die sie dahin bringen werden, wo Bernd jetzt noch immer ist. Ich hatte einen Traum. Den erzähle ich euch. In dem Traum war da ein Leuchtturm. Und ich ging auf diesen Leuchtturm zu. Und der Leuchtturm hatte eine Tür. Aber hinter der Tür war eine Treppe. Die ging aber nicht nach oben, da wo das Licht war, sondern ging nach unten in den Keller. Da war eine lange Treppe nach unten. Der Leuchtturm stand an der Klippe, an einem Meer. Hoch, hoch erhoben, vielleicht so 20, 30 Meter über dem Meer, ne, oben auf dem Rand der Klippe. Unten angekommen war da so ein Treppenabsatz, und dann ging nach rechts nur noch ein paar Stufen, dann wäre ich dann unten gewesen in so einer Grotte. Auf dem Treppenabsatz war ein Geländer, wo man sich festhalten konnte, und an dem Geländer hing ein großer Fisch. Der sah aus wie so ein großer Kabeljau.

Fisch. Ich nahm den dann in die Hände und dann merkte ich, ups, das Ding ist ja aus Plastik und innen drin hohl. Und da war sogar so ein Typenschild, so ein Preisschild dran. Ne? Und dann stand ich da auf dem Treppenabsatz und guckte da so in die Grotte rein. Und nach vorne hin zur Grotte, die war offen, da war Meer. Da plätscherte so ein bisschen das Meer. Da war schwarzer Sand. So ein bisschen frische Brise kam rein. Wie gesagt, so eine Höhle zum Meer hin, die nennt man Grotte, so ein paar Meter hoch, vielleicht 5 Meter hoch. Ich stehe da auf dem Treppenabsatz und gucke so nach rechts und da ist ein Labyrinth, sehe ich da. Ein Labyrinth. Gemauert aus schwarzen, glänzenden Steinen. Das Labyrinth war so vielleicht 2,50 Meter hoch. Und in dem Labyrinth konnte ich die Ehemaligen der Jesusgemeinde sehen und erkennen. Die standen da. Die standen da, ganz traurig, verzweifelt. Einer guckte mich hilfeflehend an, der sah mich, der konnte mich sehen, weil ich höher stand auf diesem Treppenabsatz da im Eingangsbereich. Und die waren gefangen in diesem Labyrinth, weil im Labyrinth, die fanden da nicht raus. Das Labyrinth ging bis über ihre Köpfe. Vielleicht, ne? Und die hatten sich in dem Labyrinth verlaufen und konnten und kamen nicht raus. Ja. Und dann war da noch. Dann kamen Vögel durchgeflogen und es waren kleine Fische am Strand. Und jetzt muss ich gerade kurz überlegen, was ich euch noch erzählen wollte, auch warum ich euch diesen Traum erzählt habe. Deswegen trinke ich mal ganz kurz einen Schluck Tee, nämlich der ist jetzt nämlich fertig.

Ja, die haben sich alle verlaufen, ne? Im Labyrinth der Theologien, der Bücher. Ja, irgendwo steht, glaube ich, im Johannesevangelium, des Büchermachens ist kein Ende. Und viel Studieren macht den Leib müde. Ja, da sind zwei, das sind gute alte Freunde. Und mehrere noch, auch noch. Und die haben Kinder. Und diese Kinder sind durch, die waren alle in Gemeinden, zum Teil eben auch in der Jesusgemeinde und sind traumatisiert, weil es war so schrecklich. Die wollen alle mit der Gemeinde und mit Jesus nichts mehr zu tun haben. Der hat 5 Kinder. 5 Kinder. Und zum Teil wollen die mit der Gemeinde, zum Teil gehen sie noch in eine Gemeinde, zum Teil nicht. Und der andere, der hat 2 und die wollen mit der Gemeinde gar nichts zu tun haben. So, jetzt standen sie natürlich vor dem Problem, wenn ihre Kinder nicht mehr mit der Gemeinde und mit Jesus nichts zu tun haben wollen, eigentlich wollen sie mit der Gemeinde nichts zu tun haben, ob die nicht vielleicht im Geheimen Jesus zu Jesus beten, das kann ja sein, ne? Aber jetzt standen sie vor dem Problem, dass ja in der Gemeinde gepredigt wird. Und ja, also da ist noch ein anderes Ehepaar und noch ein Ehepaar. Alle haben sie 2 und mehrere Kinder. Und alle diese Kinder waren mal in der Gemeinde und wollen heute mit der Gemeinde nichts. Haben den Gemeinden den Rücken gekehrt. Oh, unsere Kinder gehen verloren, unsere Kinder gehen verloren. Alle auf dem Weg in die Hölle. Denn das ist ja unsere Theologie. Kein Jesus, kein Himmel. Und wer nicht in eine Gemeinde kommt, also weltliche Wege geht, der ist ja abgefallen, also den kann ja Jesus dann hinterher nicht aufnehmen. So. Und all diese Eltern machen sich natürlich dann Sorgen. Ne? Unsere Kinder. Alle auf dem Weg in die Hölle. So, und dann suchen sie Auswege und dann finden sie die Allversöhnungstheologie oder Allerlösungstheologie. Uralt, geht wohl schon zurück bis in die ersten Jahrhunderte, aus manchen Bibelversen abgeleitet, ich weiß nicht, Kolosser, Epheser, irgendwas. Da steht da, dass Gott am Ende der Zeiten das ganze All mit sich versöhnen wird. Und daraus wird dann die Theologie produziert, dass also, weil Gott ja Liebe ist, ist er ein reinigendes Feuer. Und dieses reinigende Feuer wird dafür sorgen, dass am Ende alle dabei sind. Auch Adolf Hitler. Und Wladimir Putin, Mörder, Massenmörder, Stalin, Mao Zedong, die haben alle nicht gespart, die haben alle so 30, 50 Millionen Menschenleben auf dem Gewissen. Ne, ist alles so eine Kategorie. Da steht da aber, Gott wird am Ende alles mit sich versöhnen. Also das sind ja gute Aussichten dann auch für unsere Kinder, müssen wir uns ja keine Sorgen mehr machen, das können wir uns hier zurücklehnen, sind wir entspannt, haben wir den Ausweg gefunden, das ist die Theologie, die passt. Wunderbar. Und dann kommen noch neue Bücher dazu. Lehren wie, Jesus hat ja den Preis bezahlt. Wir müssen gar nicht mehr sterben. Wenn wir nur richtig glauben und wenn wir richtig denken, wenn wir das richtige Denken haben, wenn wir wissen, wer wir in Christus sind, dann müssen wir auch nicht mehr sterben. Weil Jesus hat den Preis bezahlt. Dann können wir ewig leben in diesem Körper, in diesem Leib. Wir müssen nicht mehr sterben. Sind einige, habe ich jetzt schon das zweite, dritte Mal gehört. Das sind dann auch alles Leute, die sind so 70 bis 80. Naja, ist klar, ne? Dass man in dem Alter dann sich solchen Gedanken sich zuneigt. Aber ich weiß nicht. Und wenn du dann doch stirbst, Scientology ist ganz ähnlich, weißt du das? Bei Scientology, jetzt gestern gerade, unsere eine Glaubensschwester Margit, ja, sie wollte sich eigentlich vom Predigen drücken, hat es dann aber doch getan, dann hat sie da was abgeliefert. Das war so wie Scientology. Da darfst du auch nicht krank sein bei Scientology. Wenn du da erstmal längere Zeit dabei bist, dann darfst du nicht mehr krank werden. Krank werden, sagt sie, kranke Christen sind schlecht für Bekehrungen, sagt Margit. Ja, kranke Christen sind schlecht für Bekehrungen. Das besteht ein Zwang, wenn du so eine, ja, da muss gesund sein. Ah, du bist krank, da stimmt was mit dir gerade, mit dir nicht. Bist du was im Krankenhaus? Hast du dich operieren lassen? Hat es keinen Glauben? Wir sind doch geheilt durch Jesu Wunden. Wir sind doch Geist. Na klar sind wir Geist. Alle Menschen sind Geist. Und die wir von oben geboren sind, wir sind ein besonderer Geist. Wir sind eben wiedergeborener Geist, von oben geborener Geist. Nicht normaler, menschlicher Geist. Wie ich anfangs schon da sagte. Dämonen, die können mit uns einfach kommunizieren. Auch mit dem nicht wiedergeborenen Menschen.
Aber den Heiligen, vom Heiligen Geist empfangen die normalen Menschen, der natürliche Mensch nichts. Die empfangen nur was von Dämonen. Dass du was vom Heiligen Geist empfängst, da musst du unter Leute gehen, die den Heiligen Geist haben. So bin ich in so einer freikirchlichen Gemeinde, auch unter so ganz super Frommen, bin ich gläubig geworden. Die gibt es heute nicht mehr. Wir haben sich dann auch irgendwie, ja, Gott hatte irgendwie befunden, ja, das weiß ich nicht. Gibt's nicht mehr. Die Gemeinde ist nicht mehr da. Aber in deren Mitte war der Heilige Geist 1992 so stark anwesend, dass ich gläubig geworden bin. Unter wiedergeborenen Menschen ist der Heilige Geist, aber unter natürlichen Menschen nicht. Wenn er da doch trotzdem ist, dann nennt man das Erweckung, wie in Wales. Da sind Hunderttausende bis Millionen in 3 Jahren gläubig geworden. Nachts wurden die im Schlaf, fingen die an den Zungen zu reden. Das heißt, sie sind wiedergeboren worden, mit dem Heiligen Geist erfüllt worden. Das wünsche ich mir. Das hat Gott mir gezeigt, 1997, das wird für Deutschland passieren. Und ich warte jetzt in diesen Tagen drauf, wie ich schon seit 30 Jahren drauf warte. Seit 28 Jahren. Ja, dein Reich komme, Jesus, dein Wille geschehe. Was wollte ich sagen?

Wenn es dir zu, ja, wenn es Menschen zu gut geht, dann brauchen die keinen Jesus. Muss schon verzweifelt sein. Wer sein Leben liebt, ne, der kann nicht mein Jünger sein, sagt Jesus. Er sagt sogar, wer sein Leben nicht hasst, der kann nicht mein Jünger sein. Wenn du reich bist, ist ja dieses Gleichnis da von dem Reichen, der eher geht ein Kamel durchs Nadelöhr, dass es ein Reicher ins Reich Gottes kommt. Ne? Nun haben wir ja gelehrt bekommen, dass das Nadelöhr, das war ein Stadttor in der Stadtmauer von Jerusalem. Das wurde kurz vor Sonnenuntergang, wurde das so runtergelassen, dass dort ein Kamel auf den Knien rutschend unten drunter durchpasste. Also das war so ein Meter hoch. Weil zum Sonnenuntergang hat man die Stadttore geschlossen wegen der Gefahren, die waren durch Räuber. Ne? Du musstest also in der Stadt musstest du sein bis Sonnenuntergang. Ansonsten musstest du draußen vor der Stadt übernachten. Und das war auch nicht, das war nicht ungefährlich. Also ein Kamel konnte ohne die Lasten, die auf ihm waren, konnte ein Kamel noch unter diesem Tor, das man Nadelöhr nannte, hindurch rutschen und gezogen werden, auf den Knien, also ganz flach. Also ist möglich, dass ein Kamel durch ein Nadelöhr geht. Man muss nur alles abladen, was auf dem Kamel drauf war, und dann muss das Kamel sich Mühe geben, sich eben bücken und auf Knien rutschen. Es wird hinten geschoben und vorne gezogen. Und wer sind die Reichen? Reich ist nicht unbedingt nur von der finanzieller Reichtum. Da sind so Leute, zwei so Mitläufer da, die in der Gemeinde, die auch da zu meinem Treff kamen. Die haben nur erzählt, und dann der eine erzählte, ja, er hat eine Wohnung an der Ostsee und da fährt er 8 Wochen im Urlaub, 8 Wochen im Jahr im Urlaub hin. Das kann alles nicht wahr sein. Ich versuche hier so ein bisschen so eine Gemeinschaft zu vermitteln. So eine Anlaufstelle auch für Leute mit Sorgen. Ich habe jetzt hier eingekauft für 6, 7, 8, 9, 10 Euro. Backe hier Waffeln. Hab eine Spielesammlung gekauft. Hab ein Waffeleisen gekauft. Dann stelle ich mir hierher und backe Waffeln. Und der Typ sagt, er hat eine Wohnung an der Ostsee. Da fährt er 8 Wochen im Jahr im Urlaub hin. Und um 17 Uhr war das der dann sagte, ich muss jetzt los. Bei der evangelischen Kirche gibt es jetzt Abendbrot. Also ich dachte, das kann alles nicht, ich bin hier im falschen Film. Meine paar Kröten, die wende ich hier auf und meine Mühe. Und der hat jetzt nichts anderes zu tun. Ich muss los, das an der nächsten Stelle schmarotzen. Vorher war er beim Mittagstisch, war er bei der Tafel. Ja, das geht wohl jeden Tag so. Da kannst du in Rinteln, kannst du jeden Tag irgendwo hinlaufen. Und in Rinteln sind alle unterwegs, die irgendwie sonst da irgendwie alleine sind. Das ist ja auch eine Not, aber so groß scheint die Not nicht zu sein. Und wenn du viel von dir selber hältst, und der war auch dann nur am Erzählen von sich selber. Und die andere da, die erzählt dann von ihrem Smartphone und dieses und wie teuer das war und ihre Kinder und Freunde. Und es hat mich alles so aufgeregt, die Leute, die nur von sich selber reden, die sind so voll von sich selber, die sind so reich. Reich an dem inneren Schatz, den sie jedem mitteilen möchten. Das sind auch solche Leute, die kommen nicht ins Reich Gottes, ne? Die sind so reich. Die lieben sich selber, die finden sich total toll und alles. Die haben so viel zu erzählen von sich selber. Ich verstehe die Leute nicht, die sind mir unangenehm. Die brauche ich nicht, für die habe ich so einen Treff da nicht, wollte ich das nicht machen. Ich wollte da irgendwie Leute, die wirklich irgendwie, ein paar Nette waren auch da. Tja. Ja, das sind die Reichen. Reich ist nicht nur, wenn du reich bist, aber noch an Wünschen, an Plänen, an Vorstellungen. Dann wirst du nicht ins Reich Gottes, wirst du nicht zu Jesus kommen. Das sagt Jesus. Wer sich selbst nicht hasst, der kann nicht mein Jünger sein. So richtig fit bin ich nicht. Erstens nach dem Krankenhausaufenthalt und auch dieser Narkose. Und zweitens hat sich dabei gleichzeitig irgendwie mit den Problemen, die zur OP geführt haben, hat sich ein Rheuma eingestellt und eine Depression, sodass auch manchmal die Gedanken nicht so richtig da sind. Da habe ich dann am Anfang vor 2,5 Jahren erschien mir mein alter Gemeindeleiter, der Bernhard Koch, im Traum, und der sagte mir, ein geistliches Problem braucht eine geistliche Lösung. Dann sah ich diese Straße im Traum, in der ich jetzt hier bin. Ich bin ja umgezogen. Das ist mein Elternhaus hier. Und hier war früher eine Gärtnerei. Die ist 2 Häuser weiter. Und gegenüber von der Gärtnerei war ein großes, leeres Grundstück. Das war Acker. Und das war der Stiefmütterchen Acker von der Gärtnerei Metz. Und der Gärtner Metz
der Volker, der hatte einen kleinen Trecker und den hat er, da hat er dann also die, das, dieses Feld da umgepflügt, so einen kleinen Flug dran gehabt. Und anschließend hat er dann da die Stiefmütterchen gepflanzt. Das ganze Feld war voll Stiefmütterchen. Und im Traum begann mein Traum genau, im Traum begann der Traum genau da, auf dem Stiefmütterchenfeld. Ne? Stiefmütterchen. Ich ging weg von diesem Stiefmütterchenfeld und im nächsten Augenblick war ich im Traum und hatte ich ein schickes Auto. Ich war in einem großen Auto unterwegs, in einer Limousine und ich fuhr auf einer Autobahn und es ging gut voran, schön geradeaus. Ich fuhr, Fahrtwind. Eine Frau war an meiner Seite, wo die herkam, weiß ich nicht, die ist nicht in Wirklichkeit nicht da. Gott hatte mir eine verheißen, aber die ist abhanden gekommen und hat einen anderen geheiratet. Und dann ging es auf der Autobahn plötzlich rechts ab und ich kam in den Stau rein. Es ging nicht mehr voran. Stillstand auf der Autobahn. Naja, wie der Stefan so ist, der steigt natürlich aus. Der sitzt da nicht und guckt nur und ärgert sich, sondern der steigt mal aus und guckt, was ist denn da los? Man kann das ja manchmal sehen. Manchmal kann man ja sehen, wenn man dann so aus dem Auto aussteigt und vielleicht auf die Türschwelle tritt, ein bisschen höher, dann kannst du gucken, dann siehst du, der Stau geht so und so weit. Der ist gar nicht so lang oder der ist sehr lang und vielleicht kann man da vorne auch Rettungswagen sehen oder einen Unfall so irgendwie erkennen und das wollte ich machen. Ich machte die Tür auf, trat aus dem Auto heraus auf die Straße. In dem Augenblick packt mich die Straße wie so ein Gliederband, wie so eine Raupenkette von so einem Bagger. Die packt mich und ich habe da den Fuß drin fest und ich werde weggezogen. Ich rufe noch meiner Begleitung, dieser Frau zu, hau ab, das ist gefährlich. Und dann zog mich die Straße, die Gliederkette zog mich davon. Das Auto blieb stehen. Und ich wurde weggezogen und kam an einen Abgrund. Und in diesem Abgrund stand ein riesiger Schredder, der oben so einen Trichter hatte. Und innen drin waren so Schlagwerkzeuge, die alles kurz und klein gehauen haben. Ich bin da reingefallen in diesen Schredder. Ich konnte mich aber irgendwie an diesen Schlägeln da irgendwie so vorbei springen und ich hangelte mich dann so von Etage zu Etage in die Tiefe runter, überall an diesen Schlägeln vorbei, die mich nicht erwischten und kam unten an, unversehrt. Unten lief Schlamm herunter. Alles war zu feinstem Material zermahlen, zermüllert, wie das so ein Schredder, so ein Steinbrecher auch in Steinbrüchen so macht. Es war aber dann nass und unten war so ein kleiner Radlader, der kam und der fuhr diesen Schlamm beiseite, damit das da unten eben nicht Berge sich bildete. Aber ich war da mittendrin und dann ging ich da aus der Szene raus. Diesen Traum hatte ich und der begann auf dem Stiefmütterchenfeld. Stiefmütterchen. Wofür Stiefmüttern stehen, wisst ihr ja, ne? Also Stiefmüttern sind ja keine echte Mütter, sondern das sind ja dann immer so, wenn dein Papa, die Frau ist gestorben zum Beispiel, der hat nochmal neu geheiratet, Aschenputtel, dann wird diese neue Frau wird deine Stiefmutter. Und die Stiefmütter, die behandeln oft die Kinder, die schon da mit in die Ehe gebracht werden, nicht gut. Und das kann ich sagen, dass mich Hameln, wenn ich das so zurückblickend so überschaue, hat mich Hameln nicht gut behandelt. Hameln hat mich immer stiefmütterlich behandelt, diese Stadt. Das macht es heute noch. Will nichts mit mir zu tun haben. Ich habe ja nicht wirklich Kontakte gefunden, keine, auch nicht so wirklich Freundschaften, viel Einsamkeit. Und dann bin ich hier richtig krank geworden mit 20. Und dann eigentlich in Rinteln erst wieder oder da in Bückeburg und dann in Rinteln gesund geworden wieder durch Jesus in der Jesusgemeinde. Also Hameln hat mich stiefmütterlich behandelt. Ja, das war das Stiefmütterchenfeld. Da beginnt eigentlich mein Leben hier auf der Straße bei Gärtnerei Metz. Und dann ging das Leben gut los. Da war dieses Auto. Ein Auto steht für den Dienst, sagt ein Prediger. Ja, Gott hat mir einen Dienst gegeben, den ich ja heute immer noch ausführe. Prediger, rief mir Gott zu 2002 in der Vision. Und ich wusste, Gott hat mich zum Predigen berufen. Habe ich lange nicht ausgeübt. Dann 2016 habe ich dieses Radio angefangen und seitdem mache ich das. Aber im Freundeskreis haben wir, ja,
da habe ich das Wort geführt, da habe ich, ich habe, egal wo, mit wem, und ich konnte, reden kann er ja, wurde mir dann gesagt. Und ich habe überall Diskussionen angefangen über die Dinge, die Missstände in den Gemeinden und woran ich glaube, es liegt, und über die Theologie, die richtig gestellt, das, was da eigentlich falsch gepredigt wurde, sowas in der Richtung. Seit 2016 mache ich jetzt das Radio hier. Also das ist mein Dienst, das Auto. Da war eine Frau dabei, die war höchstens dann eben geistlich bei mir. Denn die ist jetzt weg, ich weiß nicht, ob das noch was werden kann. Zwischendurch war sie schon mal von ihrem Ehemann getrennt. Ich sage, ich flehe zu Gott, entlasse mich aus dieser Verbindung zu dieser Frau, erlöse mich, gib mir eine andere. Ich möchte nicht alleine sein, erlöse mich, Jesus, aber er tut's nicht. Ja, und dann werde ich in den Schredder reingezogen. Ich schicke sie weg, vielleicht war das schon eben am Anfang an. Vielleicht hat Gott das eben von vornherein gesehen und gewusst, was ich nicht gesehen habe. Wir schreien ja danach, wir wollen Gott dienen. Wir sind ja wie Bekloppte, rufen wir, ich will dir dienen, Herr, ich will dir dienen, Herr. Und dann erfährst du, dass du da Schweres erbeten hast. Ne? Du hast Schweres erbeten. Ja, Jesus sagt, wer mein Jünger, also sein will, der nehme sein Kreuz auf sich und folge mir nach. Wo hat das Kreuz hingeführt? In Jesus, in den Tod. Aber ihr guckt euch Joyce Meyer an und wollt das Leben genießen. Das passt nicht zusammen. Das passt nicht zusammen.

Also gestern war da noch Josie. Josie bei uns in der Gemeinde. Josie ist Afrikanerin und die ist schon, die ist tiefgläubig, da ist eine Tiefe. Und sie erzählte, sie kam nach vorne und sagte, ich möchte jemandem was mitteilen. Hier ist jemand, sagt sie, der ist wirklich, der ist tief verzweifelt, hat viele Schmerzen und er sieht kein Ende und er weiß nicht, wie es weitergehen soll. Ob ich alleine gemeint war, weiß ich nicht. Auf jeden Fall fühlte ich mich fühlte ich mich angesprochen. Und sie sagte sehr tröstende Worte. Sie hat auch eine sehr tröstliche Art, Josie. Und sie sagte, du verstehst es vielleicht nicht. Wenn du mitten in den Schmerzen bist, dann verstehst du es nicht. Aber sie sagte, Römer 8, Vers 28, alle Dinge müssen denen zum Besten dienen, die Gott zuvor auserwählt hat und die ihn lieben. Naja, ich habe mir das so angehört und fühlte mich auch nicht wohl, Schmerzen gehabt und dachte, aber hinterher dachte ich mir, schöne Worte, wirklich tröstlich und ja, wollen wir weiter hoffen auf Jesus. Er wird es zur rechten Zeit, er wird es zur rechten Zeit, wird er das auflösen und zu einem guten Ende bringen. Ja, 2 Tage zuvor oder einen Tag zuvor. Da war ich sehr unzufrieden und fragte Gott, wie soll, genau wie diese Josie da sagte, Jesus, ich weiß nicht, wie es weitergehen soll. Ich sehe kein Licht am Ende des Tunnels. Ich habe keine Hoffnung. Ich habe auch keine Hoffnung, dass ich irgendwie das einbringen kann, was ich einbringen möchte in der Gemeinschaft Gott ist Liebe. Die sind so froh darüber, endlich mal tun und lassen zu können, was sie wollen. Denen geht es so gut mit alledem. Die sind so reich. So reich an Hoffnung, an Ideen, an Kreativität, an Machen. Sie machen eine Geschäftigkeit, eine Geschäftigkeit. Ne? Die sind so happy. Die sind so reich. Die hören auf jeden anderen, nur nicht auf mich. Wenn ich ihnen sage, euer Michael van Vleim, das ist ein esoterischer Irrlehrer, der führt euch seine Reisen durch Raum und Zeit, das bringt euch unter okkulte, dämonische Bindungen. Ja, sehen wir anders. Da kommen so viel Heiopais vorbei. Ne? Heinrich Tövs ist ein Gemeindeleiter aus Minden. Am Ende hat nur noch gefehlt, irgendwie bei seiner Predigt für eine Wahlempfehlung für die AfD abzugeben, Russlanddeutscher. Ich hatte vorher Kontakte über eine Bekannte da zu diesen Leuten, das war alles nur negativ. Dann haben wir dann Bernardo Schmidt, so ein Wirrkopf aus Enger. Den finden sie toll. Ist irgendwie, sie meinen, er wäre, oh ja, der hat südamerikanisches Temperament. Ich bin rausgegangen nach einer Viertelstunde. Ich konnte diesen Unsinn nicht ertragen. Vielleicht tue ich dem Mann Unrecht, aber ich glaube nicht. Das ist nicht der Weg. Mal alles irgendwie anders machen, mal unkonventionell und das ist nicht der Weg. Da schätze ich schon, das, was ich in den Jahren von 92 bis 97 in der Jesusgemeinde unter der Leiterschaft von Bernhard Koch erlebt habe. Boah, war da eine Struktur, war da eine Qualität, war da ein Niveau, meine Fresse. Ne, was war da für eine Salbung? Hau! Da, ne? Boah! Und heute? Es funktioniert alles nicht mehr. Alles muss neu erfunden werden. Und warum ist das so? Naja, hört euch mal eine Sendung an, dann werdet ihr das rausfinden. Ich habe das bestimmt schon. Ich habe 100 Sendungen gemacht in diesen 9 Jahren. An die 100 Sendungen gemacht. Ihr könnt die Auflösung der Frage, warum funktioniert das alles nicht, warum funktionieren die Verheißungen nicht, die Gott uns gegeben hat. 1992, da wurden Leuten die Hände aufgelegt, die sind gesund geworden. Ja. Aus mir hat der Bernd Koch gesagt, komm raus, du Geist des Todes, in Jesu Namen, der kam raus. Und dann fing ich an zu husten und zu kotzen und zu schreien und dann war es gut. Nächsten Tag war ich wie von neuem geboren. Heute nichts mehr. Wie kommt das? Was hat sich verändert? Was hat sich verändert in diesen 33 Jahren? Warum hat das 92 funktioniert und heute nicht mehr? Hört euch meine Sendung an, dann findet ihr des Rätsels Lösung. So, und deswegen, also ich sagte so, ich habe keine Hoffnung, mich da irgendwie einbringen zu können. Wie soll es weitergehen, Jesus, mit mir? Ich lag so im Bett und dann sah ich plötzlich das Haus von dem Bernhard Koch. Der wohnt in einem kleinen Vorort bei Rinteln auf dem Dorf und da sah ich so sein Haus. Er hatte mich dahin mal, ich war da mal, wir haben ihm mal geholfen, ich und ein anderer, der Manfred, wir hatten ihm damals, glaube ich, draußen geholfen, Holz zu stapeln. Er hat Holzöfen gehabt und er kriegte eine Ladung Holz geliefert, die wurde abgekippt im Hof und er hatte eine Scheune hinten mit dran an seinem Haus und ich glaube, wir haben da
das Holz auch so dann in die Scheune gebracht und da aufgestapelt, dass es weiter trocknen konnte und er das dann im Winter verheizen konnte. Dafür hat er uns dann eingeladen, reingebeten, als wir fertig waren, zu Kaffee und Kuchen. Wir haben ein bisschen Schwätzchen gehalten und so weiß ich, wo er wohnt und ich kenne das Haus von innen und von außen. Und und in der Vision sehe ich genau dieses Bild. Ich hatte also gebetet, wie soll es mit mir weitergehen, Jesus? Ich habe keine Hoffnung, dass ich mich da einbringen kann. Eine Berufung an mich, Prediger, die sehe ich nicht, dass ich die verwirklichen kann. Ich hätte die Lösung. Ich hätte die Lösung, dass ich ihnen sagen kann. Ja, aber es ist kein Ansatzpunkt. Ich kann mich nicht einbringen. Sie laufen weiter den alten, ausgetretenen Pfade. Und dann sehe ich die, und dann sehe ich das Haus von Bernd Koch. Da war es für mich klar, mit Bernd Koch geht's weiter. Mit Bernd Koch geht's weiter, nicht bei Thomas. Ich bin dann also vom Bett aufgestanden, habe da so im Liegend eben diese Vision empfangen, mit geschlossenen Augen und bin an den PC gegangen, habe mein E-Mail-Programm aufgemacht und dem Bernd Koch eine E-Mail geschrieben, obwohl der letzte Kontakt zwischen uns sehr hasserfüllt war von seiner Seite mir gegenüber. Aber ich habe in den Betreff reingeschrieben, lies mal, ist nett, damit er überhaupt das Ding eröffnet und nicht gleich löscht. Und dann habe ich ein bisschen was geschrieben. Das kann ich euch kurz vorlesen. Also ich habe dem Bernd Folgendes geschrieben. Hallo Bernd, der Robertslehren war gerade bei Thomas und Co. Schade, dass du nicht da warst. Der will keinen Kontakt, der Bernd. Aber ich bin durch mit diesen Amerikanern, mit diesem amerikanischen Christsein. Lehren redet auch schon von seinem Ende. Irgendwie deprimierend, er ist 59. Habe eben nachgedacht und gebetet, wie es für mich weitergehen soll. Da sah ich im Geist dein Haus. Deswegen schreibe ich dir. Ich will dir nochmal die Theologie vorstellen, die mir Gott gezeigt hat, die uns alle in die Zukunft führt und eine nicht endende Erweckung auslöst. Alle Menschen werden nach ihren Taten gerichtet. Jesus ist der Zugang zum Reich Gottes, jetzt und hier. Das ist es ganz kurz. Ich bin vollständig befreit von der Verantwortung, andere vor der Hölle retten zu müssen. Alle haben ein Gewissen, das sie leitet. Diese Theologie entfesselt das Evangelium. Ich würde mich gerne mit dir genauer über alle diese Dinge unterhalten, in die mich der Heilige Geist in den letzten 25 Jahren hineingeführt hat. Es sind die Grundlagen für die große kommende Erweckung in Deutschland. Die kommen soll, aber nicht in eure alten Strukturen kommen kann. Lila Koss, ein Prophet aus den USA, der mal der Vorsitzende der John G. Lake Association war, einem großen Heilungsevangelisten und Wundertäter aus Spokane bei Seattle. Dieser Lila Koss hatte es schon vor einiger Zeit mal für Mike Ratajczak, das ist ein Freund von mir, der am Bodensee lebt, aus Ostfriesland, in einer Prophetie so ausgedrückt. Ich will durch dich eine neue Gemeinde bauen, aber nicht in den Wegen der Menschen. Falls du Interesse hast, Bernd, melde dich. Lieben Gruß, Stefan. So. Jetzt warte ich auf Antwort. Jetzt warte ich auf Antwort. Ja, ich hätte den Brief nicht geschrieben, ich habe das aufgegeben gehabt, ich hatte den Bernd Koch besucht, das war vor ein und ein Vierteljahr, es war Weihnachten 23, da war ich bei ihm in der Gemeinde, ich hatte kurz vorher gefragt, kann ich dich mal besuchen kommen, er sagte ja gerne, dann bin ich da hingefahren, ich habe an dem Freitagabend da teilgenommen, die haben da auch Lobpreis und Gebet. Ich dachte, ich trete ins Totenreich, so finster war das da alles drinne, nicht nur vom Licht, auch die Stimmung, die Leute beäugten mich, einige guckten mich an mit Blicken, die mich töten wollten. Eine Nette war dabei, die winkte mal irgendwie so ganz kurz oder zwinkerte rüber. Das war eine von 20 oder die da waren oder 15. Am Ende des Gottesdienstes vorne wurde noch weiter gebetet, kam Bernd auf einmal auf mich zu und sprach mich an und sagte, bist du der Stefan Logajczyk? Ich dachte, das kann jetzt nicht wahr sein, der erkennt mich gar nicht. Ja, sag ich, klar, erkennst du mich denn nicht? Ja, du hast dich ja auch verändert. Ich hatte sehr lange Haare zu der Zeit. Bin natürlich auch das letzte Mal, dass Bernd und ich uns getroffen haben. Das wird 2004 oder 2005 gewesen sein. Also 20 Jahre her. Aber ich habe ihn natürlich erkannt.
Und dann hat er mich da lange beäugt. Ich hab viel erzählt und naja gut. Und danach kam dann ein E-Mail-Austausch, so zwei E-Mails, wo er mich als Bastard bezeichnete. Ich bin ein Bastard, der mit anderen Bastarden Kontakt hat. Und die haben ihm die Gemeinde gestohlen, das allerletzte. Und naja, also in diesem Tonfall. Und von daher hatte ich da eben es aufgegeben, dahin in diese Richtung Hoffnung zu haben. Und mich weiter eingebracht bei Gottes Liebe, stumm und still, wie Sauerteig, der im Verborgenen wirkt. Das kenne ich nun das auch ausführlich und zur Genüge. So hat Gott mich geführt in den Jahren seit 97, wo ich die Jesusgemeinde in Rinteln verlassen musste. Bernd hatte mich rausgeschmissen damals. Und das habe ich dann gelernt, dass man eben auch als Sauerteig im Verborgenen stille wirken kann. Aber das ist natürlich nicht das, was Gott mir in einer Vision zeigte. 2002, ich hatte ein Studium abgebrochen. Ich habe gejobbt mit der Hoffnung und dem Glauben und dem Wunsch, den Willen, Gott irgendwie zu dienen. Ich wollte Teil des Reiches Gottes sein. Ich wollte, wie dieser Lila Koss, wollte ich irgendwie Gott mitwirken. Ich wollte da, aber ich wusste noch nicht wie. Und dann habe ich hier zu Hause gesessen. Es war heute. Im Jahr 2002, am 31.03. Da habe ich da gesessen, weil an dem Tag lief nämlich meine Arbeitslosenhilfe, die war das damals noch, ne? Die lief aus. Da hatte ich Ansprüche drauf und 2002, am 31.03. Ich habe in meinem Zimmer unten gesessen und war wütend. Ich habe Gott gesagt, dafür habe ich nicht die Uni verlassen, dass ich jetzt hier rumsitze und ich weiß, wie es weitergeht. Ja, ich krebs hier rum, ich habe keine Aufgabe, habe gejobbt jetzt hier und da, habe mich also über Wasser gehalten, selber mit Geld und Krankenversicherung. Und jetzt bin ich an dem Punkt angelangt, wo ich nicht mehr weiß, wie es weitergehen soll. Wie soll es weitergehen? Und ich war sauer. Mein Vater hatte einen Vorrat an Rotwein, habe ich mir eine Flasche geholt, habe die aufgemacht und bei sehr lauter Musik von Rick Joyners Morningstar mit Don Potter, da hatte ich eine ganze Reihe von Kassetten von einem Freund bekommen gehabt. Der eine hieß Warfare. Das war so richtig laut und richtig kräftig. Die habe ich brüllend laut gehört. Meine armen Eltern waren hier oben drüber in dem Zimmer, wo ich jetzt bin. Ich war unten drunter und die müssen gelitten haben unter der lauten Musik, aber es war mir vollkommen egal. Ich habe hier alle im Haus schikaniert mit meinem Glauben, auch meine Geschwister. Und die Eltern, die Geschwister waren meistens schon aus dem Haus, die kamen nur noch zu Besuch. Und da habe ich da unten gesessen, ziemlich laute Musik gehört, dröhnend laute Musik gehört, eine Flasche Rotwein getrunken, vielleicht sogar noch eine zweite. Es war 11:45. Ich habe Gott gesagt, du hast eine Viertelstunde Zeit, mir zu sagen, wie es weitergeht. Eine Viertelstunde. Und ich hörte eben da Warfare von Rick Joyner, Don Potter, der tolle Musiker. Und müsst ihr mal gucken. Guck mal, vielleicht findet ihr das bei YouTube oder hört bei mir im Radio. Der Erweckungssender, ich spiele das nachts in der Nachtschicht. Ja. So. Und dann hatte ich die Zeit vergessen. Wahrscheinlich auch wegen des Rotweins und der lauten Musik. Ich war im Rausch. Um 12 Uhr, sagt man ja nicht, um 0:15 gucke ich auf die Uhr und dann sage ich mir, Moment mal, ach doch Gott, ist ja die Zeit schon vorbei. In dem Augenblick gucke ich so auf. Und als ob ich in so einer Litfaßsäule von innen sitze und die ist transparent, da sehe ich das Wort Prediger. Und das wandert an mir vorbei, auf ganz verschiedenen Ebenen, von oben nach unten und in verschiedenen Größen geschrieben, überall Prediger. Und ich hörte die Stimme in meinem Kopf, Prediger. Und dann wurde mir, als mir das bewusst wurde, da war es dann auch schon fast vorbei. Und dann, das war die Antwort, Stefan, auf deine Frage. Du hattest Gott eine Viertelstunde Zeit gegeben, aber er hat eine halbe Stunde gebraucht. Es war nicht um 12, sondern um 11:45. 11:45 hatte ich die Antwort auf meine Frage, wie soll es weitergehen? Gott sagte mir, du bist ein Prediger. 2002, am Samstag, der 1. April war ein Sonntag. Am Montag, den 2. April, hatte ich mir dann vorgenommen, ich gehe zum Arbeitsamt. Aber ein komisches Geräusch. Ich gehe jetzt zum Arbeitsamt und das erzähle ich euch gleich weiter.

hatte mir dann also vom Samstag auf Sonntag hatte ich noch Zeit zu überlegen, was machst du jetzt? Und dann hatte ich mir vorgenommen, am Montag gehe ich zum Arbeitsamt. Ich hatte keinerlei Ansprüche mehr. Ich werde mein Gesuch nach Arbeit zurückziehen. Die hat mir nämlich dann, plötzlich hatten sie mir eine Stelle zugewiesen, da wo ich mich vorstellen sollte. Die wollte ich aber nicht. Und also ich wollte zum Arbeitsamt und ich wollte mich selbstständig krankenversichern und hatte denen da auch, wollte denen sagen, ich bin jetzt ein Prediger, 2002. Am Morgen des Montags klingelt es an der Tür. Am Sonntagabend hatte ich Schiss vor meiner eigenen Courage. Und dann sagte ich, Jesus, ich hab Recht drauf, dass ich Hilfe, dass du mir jemanden aus Rinteln schickst. Schick mir Leute aus Rinteln, die mir bei der ganzen Sache jetzt hier helfen. Und tatsächlich am nächsten Morgen klingelt es, ich hörte das, und am Klingeln wusste ich schon, es sind Leute aus Rinteln. War übernatürlich. Im nächsten Augenblick steht meine Mutter an der Tür, klopft und sagt, es war so 8, 9. Meine Mutter steht an der Tür und klopft und sagt, Stefan, steh mal auf, da sind Leute aus Rinteln für dich an der Tür. Ich dachte, das kann jetzt nicht wahr sein. Ich stand dann auf, zog mich kurz an, ging nach oben. Da sitzen da zwei in der Diele am Tisch, zwei aus Rinteln. Aber es waren die Falschen. Es waren nicht die Ältesten, nicht der Bernhard Koch und nicht sein Vize, der Werner Hoppe, sondern das waren zwei Freunde, das waren der Volker Krause und Mario Hübsch. Die grinsen mich blöde an und sagen, du bist doch Hamelner, du weißt doch, wo hier das Arbeitsamt ist, wir wollen da mal hin, wir wollen uns beide erkundigen wegen einer Umschulung oder irgendeinem anderen Job. Wir wollen da ins Berufsinformationszentrum. Ich denke, das ist nicht wahr, ne? Das ist nicht wahr. Ich will jetzt zum Arbeitsamt und die kommen jetzt und bringen und sind quasi eine Eskorte für mich und wollen da auch hin. Ja, und so geschah es dann. Erst mal noch einen Kaffee gekocht und gemeinsam Kaffee getrunken. Ich hatte die seit Jahren nicht gesehen. Der Volker, das Letzte, was der mir sagte, du bist ein Ketzer, mit so einem will ich nichts zu tun haben. Und jetzt sitzen die da und grinsen andauernd und dann sind wir zum Arbeitsamt gegangen.

Okay, das war jetzt die Geschichte meiner Berufung. Ich habe euch das erzählt, den Werdegang, wie es dazu kam, dass also Gott da zu mir sprach, Prediger. Und ich sagte vorher, ja, ich bin das gewohnt, den Sauerteig zu sein. Jesus sagt, das Reich Gottes ist wie Sauerteig, den eine kluge Hausfrau nahm und unter einen Zentner, also 50 Kilo Mehl mengte, sodass das ganze Mehl durchsäuert wird. Und Mehl kannst du nicht essen, ne? Um Brot zu bekommen, das lecker ist, dann nimmst du Sauerteig oder eben Hefe. Wasser und Salz dazu und dann wächst du das Ganze. Also das ist die Voraussetzung, Sauerteig ist die Voraussetzung, dass es leckeres Brot gibt. Und so ist das Reich Gottes. Das Reich Gottes ist so, dass und die Welt ist das Mehl. Und die kluge Hausfrau, das ist eben der Christus, Jesus Christus. Und das Reich Gottes ist dieser Sauerteig und das sorgt dafür, dass die Welt lecker wird, dass die Welt schön wird. Ja, und wenn ich irgendwo war und mich nicht so einbringen konnte, so offen, dann habe ich das eben dann akzeptiert, weil es ging nicht anders. Und dann habe ich dann eben wie Sauerteig gewirkt, so im Verborgenen. Und dann haben sich die Dinge verändert. Das war hier zu Hause. Und dann, als ich irgendwann begriffen habe, du kannst die nicht alle so nerven mit deinem Glauben, mit auch nicht so pharisäerhaft gesetzlich sein, immer auf Sünde, Sünde, Sünde rumhacken, sondern musst stille sein. Ne? Im Stillen.

Und wir hatten eine Kinderstunde, die an die 60 bis 100 Kinder beeinflussen konnte. Und das ging ein paar Jahre ganz gut. Dann haben sie mich rausgeworfen und alles brach zusammen. Und ja, mir hatte Gott gesagt, wo du bist, da bist du ein Segen. Und ja, aber dieser Dienst des Sauerteigs, das ist nicht das, deswegen habe ich das eben erzählt, das, wozu Gott mich berufen hatte, Prediger. Ein Prediger ist laut, ja. Ein Prediger, wenn der nicht laut ist, dann hörst du den nicht. Entschuldigung. Robert Slierten war jetzt da. Der ist richtig laut. Und der hat sich da in einer Art, der hat sich in einen Rausch, in eine Art Besessenheit hineingepredigt. Das war schon unheimlich. Ich konnte nicht persönlich dabei sein. Das war der Tag meiner Krankenhausentlassung. Da war ich platt. Naja, die Predigt war sogar schon den Abend zuvor. Und ich habe mir die dann als Audiodatei anhören können. Und also der Typ, der hat bis 22:30 gepredigt, das waren wahrscheinlich mehr als 2 Stunden. Und der redet sehr konzentriert, alles mit großem Inhalt, mit einer Kraftfülle. Und die lässt nicht nach, die Kraft, die wird immer stärker. Je länger der redete, der hat halt, jetzt komme ich in den Fluss, sagte er. Das war nach 1,5 Stunden. Und nach 2,5 Stunden sagt er, jetzt komme ich zum Ende. Und da war der auf einem Punkt, da war der ist sowieso wie Obelix. Obelix ist ja als Kind in Zaubertrank reingefallen und für Robert Slierden ist der Zaubertrank der Heilige Geist gewesen. Robert Slierden ist aufgewachsen im Haus von Oral Roberts, das ist dieser Bibelprediger, der da so eine Bibelschule hatte. Seine Mutter war da und er sagte, seine Großeltern waren befreundet mit Oral Roberts. Und er ist als Krabbelkind, ist er im Wohnzimmer von Oral Roberts rumgekrabbelt. Danach hat er viel Kontakt gehabt mit Kenneth Hagin und dann auch noch mit Lester Sumrall. Also das sind alles Prediger-Größen. Das ist unglaublich, das Umfeld, in dem der da aufgewachsen ist. Und also der ist für mich wie Obelix. Der ist getränkt, der ist hineingefallen in den Zaubertrank des Heiligen Geistes. Und ja, also der hat sich in einen Rausch hineingepredigt, das war schon unheimlich. Es war schon fast angsterfüllend, so wie er dann da zum Ende seiner Predigt drauf war. Sehr begeisternd. Ich finde das finde ich gut. Was wollte ich denn damit sagen? Also Prediger sind laut, ne? Prediger sind nicht so stiller Sauerteig. So ein Sauerteig, der blubbert so ein bisschen, der macht so Bläschen, das ist Kohlendioxid, ne? Was dann da entsteht. Diese Pilze, die das sind, auch der Hefepilz, der verarbeitet ja Stärke. Und der veratmet und dann der verarbeitet das. Und dabei entsteht dann, aus der Stärke entsteht ein bisschen Zucker. Und gleichzeitig Alkohol ein ganz bisschen. Und aber auch dann eben CO2 und das CO2, das macht Bläschen in dem feuchten Teig und dadurch geht der so auf, der bläht sich dann da so auf. Und das macht den Teig schön locker. Dann hast du nicht so einen Ziegel, so ein Brikett da aus dem Ofen, sondern du hast einen schönen, weichen, lockeren Teig, das nennt man das Brot oder auch Kuchenteig, ne? Aber Prediger sind laut. Robert Slierten ist einer von den richtig lauten. Aber es ist begeisternd, ihm zuzuhören. Auf der anderen Seite, wie ich da glaube ich schon sagte, da ist auch eine Traurigkeit. Er redet darüber, er ist jetzt 59 und kommt in den 60er-Club und er hofft, dass er seine Sache bis zum Ende gut macht und dann so gut gemacht hat, wie er es nur hat machen können. Und das ist ein bisschen traurig, das so zu hören. Ja, ich kann mir das vorstellen, wie es mir selber auch so geht. Du kommst dann so manchen Abend nach Hause und da ist niemand. Machst du einen Fernseher an vielleicht. Du hast niemanden, den du was erzählen kannst. Ne? Wenn du noch einen Hund hast, der dir entgegengelaufen kommt, aber ich habe auch nicht die Kraft, mir jetzt einen Hund zuzulegen. Es war auch ein bisschen deprimierend und ich hatte mir gewünscht, dass er kommt. Der Thomas Hansche sagte, Robert Slierten ist in Deutschland unterwegs. Weil der ist gerade in Deutschland unterwegs. Wir unterhielten uns irgendwie über ihn. Und dann sagte ich, boah, was? Der ist in Deutschland unterwegs? Ja, da unten in Schweinfurt. In einer Sinti-Gemeinde. Bei dem Romano. Aha. Kann man den kriegen, den Robert? Ja, wenn man will, ja. Bestimmt. Denke, wie, was heißt denn hier, wenn man will? Naja, Da war ja was und ich weiß nicht, ob das alle so toll finden, wenn der hierher kommt. Da haben wir noch ein bisschen weiter drüber geredet und eben auch über die Geschichte, wie es dazu gekommen war, wahrscheinlich da, Vergewaltigung und so als Kind. Und
Naja, dann war das Gespräch beendet und am 14.07., das ist mein Geburtstag, letztes Jahr, 2024, setzt sich dieser Thomas Hansche zu mir an meinen Tisch hinterm Gottesdienst, nach dem Gottesdienst um

16 Uhr mit einer Tasse Kaffee und ein Stück Kuchen in der Hand, sitzt zu mir und sagt, Robert Zlieren kommt. Wie jetzt? Ja, der kommt. Er kommt auf den Tag genau, 30 Jahre, nachdem er zum ersten Mal hier war. Er war nämlich da am 19. März 1995. Jetzt war er wieder da am 19. März 2025. Das ist ja alles nicht wahr. Und das erzählst du mir heute an meinem Geburtstag. Das ist ja wie ein Geburtstagsgeschenk, Thomas. Hat er nichts drauf gesagt und haben wir ein bisschen Kaffee getrunken und gegessen und dann ist er wieder gegangen. An einem anderen Tisch hat sich noch weiter unterhalten. Jetzt war ich leider nicht da und ich sagte, Thomas, ich habe da 20 Jahre für gebetet, dass ich den mal wiedersehe. Weil den Rest habe ich ihm nicht gesagt, dass ich den Robert segnen möchte. Weil ich glaube, dass er mit seiner ganzen Theologie und auch mit seinen ganzen Recherchen, die er so macht, bei Gottes Generäle, dass er da irgendwo an einem Ende ist und der kommt da nicht, der ist an einem toten Punkt, der ist in der Sackgasse und der kommt da nicht raus. Der braucht etwas Neues und das haben wir hier in Deutschland. Das habe ich euch eben vorgelesen in dem Brief da an Bernd. Ja? Die richtige Theologie der Bibel ist genau das. Die Menschen werden nach ihren Werken gerichtet, am Ende der Tage, im jüngsten Gericht. Aber der Zugang zum Reich Gottes ist durch Jesus jetzt und hier. Wir sind vollkommen frei davon, irgendjemanden vor der Hölle retten zu müssen. Wir müssen das nicht. Alle Menschen haben ein Gewissen, das Gewissen leitet sie, es sagt ihnen was, es ist gewiss. Das Gewissen ist gewiss. Es leitet die Menschen und sagt ihnen, tu dies und lass das. Das kannst du, hast du als Kind schon. Deine Eltern, die bekräftigen das und das hat Donald Trump, das hat Wladimir Putin, nur die hören nicht drauf. Die hören schon lange nicht mehr auf ihr Gewissen. Die bringen Menschen um, das sind Mörder. Der Putin. Trump hat 3 Polizisten auf dem Gewissen. Er hätte die Nationalgarde rufen müssen am Tag dieses Sturms aufs Kapitol, aber er selber hatte das ja initiiert, angestachelt. Die Nationalgarde hätte den Polizisten geholfen und diesen Angriff, den Sturm aufs Kapitol am 6. Januar 2021 beendet. Und deswegen klebt Menschenblut an den Händen von Donald Trump. 3 tote Polizisten hat er auf dem Gewissen. 3 Polizisten hat er auf dem Gewissen. Das ist die richtige Theologie. Das ist die richtige Theologie. Ja, alle Menschen werden gerichtet nach ihren Werken. Das steht nicht nur in Offenbarung 20, Vers 12 oder 22, Vers 12, sondern auch, das kannst du im Römerbrief bei Paulus nachlesen, immer wieder steht da, wir alle müssen erscheinen im Gericht, zum Gericht, vor dem Richterthron Gottes. Immer wieder steht das da. Aber was ist dann Jesus? Wozu ist Jesus gestorben? Du kannst, wenn du richtig Dreck am Stecken hast, weil Jesus der Zugang ist zum Vater, zum Reich Gottes, kannst du jetzt und hier Zugang haben zu ihm. Und wenn du zu ihm Ja sagst und sagst, auch deine Schuld anerkennst und sagst, ich bereue das Böse, was ich getan habe. Nicht alle Menschen haben ja wirklich Böse, haben ja Böses getan. Aber ein Mensch wie Putin, der jetzt schon Hunderttausende auf dem Gewissen hat, der hat Böses getan. Wenn er aber jetzt zu Jesus kommen würde und sagen würde, Jesus, das tut mir leid, dann wäre da vielleicht ein Weg der Vergebung. Aber mit den Bösen wird es je länger, umso schlimmer. Und irgendwann ist auch der Punkt verpasst, der Punkt der Umkehr. Irgendwann gibt es keinen Raum mehr für Buße. Und dann gehst du dann eben ins Gericht und du wirst dann ein Urteil bekommen. Und das kann eben dann auch eben ewige Verdammnis bedeuten, dass Gott sagt, du hast das Leben anderer Menschen nicht wert geachtet. Dein Leben kann ich auch nicht wert achten. Ich kann dich nicht mit den Opfern zusammen, du hast nicht Buße getan. Es tut dir nicht mehr leid, du schämst dich nicht dafür. Du schämst dich nicht dafür, dass du Millionen auf dem Gewissen hast, Adolf Hitler. Stalin, Mao Zedong. Ich kann euch nicht mit den Opfern zusammen in den Himmel holen. Das geht nicht. Ich liebe Gerechtigkeit, sagt Gott. Ich liebe Gerechtigkeit. Und das ist meine Gerechtigkeit. Ja, meine Gerechtigkeit ist nicht irgendwie philosophisch, die ist nicht buddhistisch, die ist nicht Yin-Yang ineinander verwoben mit Unrecht oder Liebe und Gerechtigkeit gehören zusammen. Wenn da jemand ist, der hat einen Hund, den hat er als Welpen bekommen und den zieht er auf und der ist mit ihm vertraut und dann wird der Hund größer und plötzlich zeigt sich, der hat einen merkwürdigen Charakter und dann beißt er ein Kind tot. Was soll der Besitzer mit diesem Hund machen? Wenn das ein guter,
Wenn das ein guter Mensch ist, der Besitzer dieses Hundes, dann wird er sagen, das geht nicht, das geht nicht. Dieser Hund hat ein Kind totgebissen. Auch wenn ich den Hund liebe, aber das darf nicht wieder passieren. Ich werde den Hund töten, weil das darf nie wieder passieren. Der ist gefährlich, dieser Hund. Der hat einen schlechten Charakter, der ist degeneriert. Das ist Inzucht, warum auch immer. Ja, ich muss diesen Hund töten. Und so ist Gott der Vater. Gott der Vater, der sieht auf die Menschheit und er sortiert. Das steht ja da auch. Er sortiert die Schafe von den Ziegen, heißt es eigentlich. Ne? Schafe gehorsam, Ziegen ungehorsam. Machen, was sie wollen. Ja, Schafe gut, Ziegen böse. Wenn also da Menschen sind, die sich nicht an die Regeln, an die Gesetze Gottes halten, wie sollst nicht morden, dann muss Gott mit ihnen handeln. Und dann wird er, du sollst einen Mörder nicht am Leben lassen, steht im Alten Testament. Und dann wird er, Gott wird auch Menschen töten, die Mörder töten. Und ein Mörder hat kein ewiges Leben in sich. So steht es auch und so hat es der Papst gesagt. So, vielleicht war es das schon. Jetzt machen wir hier erstmal Schluss und vielleicht dann bis gleich.

So, ich habe mir vieles von der Seele geredet. Wie ich schon sagte, es ist wunderbar, ein Radio machen zu können und predigen zu können. Ja, unbegrenzte Hörerschaft weltweit, auch wenn es nicht wirklich so ist. Ich habe mich als Prediger betätigt in der Berufung, die Gott mir gegeben hat. Und das ist abseits von den ausgetretenen Pfaden. Das ist so, wie ich euch da vorgelesen habe aus dem Brief an den Bernhard Koch. Der Mike Ratajczyk, das ist ein Freund, den hört ihr auch im Nachtprogramm oder auch in den Pausen. Vielleicht spiele ich ihn heute auch mal. Hier so als Unterbrechung zwischen meinen Redebeiträgen. Künstlername Mike Norse, er lebt in Überlingen am Bodensee. Er textet und er ist ein Singer-Songwriter, sagt man Englisch, ne? Ein Liedermacher, Christ. Und ihm hatte das dieser Lila Kost so gesagt: Ich will durch dich eine neue Gemeinde bauen, aber nicht in den Wegen der Menschen. Lila Koss, John G. Lake war ein großer Wundertäter. Und wir wussten das damals gar nicht, dass Lila Costa, der Vorsitzende, also ein Verwalter dieses Nachlasses, des Erbes von diesem John G. Lake da war. Der kam selber aus Seattle, Lila Koss. Ein beeindruckender Mann. War der erste auswärtige Prediger, den ich in der Bäckerstraße in der Jesusgemeinde hörte. Und er donnerte und sagte: Es liegt nicht an Sünde, dass keine Erweckung kommt, sondern an eurer Gesetzlichkeit. Und dann sagte er: Dieses Mal werdet ihr die jungen Leute nicht aufhalten, ihr alten Heiligen. Da ging ein Staunen durch die Pfingstler von Hameln waren da. Und ich war einen Monat dabei oder zwei. Ich staunte und ich sagte, und ich weiß heute, ich bin einer von den Jungen. Sie haben mich bislang nicht aufgehalten. Sie versuchen es, die Mächte und Gewalten in der Himmelswelt, die bösen Geister in den Lüften, sie versuchen es. Unser Kampf ist ja nicht mit Fleisch und Blut, sondern mit den Geistern in der Himmelswelt. Und nun hoffe ich, dass das, was wozu Gott mich berufen hat, das ist Prediger sein, dass ich das tun kann. Denn das wäre eigentlich die Auflösung dieses Traums da, wo ich da erst am Stiefmütterchenfeld losfahre mit einem schicken Auto auf einer Autobahn. Es geht gut voran und dann komme ich da in den Stau rein, es geht nicht weiter und dann falle ich in diesen Schredder. Unten komme ich zwar heile raus, aber es wäre nicht die Auflösung, dass dann es irgendwann mit dem Auto wieder weitergeht. Dass sich die Berufung erfüllt, Prediger. Ne? Das mache ich jetzt hier vor einem nicht sichtbaren Publikum in jetzt nicht genannter Anzahl. Ich habe Statistiken, ich weiß, wie viel zuhören. Aber es ist natürlich befriedigender, vor einem sichtbaren Publikum zu stehen und auch dann hinterher zum Beispiel mal ein Feedback zu bekommen. Und jetzt habe ich diesen Brief da geschrieben, ich habe euch den vorgelesen. Und ich glaube das wirklich, das ist meine feste Überzeugung. Dass eine veränderte Theologie, die habe ich euch da ganz kurz geschildert auch, vorgelesen, dass diese veränderte Theologie zu einer nicht endenden Erweckung führt. Und auch zu dem Enden der Probleme in den Gemeinden. Alles, was da so an, bei uns kommen so neue Prediger rein, die reden so einen Stuss. Es kommen unsere Gemeindemitglieder von Pirofei zurück und von anderen Veranstaltungen und die erzählen hinterher einen Schrott. Ne, ein Schrott wird da erzählt, was jetzt so die neuesten Moden, wie es jetzt auf einmal gehen soll. Und das ist so ein Unfug. Es funktioniert auch nichts. Es wird immer schlechter. Du kriegst ja nicht mal einen Schnupfen weggebetet. Die haben für mich gebetet, ich habe für mich beten lassen, auch wegen meinen Beschwerden. Und ich habe da eine Kraft verspürt. Ich war ganz durcheinander. Da muss ich mich dann hinsetzen und dann muss ich nach Hause. Ich muss nach Hause, ich kann nicht mehr. Dann habe ich einen ganzen Abend gebraucht, um mich irgendwie wieder einzufangen. Und hinterher ging es mir eher schlechter als vorher. Also da fließt eine Kraft und da ist irgendwann auch der Heilige Geist noch dabei, der das Ganze öffnet. Aber da ist so viel Okkultes dabei. Michael van Flym, Bruce Allen und so ein Kappes, so ein Scheiß, so ein Dreck, was da alles so unterwegs ist, was die Leute sich da alles so erzählen. Und die reden sich ja alle gegenseitig ein, sie wären Propheten und Prophetinnen und die wüssten, oh, hör auf. So, und ich hoffe jetzt, dass also, für mich ist das nicht zu ertragen. Das zeigt ja auch, das sind keine Früchte mehr. Ne?
So, und jetzt gucke ich mal. Ich habe also diesen Brief da an den Bernhard Koch geschrieben. Jesusgemeinde Rinteln-Brahestraße, irgendwas. Und ich warte drauf, dass er antwortet und dass wir vielleicht da ins Gespräch kommen und dass ich ihm das nochmal erklären kann. Dass ich ihm das, was ich da euch vorgelesen habe, meine kurze Theologie, ist ja nur eigentlich nur zwei Sätze, ne? Ja. Alle Menschen werden nach ihren Werken gerichtet und Jesus ist der Zugang zum Reich Gottes im Jetzt und Hier. Und das ist die Grundlage für die große Erweckung, die in Deutschland passieren soll und auch dafür, dass das Christsein funktioniert. Amen.

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1: Johannes Eckert ist in Mosbach im Norden Baden-Württembergs geboren, und zwar im Jahr 1969. Er ist also gut 50 Jahre alt. Für Äbte oder Bischöfe kein hohes Alter, zumal er das bereits seit 2003 macht. Er ist, um es präzise zu formulieren, auch nicht Abt von Andechs, sondern Abt der Benediktinerabtei St. Bonifaz in München und Andechs. In dieser Funktion ist er einerseits verantwortlich für einen großen Wirtschaftsbetrieb und schreibt andererseits kleine, feine Bücher, die nicht so sehr theologische Fachliteratur sind mit Fußnoten und allem drum und dran, sondern eher theologisch fundierte Meditationen über biblische Bücher. Die beiden jüngsten heißen »Was sucht ihr?« – fragwürdige Einsichten ins Johannesevangelium, und davor »Steht auf! Frauen« im Markus-Evangelium als Provokation für heute. Wir haben uns in Andechs getroffen, im Kloster. Johannes Eckert trug den Habit der Benediktiner mit Brustkreuz, wie es von Benediktineräbten getragen wird. Nun also unser Gespräch, geführt Anfang August.
2: Herr Eckert oder Abt Johannes, Sie sind ausgesprochen schlank. Ich tippe bei einer Größe von 1,80 auf 65 Kilo. Wie wichtig sind Ihnen Bier- und Fleischgerichte hier in Andechs?
3: Also ich trinke schon gern unsere Biere, alles zu seiner Zeit, und es soll ja auch im Maßen getrunken werden, wie es der heilige Benedikt wünscht. Ich esse gerne auch den Schweinsbraten oder auch die Haxen, die wir haben, vielleicht nicht jeden Tag, aber sind ja Dinge auch, die wir hier gerne anbieten und die wir auch genießen dürfen.
2: Andechs hier draußen ist von St. Bonifaz in München rund 45 Autokilometer entfernt, ungefähr eine Stunde mit öffentlichen Verkehrsmitteln. Wie oft halten Sie sich hier auf?
3: Ja, in der Regel bin ich eins, zweimal die Woche heraus und dann wieder Zeiten, wo ich dann mehr in Andechs bin und weniger in München. Jetzt zum Beispiel im August oder in der Hauptwallfahrtszeit, im Mai um Christi Himmelfahrt oder eben auch in den beiden Fastenzeiten, das heißt im Advent oder vor Ostern dann, dass ich da auch immer wieder Zeiten heraus bin. Und wie es halt gebraucht wird, das ist ja das Gute, dass es nicht so weit auseinander ist, dass man auch mal sagen kann, okay, die nächsten drei Tage bin ich in Andechs oder jetzt fahre ich wieder rein in die Stadt.
2: Wie wichtig ist Ihnen der Wirtschaftsbetrieb, Andechs?
3: Gut, für uns als Kloster ist der Wirtschaftsbetrieb entscheidend. Wir bekommen ja als Kloster keine Kirchensteuer, also wir leben von dem, was wir erwirtschaften. Also alles, was wir hier durch die Brauerei, durch die Gastronomie oder auch durch die Landwirtschaft erwirtschaften, dient unseren beiden Klöstern bis hin in St. Bonifaz, der Obdachlosenarbeit. Es kommen ja tagtäglich zu uns in unser Stadtkloster 200 bis 250 Personen, die versorgt werden mit Essen, mit Kleidung, die duschen können, wir haben eine eigene Arztpraxis. Das muss ja alles finanziert werden und das erhalten wir auch eben durch unsere Wirtschaftsbetriebe.
2: Wie machen Sie das? Lassen Sie sich da auch Zahlen vorlegen? Kennen Sie Umsatzrückgänge oder Steigerungen, Einnahmen, Ausnahmen, Nettogewinn etc.?
3: Die Zahlen kenne ich schon, werden auch immer wieder besprochen. Ich bin aber sehr dankbar, dass ich nicht im operativen Geschäft, also im Alltagsgeschäft so drin bin. Das will auch der heilige Benedikt nicht. Er will, dass der Abt und der Zellerar unterschiedliche Personen sind. Also Zellerar, der wirtschaftliche Leiter, ist ein Mitbruder hier, unser Vater Leonhard, der die Wirtschaftsbetriebe führt, aber mit ihm ich eben auch immer im Kontakt stehe oder eben wenn ich dann auch heraus bin, gehen wir natürlich auch die Zahlen durch.
2: Sie sagen ja selbst, Sie bekommen keine Kirchensteuer, Sie unterhalten sich selbst. Dieses ist doch wahrscheinlich eines der berühmtesten Klöster in Deutschland und womöglich auch im Vergleich zu anderen eines der reichsten.
3: Ja, also Letzteres täuscht etwas. Wenn Sie allein den Gebäudekomplex hier betrachten oder auch den Gebäudekomplex in St. Bonifaz, man muss ja beides auch erhalten. Wir haben hier in beiden Klöstern ca. 200 bis 250 Mitarbeiter. Da braucht es Lohne, Gehälter. Wir müssen natürlich auch in die Wirtschaftsbetriebe reinvestieren. Also sprich, auch der Biermarkt ist hart umkämpft. Das heißt, also auch da muss man schauen, wie man auch immer wieder auch die Produktqualität sicherstellt. Da sind wir ja sehr dankbar, dass unsere Kunden sehr treu sind. Also sprich, es hängt auch viel dran, sagen wir mal so.
2: Johannes Eckert, Abt von St. Bonifaz in München und Andechs im Deutschlandfunk, in der Sendung Tag für Tag aus Religion und Gesellschaft. Abt Johannes, das ist klar geworden, Sie sind wirtschaftlich nicht abhängig, Sie sind aber auch keinem Bischof unterstellt als Abt, sondern letztendlich dem Papst. Können, sollen, müssten Klöster, Äbte, Ordensleute diese Freiheiten, die sich daraus ergeben, noch offensiver nutzen?
3: Also es ist eben der prophetische Dienst, den die Ordensgemeinschaften wahrnehmen in der Kirche. Und Propheten waren in der Geschichte Israels oder auch in der Geschichte der Kirche, wenn man an die Johannesapokalypse denkt, nie angenehm, sondern die haben immer wieder auch auf Missstände hingewiesen. Und ich denke schon, dass das eine Aufgabe ist, der Orden oder eben immer wieder auch zu fragen, was sind die Zeichen der Zeit? Also ich denke jetzt auch gerade im Blick auf Zeichen der Zeit, der Abt ist ja einer der wenigen Dienste, die durch Wahl in ihr Amt kommen. Also der Abt wird ja nicht von einem Bischof oder von Papst eingesetzt, sondern die Gemeinschaft wählt ihren Abt, also sprich jeder hat eine Stimme. Und dann ist der Abt aber auch in allen seinen Entscheidungen an den Rat der Gemeinschaft gebunden. Also ich kann jetzt nicht einfach festlegen, wir bauen eine neue Brauerei oder wir stehen ab morgen um 4 Uhr früh auf.
2: Wann stehen Sie auf?
3: Also wir fangen das Beten um 6 an. Ich stehe momentan kurz nach 4 auf, das ist so mein Rhythmus.
2: Aber Sie können so etwas nicht einfach anordnen?
3: Sondern das geht in den Rat der Brüder, dann wird darüber diskutiert und dann wird auch alles abgestimmt. Also auch im wahrsten Sinn des Wortes, dass jeder eine Stimme hat. Und das sind natürlich andere Strukturen von Kirche, die man sich ja auch überlegen könnte für andere Dienste. Also wie findet eine Diözese ihren Bischof? Es gibt da bestimmt auch andere Modelle, man sieht es ja auch an der Papstwahl, dass es andere Modelle gibt, wie nur das Rom ernennt.
2: Nennen wir es doch mal synodalere Strukturen.
3: Ganz genau. Oder jetzt die Rolle der Frau. Wir haben in unseren Klöstern selbstverständlich Äbtissinnen, die der Gemeinschaft vorstehen. Sie tragen genauso wie der Abt das Brustkreuz, sie tragen den Ring am Finger und tragen auch den Stab. Also der Stab ist ja Ausdruck, die Äbtissin ist dann die Hirtin.
2: Und diese Äbtissin muss dann warten, dass ein Mann vorbeikommt und mit dieser Gemeinschaft die Messe feiert. Sie kann es nicht.
3: Ganz genau. Und das ist natürlich jetzt eine konkrete Frage. Und es wird ja auch von vielen Ordensgemeinschaften eingebracht, warum nicht auch qualifizierte Frauen, die Priesterinnen, also die Weihe zum Priester empfangen können oder eben als Diakoninnen wirken können. Zumal jetzt, wenn wir ins Evangelium schauen, wenn Jesus Menschen in seinen Dienst beruft, dass Jesus eben da keinen Unterschied macht der Geschlechter. Und da wird auch diskutiert und ich denke, das ist auch ein wichtiger Dienst, also ein wichtiger prophetischer Dienst, jetzt den die Orden auch in der Kirche einbringen. Also es gibt genug Themen, wo dieser prophetische Dienst wahrgenommen werden kann.
2: Bleiben wir dann aber doch einfach mal bei den Frauen, wir beiden Männer, und bleiben bei ihrer Provokation, so ja auch der Untertitel ihres Buches. Ihr Ansatz, wenn ich das richtig lese, ist kein rein kirchenpolitischer. Das ist eher aus der Lektüre des Markus-Evangeliums gewonnene geistliche Einsicht. Ja, was ist jetzt am Ende Ihre Einsicht mit Blick auf Frauen in der Kirche?
3: Also ich bin Ihnen dankbar, dass Sie das ansprechen. Mir ist es wichtig, dass wir diese Fragen geistlich reflektieren. Also vom Evangelium her, das ist unsere Urkunde sozusagen. Und da ist das Markus-Evangelium das Älteste. Und da wird deutlich, im Markus-Evangelium ist einer der zentralen Begriffe dienen. Und im Markus-Evangelium gelingt das Dienen nur Frauen und Engel positiv, während die Männer es eigentlich nicht verstehen und es von Jesus lernen müssen. Und wenn wir von den Diensten in der Kirche sprechen, dann müsste uns doch das eigentlich Anlass sein zu sagen, wir müssen da was reflektieren, wir müssen etwas geistlich reflektieren. Wenn es heißt, jetzt im katholischen Bereich, der Priester muss in persona Christi handeln, also er handelt für Christus und Christus war Mann, würde ich sagen, er ist zunächst einmal Mensch geworden. Und in persona Christi handeln meint weniger das Geschlecht, ob ich Mann oder Frau bin, sondern ob ich seine Gesinnung nachfolge. Also ob es mir, wenn ich meinetwegen der Eucharistie vorstehe, darum geht, der Gemeinde, den anwesenden Gläubigen zu dienen. Und warum kann das nicht in gleicher Weise eine Frau wie ein Mann eben, weil darum ging es Jesus im Evangelium.
2: Steht auf, heißt das Buch, da höre ich raus, Aufstand. Jetzt kann jede oder jeder in einer demokratischen Gesellschaft den Aufstand ausrufen. Wäre ich allerdings Leiter der Glaubenskongregation im Vatikan und ein Abt würde zum Aufstand aufrufen, würde ich nervös.
3: Das dürfen es gerne werden. Das sollten wir immer wieder werden, weil wir an einen glauben, der aufgestanden ist. Der von den Strukturen des Todes aufgestanden ist und auferstanden ist, aufgeweckt wurde. Ja? Und damit hat auch die Botschaft von Ostern immer etwas Provozierendes und etwas, was wachrütteln will. Und ich glaube, das ist ganz wichtig, dass wir das nicht vergessen. Also, dass wir auch Ostern nicht verniedlichen. Nein, Ostern soll auch jetzt schon geschehen. Ich meine, in der Theologie hat es ja, das ist ja eigentlich der einzige neuere theologische Ansatz nach dem Konzil gewesen, die Befreiungstheologie, wo Menschen gegen Strukturen des Todes aufgestanden sind. Aus der österlichen Botschaft heraus.
2: Dennoch ist doch zu beobachten, dass solche Themen im katholischen Milieu durchaus das Potenzial haben, Risse zu vertiefen, zu spalten. Wie kann man denn verhindern, dass solche Themen Spaltpilzcharakter bekommen?
3: Wir müssen die Kirche anders sehen, nicht in einer Einheitlichkeit, sondern in einer großen Buntheit und Pluriformität. Das müssen wir neu lernen. Das können wir übrigens vom Apostel Paulus lernen, wenn ich seine unterschiedlichen Gemeinden anschaue, die er hatte. Dann hat er eine große Vielfalt zugelassen. Und ich glaube, das müssen wir neu lernen, dass dieser Geist Gottes in Vielfalt wirkt. Und dass es nicht geht um Spaltung, sondern um Entfaltung. Um Entfaltung eines Glaubens, der unterschiedliche Ausdrucksformen findet. Und da braucht es, glaube ich, dann auch einen ganz wichtiger Geist, auch der das zulassen kann, diese Weite zu lernen. Ich glaube, der derzeitige Papst nimmt sie auch sehr ernst, wenn er jetzt einen großen Prozess auch der Synode angestoßen hat, dass er sagt, wir sollen hineinhören in die ganz unterschiedlichen Ortskirchen. Da war ja eigentlich die katholische Kirche immer sehr stark als sozusagen Global Player, als Weltkirche, und diese Vielfalt einbringen. Und ich glaube, das wird die Zukunft sein, auch des christlichen Glaubens. Und das war auch, so hat es ja auch begonnen, dass dieser Apostel Paulus diesen Glauben hineingetragen hat in seine hellenistische Umwelt, in seine griechische und römische Umwelt und damit konfrontiert hat.
2: Bleiben wir noch mal kurz beim Aspekt Frauen, Priester, Weihe. Ihr mit Bruder Martin Werlen, langjähriger Abt des Benediktinerklosters Einsiedeln in der Schweiz, der hat schon vor knapp 10 Jahren eine Schrift vorgelegt, in der er unter anderem die Zulassung von Frauen zum Priesteramt gefordert hat. Er ist nach wie vor Benediktiner, hat auch vor nicht allzu langer Zeit ein Buch mit dem Titel vorgelegt, Zu spät, eine Provokation für die Kirche, Hoffnung für alle. Also ihr Benediktiner habt schon ein ganz schönes Provokationspotenzial.
3: Es gibt solche und solche Benediktiner, das ist ja auch das Schöne, weil Sie vorhin von der Spaltung geredet haben. Es gibt auch Benediktinerklöster, etwa in Frankreich, die sehr streng die Regel leben, die auch die Liturgie in nochmal ganz anderen Formen pflegen, die wir vielleicht als konservativ, das meine ich jetzt nicht werten, sondern bewahrend. Also im Benediktinischen erlebt man diese Vielfalt, von der wir vorhin gesprochen haben. Und da wäre es jetzt genauso, ich würde nie auch jemand in einem vielleicht strengeren Kloster das Benediktinische absprechen, sondern es ist wie in einer großen Familie, wo auch diese Vielfalt gelebt wird. Aber es gibt natürlich auch Benediktiner und Gemeinschaften, die auch stärker jetzt, sagen wir mal, die Konfrontation oder nicht nur die Konfrontation, die Aufnahme des, was uns heute beschäftigt, stärker herantreiben wollen.
2: Halten Sie wie Martin Werlen eine Priesterweihe für Frauen für möglich in näherer Zukunft?
3: Ich halte nichts für unmöglich.
2: Halten Sie es auch für wünschenswert?
3: Also für wünschenswert halte ich es absolut. Absolut. Und ich halte es deswegen nicht für unmöglich, auch vielleicht in näherer Zeit, weil wir sollten dem Geist Gottes, und das weist uns auch die Kirchengeschichte, keine Grenzen setzen. Also manchmal gibt es schneller Veränderungen, wie wir oft gedacht haben.
2: Abt Johannes, Sie wurden im Juni 2000 zum Priester geweiht. Sie leben jetzt schon ziemlich lang zölibatär. Als Journalist sind wir nun mal auch an den Reizthemen interessiert. Ja. Würden Sie denn denken, dass der Pflichtzölibat für all die Priester dort draußen, die in Gemeinden dienen und arbeiten, dass er für die auch sinnvoll ist?
3: Für den einen kann es sinnvoll sein und für den anderen nicht. Erstens hat es den Pflichtzölibat, den verpflichtenden Zölibat erst seit dem Mittelalter gegeben, also es ging vorher auch gut, auch mit allen Schwierigkeiten. Das zweite ist im Blick auf die Kirchen der Orthodoxie, oder wir haben ja auch Kirchen, die mit Rom verbunden sind aus den orthodoxen Kirchen, also sprich, die dem Papst unterstehen, wo selbstverständlich auch die Pfarrer heiraten, Also da funktioniert es ja auch, dass man eine Vielfalt lebt. Und warum sollte es nicht auch dann im ganzen Raum der katholischen Kirche so sein?
2: Also die nachrichtliche Fassung aus dieser Antwort wäre, Sie wären durchaus für eine Abschaffung des Pflichtzölibats.
3: Ja, also ich denke, es ist gar keine Frage, dass zölibatär lebende Menschen ein Schatz sind für die Kirche, aber genauso in Ehe lebende Menschen ist auch ein großer Schatz, auch wenn die eben auch priesterliche Funktionen dann wahrnehmen.
2: Sie argumentieren in diesen Fragen ausgesprochen ruhig und gelassen. Sie lächeln viel. Fühlen Sie sich von den zunehmend schrillen Tönen in Ihrer Kirche, die es ja auch gibt, genervt? Oder dominiert da bei Ihnen das Verständnis für die Ungeduld?
3: Also ich habe großes Verständnis für die Ungeduld, dass manche sagen, die sich schon Veränderungen während dem Zweiten Vatikanischen Konzil erwartet haben, also Generationen unserer Eltern, dass sie sagen, wie lange soll man noch warten? Das verstehe ich ganz, ganz gut. Ich verstehe auch gut, dass durch solche Erneuerungsdebatten auch manche sehr, sehr verunsichert werden, die vielleicht eher ein Bild haben, ich brauche eine feste Tradition, die mich hält, die mich stärkt. Ich meine, das bilden ja unsere Klöster hier ab. Ja? Wir leben mitten in der Stadt. Damit kommen alle unterschiedlichen Menschen zu uns. Wenn ich hier sehe,
2: wir haben, also in St. Boniface in München.
3: St. Boniface in München, oder wenn ich hier in Andechs sehe, da kommen traditionsreiche Wallfahrtsgruppen zu uns vom Land. Und ich denke, das muss man aushalten. Diese Vielfalt gilt es auch auszuhalten und auch zuzulassen. Und das ist Aufgabe von Kirche.
2: Vielleicht auch sich ein wenig lösen von Rechts-Links-Schemata.
3: Auf jeden Fall. Also ich mag auch nicht die Ausdrücke konservativ und liberal oder konservativ und progressiv oder rechts, links. Also ich denke, jeder, der sich für Erneuerungen einsetzt, ist konservativ. Also der Ansatz aus dem Evangelium heraus, also aus dem Markus-Evangelium, Erneuerungsmöglichkeiten zu suchen, ist ein sehr bewahrender, weil es vom Evangelium ausgeht. Also es ist ein sehr konservativer Ansatz. Und deswegen mag ich diese Schemata nicht.
2: Also wenn ich Sie als den linken liberalen Abt bezeichnen würde, dann würden sich bei Ihnen nicht nur die Fußnägel hochrollen.
3: Na, das stört mich auch, das dürfen Sie gerne machen. Aber
2: nee, tue ich nicht.
3: Aus welcher Position heraus ist man links oder rechts? Das ist ja auch wieder etwas sehr relativ. Oder was ist liberal? Ist der Apostel Paulus liberal, weil er sagt, wir sind zur Freiheit befreit? Also das wäre ja eigentlich ein Wahlprogramm der FDP.
2: Abt Johannes, in München und auch in Andechs hat es in diesem Sommer über die Maßen geregnet, auch wenn es hier wohl keine Katastrophen gegeben hat, wie in anderen Teilen des Landes. Dazu die Pandemie, dazu für viele ein Urlaub, der sprichwörtlich ins Wasser fällt. Erleben Sie bei sich, in Ihrer Umgebung, bei Zeitgenossen eine gewisse Gereiztheit und Verunsicherung?
3: Die Verunsicherung ist da. Ich glaube, die Verunsicherung spüren wir ja schon länger. Zum einen eben durch den Klimawandel, zum anderen 2016 spätestens, wo Menschen aus Afghanistan, Syrien oder Nigeria auf einmal vor unserer Haustür standen und angeklopft haben. Also die sogenannte Flüchtlingskrise oder die Wirtschaftskrise. Also sprich, wir spüren, dass sich etwas verändert, dass unsere Welt nicht in dieser Ordnung bleibt, wo wir gedacht haben, es bleibt so. Ich glaube, das sind Zeichen der Zeit, die uns aufwecken wollen. Kehrt um. Es muss eine Umkehr gehen. Also das, was wir betrieben haben, die Menschheit betrieben hat, in den letzten 100 Jahren, kann man fast sagen, kann nicht so weitergeben. Wir sprechen ja auch von diesem Zeitalter, der als Anthropozän bezeichnet wird, also das Zeitalter des Menschen, wo er in seine Umwelt so eingreift, dass man fast gar nicht mehr zurück kann, bis hin, dass die Menschheit vernichtet wird. Also das, wenn man jetzt an Hiroshima und Nagasaki denkt oder was wir momentan jetzt mit der Erderwärmung erleben und diesen furchtbaren Katastrophen. Und da ist, glaube ich, wirklich diese Frage, wie können wir achtsam mit der Schöpfung umgehen oder wie können wir neu entdecken, dass wir nicht Herren der Schöpfung sind, sondern Bruder und Schwester in dieser Schöpfung. Und damit aber von Gott eine Verantwortung übertragen bekommen haben, diesen Garten zu hüten und zu pflegen. Und da, glaube ich, ist wirklich auch ein Prozess des Umdenkens im Gang, wo es auch diese prophetischen Stimmen braucht.
2: Auch Menschen, die Kirchen oder auch, vor allem auch der katholischen Kirche womöglich fernstehen, die denken vermutlich, dass ein Mönch, der so anders lebt wie sie selbst, in Situationen wie diesen, die wir gerade durchleben, also diese Verunsicherung, dass der womöglich helfen kann. Was könnte eine Anregung sein? Was könnten wir in Zeiten der Verunsicherung lernen von klösterlichem Leben?
3: Wir haben hier einen Wald oder relativ viel Wald. Das heißt, die Bäume, die wir heute pflanzen, werden unsere Mönchsgeneration nicht mehr ernten. Ja? Also das ist für mich ein ganz starkes Bild der Nachhaltigkeit. Oder wie gehen wir mit unseren Böden um? Also wir haben schon in den 90er Jahren auf ökologischen Landbau hier umgestellt, dass sich auch die Böden anders regenerieren können. Oder wie gehen wir mit Wirtschaftsbetrieb um? Also dass man von diesem kurzatmigen, kurzfristigen Denken wegkommt. Weg von schnellem Konsum hin zu einer Nachhaltigkeit, dass ich achtsam mit den Gütern der Schöpfung umgehe.
2: Und jemandem, der nicht Ordensmann oder Ordensfrau ist und der womöglich auch gar nicht religiös ist, welche Art zu leben fördert Neudeutsch Resilienz?
3: Ich glaube immer, welche Art zu leben ist, wenn ich mir Ziele setze und es nicht nur Ziele für mich sind. Also, dass ich aus einer reinen Selbstbezogenheit raustrete und mein Umfeld sehe. Es ist ja zum Beispiel in Deutschland, das freut mich immer wieder, welch hohen Stellenwert die Familie hat. Das ist schon mal ein Wert, wo ich sage, da beginnt jemand nicht nur an sich selbst zu denken, sondern in einer anderen Einheit, in einer größeren Einheit als das Individuum zu denken. Ja? Und in diesen Bereichen sich Ziele zu setzen, ja? Und auch erreichbare Ziele zu setzen, ich glaube, das stärkt, weil man dann spürt, ja, ich kann diese Werte leben und diese Werte geben mir Kraft. Und ja, das kann dann auch im sozialen Bereich sein, dass ich sage, okay, ich bleibe achtsam, auch was meine Nachbarschaft angeht, was mein Umfeld angeht. Und ich schaue, dass es nicht nur mir gut geht, sondern auch anderen.
2: Johannes Eckert, Abt von St. Bonifaz in München und Andex, danke für Ihre Zeit. Ihre jüngsten Bücher Steht auf, sowie Was sucht ihr, sind im Verlag Herder erschienen und 140 bzw. 200 Seiten kosten 16 bzw. 20 Euro. Schön, dass ich hier im Kloster Andex vorbeikommen durfte und nochmals danke, Abt Johannes.
3: Sehr gern, Ihnen auch alles Gute.

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1: Die Reawaken America Tour zieht seit rund einem Jahr von Stadt zu Stadt und will die USA wieder erwecken, das sagt schon der Name. Radikale Evangelikale trifft man dort und Menschen, die offenbar an Verschwörungen glauben. Zumindest verbreiten sie entsprechende Ideologien und Erzählungen. Deutschlandfunk-Korrespondentin Doris Simon hat sich eine solche Veranstaltung angeschaut am vergangenen Wochenende in Virginia Beach im Bundesstaat Virginia, direkt am Atlantik. Frau Simon, wie war es für Sie als Reporterin auf so einer Veranstaltung?
2: Das war schon eine besondere Erfahrung. Und ich würde auch nicht das Wort angeschaut nehmen, weil ich da in der Mitte war zwischen 2500 evangelikalen Christen. Die meisten, muss ich sagen, nach den Gesprächen, die ich geführt habe, Verschwörungstheoretiker. Mittendrin heißt in dem Fall auch unter 2500 Menschen ohne Maske. Also eine Maske hätte ich nicht anziehen brauchen, dann hätte mir niemand auch nur eine Auskunft gegeben. Und es geht mir immer noch nach, die Eindrücke von dieser Veranstaltung, von den vielen Menschen, vor allem auch der Umstand, dass die meisten von denen sehr freundlich zuvorkommend sind und nicht auf, wie ich das vielleicht erwartet hätte, so eine süßliche Art, sondern ganz normal, handfest, einem aber dann auch ins Mikrofon sagen, dass sie völlig überzeugt davon sind, dass die demokratischen Politiker in Washington und Hollywood-Stars kleine Kinder umbringen, um aus deren Blut eine Droge zu machen.
1: Also im Grunde die netten Verschwörungsgläubigen von nebenan, höre ich daraus. Ich hatte es anfangs gesagt.
2: Zumindest teilweise nett.
1: Ja, viele kommen aus dem evangelikalen Milieu. Da könnte man annehmen, dass Religion dort eine wichtige Rolle spielt. Der Name Reawaken, also Wiedererwecken, der verweist ja im Grunde auch schon auf das Christentum. Hatten Sie den Eindruck, bei einer kirchlichen Bewegung zu sein oder doch eher auf einem Parteitag?
2: Ganz sicher nicht auf einem Parteitag, aber Religion ist ein großes Wort. Beteuerung eben von Glaube und Gott ziehen sich durch die ganze Veranstaltung und auch die Politiker, wie eben die Söhne von Trump, die da aufgetreten sind, benutzen das da. Und es ist so schwer zu sagen, was das ist, weil diese Dinge bei vielen der Rednern, aber auch bei vielen der Anwesenden so eng miteinander verbunden sind. Einmal diese tiefe Gläubigkeit, diese tiefe Religiosität, die Bibel wird wörtlich genommen, aber gleichzeitig eben auch der Glaube, dass das Böse überall ist und vor allem in Washington und außerhalb von Amerika und eben in diesem Zusammenhang auch die krudesten Verschwörungstheorien.
1: Kommen die Teilnehmenden ausschließlich aus dem evangelikalen christlichen Spektrum oder wer kommt da so alles zusammen?
2: Ich kann natürlich nicht einen Überblick über alle 2500 Teilnehmer da geben, aber ich habe nicht einen Katholiken getroffen, ich habe nicht einen oder eine getroffen, die einer der traditionellen Kirchen wie hier Episcopal oder Presbyterianer oder Methodisten angehören.
1: Und wahrscheinlich auch keine Atheistinnen.
2: Nicht, dass sie sich zu erkennen gegeben hätten, nein, also das gibt's nicht. Es gibt einige, mit denen ich gesprochen habe, die noch, muss ich sagen, zu den Baptisten gehören, aber auch da sehr kritisch sind, weil die Baptisten ja auch kein homogener Block mehr sind. Da gibt es liberalere, da gibt es die traditionellen Konservativen. Es gibt auch ganz viele Menschen, die überhaupt keiner Kirche angehören, aber die eben privat sehr religiös sind. Oder ich habe zum Beispiel mit einem Paar von sogenannten Pastoren, also hier heißen die Pastoren, gesprochen. Ein Ehepaar, sie bezeichnet sich auch als Prophetin. Die haben ihre eigene Gemeinde sozusagen um sich geschart. Und da gibt es viele Menschen, die zu Treffen solcher Gemeinden gehen.
1: Um da dabei sein zu können bei dieser Tour, da zahlen die Menschen teilweise bis zu $500, soweit ich weiß. Zahlen die das gerne oder man könnte ja auch auf die Idee kommen, dass das eine Art religiöse Abzocke ist?
2: Ja, also die Preise, die Eintrittskarten beginnen bei ungefähr $140 und gehen bis zu $500. Das ist das sogenannte VIP-Paket, da kriegt man noch eine Tasche mit irgendwas dabei. Die Leute zahlen das gerne, die, mit denen ich gesprochen habe, haben auch gesagt, hat sich total gelohnt. Aber ich nehme mal einen Schritt zurück, das Ganze ist natürlich auch eine Geschäftsidee. Vielleicht eine religiöse Geschäftsidee, ich schaue ja nicht in den Kopf von Menschen. Aber derjenige, der das macht, ein Geschäftsmann, ein evangelikaler Geschäftsmann aus Oklahoma, sagt zwar, dass er nichts davon verdient, Aber so richtig offen ist das nicht. Die Prediger, die auftreten, die echten oder selbsternannten Krankenschwestern und Ärztinnen, die da irgendwelche Anti-Covid-Mittelchen anpreisen und gegen Impfungen wettern, die bekommen auch kein Honorar für ihre Auftritte. Fragt sich, wohin das Geld geht, denn so teuer können dann auch die Hallen nicht sein. Da ist schon etwas von Abzocke, vor allem wenn man das Auditorium verlässt, wo pausenlos Reden gehalten werden. Draußen, das ist eine reine Verkaufsveranstaltung, wo also zig Stände sind, wo die Teilnehmer dann wirklich alles finden von Kreuzen und Spirituellen, aber eben auch über Luftreinigungsgeräte, ganz teure Vitaminpräparate. Das ist schon eine krude Mischung.
1: Ganz kurz noch zum Schluss, wie ist eigentlich die Stimmung bei dieser Veranstaltung? Wähnt man sich da politisch im Aufwind, vielleicht auch gerade vor dem Hintergrund des Abtreibungsurteils, das ja in einem christlich-konservativen Sinne war und vor 2 Wochen gesprochen wurde?
2: Ja, das habe ich auch gedacht, aber ich habe dann nach 2 Tagen festgestellt, da habe ich zu kleinteilig gedacht. Für die allermeisten Menschen da ist das Böse, der Satan, real. Und da hilft es nicht, dass es zum Beispiel eine riesige Veränderung gibt beim Schutz von Leben, wie Sie das sehen, sondern das Böse ist unmittelbar da. Im Sinne fast, und die wird ja oft zitiert, der Offenbarung des Johannes. Also es kann jeden Tag kommen und deswegen ist auch so ein gewisser Alarmzustand, den die Prediger auch immer wieder befeuern. Deswegen auch wacht auf, werdet aktiv, tut etwas sonst. Insofern ist war eine generell positive Stimmung, weil die Menschen sich ja unter Gleichgesinnten befanden, aber nicht entspannt.
1: Eindrücke von der Reawaken America Tour. Vielen Dank an Deutschlandfunk-Korrespondentin Doris Simon. Und wegen der Zeitverschiebung haben wir das Gespräch bereits gestern Nachmittag aufgezeichnet.

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Ich war noch ein Kind, vielleicht 10 Jahre alt, da begegnete ich der Königin zum ersten Mal. Im Dom zu Padua. Das Instrument befand sich an der Seite der Kirche in schwindelerregender Höhe. Ein alter Mann saß an der Orgel, die so laut war, dass er einen dicken Kopfhörer trug. Er spielte mit dem ganzen Körper, selbstvergessen, als würden Raum und Zeit nicht existieren. Ich war beeindruckt, überwältigt und fühlte mich selber so winzig klein. Die Königin Orgel, sie war erhaben. Sie thronte hoch über meinem Kopf. Ich musste aufschauen zu ihr. Ihre Stimme übertönte alles. Ihr Klang füllte den Raum. Er erfasste meinen Körper. Alles begann zu vibrieren. Ein Brausen von oben, das alles erfasste. Nie werde ich diesen Moment vergessen. Es war überirdisch, wunderschön und beängstigend zugleich. Als würde der Himmel sich öffnen, in diesem einen Augenblick.

0: Gunter Kennel war das an der Schuke-Orgel der Passionskirche in Berlin-Kreuzberg mit dem Entree von Marcel Dupré. Die Aufnahme stammt aus dem Jahr 1998. Heute ist Gunter Kennel Landeskirchenmusikdirektor der Evangelischen Kirche in Berlin-Brandenburg. Sie reicht bis nach Görlitz in die schlesische Oberlausitz. Er ist damit quasi Chef der Kirchenmusik. Zu seinen Aufgaben gehört auch die Nachwuchsförderung und Ausbildung von Kirchenmusikerinnen und Kirchenmusikern. Das Orgelspiel gehört selbstverständlich dazu. Ich habe Gunter Kennel in Berlin getroffen und wollte von ihm wissen, wie kam der mittlerweile 60-Jährige eigentlich selber zu diesem besonderen Instrument?
1: Das war der Gottesdienst in der Kirche meines Heimatdorfes über meinen damaligen Musiklehrer, der auch Organist war und uns, mein Bruder und mich, sehr früh da eingefädelt hat. Es war wirklich die Faszination des Instruments, die Größe, der Klang, auch der Spaß, den man dabei hat, ohne große Klaviertechnik schon einfach einen super Effekt herzustellen. Und insofern war das wahrscheinlich in der Pubertät dann auch gerade nochmal das Richtige, vom Klavier als Hauptinstrument zur Orgel zu wechseln und die Möglichkeiten dieses Instruments und so einen ganzen Raum auch für sich stundenlang alleine zu haben und in der Kirche Orgel zu spielen. Das war sozusagen der Grund für mich, dem Instrument auch zuzuwenden. Und ich bin auch über die Orgel dann zur Kirchenmusik gekommen.
0: Manchmal hört man sie, wenn wie in meinem Fall die Kirche in unmittelbarer Nachbarschaft der Wohnung liegt. Orgelmusik. Vorzugsweise Samstagabend oder nachts. Wenn ich an dem Gotteshaus vorbeigehe, ertönen ihre Klänge gedämpft durch dicke Mauern nach draußen. Dann übt jemand für den Gottesdienst am Sonntagmorgen. Ganz allein in der Dunkelheit in einer leeren Kirche. Bei aller Faszination, das muss man mögen. Wer die Orgel zum Beruf macht, ist vielleicht auch ein besonderer Typ.
1: Ja, das ist natürlich Faszinosum et tremendum. In der Tat, dunkle Kirche, das Knacksen nachts von irgendwelchen Bänken, weil das Holz arbeitet oder andere Geräusche, das kann was Beängstigendes haben. Und ich habe da auch meine Strategien entwickelt, dass man einfach immer den Weg mit Licht einfach ausgeleuchtet hat und das Licht auch immer an war. Aber mit der Zeit hat man dann auch Vertrauen in die Situation bekommen und dann hat das auch was.
0: Ich habe Hochachtung vor allen OrganistInnen. Mir selber fällt es schwer genug, auf dem Klavier die rechte und die linke Hand zu koordinieren. Ich erinnere mich dunkel an einen Film, den ich über den Dirigenten und Musiker Karl Richter gesehen habe. Da streift der Künstler seine Orgelschuhe über und schwingt sich beherzt auf die Orgelbank und beginnt förmlich zu tanzen. Die Füße fliegen über die Pedale, die Hände sind auf den Manualen in verschiedenen Richtungen unterwegs und ziehen parallel noch die Register. Ein wahres Zauberkunststück, was da gelingt. Aus Sicht der Zuschauerin eine schwere Kunst.
1: Das ins Hirn zu bekommen, ist schon nicht ohne. Und wirklich diese Unabhängigkeit der Extremitäten, verschiedene Rhythmen mit den einzelnen Extremitäten eben zu beherrschen. Bisschen wie bei einem Schlagzeuger auch, aber eben natürlich noch mit mehr Feinmotorik, was die Finger anbelangt. Aber wenn es dann irgendwann mal drin ist und flutscht, dann macht das natürlich schon Spaß. Jede Orgel ist anders. Und insofern muss man auch als Organistin oder als Organist sich auch immer wieder auf das einzelne Instrument neu einstellen. Ist also anders als bei jemandem, der Violine spielt, Flöte spielt, sein Instrument immer dabei hat und dann quasi diese Intimität mit dem Instrument einfach von vornherein hat. Bei der Orgel ist es nicht so. Ich komme an ein anderes Instrument, das ist immer wieder neu. Ich muss mich einrichten, ganz gleich, ob ich einen Gottesdienst spiele oder auch ein Konzert. Ich brauche eine gewisse Zeit, um mich wirklich auf das Instrument einzustellen, sowohl von den Bewegungsabläufen als auch überhaupt von den klanglichen Möglichkeiten. Ich muss ja im Grunde genommen ein Stück immer wieder neu instrumentieren, immer wieder neu einrichten für die jeweilige Orgel und kann mich anders als beim Klavier nicht einfach hinsetzen und losspielen. Insofern braucht jegliches Spielen des Instruments in der Öffentlichkeit viel mehr Vorbereitungszeit.
0: Die Orgel hat mich gerettet. Auf dem Höhepunkt der Pandemie, als viele Kirchen geschlossen waren und Gemeindegesang zum Schutz vor Ansteckung komplett verboten war, war es oftmals die Orgel, die stellvertretend für alle im Gottesdienst erklang. Ostern im Lockdown, Wie traurig wäre das Fest gewesen, wenn, ja wenn es nicht jedenfalls das gegeben hätte. Eine offene Kirche mit brennender Osterkerze, an der sich jeder Besucher still und mit Maske ein Licht entzünden konnte. Als wir die Kirche betraten, begann die Orgel zu spielen. Und in Gedanken konnten wir mitsingen, mithoffen, mitsehnen, mitjubeln. Wo wir damals stumm und verzagt waren, war sie unsere Stimme, betete und lobte an unserer Stadt. Was wäre christliche Gemeinde ohne die Orgel in unseren Kirchen?

0: In nahezu jeder Kirche gibt es in Deutschland eine Orgel. Aus Deutschland stammen viele weltberühmte Komponisten, allen voran Johann Sebastian Bach, der vor allem durch sein Orgelwerk bekannt wurde. Viele weltberühmte Orgeln stammen aus Deutschland, wurden hier gebaut. Die Liste deutscher Orgelbauer ist lang. Gottfried Silbermann schuf die Originalorgel für die Dresdner Frauenkirche, die im Krieg vollständig zerstört wurde. Namen wie Wilhelm Sauer aus Mecklenburg, Alexander Schuker aus Potsdam und Eberhard Friedrich Walker aus Württemberg führen die Liste an. Da kann schnell der Eindruck entstehen, die Orgel käme tatsächlich aus Deutschland. Landeskirchenmusikdirektor Gunter Kennel aus Berlin erklärt, wie es tatsächlich war.
1: Die Orgel kommt aus dem Mittelmeerraum. Das ist eine Erfindung aus der Antike eines Ingenieurs, Ctesibios nannte er sich. Und der hat dieses Organon, was ja übersetzt Werkzeug heißt, erfunden. Eine Wasserorgel, das heißt, man hat den Winddruck, also den Druck, den die Luft braucht, um durch die Pfeifen zu kommen, hat man dadurch erzeugt, dass man eine Glocke in einen Wassertank hielt und da Luft reingepumpt hat und das Wasser hat von unten den Druck erzeugt, der dann wieder über andere Kanäle in die Pfeifen gelenkt wurde. Und diese Orgeln haben auch einen sehr großen Effekt gehabt und eine große Faszination bis dahin, dass die auch in öffentlichen Theatern eingesetzt wurden, also im Freien oder im Hofzeremoniell. Also das war von Anfang an auch ein Instrument, was sowohl technisch fasziniert hat, als auch als Repräsentations- und Machtdemonstration auch gedient hat. Und nicht von ungefähr ist dann die Orgel auch vom byzantinischen Kaiserhof dann an den Hof Pippins gekommen und sozusagen in das Frankenreich und hat von dort aus in den Kirchen dann auch ihren Platz gefunden, aber nicht nur in den Kirchen, sondern eben auch am Hof. Also insofern ist es alles andere als ein deutsches Instrument, wiewohl wir eine ganz große, reiche Tradition haben.
0: Wie andere Länder übrigens auch. Aus Frankreich stammen viele berühmte Orgelkomponisten. Länder wie Italien verfügen gleichfalls über eine hohe Orgelbaukunst. Das Instrument hat sich mittlerweile über den gesamten Globus verbreitet. In einer Vielfalt, die beeindruckend ist. Orgelmusik und Orgelbau gehören seit 2017 zum von der UNESCO anerkannten immateriellen Kulturerbe. 2021 kürten die Landesmusikräte die Orgel zum Instrument des Jahres. Grund genug für Landeskirchenmusikdirektor Gunter Kennel und Kolleginnen, der Orgel eine ganze Nacht zu widmen. An einem lauen Sommerabend begann sie in der Nikolaikirche Potsdam. Mehrere Stunden spielten Gastsolisten aus aller Welt an verschiedenen Orgeln, von Bach bis Piazzolla. Globale Vielfalt, wie in diesem Stück von Jean Alain, mit dem Musiker Wu Wei an der Sheng, dem chinesischen Schwesterninstrument der Pfeifenorgel.

0: auch das gehört zum Spektrum dieses Instruments dazu, dass es von ganz klein bis riesengroß gebaut werden kann. Und es gibt eben auch dieses Prinzip mit einer Metallzunge, die schwingt dann und wird eigentlich nur durch so einen Resonanzkörper verstärkt. Das gibt dann diesen schnarrenden Klang. Man kennt das zum Beispiel auch von der Melodia, dem Instrument, was in der Musikpädagogik eine Rolle spielt. Oder auch die chinesische Schwester der Orgel, der Sheng oder die Sheng, das ist ohne Artikel im Chinesischen, diese Mundorgel, die eben auch mit solchen kleinen Zungen, die erregt werden durch den Wind, der an ihnen vorbeistreicht und dann diesen feinen, schnarrenden bis auch hin zu schneidendem Klang erzeugen.
1: Die Orgel ist tatsächlich ein globales Instrument. Nicht zuletzt auch, weil sie durch ihre diversen Register vermag, ein ganzes Orchester aufzufahren. Da klingen die Pedale mal wie Posaunen und Trompeten. Es tönen Rohrflöten oder dreht sich ein Zimbelstern. Die vielfältigen Möglichkeiten des Instrumentes machte sich auch die Organistin an der Kapelle der Versöhnung an der Bernauer Straße in Berlin zu eigen. Mit einem besonderen Projekt, dem sie den Namen Klang der Versöhnung gab. Um den Gedanken der Versöhnung in die Konzeption der Orgel aufzunehmen, wurden 4 Register jeweils einem Land der ehemaligen Alliierten zur Zeit der deutschen Teilung zugeordnet. Großbritannien, Frankreich, die USA und Russland werden so in dem Instrument vereint. Eine Idee, die heute angesichts des von Russland in der Ukraine geführten Krieges an schmerzlicher Aktualität gewinnt. So sehnsuchtsvoll klingt das Lied der Versöhnung in diesem russischen Volkslied an der Orgel der Kapelle der Versöhnung. Das Register Bajan, das hier ertönt, ist einzigartig. Es ahmt den Klang eines russischen Knopfakkordeons nach.

0: Ja, ich komme aus Süddeutschland und da gingen alle Jugendlichen in Konfirmandenunterricht. Und ich hatte davor Klavierunterricht schon eine Weile und aber aufgehört. Also gesagt, ich habe keine Lust mehr, Klavier aufgehört. Und im Konfirmandenunterricht erzählte der Pfarrer, man könne kostenlos Orgelunterricht haben. Und dann habe ich meinen Eltern das erzählt und gesagt, so und so. Und er sagt, ja, wenn es nichts kostet, kannst du hingehen mal. Und dann habe ich dem Kantor in Crailsheim, ist das, eine kleine Stadt in Süddeutschland, habe ich vorgespielt. Und weil ich ordentlich Klavier spielen konnte, hat er gesagt, ja, du kannst kommen.
1: So begann die Orgellaufbahn von Günter Brick. Viele Jahre war er Organist an der Grunewaldkirche in Berlin. Mittlerweile ist er Studienleiter im Amt für Kirchenmusik der Evangelischen Kirche in Berlin-Brandenburg, Schlesische Oberlausitz. 13 Jahre war er damals und erinnert sich gut, wie schwierig der Start für den Anfänger an diesem großen Instrument war.
0: Ich weiß nur, dass ich sehr unsicher war und dass ich, als ich anfangen sollte, Hände und Füße gleichzeitig was zu spielen, dass es überhaupt nicht ging. Und ich dachte einige Wochen lang, nee, das ist nichts für mich, das kriege ich nicht koordiniert. Aber mein Lehrer sagte, nee, nee, kommt schon, Hirn wird es irgendwie möglich machen. Man muss dann einfach die Geduld haben, irgendwelche Synapsen im Kopf verbinden sich dann schon, kann eigentlich jeder mit Händen und Füßen gleichzeitig was machen. Man muss es halt koordinieren und eine Zeit lang machen. Man muss auf jeden Fall die Hände ja schon mal unabhängig benutzen können. Das kennt man vom Klavier und braucht eine ganze Weile, bis das funktioniert. Und mit Händen und Füßen ist es das Gleiche. Die Füße fühlen sich eher schnell als eine gemeinsame Ebene an. Man spielt ja auch selten mehrstimmig mit den Füßen. Gibt es übrigens auch. Bis zu vierstimmig. Hacke, Spitze, links und rechts. Bis heute, wenn ich ein Stück lerne, dann übe ich auch immer rechte Hand, Füße, linke Hand, Füße, beide Hände und dann erst nach und nach alles zusammen, um die Ebenen irgendwie sortiert zu kriegen. Ich glaube, meine ersten Orgelschuhe, denn man braucht spezielle Schuhe dafür, habe ich tatsächlich im Tanzladen gekauft, weil die am ersten passende Schuhe hatten dafür. Und es ist ein bisschen so wie Tanzen mit den Füßen. Man muss ja auch quasi eine Balance halten. Man kann ja nicht stehen auf den Füßen. Man sitzt auf der Bank, braucht zwar den Druck auf den Füßen, aber trotzdem muss man eine Körperbalance halten.
1: Wie kann die Begeisterung für die Königin der Instrumente weitergegeben werden an nachfolgende Generationen? Das Instrument muss heute Wege zu den Kindern gehen, die jenseits von Gottesdienstbesuch und Konfirmandenunterricht liegen. Also beschreiten Günter Brick und seine Kolleginnen neue Wege. Mit Erfolg.
0: In der Tat wünschen wir uns natürlich, dass sich Menschen für das Instrument interessieren. Und die Erfahrung ist ja eigentlich auch, wer den Klang oder auch die Technik kennenlernt, der findet das super spannend, weil es eine große Handwerkskunst, das Instrument zu bauen. Und deswegen haben wir einige Projekte, mit denen wir in Schulklassen oder in verschiedene Gemeindegruppen, bei Kirchens, aber auch sonst überall hingehen können und Dinge zeigen, die zur Orgel hinführen.
1: Und dafür gibt es die Orgel quasi im Großhandtaschenformat. Eine Kiste mit Baumaterialien für die Orgel für Kinder und Große.
0: Ich mache die mal auf. Das ist ein Orgelkoffer. Den hat ein netter Orgelbauer, Gregor Bergmann, aus Norddeutschland gebaut. Der hat so eine schöne Holzkiste gemacht. Dann sehen wir als erstes so ein Blasebalg. Das ist so wie, wenn man seine Luftmatratze zu Hause aufpustet. Und auf der anderen Seite, muss ich hier nochmal so einen Deckel aufmachen, auf der anderen Seite stecken zum Beispiel verschiedene Pfeifen. Die sind verschieden lang, wie man das braucht, um verschiedene Tonhöhen zu haben. Kann man auch reinpusten. Hier darf man alles anfassen.
1: Fischertechnik für die Orgel also. Und außerdem gibt es noch eine Mini-Orgel. Sie passt in einen Rollkoffer.
0: Damit kann man in einer Schulstunde eine Orgel zusammenbauen, mit allem drum und dran. Die Kinder können alles selber zusammenbauen und am Ende klingt eine richtige Orgel. Ein oder zwei stehen hinten und müssen den Blasebalg bedienen und ein oder auch mehrere stehen vorne und können dran spielen.
1: Der Orgelbausatz als Unterrichtskiste mit 128 Teilen ist ein Erfolgsmodell. Die Idee dazu stammt von einer Frau.
0: Ja, ist eine tolle holländische Unternehmerin, Lydia Vroegendewey, eine tolle Frau, die die Orgel liebt und die sagte, ich muss die Orgel irgendwie zu den Kindern bringen. Wenn die Kinder nicht alle in die Kirche kommen, dann muss ich dafür einen Weg suchen. Sie hat einen Orgelbauer gefunden, der hat dieses Instrument entwickelt und mit ihr zusammen betreiben sie eine schöne Homepage, die heißt Orgelkids, also englisch geschrieben, kids.nl, Holland. Man kann auch dann übersetzen lassen auf Deutsch. Und dort kann man sehen, wo überall in der Welt schon dieses Instrument im Einsatz ist. Hunderte davon.
1: Orgel global. Sie ist und bleibt ein himmlisches Instrument, das durch die Zeit und in die Zukunft geht. Mal pompös, mal virtuos, immer berührend. Musik, die verbindet. Wie hier an der Orgel der Kapelle der Versöhnung auf dem ehemaligen Mauerstreifen in Berlin. Annette Diening spielt an der Schuke-Orgel, eine Komposition des US-Amerikaners Phil Glass. Klänge der Versöhnung.

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1: Also, ich habe mich mal ein bisschen durchgewühlt durch die Wetterberichte für Deutschland. Die sind ja in diesen Tagen fast noch wichtiger als die Nachrichten. So viele Tage über 30 Grad in Deutschland, kann mich kaum daran erinnern, dass wir das schon mal hatten. Ja, morgen auf jeden Fall sagen die Wetterleute, die sich auskennen, morgen gibt es einen Temperatursturz. Heute aber dürfen wir noch mal schwitzen bei bis zu 36 Grad, zumindest in manchen Teilen Deutschlands. Und ich sage das ganz bewusst, wir dürfen schwitzen, denn irgendwas wird sich ja der Körper dabei gedacht haben, dass Sie und ich in Schweiß ausbrechen bei hochsommerlichen Temperaturen. Aber was ist das genau? Das frage ich eine Ärztin, die für das größte Organ des Menschen zuständig ist, für unsere Haut nämlich. Ich begrüße die Berliner Dermatologin Dr. Jael Adler. Guten Morgen.
2: Hallo, guten Morgen.
1: Frau Adler, was passiert da genau, wenn ich schwitze? Ich kann mich nicht mehr so richtig daran erinnern. Haben wir alle wahrscheinlich mal in der Schule gelernt.
2: Ja, wir haben ja ganz viele Schweißdrüsen am Körper und die sondern Flüssigkeit ab. Da ist ja ganz, ganz viel Wasser und auch ein bisschen Salz drin und noch ganz, ganz wenig andere Stoffe. Und wenn die auf die Haut kommen, dann gibt es eine Verdunstungskälte bei der Hitze und das macht uns kühler. Es ist also unsere körpereigene Klimaanlage. Und das zusammen mit einer verstärkten Durchblutung, also Gefäßerweiterung in der Haut, soll uns vor der Überhitzung retten.
1: Und ist das dann wirklich literweise Schweiß, den wir absondern bei richtiger Sommerhitze?
2: Ja, auf jeden Fall. Also normalerweise sagt man ja, soll man anderthalb Liter trinken, weil man mit Schwitzen und Urin und so weiter ja auch Flüssigkeit verliert, damit sich das immer die Balance hält. Und in diesen Tagen sollte man das definitiv steigern. Also je nachdem, wie stark man schwitzt, welchen Belastungen man ausgesetzt ist. Aber man sagt so, manchmal können das auch 10 Liter sein, die man trinken muss, wenn man quasi ein Leistungssportler in der Wüste wäre.
1: Also ist gut für uns, weil der Schweiß uns abkühlt, aber ich vermute mal, zu viel Schwitzen ist auch nicht gut, oder?
2: Naja, das Problem ist halt, wenn man austrocknet und wenn man Salz verliert, man muss halt oben reinfüllen, sonst kann man auch irgendwann, wenn man merkt, es ist so heiß und man kriegt irgendwie vielleicht dann einen drohenden Hitzeschlag, ne, dann hört man ja auch irgendwann auf zu schwitzen und dann läuft der Körper und die Organe heiß, das Gehirn, und dann kann es ja im schlimmsten Fall auch tödlich enden. Deswegen schwitzen und einen feuchten Mund haben ist immer ein ganz guter Marker, dass der Körper gut arbeitet und dass man in der Balance ist.
1: Durch das 9-Euro-Ticket haben viele Menschen jetzt erstmals wieder festgestellt, was es heißt, Sozialkontakte zu haben jenseits von Facebook. Die drängeln sich nämlich in vollen Bussen und Bahnen. Die Pendler sind mittlerweile wieder aufs Auto umgestiegen. Da kannst du mal ganz unangenehm riechen. Warum tut Schweiß das? Was riecht da?
2: Wenn der aus der Haut rauskommt, dann riecht er gar nicht. Erst wenn er auf der Haut liegt, da gibt es Bakterien, die zersetzen den. Und vor allem nicht nur diesen dünnflüssigen, wässrigen Schweiß, sondern vor allem auch den, der aus den Duftdrüsen kommt. Die liegen eher so in den Achseln, aber auch an anderen Stellen. Und da, wo man halt riecht. Und da kommt ein anderes Sekret raus. Und das ist richtig lecker für diese Hautbakterien. Und die fressen den auf. Und dann gibt es diesen charakteristischen Geruch, den kann man eigentlich sagen, den körpereigenen Duftfingerabdruck. Der muss nicht immer schlecht sein, aber wir wissen alle, es gibt diesen stechenden Schweiß und das könnte zum Beispiel daran liegen, dass jemand die falschen Bakterien oder nicht so ein schönes Mikrobiom auf der Haut hat oder dass er Kleider trägt, wo Stinkbakterien besonders gerne drin kleben. Das ist oft die Synthetikkleidung, also so Sportler-T-Shirts, die kann man ja auch nicht heiß waschen. 40 Grad ist ja nicht heiß genug und dann schwitzt man irgendwie da in das frisch gewaschene Shirt und sofort stinkt es wieder los, obwohl man ja eigentlich das aus der Waschmaschine hat. Also das heißt, es kommt darauf an, was habe ich für Bakterien auf der Haut, wie pflege ich meine Haut, und wenn ich zu viel mit alkalischen Seifen wasche, dann haben wir eher Stinkbakterien, während wenn wir die Haut nur mit Wasser waschen oder mit einer sauren Waschsubstanz, ja, pH 5, oder sogar mit Essigwasser benetzen, dann finden das die Anti-Stinkbakterien schön auf der Haut und dann hat man einen besseren Körpergeruch.
1: Also nur Wasser unter der Dusche?
2: Das würde im Grunde der Haut tatsächlich reichen, und wer das aber psychisch nicht aushält oder weil er eben ätherische Öle durch die Duftdrüsen absondert, der kann dann eben eine milde, saure Waschsubstanz nehmen, ein synthetisches Tensid, die gibt es auch im Bioladen, die heißen nur so böse synthetisch, auf Basis von Zucker- und Kokostensiden mit pH 5, ohne Farbstoff, Duftstoff, Schaum und Glitzer. Und dann sich aber auch freuen, denn Schweiß hat auch pflegende Eigenschaften.
1: Welche?
2: Die Hautdurchfeuchtung wird verbessert. Wir kriegen also, es ist wie eine körpereigene Feuchtigkeitscreme nur für den Sommer. Und das Mikrobiom, also unsere Türsteherbakterien, werden dann auch gestärkt, die richtigen hoffentlich. Und die schützen uns ja vor Hauterkrankungen. Die vertreiben nicht nur Stinkbakterien, sondern auch Viren, Pilze, Eiterbakterien. Es ist immer eine Frage der Balance. Und wenn sie gekippt ist, dann ist das Ziel von uns Hautärzten immer, dieses Mikrobiom wieder irgendwie ins Lot zu bekommen.
1: Was halten Sie denn von Deos? Ich habe da so eins, da steht immer drauf, 48-Stunden-Wirkung.
2: Genau, das sind die Antitranspirantien, so nennt man die. Die enthalten Aluminium. Aluminium war eine Zeit lang in Verruf. Gott sei Dank ist es jetzt wieder rehabilitiert. Aluminium ist eigentlich das dritthäufigste Erdkrustenmetall und kommt an ganz vielen Stellen in unserem Leben vor und gelangt auch in den Körper. Und man hatte eine Weile Angst, dass diese Antitranspirantien in zu hoher Menge in den Körper gelangen, zumindest das Aluminium, und dort Demenz oder Brustkrebs auslösen könnten. Das hat sich bisher nicht bestätigt. Also Demenz ist immer noch ein Risiko, aber nicht durch das Deo, sondern eher durch das, was wir trinken beispielsweise. Oder wenn wir grillen in diesen Tagen und unser salziges und saures Essen in Alugeschirr oder Alufolien wickeln. Da kommen nennenswerte Aluminiummengen, vielleicht zu viele, in den Körper, also über den Magen-Darm-Trakt. Die Haut hat so eine starke Barriere, dass da kaum was übergeht.
1: Jetzt
2: und die ziehen die Schweißdrüsen zusammen. Mhm. Deswegen sind sie für so lange Zeit hoffentlich dann eben etwas trockener in der Achsel.
1: Ja, also im Moment ist es ja so, dass wir alle schwitzen bei diesen Temperaturen. Manche Leute schwitzen aber auch schon dann, wenn es nicht so richtig warm ist. Denen ist das dann häufig peinlich. Kann man dagegen was tun?
2: Ja, es ist ja eine Krankheit, Hyperhidrosis, also übermäßiges Schwitzen. Das stigmatisiert, da hat man auch riesengroße nasse Flecken unter den Achseln. Und gerade für solche Leute sind diese Dauer-Antitranspirantien ganz gut. Allerdings, wenn die Schweißdrüsen zusammengezogen sind, kann es auch manchmal zu Schweißdrüsenverstopfung kommen oder auch zu Reizungen durch das Aluminium oder überhaupt die Pflegeprodukte, die man da verwendet, an der Achselhaut. Solchen Menschen hilft man dann mit richtigen anderen Therapien, wie zum Beispiel Botox, was man tatsächlich als Arzneimittel in die Achseln spritzen kann. Oder Leitungswasser, Iontophorese, das ist so ein Schwachstrombad, wo man so nasse Schwämme in die Achseln legt. Oder eben auch Hände und Füße, wenn die betroffen sind, so da drin badet. Auch dann ziehen sich die Schweißdrüsen zusammen. Es gibt Tabletten, man kann die Schweißdrüsen absaugen. Also es gibt eine ganze Menge, was man tun kann. Und Natur-Botox quasi zum Trinken oder drin baden wäre Salbei-Tee zum Trinken oder für ein Fußbad oder so. Das hat so durch die ätherischen Öle eine Art wie ein bisschen so ein Botox-Effekt.
1: Hitze und Schweiß an einem heißen Tag. Tipps von der Berliner Dermatologin Dr. Yael Adler. Frau Adler, Deutschlandfunk Kultur sagt herzlichen Dank.
2: Ich danke auch. Kühlen Tag.
1: Tschüss.

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der Dieb in der Nacht. Hallo liebe Hörer des Erweckungssenders, ich begrüße euch ganz herzlich. Wir haben heute den 11.09.2017, heute vor 16 Jahren geschah das mit dem World Trade Center. Es war auch so ein Tag wie heute, schon so leicht herbstlich, aber die Sonne hat geschienen. Da hatte damals mein Glaubensbruder Michael den Fernseher hier bei mir in der Wohnung an und oder bei sich zu Hause. Wir sprachen dann jedenfalls, er rief mich an, ob ich das auch sehen würde, doch er war bei sich zu Hause. 16 Jahre ist das her und das ist so in gewisser Weise ein Feiertag für die fanatischen Muslime, die sich da über ihren Sieg über die Amerikaner gefreut haben. Letztes Jahr um die Zeit war auch irgendwas passiert. Was war es noch genau? Ja, es passiert ja eine ganze Menge. Ich bete und hoffe, dass heute nichts passiert, dass heute kein Terroranschlag in Europa oder von der arabischen Welt, da weiß man nie, da passiert eigentlich jeden Tag irgendwas. Aber eben in der westlichen Welt feiert dann der sogenannte Islamische Staat oder Al-Qaida so Weihnachten und Silvester an einem Tag, in dem sie irgendwo was ein bisschen Feuerwerk machen. Unser Feiertag ist ja Weihnachten. Es geht schon wieder auf Weihnachten zu. Der Sommer geht zu Ende. In den Supermärkten sind schon die Christstollen ausgepackt und es ist tatsächlich so, seit dem 1.9. wird es wirklich irgendwie kühler und herbstlicher, leider. Ich habe auch schon wieder mal hier die Heizung angedreht, weil man abends sonst trotz Decke nicht mehr so in seinem Wohnzimmer sitzen mag. Ja, der Bruder Volker hatte in der letzten Sendung noch aus Joel vorgelesen. Ich will das nochmal hier wiederholen. Ihr werdet gleich wissen, warum. Ich werde meinen Geist ausgießen über alles Fleisch, sagt der Herr. Eure Söhne und Töchter werden Propheten sein, eure Alten werden Träume haben und eure jungen Männer haben Visionen. Ich hatte wieder einen Traum und ich hatte wieder eine Vision. Und deswegen habe ich diese Bibelstelle mal als Beweis dazu vorgelegt, dass das eben durch den Heiligen Geist gewirkt sein kann. Und ich bin sowohl alt als auch noch jung. Ja. Man wird äußerlich älter, aber innerlich bleibt man geistlich durch, weil ja Gott in uns wohnt, jung. Und so habe ich gleichzeitig Träume und Visionen. Ich träumte von meiner Zimmervermietung. Und zwar kam ich dorthin und fand vor, dass zwei Zimmer, die eigentlich vermietet waren, dass die Mieter weg waren. War nur ein paar Sachen, hatten sie irgendwie zurückgelassen, die Räume standen offen. Dann ging ich in den Keller runter in meinen Heizungskeller, wo dort eine relativ neue Heizung steht, eine Ölzentralheizung, so Brennwerttechnik, ganz modern, richtig gut energiesparend, soll sie jedenfalls sein. Und die war weg. Ja. Da, wo die Heizung stand, da waren irgendwelche Reifenspuren von so einer Sackkarre oder sowas. Und es lag ein bisschen Dreck, der wohl unter der Heizung sich angesammelt hatte. Und dieses neue Ding, die habe ich wirklich, die ist jetzt, auch nicht mehr ganz so jung, aber die sieht noch aus wie neu. Die ist jetzt 7 Jahre alt, läuft das siebte Jahr. Da ist das Neue nicht von ab und die war weg. Und das war ein ziemlicher Schock im Traum für mich, weil so ein Ding kostet mit Einbau 10.000 Euro und ich hatte Männer aus Polen aufgenommen, Handwerker, die ganz in Ordnung sind, aber vielleicht hatte ich da irgendwie so diese Ängste, dass was passieren könnte. Wisst ihr, was polnischer Stahl ist? Der Diebstahl. Ja, so wäre also dann auch meine Heizung zu polnischem Stahl geworden. Das hat mich ziemlich geschockt im Traum, weil das würde meinen finanziellen Ruin bedeuten. Sowas ist ja nicht versichert. Wenn da was gestohlen wird, muss man dann eben gucken, ob mit der Versicherung das klären, ob Gäste, die im Haus sind, wenn die was mitnehmen, also das ist, oder ob man da einen Einbruch dann, ob das wie ein Einbruch ist, Diebstahl, dass da Dinge aus dem Haus verschwinden. Ich war jedenfalls schockiert, weil als ich das träumte, beruhigte ich mich dann selber oder war es der Heilige Geist? Ich weiß es nicht so genau.
Ich rief mir selber zu, hallo Stefan, Stefan, das ist nur ein Traum, kannst beruhige dich. Und dann wurde mir das auch im Traum so klar, dass das ein Traum ist. Und dann habe ich noch ein bisschen weiter geschlafen, weil es war noch recht früh. Nach dem Aufwachen bin ich erstmal sitzen geblieben und habe mir dann gesagt, ja, kein Problem, war ja nur ein Traum. Ich bin dann nach dem Frühstück doch mal hochgefahren in meine Zimmervermietung und habe nachgeschaut, ob dem auch so ist. Und ich fand die Heizung an ihrem Ort, da war nichts ausgebaut, nichts weg, die Mieter waren auch noch da. Ich habe dann auch Vorkehrungen getroffen, ich habe ihre Adressen. Wenn ich Leute annehme, dann müssen die immer mir ihren Personalausweise vorzeigen. Ich schreibe mir dann ihre Namen, Geburtsort und so, ihre Heimatort und so Personalausweisnummer auf. Das habe ich alles mitgenommen, nicht dort liegen gelassen, für den Fall der Fälle, dass da doch was in der Richtung passieren sollte, dass ich dann bei der Polizei Anzeige erstatten kann gegen etwaige Diebe. Ja. Aber Entwarnung ist ja alles nicht. Als ich diesen Traum geträumt habe, da war es mir ja wie ein Dieb in der Nacht. Dieb in der Nacht. Ich kam relativ früh, oder dass ich da in meine Zimmervermietung reinkam und die Gäste waren schon weg und die Heizung auch. Über Nacht. Über Nacht war das abgebaut worden, das Ganze. Sowas gibt es grundsätzlich. Es gibt eine Menge Vermieter, die ihre Wohnung an Menschen vermieten und dann manchmal feststellen, dass die Mieter schon wieder weg sind und ihre Wohnungseinrichtung auch. Dann ist was möbliert vermietet worden. Oder aber ein ganzes Haus ist vermietet worden, und das gibt's tatsächlich, dass da solche Heizungsanlagen ausgebaut werden. Ist ja ganz praktisch. Du mietest dir ein Häuschen, das kostet dann vielleicht, sagen wir mal, 600 Euro im Monat. Und du bezahlst einen Monat, vielleicht noch einen zweiten, und du ziehst so halbwegs ein. Der Vermieter denkt, alles ist in Ordnung. Und schon im zweiten Monat, da zahlst du schon die Miete nicht so regelmäßig oder gar nicht. Und anstelle dessen kannst du auch schon im ersten Monat machen. Du zahlst einmal Miete und dann räumst du das ganze Haus leer. Da wird dann tatsächlich eine Zentralheizung ausgebaut, vielleicht eine Solaranlage, eine Sauna. Wenn da noch eine Küchenzeile drin ist, die wird auch mitgenommen. Da fährt ein LKW vor und dann kommen ein paar Leute und die räumen das ganze Haus über Nacht leer. Das gibt's wirklich. Das habe ich also Bericht im Fernsehen gesehen. Und dann bist du als Vermieter natürlich der Gelackmeierte, ne? Kann zwar zur Polizei gehen, Anzeige erstatten, die dann noch wird nach der Person gefahndet. Wenn man den findet, dann hat der nichts, der ist arbeitslos. Der hat sowieso dann schon den Gerichtsvollzieher von 10 verschiedenen anderen Sachen an Hals, weil das sind dann sogenannte Mietnomaden. Ja, die ziehen von einer Wohnung zur anderen und bezahlen nie. Und dann hast du nichts. Dann ist außer Spesen nichts gewesen. Das kann sein. Ich habe wieder vorhin hier ausgepegelt und ich gucke jetzt gerade mal. Ich sehe hier, dass meine Pegelstände doch wieder ein bisschen sehr, sehr niedrig sind. Ich gehe jetzt mal ein bisschen höher. So, jetzt ist der hier. Ja, das ist das mein Audio-Interface, so nennt sich das. Das ist die Schnittstelle zwischen diesem Sennheiser-Mikrofon und meinem Computer. Das ist, da werden die Signale von analog, also von elektrischen Schwingungen in digitale Signale umgewandelt. Das hat zwei verschieden arbeitende Kanäle und das ist nicht so günstig. Das ist jetzt gar nicht so wichtig, wenn ich das hier alleine mache, aber wenn ich mit Volker zusammen ja hier sitze, dann hatten wir ja das Problem, dass ein Kanal immer wesentlich lauter war. Jetzt hatte ich mich wirklich extra eben eine ganze Weile hier hingesetzt und etliche Tests wieder gemacht. Und die Tests waren dann so, dass ich die Pegler, die Regler auf eine Position gefunden hatte, wo beide dann sich gleich laut anhörten. Ihr werdet das jetzt nicht so genau hören, weil ich jetzt hier beide Mikrofone in der Hand habe und dadurch dann ja, ich komme aus beiden Boxen bei euch raus und ihr hört jetzt nur mich. Im anderen Fall, wenn dann zwei Personen hier mit den zwei Mikros sitzen, ist der eine dann so leise und der andere so laut. Ist immer noch schwierig. Wir werden demnächst mit Volker und ich wieder zusammen eine Bastelstunde, die dritte, einführen, um nochmal hier zu pegeln und zu regeln, damit das dann anschließend auch ein Hörgenuss ist. So, also ich war da eben stehen geblieben und warum träume ich sowas? Ich frage mich dann, warum träume ich das? War das ein Angsttraum? Man ist ja auch manchmal beruflich, privat einfach ein bisschen angespannt und
Dann hat man, ja, Mieterwechsel, hatte neulich, ich hatte sehr lange Mieter da, die sind dann gegangen und dann kriegt man neue, die kennt man nicht, man nimmt zwar die Personalien auf, aber so ein bisschen Risiko ist ja immer dabei. Man weiß nie, was für Leute man so als Gäste, als Mieter hat. Muss man vom Positiven, vom Besten ausgehen und dann auch ja, Gottvertrauen haben, sich auf Gott verlassen, auf Jesus vertrauen, dass er dabei mithilft, sodass das Ganze gut wird. Und nach dem Aufstehen, als ich diesen Traum hatte, ich mich dann schon beruhigt hatte, wusste ich, das hat nichts mit dem Haus zu tun, das hat nichts mit meiner Zimmervermietung zu tun, sondern es hat mich an diesen Satz erinnert, Jesus kommt wie ein Dieb in der Nacht. Das hatte ich selber schon mal gesagt, also die Erweckung, auf die ich warte hier in Deutschland, diese Erweckung nach Waliser Art, eine Erweckung, wie sie 1904, 5, 6 in Wales stattfand, dass Menschen in der Nacht, über Nacht wiedergeboren wurden, in Träumen Jesus erlebten. So ging das da los, ohne große Missionsarbeit. Man ging nicht von Tür zu Tür. Es waren keine großen Fernseh-Evangelisationen damals in Wales oder es gab keine Zeitschriftenaktionen oder Flugblattaktionen. Nichts von alledem, sondern es war einfach so, ja, weil eben eine Gruppe von Menschen eine bestimmte Zeit lang, über 10 Jahre, hatten ganz viele in der Region gerade für ihr bettelarmes Wales gebetet, dass dort der Heilige Geist kommen möge, dass Jesus sich den Menschen zeigt und die Menschen mit ihm leben können, weil das besser ist als ohne. Ich wiederhole es nochmal, was ich schon oft gesagt habe. Wales war damals das Verelendete, es war wirklich ein furchtbares Elend durch Alkoholismus und Gewalttätigkeit der Ehemänner gegenüber den Frauen. Ja, die wurden geschlagen, die Kinder hatten nichts zu essen, die liefen zerlumpt rum. Es war so ein Steinkohle-Bergbaugebiet, dieses Wales. Und das war hart. Das war eine harte Zeit für die Menschen. Und es hat sich alles verändert durch das Kommen des Heiligen Geistes. Die Männer hörten auf zu trinken. Dort wurden zwischen 300.000 und 3 Millionen Menschen, sagt man, wurden dort wiedergeboren, mit dem Heiligen Geist erfüllt, und die Männer hörten auf zu trinken, sie hörten auf ihre Frauen zu schlagen, sie gingen nicht abends in den Pub und für Whisky und Bier, sondern gingen nach Hause zu Frau und Kindern. Die Wettleidenschaft, die war da ganz groß, die verschwand. Dass eine richtig schöne, brave, bürgerlich, spießige Gesellschaft entstand, in denen es allen gut ging. Männern und Frauen und Kindern. Die Männer waren untereinander gute Kumpels, sie lobten und preisten während der Arbeit Jesus, sie sangen, sie machten Gottesdienste beim Schichtwechsel, und wenn sie nach Hause kamen, freuten sich die Frauen küssten und umarmten die Männer umarmten und küssten die Frauen und die Kinder. Friede, Freude, Eierkuchen. Das meine ich jetzt nicht irgendwie spöttisch, sondern das ist doch sehr schön. Und was kann man sich mehr wünschen, als dass alle Dinge im eigenen Leben in solchen geordneten und ruhigen und fröhlichen Bahnen ablaufen, anstatt dass es ein drunter und drüber gibt mit Schlägereien, Zerwürfnissen, blauen Augen, aufgeschlagenen Köpfen und zerlumpten, verlausten Kindern, die hungern und krank sind, und Frauen, die depressiv sind und nahe vom Selbstmord stehen. Und die Männer, die waren auch nicht anders drauf. Die waren auch so kurz vorm Selbstmord, weil das Leben irgendwie keinen Sinn machte. Und wie ich es neulich schon sagte, mal ein Bier trinken, mal ein Whisky trinken, das mit Freunden mag ja schön sein, weil es auch fröhlich macht, aber das löst keine Probleme. Du wirst nicht, wenn du jeden Abend dir die Hucke voll säufst, dann wirst du dadurch keine, es wird deine Lebens, du wirst dadurch dein Leben nicht gestalten können. Darauf warte ich, das hat mir Gott gezeigt. Und da im Großen und Ganzen, beschäftigt sich sowieso der Sender. Wie kam ich da jetzt drauf? Ich habe doch hier diese Pausentaste. Wie ein Dieb in der Nacht, das war der Traum, so kam mir das vor. Also ich bin wirklich ich bin schlafend erschrocken über diesen Traum. Ich war total entsetzt, die Heizung ist weg, meine Heizung ist mir gestohlen worden. Das ist mein finanzieller Ruin, die kann ich jetzt nicht ausgleichen. 10.000 Euro kann ich, die ist noch nicht mal abbezahlt, ich zahle noch 3 Jahre dafür. Was mache ich denn jetzt bloß? Und dann beruhigte ich mich, ich rief mir selber im Traum tatsächlich schlafend zu, Stefan, das ist nur ein Traum, ruhig bleiben.
Und ich denke, das ist ein Bild dafür, wie die Erweckung kommen wird. Volker und ich hatten darüber gesprochen. Ich hatte es selber auch schon mal in den Predigten erwähnt. Aber wenn ich darüber predige, ist eine Sache. Und was ich dann hinterher selber so die Tage über denke und glaube, ist nochmal eine ganz andere. Bei mir ist das immer so, wenn ich, das ist für mich eine große Freude, hier zu predigen, wenn ich hier sitze, da kommt der Heilige Geist auf mich und ich bin total überzeugt von dem, was ich hier sage und rede. Das hält dann den Tag an und dann auch noch den nächsten Tag in der Regel. Und dann falle ich auch in so ein Loch rein, ja. Das ist dann nicht so die Kraft der Selbst, der Suggestion, dass man der Selbsteinredungskraft, sondern das ist dann eben, dass man aus Glauben lebt. Ich habe keine schriftlichen Bestätigungen von Gott liegen, dass er wirklich das tun will, was ich hier sage, sondern wovon das Herz voll ist, davon geht der Mund über. Ja, ich habe das im Deutschen gibt es ja auch noch diese Redewendung, dass man etwas auf dem Herzen hat. Und ich habe das wohl auf dem Herzen, diese Erweckung. Und die soll passieren. Ich will das. Und darüber wird sich heute im Ganzen die Sendung hier beschäftigen, auch eben mit Aspekten der Zukunft. Da habe ich mir so Gedanken drüber gemacht und in diesem Zukunft, wie sieht meine Zukunft aus, wie sieht eure Zukunft aus, die der freikirchlichen Christen, wie sieht die Zukunft aus der anderen Menschen hier im Land, die jetzt noch nicht glauben, wie sieht die Zukunft im Land, des Landes aus und Europas, Afrikas, der Welt, was sagt die Bibel darüber, will ich so ein bisschen reden, was ich dazu weiß und was mir der Heilige Geist dazu eingibt, was mir dazu einfallen wird. Das werdet ihr heute hören. Viel, viel Freude dabei. Und jetzt, das Musikprogramm ist unter der Mitarbeit von Bruder Volker entstanden. Er hat da eine Menge Lieder aus Jerusalem herausgesucht, die Zionsstadt, von allen möglichen verschiedenen Gruppen. Hört mal rein, und dann hört ihr mich wieder. Ich erwähnte das eben, dass der heute der 11.9. ist und dass ich da, als ich das Datum sah, da war ich so ein bisschen besorgt, dass heute wieder irgendein Attentat passieren könnte, weil das so wirklich in gewisser Weise ein Feiertag für fanatische Muslime, aggressive Muslime ist, die dann wieder was tun könnten. Wir haben ja viele Feiertage. Einer Feiertag, sagte ich eben, ist Weihnachten, da feiern wir die Geburt von Jesus. Ein anderer Feiertag ist für uns Ostern, wo Jesus sein Leben für uns gab, um uns zu erlösen. Und dann haben wir noch den Feiertag Pfingsten, wo wir feiern, dass eben der Heilige Geist kam. Und das ist der Beginn von Erweckung. Und deswegen hatte ich nochmal, hier aus Joel vorgelesen, Petrus wiederholt das, am Pfingsttag. Das geht noch ein bisschen weiter. Hier steht, über Knechte und Mägde werde ich meinen Geist ausgießen in jenen Tagen. Ich werde wunderbare Zeichen wirken am Himmel und auf der Erde. Blut und Feuer und Rauchsäulen, was das genau bedeutet, weiß ich nicht. Die Sonne wird sich in Finsternis verwandeln und der Mond in Blut. Ehe der Tag des Herrn kommt, der große und schreckliche Tag, das muss nun nicht gleichzeitig mit der Ausgießung des Heiligen Geistes auf einen Tag fallen, sondern kann ja dann ein bisschen später sein, eben bis Jesus wiederkommt oder dann, wenn Jesus wiederkommt. Und es wird geschehen, jeder, der den Namen des Herrn anruft, wird gerettet, denn auf dem Berg Zion und in Jerusalem gibt es Rettung, wie der Herr gesagt hat, und wen der Herr ruft, der wird entrinnen. Entrinnen vor was? Vor einem Schrecken, der hier über die Erde kommen wird oder kommen soll, oder war es damals schon als Jerusalem belagert wurde. Ich denke, die Bibel ist da immer sehr kryptisch, das heißt geheimnisvoll, nicht so leicht zu entziffern und zu entschlüsseln. Was ich weiß, ist, dass Jesus Realität ist, er ist mir begegnet, er ist Gott, das weiß ich, denn er in seinem, er hat zu mir, durch seinen Namen geheilt worden. Man hat durch den Namen Jesus Dämonen ausgetrieben. Das war relativ einfach für denjenigen, der es getan hat, mein alter Pastor Bernhard Koch. Man hat dann mir die Hände aufgelegt und Kraft in mich hineingebetet. Ich bin nach einer 10-jährigen schweren psychischen Erkrankung gesund geworden, hab von diesem faszinierenden Sprachengebet gehört. Das wollte ich unbedingt auch tun, in neuen Sprachen beten können, habe mir dann die Hände auflegen lassen und dann fing das an in mir. Es fing an mit den Worten Hepakantarasia. Man kann das sogar übersetzen. Ich habe jemanden, der Sprachwissenschaft
Wissenschaftler so ein bisschen ist. Und der meinte, das heißt das hohe Lied des Herrn. Ja, Hepa kommt von Hyper und Kantara heißt singen und Sia ist der Sir. Der, ja, und so könnte man da Sinn reinlegen in Hepa Kantara Sia, das hohe Lied des das hohe Lied Gottes, das hohe Lied unseres meines Herrn Jesus Christus. Und mit dem würde ich übereinstimmen, dass also das der Beginn meines Sprachengebetes war, dass ich Gott hoch loben will und ich will ihn auch heute noch hoch loben. Diesen Jesus Christus von Nazareth, der am Kreuz gestorben ist und sich für uns dahingegeben hat, damit wir Zugang haben zum Vater und damit wir ein Bild haben von ihm. Ja, Jesus Christus, ich lobe dich, ich liebe dich und ich will dein Heil sehen, ich will das kommende Heil sehen, das Heil für die Völker. Bruder Volker hat, ihr habt das ja schon gehört, diesen prophetischen Ansagedienst hat er erfunden und ich will vielleicht heute nochmal spielen. Ein Stück, was er hat, von was er wieder gemacht hat, hat man neulich in der Bastelstunde schon erwähnt. Man kann es ruhig nochmal wiederholen hier in der Sendung, dann oft zur Halbzeit mit der Comedy für das Heil und das Heil der Völker und das Friede, der kommende Friede. Denn er ist der Friedefürst und damit bin ich beim Thema. Wie sieht die Zukunft aus? Ja, also zum einen meine eigene Zukunft. Ich hoffe auf eine Rückkehr in meine alte Heimatgemeinde in Rinteln. Und nachdem ich gestern mal wieder, ich musste mal raus aus meinem Heimatort hier, bin nach Rinteln rübergefahren und das Gemeindegelände ist offen, recht offen, man kann da hin. Es ist ja sonst auch für jedermann anderen Gottesdienstbesucher offen zugänglich. So bin ich da auch mal hingefahren, ein bisschen rumgelaufen, habe mir das Ganze mal angesehen und war ein bisschen positiv überrascht, dass dort nicht ganz so eine schlechte Atmosphäre oder schlechte Salbung, sage ich manchmal, war. Bin da manchmal hingefahren, dachte ich mir, bloß wieder runter hier, das ist schrecklich, hier kriegt man Depressionen auf dem Gelände und wenn man in die Räume reinguckte, war gestern nicht so in der Art, sondern irgendwie positiver. So dass ich dann da weggefahren bin und irgendwie so ein bisschen ermutigt war und dachte, ich habe mir meinen zukünftigen Arbeitsplatz angesehen, wo ich dann eben auch predigen werde. Bin dann nach Hause gefahren und war so ein bisschen ermutigt, das hatte ich auch gebraucht. Es kann auch sein, dass ich mir das alles einrede und einbilde, ist möglich. Ich spreche aus Glauben, ich rede von dem, wovon mein Herz voll ist. Und naja, und dann bin ich halt nach Hause gefahren und habe da ein bisschen Kraft und Mut von mitgenommen, weil das brauche auch ich, weil das dauert alles sehr, sehr lange. Und wenn man wie Abraham seine Heimat irgendwann verlassen hat und nicht umkehren will zu dem, was mal war, und das geht ja auch in gewisser Weise nicht mehr, weil da schon eine lange, lange Zeit vergangen ist, dann kann man immer nur weitergehen und weitergehen und weitergehen, bis man dorthin kommt, wo Gott einen hinführen will, an das Ziel. Da warte ich drauf und das ist für mich eben diese beginnende Erweckung hier in Deutschland, wie sie nach Waliser Art. Über Nacht werden Menschen wiedergeboren und ich persönlich, dass ich eine Wiedervereinigung mit meiner alten Heimatgemeinde, der Jesusgemeinde in Rinteln habe. Auch und eine Versöhnung mit dem Pastor dort, mit dem Bernhard Koch und dann eine zukünftige Zusammenarbeit, von der ich mir viel erhoffe, die ich mir wünsche, an die ich glaube und die ich herbeisehne und die ich auch ihm gönne, weil das Gebäude fängt schon so ein bisschen an, das haben sie noch 2000 eingeweiht, es fängt so ein bisschen an runterzukommen, es sind dann doch zu wenig Leute, die so ein großes Gebäude erhalten müssen und dann muss dann hier und dann an jeder Ecke mal doch ein bisschen was getan werden. Ne, die Farbe wird dann schon verblasst und ist dann der Lack geht allmählich ab nach den ersten 20 Jahren. Da muss man braucht eine Menge Manpower, man braucht eine Gemeinschaft, die, wenn man sich so ein Grundstück und ein Gebäude angeschafft hat, die an so einem Gebäude festhält, dran, Kraft dran setzt, das zu erhalten, Geld reinsteckt immer wieder mal und da brauchst du ein paar Leute. Da kannst du mit 20, 30 ist ein bisschen wenig, wenn du da für ein, zwei oder mehr Millionen was gekauft und hingestellt hast. Ich wünsch der Gemeinde Bestand, ich wünsche der Gemeinde, dass sie frisches Blut bekommt, frische Menschen, frisch Bekehrte, den Geist Gottes, frische Aufgaben, frische Musik, frische Bücher,
All das hoffe ich, all das sehe ich schon irgendwie, sehe ich schon im Geist. Und ich möchte da eben mitwirken und, wie ich in einer anderen Sendung sagte, gewisserweise, weil ich dort 5 Jahre mitgewirkt habe, als einfaches Gemeindemitglied, mitgebetet, mitgetragen, auch mitgezahlt, meinen Zehnten, dass mir diese Gemeinde auch ein Stück weit mitgehört und vor allen Dingen gehört sie mir vom Herzen her mit. Ich bin nicht der Alleineigentümer, aber Miteigentümer, weil diese Gemeinde ist in gewisser Weise, so wie Jesus, auch mein Schatz. Ja. Das ist meine persönliche Zukunft. Wie sieht's aus mit den Christen? Wie sieht's aus mit Deutschland? Wie sieht's aus mit dem Reich Gottes, mit der Welt, mit Afrika, mit den Flüchtlingen? Die Wahl steht uns bevor am 24. September. Ganz kurz dazu zur Wahl. Man guckt sich das ja alles auch ja so an und ich hatte auch irgendwie den Eindruck, unsere Regierenden sind so ein bisschen zu weich gegenüber all denen, die da hierher kommen und was dann jeder Steuerzahler alles so bezahlen muss. Unsere Stadt hier ist voll von Flüchtlingen. Die sind natürlich alle zu Fuß unterwegs, die Flüchtlinge, weil die Deutschen fahren meistens Auto und was man dann so in der Innenstadt zu Fuß unterwegs sieht, das sind wahrscheinlich alles die Syrer, die Iraker und viele Afrikaner. Und das fällt dann schon auf, ne, dass die Stadt voll von diesen ist und ich denke, das ist ein bisschen viel. Und da habe ich mir ja so gedacht, vielleicht sollte man sich doch mal das Wahlprogramm der AfD angucken. Da dachte ich so rüber nach, nicht weil ich die wirklich gut finde. Da sind so viele Nazi-Äußerungen. Aber ich dachte, vielleicht so als Korrektiv wäre es doch irgendwie sinnvoll, obwohl ich selber ja CDU-Mitglied bin. Und als ich darüber so nachdachte, sah ich plötzlich eine Schlange auf dem Weg liegen. Ja, eine Schlange, die über den Weg kroch oder eine Schlange auf dem Weg. Und in dem Augenblick war mir klar, hier hat mir Gott eine Vision gegeben. Habe ich ja vorgelesen, Gott gibt Träume und Visionen. Das war eine Vision, ich sah diese Schlange auf dem Weg. Und mir war klar, das lässt du mal ganz schön. Du guckst dir nicht das Wahlprogramm der AfD an, das brauchst du gar nicht. Und du wirst dir auch nicht wählen, sondern die Wahl ist ja geheim, deswegen werde ich nicht sagen, ich halte mich daran, was ich wählen werde. Ich kann dann ja sagen, was ich nicht wählen werde, zum Beispiel die AfD. Und das ist die Schlange. Und die Schlange ist der Satan und das ist der Verführer. Und die Schlange, das war eine Giftschlange, die da auf dem Weg lag und die beißt dich. Ja? Und was ich so gehört habe, auch von dieser Alice Weidel, der Spitzenkandidatin, der Herr Gauland hat eine SPD-Politikerin, er hat ihr gedroht. Es wird immer ein Satz da von ihm kolportiert, sagt man, also weitergetragen. Er war im Eichsfeld, das ist da im Raum Göttingen Richtung alte Zonengrenze, noch in Niedersachsen. Da hat er auf so einer Wahlkampfveranstaltung geredet und dann hat er gesagt, also Frau Özegus hatte sich so ein bisschen selbst so ein bisschen dumm geäußert. Sie hatte gesagt, es gäbe außer der deutschen Sprache nichts typisch Deutsches, was also die Deutschen vereinen würde. Wenn man türkischstämmig ist, sollte man das vielleicht nicht sagen. Das ist einfach unklug. Wenn man den Türken sagen würde, außer der türkischen Sprache gibt es für die Türken nichts, was sie eint. Das könnten die auch vielleicht anders sehen und dann darüber so ein bisschen angesäuert sein. Also ich würde mich mit solchen Äußerungen einfach zurückhalten. Typisch deutsch ist eben auch pünktlich, ordentlich, sauber. Was dann ja, wie ich mit anderen Predigt sagte, gerade viele auch Türken oder Araber hier bei uns, was ich so sehe, so nicht so drauf haben. Wenn man guckt, wo die wohnen, da steht immer kaputte Möbel oder da liegt immer vor den Häusern oder in den Straßen, wo viele Zugezogene eben dann auch aus den, jetzt ich rede da nicht von Europäern, sondern von den eben genannten wohnen, dann hast du da liegt da eine Menge Müll. Ja? Und das ist dann, wenn wir also uns Deutsche als Deutsche definieren würden, dann doch auch über unsere Pünktlichkeit, Sauberkeit, Korrektheit, Zuverlässigkeit, Ordentlichkeit, das trifft natürlich auch nicht für jeden zu, aber das würden wir dann auch vielleicht als typisch deutsch ansehen.
vielleicht auch, dass man eben, ja, also auf jeden Fall diese Punkte. Und sie hatte nun also sich so dahin geäußert, dass, dass also es außer der deutschen Sprache ja nichts typisch Deutsches gäbe, keine einen weiteren Kriterien. Naja, und das fand dann der Herr Gauland von der AfD, das ist ja da auch einer der Spitzenpolitiker, nicht so doll, und der hat dann, er meinte sich dann damit revanchieren zu müssen, dass man ja die Frau Özoguz mal, die ist Integrationsbeauftragte der SPD im Bundeskanzleramt angeordnet, türkischstämmig, hat aber einen deutschen Pass, deswegen auch in der deutschen Politik tätig. Man könne diese Frau ja mal ins Eichsfeld einladen und ihr dann zeigen, was so richtig deutsch ist, dann wird sie hier nie wieder herkommen wollen. Und danach können wir sie dann Gott sei Dank auch nach Anatolien entsorgen. Das hat also der Herr Gauland von der AfD gesagt. Ja, was will man denn der guten Frau zeigen, was so richtig typisch deutsch ist, dass sie nie wieder herkommen will? Was soll das denn sein? Was kommen euch da für Fantasien? Also sowas, das ist ja noch der schlimmere Teil als diesen Teil mit dem Entsorgen nach Anatolien. Wenn man will, er sie vergewaltigen, ist das typisch deutsch, dass sie nie wieder herkommen soll? Wie soll man Herrn Gauland verstehen? Also das klingt jedenfalls, geht irgendwie in, wenn man jemandem etwas zeigen will, was dann, dass er dann danach nie wieder kommen will, das klingt ja brutal und soll das dann typisch deutsch sein? Das klingt nach Adolf Hitler. Ja, ich habe mich dann, also mir hatte Gott gezeigt, wähle nicht die AfD, das ist die Schlange, das ist Satan, das ist der Verführer, der beißt dich hinterher und das mit seinem Gift und das tut richtig weh. So, ja, hier steht die Wahl bevor, ne? Deswegen habe ich das erwähnt, 24. September haben wir Bundestagswahl. Das war etwas, was mir dazu passiert ist. Gleich werde ich euch ein bisschen erzählen über. Ich hatte die Gedanken, ich mache erstmal Musik, ich muss mich gerade eben mal sammeln und dann geht's weiter. Zukunft, ja. Haben wir eine Zukunft? Bestimmt. Ich habe auch noch ein bisschen Zukunft. Ich habe es ja mal so gesagt, ab einem bestimmten Lebensalter hat man nicht unbedingt mehr Zukunft, sondern nur noch Restlaufzeit. Aber das klingt dann ein bisschen deprimierend oder desillusioniert. Kann sich aber wieder ändern, eben wenn Gott was Neues tut, dann kann man auch wieder für sich selbst, auch ich bin 55, kann man auch noch eine Zukunft sehen und nicht nur Restlaufzeit.

interessanten Aufgaben und dass man doch mal rauskommt, soll für dich auch gelten, dass man noch was von der Welt sieht und man kann sich eine ganz mit ganz neue Arbeit suchen, mit ganz neuen Freunden. Ich hatte neulich, kam ich auf die Idee, ich hatte mich umgesehen, ich war ja 2010 mal in Jerusalem für 10 Tage, habe da so eine Pilgerreise gemacht, in einem Hotel mitten in der Altstadt gewohnt, dem evangelischen Gästehaus. Kostet circa $50 die Nacht, sehr, mit Frühstück, sehr schön, sehr angenehm, ganz toll, ganz ruhig. Bist inmitten der Altstadt Jerusalems und da habe ich mal so ein bisschen rumgeguckt. Man kann als Volontär, so als Freiwilliger, gibt es eine Menge Möglichkeiten, im sogenannten Heiligen Land, in so in Israel, wirksam zu sein. Man kann da für ein Jahr irgendwo hingehen, für 3 Monate, 6 Monate, wie du das möchtest, oder 2 Jahre. Es gab da letztes Jahr im Sommer die Möglichkeit, ein Pilgercafé der katholischen Kirche zu übernehmen. Das ist ein Café, wo man den Kaffee trinken kann, ein bisschen Kuchen, Erfrischungsgetränke, wahrscheinlich kleinere Speisen, inmitten von Jerusalem oder oben, da ist ein Kloster, eine Klosteranlage. Ich weiß jetzt gar nicht genau, wo das war. Das war ausgeschrieben und ich habe da hingeschrieben oder angerufen gehabt und die sagten, klar, bitte, bitte bewirb dich. Schick uns eine Bewerbung, stell dich kurz vor, wer du bist, was du schon so gemacht hast und deinen Hintergrund, erzähl ein bisschen was über dich und dann gucken wir, ob wir dich dafür aussuchen, dass du da mitmachen kannst. Da gibt es eine Menge Möglichkeiten in Jerusalem und wahrscheinlich auch am Toten Meer und in anderen Orten Israels. Und es gibt das in Waisenheimen, überall, die von irgendwelchen katholischen, evangelischen oder freikirchlichen Diensten geleitet werden in der ganzen Welt. Du kannst bei Miserior und über die Entwicklungshilfe, es gibt so viele Möglichkeiten, mal für ein Jahr rauszukommen, wenn dein Leben irgendwie festgefahren ist und du sagst, mir fällt eigentlich die Decke auf den Kopf, ich glaube, mein Leben ist so an der Sackgasse, ich möchte noch mal was anderes erleben. Ja, dann trau dich mit Gottes Hilfe, ja. Frag deinen Chef nach einem Sabbatjahr, ob du mal ein Jahr in der Firma raus kannst oder du musst mutig sein und einfach mal kündigen und dann nach einem Jahr oder gucken, ob du da wieder rein kannst oder ob du eine andere Stellung findest. Ja, mit Gott ist kein Ding unmöglich. Du kannst auch was Schöneres, Besseres finden. Vielleicht lernst du in diesem Jahr irgendjemanden kennen, der dich dann einlädt, in die USA zu kommen und da mit ihm irgendwas aufzubauen und zu machen. Du bist Single, lernst eine Frau kennen oder als Mann eben das Umgekehrte. Ihr versteht mich schon. Also da ist ja so viele Möglichkeiten und also so muss das Leben auch mit 55 nicht unbedingt nur noch das, was kommt. Ich denke, mein Opa, der war, glaube ich, 84 oder 86 geworden. Auf 84 könnte ich mir auch vorstellen, dass ich das schaffe. Dann hätte ich ja noch circa 30 Jahre. Naja, das muss dann nicht eben unbedingt nur Restlaufzeit sein, sondern das kann noch Zukunft sein. Mit Bücherschreiben und Predigtreisen und mit vielen, vielen Aufgaben und Menschen, die man kennenlernt, Orte, die man besucht, wo man dann eben beruflich als Prediger hinfährt. So sehe ich meine Zukunft. Ja, streck dich auch danach aus, wenn dein Leben irgendwie nicht so bunt ist, nicht so ist, wie es. Ich wünsche dir das, ich gönne dir das, dass für dich sich die Türen öffnen zu einer bunten, schönen Welt, die einen mit erfüllten Beziehungen, Bekanntschaften, neuen Dingen, dass unsere Neugier auf wach bleibt und wir Lust haben zu leben. So, da war ich jetzt eben wieder wie hingekommen? Kleinen Moment. Na egal. Ich war erst bei der Wahl, jetzt war ich irgendwie nach Jerusalem gekommen, bei vielleicht mit einem Volontariat, einer ehrenamtlichen Tätigkeit, muss man natürlich ein bisschen Geld sparen, muss man ein bisschen was selber was mitbringen. Das wird einem meist dann nicht bezahlt. Man bringt sich da eben mit dem ein, was man hat. Und anstatt sich ein neues Auto zu kaufen, was in der heutigen Zeit sowieso blödsinnig ist, bei diesem Umbruch mit dem Diesel, ne, kauft ihr jetzt nicht einen Euro 6 Diesel, der ist auch nicht besser als der Euro 4 Diesel. Man kann jetzt Euro 4 Diesel verschrotten lassen und dann kriegt man eine Bescheinigung und dann irgendwo beim Händler 10.000 € Ermäßigung und kann sich einen Euro 6 Diesel kaufen oder auch vielleicht einen Benziner. Lass das doch, stelle einfach für ein Jahr deinen alten Euro 4 Diesel in die Garage und mach ein Volontariat irgendwo in dieser Welt, vielleicht in Jerusalem. Und wenn du wiederkommst, dann sehen die Dinge vielleicht anders aus und du kannst dann Euro 4 Diesel wieder weiterfahren. Das ist dann ja eh nur in den großen Städten ein Problem und nicht auf dem platten Land. Wenn in Nord

Aber gehört auch alles zum Thema Zukunft. Wie sieht unsere Zukunft aus? Haben wir eine Zukunft? Ach, so war ich da hingekommen. Haben wir eine Zukunft? Oder nur noch Restlaufzeit? Das gilt ja auch für die ganze Erde, ne? Hat diese Erde noch eine große Zukunft oder ist da noch Restlaufzeit? Ja, ich denke beides, ne? Da ist eine Zukunft, aber diese Zukunft kann man auch als Restlaufzeit sehen, denn diese Erde war nie dazu angelegt, ewig zu existieren, sondern da ist noch eine Restlaufzeit, die wird noch, weiß ich, vielleicht 100, 200, 300 Jahre kann diese Erde noch existieren und soll sie noch existieren, bis dann Jesus irgendwann vorhat, da steht an einer Stelle, bis zur Wiederherstellung aller Dinge. Ja, Jesus will irgendwann alle Dinge wiederherstellen. Was ist das genau? Ich kenne es noch aus so Kreisen, aus den christlichen Kreisen, dass Jesus, wenn er hier in diesem tausendjährigen Friedensreich regieren wird, mit den Märtyrern, die für ihn gestorben sind, 1000 Jahre lang, das sind dann alles schwer vorstellbare Dinge, die nicht mehr unserem natürlichen Verstand entsprechen, dann wird er durch sein Wort eben sagen, Luft sei rein. Ja, ihr ausgestorbene Tierarten entsteht wieder. Wasser sei sauber, atomare Verseuchung verschwinde. So, ja, denn er hat durch sein Wort alle Dinge erschaffen und er kann auch durch sein Wort alle Dinge wiederherstellen, erneuern, reparieren. Ja, warum nicht? Ja, wenn er der ist, von dem da die Bibel ist, dass er die Erde erschaffen hat, warum dann nicht? Kann man ja erstmal kindlich so hinnehmen. Anders kann man ja nicht glauben, außer kindlich. Wenn ihr nicht werdet wie die Kinder, sagt Jesus, was willst du mit deinem Verstand? Was willst du? Willst du ihm widersprechen? Mach's doch. Wenn du meinst, er hat die Welt nicht durch sein Wort erschaffen, okay, ja. Er ist mir begegnet und ich bin durch das Wort Gottes gesund geworden. Das Wort, das aus dem Vaters Mund kam, war Jesus. Er ist das Wort Gottes. Er ist das Wort. Das Wort war bei Gott und das Wort war Gott. Und das Wort wurde Fleisch. Ja. Bei alledem, was so in den Gemeinden immer so gepredigt wurde und wogegen mich ja Gott hier auch also mich als Person in den Krieg geschickt hat, also dieses volle Evangelium, dieses Hölle, Hölle, Hölle, jeden Tag gehen so viele verloren und es ist unsere Schuld, denn wir haben sie ja nicht gewarnt. Und es wurde ja ganz viel in Gemeinden über Erweckung gepredigt, aber immer mit diesem Unterton und mit der Hoffnung, die wir haben, ja, dann gehen ja nicht mehr so viele verloren. Dann werden ja auch vielleicht dann meine Verwandten und Bekannten wiedergeboren und gehen müssen nicht in die Hölle. Ich habe ja so eine Sorge um alle die. Immer mit diesem Unterton. Und dann hast du noch diesen Unterton, ja, der Antichrist kommt, ne? So war immer zwei Dinge in meinem Leben, die so ein bisschen gegenläufig waren. Das eine war eben die Begegnung mit Jesus selbst. Ja, er war mir begegnet in einem freikirchlichen Gottesdienst. Dann wurden durch seinen Namen aus mir Dämonen ausgetrieben. Ich wurde frei. Ich erhielt das Sprachengebet. Ich fing an, geistlich zu wachsen und selbstständig zu werden. Auf der anderen Seite war da eben dann dieses Gepredige, ja, von verloren, verloren, verloren und irgendwann kommt der Antichrist. Und aber auf der anderen Seite, es kommt Erweckung. Gott will Erweckung machen und ich sah in einer Vision eben, dass die Küste von Wales und da war mir spontan klar, wir kriegen eine Erweckung wie in Wales. Frag mich jetzt nicht, warum, wieso, weshalb mir das so klar war. Ich kenne das so, dass Gott so auf diese Art und Weise zu mir redet durch ganz kurze Eindrücke und dann habe ich irgendeine Gewissheit in mir. François Boethes sagte mal, den wir hier schon erwähnt haben und den ihr vielleicht auch kennt. Er sagte mal, Gott kann zu dir so reden, dass du das, was er gesagt hast, verpasst, dass du das verpasst. Und deswegen sagt Jesus, wer mich von ganzem Herzen sucht, der wird mich finden. Ich kenne eine Frau in Rinteln in der Gemeinde, die hat von Jesus gesagt bekommen, wenn du mit mir auf den Berg gehen würdest, täglich, ich würde dir große Geheimnisse verraten. Wenn du mich mehr suchen würdest im Gebet, wenn du mit mir täglich auf den Berg gehen würdest. Das war also auf den Berg gehen, Jesus ging ja auf den Berg, um dort seinen Vater zu suchen und ihm zu begegnen. Zum Beispiel der eine Berg ist der Berg Tabor in Galiläa, dort ist es der Berg der Verwandlung, wo Jesus da so strahlend weiß wurde und wo Petrus ganz verwirrt war und dann davon redet, er sieht Elia und Mose und sagt, Herr, es ist gut hier zu sein, lass uns drei Hütten bauen. Ne?
Und der Berg der

Erklärung, so wird das genannt, ne? Und also Jesus ging auf hohe Berge, um dort in der Einsamkeit seinem Vater zu suchen und ihm zu begegnen, und das wurde dieser Frau gesagt. Und ja, aber sie hat es nicht getan. Sie war nach der Arbeit müde, hat sich doch lieber vor den Fernseher gesetzt, in die Decke eingekuschelt und war bequem und hat gesagt, ach ja, morgen ist ja schon wieder Gottesdienst und am Mittwoch und am Donnerstag und am Freitag und am Sonntag. Ach, warum soll ich jetzt beten? Es reicht doch, wenn ich in den Gottesdienst gehe. Ja, und dann kriegte sie das durch ihren Hauskreisleiter gesagt. Wenn du mit mir auf den Berg gehen würdest, ich würde dir große Geheimnisse zeigen. Ich würde dich in Geheimnisse hineinführen. Ich bin aber heute wieder ein zerstreuter Professor. Ich bin ein zerstreuter Professor heute, ja. Ich gehe gerade nochmal durch, was habe ich jetzt in meinen Gedanken rückwärts, was habe ich so gesagt? Bei alledem, was ich jetzt ist wichtig, ich war immer besessen von dieser Erweckung, die kommen soll. Und mir fiel dazu die letzten Tage ein, Martin Luther sagte, und wenn morgen die Welt unterginge, so würde ich doch heute noch ein Apfelbäumchen pflanzen. Wie weltzugewandt war er? Warum sagte er das? Er wollte eben Christ sein in dieser Welt. Ja, er wollte, aber sind wir das? Sind wir freikirchlichen Christen in dieser Welt? Nun kenne ich nicht jeden und nicht alle und auch nicht jede Ausrichtung. Aber ich kenne so einiges, und das gerade die Pfingstler und die Charismatiker. Und ich kenne diese Zurückgezogenheit, dieses Abgewandtsein von der Welt, mit der Welt nichts zu tun haben wollen. Über die Welt wird schlecht geredet. Das ist die Welt, ja, mit der Welt. Die Welt liegt im Argen, die Welt ist vom Bösen, in der Welt herrscht der Satan. Da ist die Europäische Union, das Reich des Antichrist, da baut der Antichrist sein Reich und alles solches, so ein Zeug. Und wo sind wir da? Wir mischen uns nicht mehr ein. Da gehen vielleicht die Christen kaum noch zur Wahl überhaupt und nehmen ihre Bürgerpflicht wahr, ja, ihr Recht und ihre Pflicht wahr, den Bundeskanzler oder Kanzlerin mitzubestimmen, weil sie eigentlich darauf warten, dass Jesus wiederkommt. Haben wir freikirchlichen Christen nicht diese Welt abgeschrieben? Ich nicht. Deswegen habe ich mich dann irgendwann, ich bin 1998 in die CDU eingetreten, ich bin einfach mal mitgefahren auf so eine Wahlkampfauftaktveranstaltung nach Hannover, und da wurde ich angesprochen von denjenigen, die das organisiert hatten. Könnten Sie sich vorstellen, in die CDU einzutreten? Und das war das erste Mal, dass ich darüber nachdachte. Warum eigentlich nicht? Ich bin nie darauf gekommen, auf die Idee, in eine Partei einzutreten. Nun saß ich da zwischen Menschen, die auch Parteimitglieder waren, CDU-Mitglieder, und die waren sehr nett. Ich hatte vorher schon so ein bisschen Kontakt zu denen gehabt. Und da sagte ich mir, klar, warum nicht? Ja, ist doch wichtig. Wir brauchen Bürger, die sich für die Politik interessieren. Ja, und ich habe jetzt gerade, ich lasse mir dann auch in dem Zusammenhang was zuschicken von der Bundesregierung aus Berlin. Die haben so eine Zeitschrift, die heißt Blätter zur politischen Bildung. Ich kannte das noch aus der Schulzeit. Die haben wir da vorgestellt bekommen, so im Sachkunde-Geschichtsunterricht, ne? Und so hieß das damals, und natürlich lange aus den Augen verloren, und neulich durch einen Gast, der Politikwissenschaftler ist, der Herr Gebauer, der hat die Dinger, glaube ich, seit der Schule nie abbestellt und sich immer wieder zuschicken lassen. Da habe ich mich auch mal davon animieren lassen, das zu abonnieren. Das kostet nichts, kriegt man zugeschickt. Da hatte ich jetzt eine Zeitschrift, die sich mit dem Thema Demokratie beschäftigt, sehr interessant, wo er eben gesagt, da war da eine Kuh drinne, und auf dieser Kuh stand ganz groß drauf Demokratie. Und da saßen unten an dem Euter der Kuh saßen mehrere Menschen, die molken die Kuh. Ja, alle wollten von der Kuh was haben, Milch haben. Und vorne fraß die Kuh aus so einem Eimer oder Kübel heraus. Da stand drauf, der war ziemlich leer, dieser Eimer, und da stand drauf Beteiligung. Und ja, Demokratie lebt von der Beteiligung vieler, ne? Je mehr da mitmachen, desto kräftiger ist eine Demokratie. Nur leider sind wir hier im Land von 82 Millionen Menschen, sind nicht einmal 800.000 einer Partei und engagieren sich auf die eine oder andere Art und Weise, und das ist viel zu wenig. Demokratie lebt vom Mitmachen, von der Beteiligung, von der Bürgerbeteiligung, und wenn
Demokratien sind demokratisch aufgebaut und dort geht durch Mehrheitsentscheid, werden dort Kandidaten aufgestellt. Auch Angela Merkel wird eben da durch eine Mehrheitsentscheidung erst zur Parteivorsitzenden gemacht und zur Kanzlerkandidatin. Das geht in der SPD nicht anders. Und wir können da alle mitwirken, wenn uns das nicht gefällt, was da so gesagt wird. Man muss da nicht alles verstehen. Es ist schon mal gut, wenn viele reingehen. Denn du kennst das vielleicht, wenn du irgendwas machst und irgendein lieber Mensch sitzt nur neben dir, das hilft dir schon, dass du die Aufgabe besser bewältigst. Und wenn wir einfach liebevoll gegenüber den Politikern wären, die Menschen aus unserer Mitte sind. Das sind nicht, wie ich es schon mal gesagt habe, sind keine Außerirdischen eingeflogen vom anderen Planeten, die uns beherrschen und die mit ihren Ideen uns unterdrücken oder nur, die können in ihr eigenes Portemonnaie wirtschaften. Das war in der Vergangenheit, ich sage immer, ist bei der FDP immer ganz groß der Fall und auch die Gefahr. Aber wir können das eben mit beeinflussen, wir können das verändern, wenn wir in Parteien gehen, Mitglieder werden uns dort, wenn wir in großen Massen dort hineinströmen würden, wir würden frisches Blut, frischen Wind hineinbringen, wir würden Mitbestimmung, wir haben da Mitbestimmung, alles wird dort durch Mehrheitsentscheid, das würde die Parteien, ich sag euch das, ich bin ja hier vor Ort in der CDU Kreis, wie heißt das, Kreis, naja, so Ortsgruppe halt, ne? Das wird dich schon beeindrucken, wenn da viele Hunderte, Tausende, Zehntausende, Hunderttausende, Millionen in die Partei reinkämen. Das wird die alte Partei schon beeindrucken und da ließe sich was bewegen. Ja, dazu gleich weiter. Martin Luther sagte, wenn ich wüsste, morgen geht die Welt unter, ich würde trotzdem heute ein Apfelbäumchen pflanzen. Er organisierte in Deutschland das Schulsystem, dass er eine allgemeine Schulpflicht für damals die Jungs haben wollte. Es wurden Sozialsysteme wurden etabliert, unsere heute Wohlfahrt oder Sozialhilfe, das hatte schon, gab es Modelle, die dort im Lebensbereich da in der Gegend, wo Martin Luther lebte, in einer Stadt durch ihn mit ins Leben gerufen wurde und eigentlich noch nach derselben Art und Weise heute existieren. Also Luther hatte sich eingebracht, er als Christ, als gläubiger Mensch, als einer der für den Jesus das Fundament, die Grundlage seines Lebens war. Dieser Mensch mischte sich ein und er gestaltete die Gesellschaft. Ja, er war nicht zurückgezogen in seinem Ghetto. Er hat gesagt, nee, ich will mit der Welt nichts zu tun haben. Die Welt ist vom Teufel. Die überlassen wir mal schön sich selber. Wir sind die Gemeinde. Wir sind die. Ich hatte das mal erwähnt. Also das Wort Kirche kommt von Kyrake. Kyrake heißt zum Herrn gehörig. Aber das Wort Ekklesia, da gibt es. Es gibt ja auch eine freikirchliche Gemeindegruppe, die heißt die Christen der Ekklesia. Ekklesia heißt die Herausgerufenen. Das ist Ekklesiastiks und dieses Wort. Es war eigentlich grundsätzlich auf nicht unbedingt auf Kirche, sondern auf Abgeordnete. Ja, es waren das Parlament, die Demokratie in Ägypten wurde so in Griechenland wurde so organisiert eben durch Abgeordnete, auch dann in Rom. Und diese Abgeordneten nannte man Ekklesianer, also die Herausgerufenen, die aus dem Volk herausgerufenen oder auch Abgeordneten, die man dann in die Volksversammlung schickte. Und diesen Begriff hat sich diese Bewegung um Hermann Zeiss rausgesucht gehabt, um einen Namen zu haben. Das ist die Ekklesia, sind heute Teil im Pfingstbund zum meist. Martin Luther engagierte sich, aber wir Christen, wir sitzen in unserem Ghetto und was machen wir da? Ja, wir hetzen gegen den Staat, die uns umgebende Gesellschaft. Wir wollen mit der nichts zu tun haben. Wir machen die schlecht. Und vielleicht beten wir noch für die Obrigkeit, weil uns das ja Jesus gesagt hat. Dann aber vielleicht auch doch lieber dann für die, wenn wir eine Obrigkeit von der CDU haben und nicht von der SPD, die S-Partei. Sagte mir mal jemand, du wirst doch nicht die S-Partei wählen. Mal nicht, wieso? Ja, S, merkst du nicht S? S wie Satan? Ich habe es damals auch so gesagt, dümmer geht's ja wohl, dümmer geht's nimmer. Die Sozialdemokratie ist von Christen und Juden gegründet, in der Mehrheit, mehrheitlich, und es sind 50% der Abgeordneten bekennen sich dazu, dass sie Christen seien, auch wenn sie jetzt nicht unbedingt wiedergeborene Christen sind. Das ist für mich aber auch kein Argument oder Hinderungsgrund, mit diesen Menschen zu tun zu haben.
Neulich fragte mich einer über Facebook, ob mein Sender, ob ich hier, ob das hier katholisch sei, was ich hier mache. Vielleicht hört derjenige mir jetzt zu. Ich antwortete darauf, nein, das ist nicht katholisch. Ich bin ein freikirchlicher, charismatischer Christ. Ich bin wiedergeboren, mit dem Heiligen Geist erfüllt. Ich rede in Sprachen, glaube an das Dämonenaustreiben und Prophetie und Krankenheilung durch Handauflegen und alle diese Dinge. Aber ich habe durchaus kein Problem mit der katholischen Kirche. Ja, nicht, ich muss jetzt nicht die Fehler der katholischen Kirche machen. Ich muss nicht zu Maria beten, das ist nicht gut. Und ich muss auch nicht zu irgendwelchen Heiligen beten. Ich habe es in der katholischen Kirche in Köln mal erlebt, dass die Gebete, die Maria, dann war Hysterie brach aus, ja, dort. Und dann ganz große Depression, als es zu Ende war. Dann wurde anschließend nach, also erst hat man sich an Maria gewandt und danach an Jesus Christus. Diese Gebete fanden irgendwie, das war irgendwie, hätte man auch sein lassen können, da war gar keine Aufmerksamkeit mehr. Die Gebete, man soll nicht zu Maria beten. Wer zu Maria betet, der betet Astarte an, das ist Diana, das ist die Himmelsgöttin, das ist Okkultismus. Jesus ist nicht die Maria ist nicht die Vorzimmerdame, nicht die Vorzimmerdame von Jesus, sondern Jesus ist die Vorzimmerdame des Vaters. Und wir sollen uns an Jesus wenden. Er ist der Weg zum Vater und nicht Maria. Und die befehlen sich dann ja noch irgendwie den Heiligen an, kann man ja irgendwie auch alles verstehen, die Katholiken. Aber das hat ja dann Luther eben für sich so festgestellt und denke, es ist auch sinnvoll, dass man bei Jesus bleibt. Er ist unser Fürbitter beim Vater, er ist der Weg zum Vater, er alleine, also Jesus alleine. Und so hat dann Luther ja mehrere solche allein durch formuliert, solche Sätze. Allein durch Gnade sind wir erlöst. Wir müssen keine Werke hinzufügen. Allein die Schrift, also die Bibel, ist für uns die Grundlage und nicht, was irgendein Kirchenvater, auch wenn er Augustinus oder anders geheißen hat, heißt. Was noch? Allein durch Gnade, allein die Schrift und Gott allein. Eben nur der Vater, der Sohn und der Heilige Geist, das sind unsere Ansprechpartner und nicht Maria. Die ist keine Göttin und auch nicht die Heiligen. Die sind nicht der Weg, sondern Gott allein. Vielleicht hat er noch ein paar andere Soli, kann man sich angucken. Ja. Jetzt nochmal den Bogen geschlagen. Ich rede hier über Zukunft. Was bringt die Zukunft? Haben wir eine Zukunft? Wenn ich also ich war ziemlich hoffnungslos in meiner Zeit, bevor ich Christ wurde. Ich war deprimiert und deswegen habe ich mich damals geflüchtet in so einer Diskothek hier in Hameln, die Sumpfblume, da ging ich immer hin und ich war froh, wenn ich dort bei lauter Musik mit unter anderen jungen Leuten die Probleme, die draußen so waren, vergessen konnte. Dann, wenn ich besonders gut drauf war, dann habe ich da auch wild getanzt und dann ist man nach Hause gegangen und war irgendwie happy und hat vergessen gehabt, dass da Umweltzerstörung ist. Das war ja in den 80ern, Anfang der 90er bin ich dann gläubig geworden, 1992 und 89 war der Mauerfall, Ost-West, der Konflikt hörte auf, dieser Overkill, diese nukleare Drohung der Weltzerstörung ist ja jetzt wieder so ein bisschen Thema zwischen Nordkorea und den USA, zwischen Kim Jong-un und Donald Trump. Aber damals war das ja alles so beständig irgendwie da, Konfrontation Ost-West, Sozialismus, Kapitalismus, atomare Bedrohung, Umweltzerstörung, ist eigentlich irgendwie immer noch alles so. Ich habe mich geflüchtet gehabt, damals in die Diskothek und dann kam ich in diese Gemeinden rein und dann hat mich Jesus lebendig gemacht. Der Heilige Geist hat in mir Neugierde erweckt. Ja, ich habe studiert, ich habe dann 4 Jahre Gartenbauwissenschaften an der Universität in Hannover studiert. Ich habe viel gelernt, mein Horizont ist erweitert worden. Habe viel über die USA gelernt. Gestern Abend waren 2 Filme, die ich gesehen habe, über so Science Fiction. Science Fiction heißt ja übersetzt Wissenschaftsfiktion. Ja, Science ist Wissenschaft und Fiction ist Fiktion. Es waren so 2 Weltraumfilme. Einer mit Sarah Bullock und George Clooney. Geht da um einen Unfall im Weltall. Natürlich ganz faszinierend gemacht und ganz mitreißend und Herzschmerz und
am Ende so ein bisschen Happy End, jedenfalls für Sandra Bullock in ihrer Rolle als Astronautin. Danach noch ein Film über den Weltraum mit Matt Damon und der hieß Rettet den der Marsianer, rettet Mark Watney. Und ja, da geht's ja diese Gläubigkeit der Amerikaner, der US-Amerikaner, dass man doch was verändern kann, dass man das schaffen kann, auf dem Mars zu fliegen. Da ist Matt Damon, ihr kennt ihn bestimmt, der wird da eben, die sind auf dem Mars und die Crew muss schnell aufbrechen, weil es kommt ein Sturm und irgendwie ist Matt Damon in dieser Rolle von Mark Watney, den müssen sie zurücklassen, weil sie denken, der ist tot, der ist plötzlich verschwunden und die starten die Rakete und dann sind sie auf dem Rückweg, der dauert viele hundert Tage auf die Erde und dann hat er aber doch überlebt und dann wissen sie jetzt nicht, was machen sie mit denen, dann wollen sie den dann zurückholen und darum geht die ganze Geschichte. Natürlich alles wieder sehr dramatisch mit viel großem persönlichem Einsatz und leidenschaftlich, pathetisch, die Kameraden nicht allein lassen und für die Mission und diese Selbstbestimmtheit oder wie sehr dann junge Amerikaner, die sind dann ja für mich doch alle sehr jünger, die da mitspielen. Ich habe mein Alter erwähnt. Was für eine Verantwortung die übernehmen und eben nicht so reine Befehlsempfänger sind in den USA, jeder hat so ein bisschen seinen eigenen Kopf und lässt sich nicht unbedingt vorschreiben, was er zu tun und zu lassen hat. Das ist da alles so und das habe ich auch nach Uni gelernt, so diese Horizonterweiterung und was die Amerikaner so für möglich halten. Da waren eben mal welche hier von Europa weggegangen und haben die USA da überhaupt erst gegründet und das waren Pioniere und in diesem Film geht es dann um Pioniere ins All, auf dem Mars. Man glaubt daran, man träumt davon und die versuchen das ja auch wirklich und dass man eben auch Risiken eingeht und in Kauf nimmt und sogar vielleicht das Risiko des eigenen, den Verlust des eigenen Lebens, aber man sagt sich, das ist die Sache wert, ja. No risk, no fun ist so ein bisschen ein dummer Spruch, will ich jetzt auch eigentlich gar nicht verwenden. Aber ja, wer nicht wagt, der nicht gewinnt. Ja, das finde ich ein schönes deutsches Sprichwort. Viel schöner ist das andere. Wer nicht wagt, der nicht gewinnt. Und man muss schon manchmal in ein Wagnis eingehen, weil wenn du, ansonsten bleib am besten morgens ängstlich im Bett, dann kann dir nicht so viel passieren. Es kann sein, wenn du aus dem Haus gehst, das kann dir alles Mögliche passieren. Sicherer ist es im Bett, aber ganz sicher ist es da im Bett auch am Ende, du stirbst am Ende vor Langeweile in deinem Bett. Und das kann nicht das Leben sein, dass man nichts wagt, sondern da draußen ist eine bunte Welt und da warten Aufgaben, da sind Herausforderungen und ist in euch nicht Neugierde, ist in euch nicht das? Also in mir ist eine unbändige Neugierde, ja immer noch, auch mit 55, ich will was wissen. Ich will rausbekommen, ob das, was Gott mir eben verheißen hat, ob das Wirklichkeit noch wird und ich will da draußen diese Welt sehen. Ich will einmal mit dem Flugzeug oder mit dem Schiff, ich will einmal in die Richtung von mir aus nach Westen losfliegen und dann vom Osten her wieder ankommen oder auch umgekehrt. Ich will auch wissen, ich will einmal die Erde umrunden, damit ich weiß, dass diese Erde wirklich eine Kugel ist. Das glaube ich schon, aber muss ein tolles Gefühl sein, dass man also einmal so die Welt umrundet, einmal im Kreis geflogen, also um die Kugel rumgeflogen ist. Man fliegt in die eine Richtung los und kommt aus der anderen Richtung wieder an. Zum Beispiel, man startet in Frankfurt Richtung Hongkong und dann über den USA, was geht's dann über Afrika, kommt man hierher zurück oder so. Man startet Richtung Westen und kommt man startet Richtung Osten und kommt aus dem Westen wieder an. Selber Flughafen, Frankfurt zum Beispiel, ne? So, das will ich sehen. Und ich denke, da lebt was in den USA. Das kommt in diesem Film dann auch zum Ausdruck. Und, Abenteuerlust, Neugierde, eine positive Einstellungen auf die Welt, nicht so eine Niedergeschlagenheit, Verzagtheit. Da haben wir Deutschen vielleicht ganz besonders viel von. Und ich kam wegen Luther darauf. Also mir war es von Anfang an so, dass mich Jesus in den Gemeinden lebendig gemacht hat. Als ich 1992 dazu kam, ich wurde lebendig. Und was überhaupt nicht dazu passte, das war dann diese Einstellung von ganz vielen freikirchlichen Christen, die da nur gesessen haben und darauf warteten, dass nun endlich dann dass Jesus uns abholt. Entrückung.
Der Antichrist kommt, der Antichrist baut sein Reich, wie schon erwähnt, die Europäische Union soll das Reich des Antichristen sein, der Papst, das ist der Antichrist, der hat eine Schärpe, da steht 666 drauf, also eine Kacke. Und ja, das hat mich irgendwie alles immer nicht interessiert, das habe ich alles weggeschoben, sondern mich hat immer interessiert, ich war besessen davon, vom Reich Gottes als etwas in dieser Welt, das diese Welt verändert und das etwas Positives ist. Ja, das Reich Gottes, sagt Jesus, ist wie Sauerteig, den eine kluge Hausfrau nahm und unter einen Zentner Mehl mengte. Ja. Und der Zentner Mehl, das ist diese Welt. Ja. Und das Reich Gottes ist letztendlich, das ist Jesus selber, der in uns lebt und dann dadurch durch uns in diese Welt hineinwirken kann. Und diese Welt verändert. Aber in den Gemeinden ist nicht diese Einstellung, dass wir etwas verändern können, dass Gott etwas verändern kann, dass Gebet oder Reich Gottes überhaupt was tun kann. Sondern, ja, ich kenne das so, dieses abgeschottet sein, abgetrennt sein von der Welt. Und ja, dann wartet man am Ende nur noch darauf, auf die Entrückung. Wann kommt Jesus wieder? Na, Maranatha her. Komm, bitte komm bald. Komm, bitte, Jesus. Bitte lass uns hier nicht mehr länger alleine. Es ist so schlimm in dieser Welt. Ach, der Antichrist, der baut sein Reich und die vielen Muslime. Und jetzt kommt da der Antichrist und die Islamisierung, die Umvolkung der Gesellschaft. Und oh ja, und die Homo-Ehe. Und das war das Letzte. Jetzt Deutschland geht jetzt auch zugrunde. Der Antichrist hat gewonnen. Ne? Es ist die schlimmen Dinge. Und Herr, wann? Und wenn noch auf Erweckung gehofft wurde, damit noch viele errettet werden, errettet, nicht in die Hölle gehen müssen mit der ganzen Welt, alles geht den Bach runter, geht in die Hölle. Nein, wenn man noch auf Erweckung gehofft hat, dann ist die Hoffnung auch nicht mehr so da. Dann sagt man sich jetzt eben, naja, dann sind wir halt nur wir paar, die jetzt erlöst und errettet werden. Der Rest geht dann doch eben verloren. Können wir dann auch nicht ändern. Wir haben unser Möglichstes getan. Aber nun ist es halt so, wir hocken hier mit 30 Leuten in der Brasstraße, in Rinteln, in der Jesusgemeinde und der Putz oder die Farbe blättert, verbleicht allmählich außen am Haus. Kinder kommen keine mehr nach. Dieses Gebäude wird bald niemand mehr brauchen, weil wir werden alt und da kommt nicht mehr so viel. Die Kinder, die haben wir nicht halten können, die gehen erstens aus der Stadt weg und B, vielleicht auch in die Welt zurück, wie es dann so heißt. Und ja, und dann war es das dann. Dann wartet man darauf, der Letzte macht das Licht aus, irgendwann wird alles verkauft, wird dann irgendwas draus, wieder eine Lagerhalle, so wie es vorher war. Das Geld hat man noch, man hat ein Testament der Gemeinde gemacht, man will dann bei Auflösung alles einer anderen Gemeinde spenden. Die können auch das Gebäude weiterführen, wenn sie dann irgendwelche Leute an Land kriegen. Ansonsten war es das dann. Und wir werden dann eben, wir sterben und kommen zu Jesus oder aber wir werden entrückt. Ja, Jesus kommt und holt uns ab, damit dann, wenn dann diese Welt endlich zugrunde geht, dann kommt der Antichrist, dann wird er hier regieren. Keiner kann mehr kaufen und verkaufen und dann kommt dann Jesus ja irgendwann wieder, tötet den Antichristen. Aber in unserer Einstellung, was man dann eben so redet, ist dann ja dann immer so dieser Halbglauben, dass die dann alle in die Hölle gehen, die das Zeichen angenommen haben. Ihr kennt all das Gerede, wovon ich jetzt hier auch rede. Und ja, und ich will mal die Frage, ja, wie lebt ihr? Ja, lebt ihr, stemmt ihr euch dem entgegen? Ja, wenn man so eingestellt ist, dass hier sowieso alles den Bach runtergeht, dass irgendwann der Antichrist kommt und wir sind ja nur eine kleine Schar und werden wenig bleiben. Wozu sich dann Mühe geben? Ne? Das sprach ich schon mal an in der Bastelstunde mit Volker. Man muss sich doch auch keine Mühe geben, wenn sowieso alles im Bach runtergeht. Ja, dann bleibt man halt da in seinem Ghetto und wartet. Ja? Aber wozu baust du überhaupt ein Haus? Wozu zahlst du Steuern, wenn das alles hier irgendwann dem Antichristen geopfert wird? Da geht's gleich weiter mit. Ja, ich koche mir noch mal einen Kaffee, um wach im Kopf zu bleiben. Warum sich Mühe geben, wenn der Antichrist irgendwann sowieso kommt? Also wir verlieren, wenn wir sowieso verlieren, wir als Christen, ja, und wir da quasi fliehen müssen. Hatte da so das Bild vor Augen von Vietnam, als der
Da war ja die USA, waren dort in Krieg verwickelt. Und am Ende, ja, verloren die USA. Die mussten, und sie haben am, irgendwann kam der letzte Hubschrauber, der noch Menschen rausgeholt hat. Die flohen auf die Flugzeugträger, auf die Schiffe. Die, besonders die amerikanischen Soldaten wurden evakuiert, dann amerikanische Zivilpersonen, die dort irgendwie gearbeitet hatten. Viele Frauen auch von Soldaten oder Armeeangehörige und etliche dann noch Vietnamesen, die irgendwie mit, die mit den Amerikanern zusammengearbeitet hatten, die wurden rausgeholt. Und irgendwann hob der letzte Hubschrauber ab in Saigon. Und dann kam der Viet, der sogenannte Viet Cong, das waren die Nordvietnamesen. Und die übernahmen dann eben auch das südliche Vietnam. Und aus Saigon wurde Ho Chi Minh-Stadt, ne? Ja, die USA mussten fliehen. 50.000 tote US-Soldaten und am Ende war es mit Schimpf und Schande, sind sie vor den Nordvietnamesen, die mit Hilfe der Russen und russischer Militärhilfe dort gekämpft hatten, bezwungen worden und die haben das Land verlassen, sind raus. Und kommt das irgendwann so? Müssen wir irgendwann raus hier? Wir haben zwar tapfer gekämpft, wir haben alles gegeben, aber der Antichrist ist stärker, der sein Reich erbaut, der Satan, der Fürst dieser Welt. Und irgendwann kommt dann der letzte Hubschrauber, das ist die Entrückung. Wir und Jesus muss uns hier rausholen, weil es sonst nicht mehr zu ertragen sein wird. Also auf meine Seele machen natürlich auch diese ganzen Predigten, die ich so in Gemeinden gehört habe, in Verbindung mit dem, was in der, besonders in der Offenbarung, aber auch den Briefen des Petrus gerade dann auch und so steht, eindruckt und meine Seele ist dann bekümmert und verwirrt und bedrückt und belastet, während mein Geist, der ist immer auf Krawall gebürstet. Ja, ich will kämpfen, ich will gegen den Satan kämpfen, ich will gegen den Antichristen kämpfen, ich will das Reich Gottes bauen mit all meiner Kraft, mit meinem ganzen Sein. Und da gibt's kein Pardon, da gibt es kein, da kann ich nicht mehr so mit gebremstem Schaum oder angezogener Handbremse, sondern da ist in mir was, das will loslegen, das will machen, ja. Aber warum sollten wir machen, das ist dieser Widerspruch irgendwie, den kann ich auch nicht so ganz auflösen, weil steht ja da was, ne, vom Kommen des Antichristen und der wird große Zeichen und Wunder tun, um alle zu verführen. Viele bei Facebook, es gibt ja genügend Leute, die sagen, dieses ganze Charismatische ist sowieso vom Teufel, weil das ist das, was da geschrieben steht. Ne? Der Antichrist versucht auch die Auserwählten, wenn er kann, zu verführen durch große Zeichen und Wunder. Naja, dann hat mich eben doch der Teufel geheilt. Aber da muss ich eigentlich dem Teufel danken, dass er da damals in der Jesusgemeinde in Rinteln durch den Namen von Jesus im Munde des Bernhard Kochs mich gesund gemacht hat. Dämonen wurden aus mir ausgetrieben und ich habe die Hände aufgelegt bekommen und Kraft empfangen. Ich hatte eine Vision von Jesus. Wenn das alles der Teufel schafft, dann ist der Teufel eigentlich ein guter Mann, der ja irgendwie mit Jesus zusammenarbeitet. Aber vielleicht ist das alles nur Verführung, alles nur Vision, falsche Vision und ich bin auf dem Weg in die Hölle. Mag sein, kann sein, ich glaube nicht. Ich glaube, ich kenne seine Stimme. Ich bin eins von seinen Schafen und ich kenne die Stimme meines Hirten. Und der ist gut, so liebevoll wie den Jesus, den ich erlebt habe, kann der Teufel niemals sein. Ich habe genügend Anfechtungen und auch Versuchungen in all den Jahren jetzt so erlebt, Einflüsterungen des Teufels, der zu mir gekommen ist und mir erzählen wollte, ich wäre Christus. Und auch mal wieder Stimmen gehört, waren am freikirchlichen Gottesdienst in Hannover in der Gemeinde von Thomas Bittmann, Christus für Hannover. Nee, wie hieß es? Christliches Zentrum Hannover. Ja, hat man alles Mögliche erlebt. Propheten, die zu mir gekommen sind, mir geschmeichelt haben, mich zu einem von vier großen Propheten von Deutschland erklärt hat. Ich kenne die Einschmeichelungen des Teufels, sein dummes Gerede, der einen verführen will. Und ich kenne aber auch Jesus und ja, ich glaube, ich kann ihn unterscheiden. Wir haben Predigtraditionen in unseren freikirchlichen Gemeinden. Es gibt Predigtraditionen der katholischen Kirche. Die evangelische Kirche ist zurzeit sehr menschlich. Es wird dort alles mal sehr humanistisch, sehr menschlich versucht zu deuten, auszulegen. Man verliert ganz und gar den göttlichen Aspekt des Christseins.
des Christentums, dass dann Gott ist. Ja, die evangelische Kirche lebt wie so eine, ja, das ist so eine, ja, das ist so eine Selbsthilfeorganisation unter dem Dach des Christentums, aber irgendwie kein Gott hat. Ne? Da ist kein, ja, gilt auch wieder nicht für jeden, aber so für die Kirche. Und Jesus wird wiederkommen. Das sagt auch das apostolische Glaubensbekenntnis. Jesus kommt wieder. Ja, zu richten die Lebenden und die Toten. Und irgendwann wird neue Himmel und neue Erde geben. Ja, sie wird wahrscheinlich nicht so erschaffen sein aus Materie, weil Jesus sagt an der einen Stelle, da kommen die Sadduzäer kommen zu ihm und sagen, erzählt ihm da von einem Mann, der war, von einer Frau, die hatte sieben Brüder nacheinander geheiratet, alle waren gestorben und dann stirbt auch sie und dann fragen sie ihn, mit wem wird sie im Himmel in der Ewigkeit zusammen sein? Sie war ja mit sieben verschiedenen Brüdern verheiratet. Und dann sagt Jesus, ihr kennt weder die Schrift noch das Reich Gottes. Er sagt, in der Ewigkeit werden die Menschen sein wie die Engel, sie werden nicht mehr heiraten. Also unsere Geschlechtlichkeit, wir werden noch, denke ich, glaube ich, als Männer und Frauen zu erkennen sein, aber wir werden diese Geschlechtlichkeit eben auch um der Fortpflanzung willen, das wird keine Rolle mehr spielen, das wird nicht mehr sein. So ist es bei den Engeln ja wohl auch. Und dementsprechend wird auch das, wovon da gesprochen ist, dieser neue Himmel und die neue Erde, die wird eben nicht so materiell sein, die wird etwas jenseits der Materie sein. Ja, die wird. Jesus hat einen Körper. Jesus hat einen Körper. Er ist auferstanden. Er hat einen Auferstehungsleib. Der lebt. Er ging umher, obwohl er ausgeblutet war und in seiner Seite das Loch hatte und in den Händen konnte man die Finger reinlegen. Da war ein Loch drinne. Und doch ist er da irgendwo. Und wir werden diese Leiblichkeit hier, dieses Materielle, das werden wir überwunden, das wird Gott überwinden. Das zu der Zukunft. Bis dahin ist noch ein bisschen Zeit. Und ja, geben wir auf, verziehen wir uns, ziehen wir uns in unser Ghetto zurück, abgetrennt von der Welt, die Welt ist böse. Ja, Jesus sagt, ich sende euch wie Schafe mitten unter die Wölfe. Okay, wir sind Schafe. Ja, da draußen sind Wölfe. Aber Jesus sendet uns dorthin. Er sendet uns unter die Wölfe. Aber wir wollen nicht. Wir sitzen im Ghetto. Nein, wir gehen da nicht. Nein, wir sollen ja wir sind Abgesonderte. Wir sind Herausgerufene. Wir sind Ekklesianer. Wir gehören nicht mehr zu dieser Welt. Wir wollen mit der Welt nichts zu tun haben. Wir wollen die Welt nicht liebgewinnen. Wir wollen uns mit der Welt nicht verunreinigen. Die Welt ist vom Übel, vom Bösen. Die Welt liegt im Argen. Die ist vom Satan. Der Satan herrscht in der Welt. Der Satan herrscht im Staat, in der Regierung, durch die Parteien. Das ist alles böse, als ob das alles Kriminelle wären und Mafia. Als ob Obrigkeit nicht von Gott angeordnet wäre. Denn da, wo Obrigkeit ist, ist sie von Gott angeordnet. So steht es geschrieben. Seid aller Obrigkeit untertan. Aber wir kennen immer nur, wir haben uns nach dem Prinzip des Bibelbastelbogens haben wir uns die Bibelverse, die haben wir uns herausgesucht. Da haben wir uns welche herausgesucht und das ist unsere Predigtradition geworden. Aber das soll nicht so bleiben und das darf nicht so bleiben. Ja, und meine Einstellung ist so wie die von Martin Luther. Das geht nicht. Wir können uns, ja, und wenn ich weiß, morgen ist Entrückung oder irgendwann da ist Entrückung in den nächsten Tagen, so will ich doch heute noch hier mitwirken. Ich will hier meinen Apfelbaum pflanzen. Hast du schon mal einen Apfelbaum gepflanzt? Ich ja. Das ist schön, den wachsen zu sehen. Da muss man den so ein bisschen beschneiden jedes Jahr. Ich habe das gelernt. Und irgendwann kriegt der dann Früchte, die ersten. Wenn du einen Apfelbaum nicht beschneidest, dann macht er nur Äste und Laub. Da kriegt nicht mal eine Blüte. Wenn du anfängst, da drin rumzuschneiden, ein paar Äste wegzuschneiden, dann macht ein Apfelbaum Früchte. Dann kriegt der Äpfel. Und das ist schön, das zu sehen. Und dann weißt du, guck mal, den Baum, den habe ich mal veredelt, ich habe den gepflanzt und jetzt ist der hier 3 Meter groß und ich kann da Äpfel von ernten. Das macht Spaß. Du kannst da reinbeißen, die schmecken, die sind saftig. Das ist irgendwie wohltuend, das ist beruhigt, das tut gut. Das gibt Befriedigung. Und wenn wir so unbefriedigt sind, ja, in unseren Gemeinden, dann liegt es vielleicht daran, dass wir keine Aufgaben, dass wir keine Wurzeln mehr haben in dieser Gesellschaft, in dieser Welt.
Ja, Luftwurzeln, Menschen sind keine, es gibt wenig Bäume oder Pflanzen, die Luftwurzeln haben. Die meisten Wurzeln in der Erde. Du musst verwachsen sein. Ja, und dazu hat uns Gott in diese Erde hineingetan, hineingepflanzt. Und wir können nicht in unseren Gemeinden, in unseren Ghettos da nur in der Luft wurzeln und darauf warten, dass eine Erweckung kommt oder Entrückung kommt. Die Erweckung ist nicht dafür da, dass die Hölle geplündert wird, sondern dazu da, dass Menschen hier nicht in Deutschland und anderswo vor die Hunde gehen. Und dazu müssen wir uns einmischen. Wir dürfen in die Freiwillige Feuerwehr reingehen. Wir dürfen in Sportvereine reingehen. Ja. Wenn dann die Kinder am Sonntagmorgens Fußballspiel haben und wir haben Gottesdienst, naja gut, muss man dann gucken. Vielleicht machen wir unseren Gottesdienst am Sonntagabend. Ne? Kinder sollten ruhig Fußball spielen zum Beispiel. Oder Handball spielen habe ich gemacht. Oder Basketball oder Volleyball oder Badminton. Und diese Turniere sind oft am Sonntag. Ich war im Schwimmverein. Ist auch nicht wichtig, dass kleine Kinder jeden Sonntag sich, dass Kinder oder Jugendliche jeden Sonntag sich eine Predigt anhören. Weil den ihr, ab und zu sollten sie das schon, aber nicht jeden Sonntag, weil ihr, die spielen noch, ja. Die sind nicht in der Verantwortung, die sind noch nicht in der Verantwortung. Aber wir Älteren sind das. Wir sind dazu berufen, Säulen dieser Gesellschaft zu sein und deswegen haben wir es nötig, jeden Sonntag so in der Richtung uns eine Predigt anzuhören, unter das Wort zu gehen, uns belehren zu lassen, den Heiligen Geist, die Gegenwart Gottes zu verspüren, mit ihr in die Gegenwart Gottes zu treten, dort Kraft zu empfangen, seine Gegenwart, Jesus seine Gegenwart, gekräftigt zu werden, gestärkt zu werden und all diese Dinge. Und und jetzt sind Wahlen, da sind viele Fragen und da stehen und da ist Afrika und die Afrikaner verlassen ihr Land, weil es in Afrika so scheiße ist und die setzen sich alle in Gummiboote und wollen nach Europa fahren und wir streiten uns in der Wahl auch, wer hat nun das bessere Angebot, ne? Müssen wir doch AfD wählen, weil die da ja was sagen, die dürfen hier nicht alle rein, die Ausländer. Oder wählen wir die Linken oder die Grünen, die sagen, wir können das und wenn nicht wir, wer dann? Wir müssen denen helfen, wir haben die Pflicht, die aufzuholen, wir können das auch, wir sind reich genug, wir müssen ruhig teilen, das wäre christlich, wenn wir müssen teilen mit den Armen aus den anderen Ländern. Ja. Wo ist da unsere Zukunft? Was bringt da die Zukunft? Da hatte ich jetzt gerade bei Facebook einen schönen Bericht gesehen, ein Video. Denn das hat jemand hochgeladen, das ist der Dienst von Reinhard Bonke. Ich weiß immer noch nicht genau, ob es der Schwiegersohn ist oder ob er sich den gesucht hat als seinen Nachfolger, ein junger Mann, Daniel Kolender. Und der hat da ein Video, der geht 13 Minuten, ein Video 13 Minuten lang, wunderschön aus Afrika, übliche Szenerie, diese Flutlichtmasten, riesige Bühne, 1 Million Menschen so circa oder was sowas in der Richtung und so eine Drohne oder so ein kleiner Zeppelin, ferngelenkter, fliegt mit einer Kamera über diese Menschenmenge und dann wurden die Gesichter gezeigt, wie sie dann zu wunderschönen Lieder über Jesus und das Blut von Jesus und die Gnade von Jesus und die Herrlichkeit von Jesus, wie sie anbeten und wie sie in Sprachen reden und wie sie schnattern und die Augen zu haben und die Tränen fließen und große Salbung, Gegenwart Gottes da ist. Das ist die Zukunft Afrikas. Jesus ist die Zukunft Afrikas. Dass die Menschen dort die Finsternis überwinden, so wie einst hier unsere Vorfahren die Finsternis des Germanentums, des Heidentums überwunden haben. Und dann wird es mit Afrika bergauf gehen. Das wird noch vielleicht ein bisschen brauchen. Wir müssen dann auch den Afrikanern helfen, das volle Evangelium zu überwinden, weil das wird irgendwann nötig sein, genauso wie es jetzt hier in Deutschland nötig ist. Ja? Das volle Evangelium zerstört irgendwann. Das volle Evangelium, nochmal genau gesagt, heißt, dass alle Menschen eben ohne Jesus auf dem Weg in die Hölle sind und deswegen Jesus als ihren persönlichen Herrn und Erretter, Erlöser annehmen müssen. Und das hat mir Jesus gezeigt, das ist eine Irrlehre, die zerstört. Alle Menschen werden nach ihren Taten gerichtet. Aber das Reich Gottes, ihr werdet, wenn ihr nicht von neuem geboren werdet, werdet ihr das Reich Gottes nicht sehen, sagt Jesus. Ja, aber hier auf Erden. Wir müssen von neuem geboren werden und die Menschen da bei Daniel Kolender, die werden während dieser Gottesdienste auch von neuem geboren. Und die sehen in dem Augenblick das Reich Gottes. Und was ist das Reich Gottes? Zuallererst Jesus. Jesus, er selbst ist das Reich Gottes und er ist die Botschaft.
Er ist auch meine Botschaft. Jesus Christus ist meine Botschaft. Er selber. Er ist der Ausgangspunkt. Ohne ihn geht nichts. Ohne mich könnt ihr nichts tun, sagt Jesus. Und mit ihm geht alles dann wie von alleine. Da muss man eigentlich auch gar nicht reden. Und dass ich hier so viel reden muss, das ist eigentlich schade und traurig. Warum ist das so? Weil der Teufel ist listig und der Teufel verführt die Menschen entweder zu ganz schlimmen Dingen als Heiden, zu ganz bösen Dingen als Heiden. Und wenn die Menschen sich dann bekehrt haben, dann kommt der Teufel und verführt uns zu, dass wir ins genaue Gegenteil umschlagen. Dann, wenn wir vorher so locker und leichtlebig waren und auch leichtsinnig waren, dann werden wir hinterher werden wir so ganz streng und moralisch und dann gucken wir mit dem erhobenen Zeigefinger, wollen wir all das vermeiden, was wir vorher getan haben und nicht nur wir selber, wir zeigen auch bei den anderen mit den Fingern drauf und dann werden wir dann zu Pharisäern. Und das sind die beiden Lebensstile, ne? Die Heiden, die leben, die schweifen, haben Ausschweifungen im Sündigen. Und dann die Frommen, die haben Ausschweifungen im Frommsein, in der moralischen, im Moralisieren, im Du-Du-Du, mit dem Fingerzeigen auf andere, bis man dann so weit geht, dass man dann wieder Menschen verbrennt, weil die Hexen sind oder Ungläubige oder man bringt sie um im Mittelalter, weil ja, als Gotteslästerer, das macht der Teufel. Der Teufel verführt dann in diese Richtung. Afrikas Zukunft ist Jesus. Und da ist was unterwegs. Ne? Reinhard Bonnke er sah in einer Vision den blutgewaschenen Kontinent Afrika. Afrika wurde reingewaschen durch das Blut von Jesus. So ging Reinhard Bonnke als junger Mann nach Afrika und fing an, dort zu predigen. Und jetzt macht es sein Ziehsohn, sage ich immer, dieser Daniel Kolender. Reinhard Bonnke, Christus für alle Nationen, CFAN, Sitz in Frankfurt, war immer bislang. Ja, gleich geht es nochmal weiter mit meinen Gedanken über die Zukunft. So, mein Kaffee ist fertig, den habe ich jetzt mir geholt. Jetzt kommt wohl der letzte Teil, der letzte Redebeitrag dieser Sendung. Zukunft. Die Zukunft Afrikas heißt Jesus Christus. Die Zukunft dieser Welt heißt Jesus Christus. Am Ende werden sich alle Knie ihm beugen müssen. Das alles ist noch ein bisschen hin. Ob da zwischendurch noch ein Antichrist kommt oder vielleicht war der ja schon da. Vielleicht war das Adolf Hitler. Da konnte nur kaufen und verkaufen, wer sein Zeichen angenommen hat. Vielleicht war er nur ein Antichrist und es kommt noch einer. Das sind dann bedrückende Aussichten, bedrückende Aussagen, die Offenbarung macht, die auch bestimmte Briefe, weiß jetzt nicht genau welche, Petrus schreibt da wahrscheinlich drüber oder auch Jakobus oder gibt es ja noch Briefe des Johannes und des Judas und dann die vielen Briefe des Paulus. Aber bei alledem ist mir wichtig, was machen wir damit? Sind wir wie Martin Luther, der sagt, egal was da kommt, Ich pflanze heute noch einen Apfelbaum und das heißt, ich bin diesseitig. Ich bin hier und jetzt und ich lebe, um zu leben. Und ich lebe nicht, um abzuwarten, dass ich entrückt werde, dass ich abgeholt werde. Ich warte nicht auf das Ende. Jesus hat uns geschaffen. Wir sind geboren worden, um zu leben. Ja, wir sind geboren, um zu leben. Gab's dieses Lied von diesem glatzköpfigen Sänger, der eigentlich ein Finsterling ist, ein Sänger der dunklen Szene. Ja. Satanist kann man nicht ganz sagen, aber ja, geboren, um zu leben. Wir sind geboren, um zu leben. Und wir müssen was aus diesem Leben machen. Gott überlässt uns das. Er hat uns das Leben geschenkt und er guckt auch, was machen wir daraus. Wirst du kriminell? Du hast die Wahl. Du kannst dazu ja sagen. Du kannst aus gutem Hause kommen, gut erzogen sein, gute Eltern gehabt haben und du sagst, du wirst rücksichtslos und du machst Millionen, Milliarden Imperium baust du auf, indem auf Kosten anderer Menschen, sogar auf Kosten des Lebens anderer Menschen, dass du anderen Menschen das Leben nimmst und wirst zum Multimilliardär und machst dir ein schönes Leben dabei. Du hast diese Wahl. Du hast die Wahl, moralisch zu leben oder unmoralisch zu leben.
Wir haben die Wahl, uns in dieses Leben einzumischen, was wir sollten, so ist meine Einstellung, so wie Martin Luther auch, oder? Aber du kannst die Einstellung haben, da draußen ist die Welt, will ich nichts mehr zu tun haben, ich gehe lieber in meine Gemeinde. Da gehe ich jeden Sonntag hin und dann machen wir Kaffee trinken und wir warten darauf, dass die Entrückung kommt, dass Jesus uns abholt, weil die Welt ist im Argen und da können wir sowieso nichts ändern und der Antichrist kommt irgendwann, wie schon gesagt. Wir haben die eine oder die andere Wahl. Ich finde es unerträglich, die Vorstellung, dass man die Welt dem Teufel überlässt, dass man zuguckt, wie er hier alles verwüstet, wie er hier den Ton angibt, denn der Satan ist entmachtet, ja, und alle Macht ist Jesus gegeben und damit uns. Jesus sagte dem Petrus, ich gebe dir die Schlüssel des Himmels. Und ich habe euch Macht gegeben, auf Schlangen und Skorpione zu treten und nichts wird euch schaden. Diese Schlangen und Skorpione sind die Dämonen, das sind böse Geister. Satan ist entmachtet. Seine Fürsten, unser Kampf ist nicht mit Fleisch und Blut, sondern mit den bösen Geistern in der Himmelswelt. Und wo es heute in der Welt einigermaßen gut aussieht, das sind die christlichen Länder. Dort haben Christen schon vor unserer Zeit, mit Dämonen gekämpft und diese Dämonen bekämpft. Sie haben durch die Verkündigung der Wahrheit, dass Jesus Christus der Weg, die Wahrheit und das Leben ist, dass er ist das Leben, haben sie Raum gemacht für das Leben, sodass die Menschen hier heute zu uns hierher fliehen, ja, und hoffen, dass sie hier bleiben können und hier ein gutes Leben haben. Das ist, ne? Vieles. Wir tragen Mitschuld. Also jetzt vielleicht nicht du und nicht ich. Wir können nichts dafür, aber das sind die Politiker. Das sind Politiker, die in den Nationalstaaten Europas, aber auch der USA und Kanada und aber auch dann der Europäischen Union und dann in diesen Handelsabkommen, TTIP und solchen anderen Sachen, die da geschlossen werden, dass es in Afrika schlecht läuft. Ja? Da gibt es eben, Bring nicht deine Bekleidung in diese Altkleidercontainer, weil du meinst und du glaubst auch noch etwas Gutes damit tun zu können. Das kriegen ja arme Menschen. Das geht über den Hamburger Hafen, das wird von kommerziellen Firmen eingesammelt, die das dann zu Ballen pressen und damit wird das in Containern über den Hamburger Hafen in die dritte Welt verfrachtet und wird dort verkauft. Es wird dort nicht verteilt irgendwie kostenlos. Ja, sondern das Rote Kreuz und andere auch karitative Organisationen, die sammeln das ein und die verkaufen das dann an große Altkleiderfirmen, die das dann vermarkten und die verkaufen es dann zum Beispiel ganz stark in Afrika und dort in Afrika macht das den sonstigen Handel kaputt. Dort gibt es auch, man könnte dort ja auch Fabriken, die Bekleidung herstellen oder Geschäfte aufmachen, wie es bei uns auch gibt. Taco, Kick, die könnten sich ja auch da organisieren in Afrika und könnten ja dort dann Menschen anstellen, die dann das da verkaufen. Das passiert aber alles nicht, weil es gerade auch dann hier in Deutschland sind es deutsche Firmen, die diese gebrauchten Klamotten, die wir da so stolz reinschmeißen. Es ist ja gruselig, ne? Vor Weihnachten musst du mal an so einem Altkleider Container hingehen. Die Dinger quillen über. Die Leute müssen zu Weihnachten sich Platz schaffen in ihren Kleiderschränken, oder kurz nach Weihnachten auch, weil sie so viele Klamotten sich zu Weihnachten kaufen und sich schenken lassen oder geschenkt bekommen. Dann gehen ja so viele gute Klamotten gehen in den Container. Und wir bilden uns ein, wir würden damit Afrika und der dritten Welt einen Gefallen tun. Das ganze Gegenteil. Wir richten diese Länder zugrunde. Das gleiche ist dann mit Hühnchen, ne? In Deutschland wird wesentlich mehr Hühnerbrust. Viele Frauen stehen total auf Hühnerbrust. Da muss dann Salat mit Hühnerbruststreifen und so. Überall wird Hühnerbrust. Chicken McNuggets wird gegessen. Das sind die Kinder auch. Alle essen nur noch die Hühnerbrust. Und die Schenkel und die Flügel. Oder was sonst überbleibt vom Huhn. Die Karkasse nennt man das. Das geht tiefgefroren irgendwo nach Afrika, weil das hier weniger gegessen wird. Und das macht da in Afrika, macht das diesen Markt kaputt für Hühnerfleisch. Ja, weil was aus Deutschland tiefgefroren da hinkommt, das ist günstiger als was die Afrikaner in ihren Hühnerfarmen eben da mästen und dann verkaufen können. Und so werden da Menschen arbeitslos, weil wir unsere Reste von den Hühnern nach Afrika verkaufen.
große internationale Fischfangfirmen, also das sind riesige Konzerne, die haben mit dem Geld, was sie über hatten, haben überlegt, was machen wir damit? Ah, wäre doch eine schöne, wir könnten ja in den Fischfang, wir könnten uns eine Fischfangflotte kaufen. Und dann haben dann große Konzerne, Langnese, das gehört dann, ich weiß nicht, da in die Schweiz zu, wie heißt das? Ich weiß nicht, also Iglo, das zu Nestlé, das ist ein großer Schweizer Lebensmittelkonzern. Die hatten irgendwann mal Geld über und dann haben sie sich dann ein paar Fischtrawler gekauft. Und aufgrund der Abkommen, die dann Afrika mit andere mit Kanada, USA oder Europa hat machen müssen oder auch mit Japan und Australien, werden überall Abkommen gemacht zwischen den Ländern. Und da wurde eben vereinbart, wir dürfen in euren ihr könnt eure Produkte aus Afrika nach Europa verkaufen. Eure handgestickten, aus Perlen gemachten Täschchen oder Taschen oder Mützen oder eure bunt bedruckten Hemden, die könnt ihr nach Deutschland verkaufen, wenn dafür deutsche Fischtrawler in euren Gewässern Fisch fangen dürfen. Das ist also geben und nehmen, ja. Also ihr dürft euren Kram bei uns verkaufen und wir dürfen unseren Kram bei euch verkaufen. Wir dürfen auch bei euch dann fischen kommen. Und so fangen wir den Afrikanern die Meere von den Küsten leer. Da in den Küsten sind meistens aufgrund der Strömungen sind da viele Fische. Die Fische haben bislang immer die Afrikaner mit ihren kleineren Booten aus dem Meer geholt. Jetzt kommen große Fischfabrikschiffe vorbei und die fangen alles leer und bringen dann den Fisch nach Europa und wir essen den und das Geld geht bei uns in die Konzernkassen. Und ein paar Steuergelder und die Afrikaner, die fahren raus mit ihren Booten zum Fischen und fangen nichts mehr und fangen an zu hungern. Und dann nehmen sie, so war es in den vergangenen Jahren noch, dann nehmen sie diese Boote und fahren dann nach Teneriffa und wollen da und sagen wir sind in Not, wir sind Flüchtlinge. Wir haben da viel Mitschuld, nicht wir, unsere. Das ist dann die Politik, die Europäische Union, die schlechte Politik macht, die sich belabern lassen von Lobbyisten, von den Lobbyisten eben des Kapitals, der großen, auch zum Teil internationalen Konzerne, die ganz viel Geld haben, die nicht wissen, wohin sie mit ihrem Geld sollen und die suchen neue Vermehrungsmöglichkeiten für ihr Geld. Das ist der Mammon, das ist der ungerechte Mammon. Ja, dann drücke ich gerade nochmal auf die Pausentaste. Überlassen wir das Land und die Zukunft dem Teufel? Bereitwillig, ja, sagen wir, wir können am Ende doch nur verlieren. Am Ende verlieren wir ja doch, dann gehen wir uns auch gleich geschlagen, wir ziehen uns in unsere Ghettos zurück. Überlassen wir die Politik, die Parteien dem Teufel, überlassen wir die CDU, die FDP den Freimaurern, die teuflisch sind und alles teuflisch vergiften. Überlassen wir die Grünen und die Grünen den Kiffern, denjenigen, die durch Marihuana Bewusstseinserweiterung haben und glaubten, die wüssten alles und die sind die besseren Menschen, weil sie ja so mitfühlend sind und auch die Linken und die SPD. Ja, überlassen wir das den buddhistisch Meditierenden in der SPD. Es gibt ja so viel buddhistisch meditierende Christen in den evangelischen Kirchen dann auch, ne? Ja, auch bei den Katholiken war jetzt gestern ein Bericht. War eine Frau, die ist Nonne geworden und setzt sich als Christin in Syrien oder im Irak als katholische Nonne ein für einen Dialog mit dem Islam aufgrund buddhistischer Tradition. Ja, das ist dann wirklich ein Mischmasch von, das ist eine Ökumene, die ich auch nicht leiden kann. Das ist Unsinn. Ja, überlassen wir das alles diesen Leuten oder nimmst du auch einen Teil der Last auf dich? Nimmst du das Kreuz auf dich? Trägst du das Kreuz Christi in die Parteien, in die Politik? Mischst du dich ein? Ja, wir können was bewirken. Ich weiß nicht, ob Jesus konnte über den Sturm gebieten. Als er da auf dem erfuhr über den See Genezareth mit den Jüngern und dann kam Sturm auf und die waren am Ertrinken. Das Boot füllte sich schon. Und dann wecken sie ihn und er steht auf und er droht den Wellen und er gebietet dem Sturm und dann war plötzlich Stille. Ja, das Unwetter, diese Hurrikane da in der Karibik bei den USA ansehe, wenn Jesus da wäre, der wird diesem Hurrikan gebieten.
Es ist nicht so ganz geklärt, wie diese Hurrikane entstehen. Es hat auf jeden Fall was mit dem warmen Wasser zu tun. Und dass sie schlimmer werden, hat auch damit zu tun, dass wir eben eine Erwärmung haben der Erde. Die ist wärmer geworden als früher. Da können wir gleich nochmal drauf kommen. Aber auf der anderen Seite ist dort auch, die Karibik ist so, diese Stürme gehen aus von Afrika, von Westafrika. Und dort lebt Voodoo. Und dann ziehen diese Meere am Äquator lang und kommen über die Karibik

New Orleans, da ist auch alles voller Voodoo. Da ist, ja, auf den Inseln dort, dieser ganzen Inselwelt Karibiks, und das sind auch, das sind Steuerparadiese, es sind eigentlich auch so böse Orte. Alle, die keine Steuern zahlen wollen in Europa oder in den USA oder in anderen Ländern, wo sie eigentlich steuerpflichtig wären, die gehen in die Karibik, flüchten mit ihrem Firmensitz, mit so einer bildenden Briefkastenfirma, und machen dort in diesem Steuerparadies, wo sie eben null oder ganz wenig nur Steuern zahlen müssen, dorthin verlegen sie ihren Firmensitz. Und dann entgeht unseren entwickelten Staaten, wo wir eben Unfallschutz für Arbeiter haben und Sozialabgaben für eben unsere Rente und für Kranke und für Arbeitslose und für Witwen und für Waisen, wo wir all diese Dinge versuchen, auch im christlichen Auftrag zu entwickeln. Wir verlieren hier ganze Menge Geld, weil die Reichen in diese Steuerparadiese flüchten, und die sind da in der Karibik, auch in Panama. Ja, ne? Und ja, das ist eine böse Ecke. Und da kommen die Hurrikane her. Ja, und nun wage ich mal so zu behaupten, da ist eine natürliche Entstehung. Also es hat was mit der Erdrotation zu tun und auch eben mit dem warmen Wasser. Es muss wärmer 26,5 Grad sein, damit Hurrikane mit Wasser verdunstet. Das aufsteigende Wasser bildet sich um ein Tiefdruckgebiet herum und fängt dann, wenn es groß genug ist, an, wird durch die Corioliskraft. Das ist eine Kraft, die kannst du auch in deiner Badewanne beobachten. Wenn du das Wasser in deiner Badewanne ablässt, dann fängt das irgendwann an, so einen Strudel zu geben. Und der ist bei uns hier auf der Nordhalbkugel dreht sich das Wasser, meine ich, rechts, also im Uhrzeigersinn, das heißt links herum, nee, rechts herum, ne? Während es auf der Südhalbkugel dreht sich es genau andersherum. Ja? Auf der Südhalbkugel in Argentinien, in Südafrika oder in Australien, da hast du in der Badewanne diesen Wirbel da am Ablauf genau andersherum. Das nennt man die Corioliskraft, meine ich. Die führt irgendwie auch dazu, dass du, wenn du in der Wüste geradeaus gehst, nie geradeaus gehst, sondern du wirst abgelenkt. Du fängst an, in einen Halbkreis zu gehen. Du gehst, glaube ich, dann auch wieder, fängst an, sich so nach, du kommst immer aus der Geraden heraus und machst so einen Halbkreis nach rechts auf der Nordhalbkugel. Wenn du irgendwo in der Sahara unterwegs bist, kannst du nicht geradeaus gehen. Ja? Brauchst dann schon einen sehr guten Kompass, der dich immer geradeaus zieht. Ansonsten wirst du immer recht nach rechts abgelenkt, und das führt dann eben auch zu der Drehung der Hurrikane. Ich habe einfach mal so wieder die kindliche Vorstellung, Christen könnten unter dem Einfluss des Heiligen Geistes auch dafür beten und wir könnten diesen Sturm gebieten, auch dieser Hurrikane, weil vielleicht ist da eine dämonische Komponente, weil die müssten nicht entstehen. Das hat was mit Anomalien, mit Störungen zu tun, wurde gesagt in dem Bericht. Die entstehen immer vor der afrikanischen Küste, auf Höhe des Äquators, überziehen dann, ziehen dem Äquator ungefähr lang, Richtung von Ost nach West, Richtung da nach Florida, Texas. Und dort kommen noch andere Dinge dann es sind mehrere Faktoren immer, aber es geht um sogenannte Störungen. Und niemand weiß genau, was diese Störungen sind, dass nun ein Hurrikan entsteht oder nicht entsteht. Die müssten nicht entstehen. Die könnten auch als Regen übers Land ziehen. Vielleicht könnten wir als Christen diesen Stürmen gebieten, dass sie nicht an Land kommen, sondern dass sie an der Küste lang ziehen. Da würden sie oder übers Meer einfach nur ziehen, nicht über Inseln oder so. Ja, wir könnten uns vielleicht dadurch schützen, denn denjenigen, die an Jesus glauben, ja, Jesus verheißt uns ja Schutz. Jesus verheißt all diejenigen, die ihn anrufen. War es nicht ebenso hier? Habe ich es nicht auch vorgelesen in Joel, dass das da stand? Jeder, der den Namen des Herrn anruft, wird gerettet. Und dieses gerettet, du kannst eben, dieses gerettet war im Alten Testament immer die Rettung vor wirklichen realen Gefahren, vor Feinden, feindlichen Völkern, aber auch Rettung vor dem Löwen, vor dem Bären, der dich fressen will, vor dem Blitzschlag, vor dem Baum, der dich erschlägt, vor dem Pfeil, der fliegt, des Feindes, vor einer Krankheit, vor Hunger. Das waren reale Gefahren, ja, und es ist auch immer eine reale Gefahr, wenn er so ein Hurrikan über dein Land hinwegzieht und dein Haus wegpustet, ne? Ja, ich wollte eigentlich zu Ende kommen, bin es aber noch nicht, deswegen komme ich gleich nochmal wieder.
Ja, es wird wärmer in dieser Welt. Ich habe das in anderen Sendungen auch schon mal erwähnt. Und das ist keine Einbildung. Ihr könnt das sogar bei Wikipedia

Wikipedia nachlesen. Es ist jetzt keine Erfindung von mir. Im Jahre 1550 begann hier in Europa eine kleine Eiszeit. Und wenn die, ja, und da wurde es kälter. Es wurde so um 1 bis 2 Grad im Jahresdurchschnitt wurden die Jahre kälter. Und das hat angehalten bis ungefähr 1810. Und das hatte zur Folge, dass seit 1550, dass danach in den Jahren die zweite Aussaat im Jahr, also die sogenannte Winteraussaat, dass die nicht mehr gelang. Denn man braucht eben nach der Ernte, die Ernte geht ja jetzt so bis in den Oktober rein, dass man die Äcker wieder umpflügt und nochmal neu aussät. Und dann wächst das Getreide den Winter über und ist dann im Frühjahr schon weiter. So hat man eben auch den Winterweizen und den Sommerweizen. Und das war eben bis 1550 möglich. Danach wurde es nicht mehr möglich, weil die Böden, die Bearbeitungszeit war nicht mehr lang genug. Man konnte schon gar nicht mehr pflügen, weil es schon Mitte September schon der Boden gefroren war. Oder aber auch die Aussaat. Man hat noch aussehen können, dann wird ja manchmal schon wieder im Juli ausgesät. Es wird im Juli wird der, um meinem Geburtstag herum wird immer schon die Gerste gemäht und dann auch gleich wieder ausgesät, dass man, und die wächst dann im August und September, aber dann ist die Zeit zu kurz, dass die kleine Pflanze schon Frost verträgt und dann erfriert die. Und das passierte so 1550 herum und dann 1600. Und dann kam es zu Hungersnöten, weil eben diese Winteraussaat kaputt ging oder nicht mehr möglich war. Diese kleine Eiszeit, daran erinnert noch die große Grachtenrundfahrt in Holland, die heute auch nicht mehr stattfindet. Die Holländer warten jedes Jahr darauf, dass ihre Grachten wieder zufrieren und die hatten die Angewohnheit, dass man da von Stadt zu Stadt mit Schlittschuhen fuhr. Und das war eben nur in dieser Zeit möglich, von 1550 bis 1800 oder 1810, weil es eben kälter war. Kälter war als vorher, ne? Als vor 1550. Und 1810 fängt es an, wärmer zu werden. Und zwar, diese Grachtenrundfahrt ist ganz selten und nur auf ganz wenige Tage und nur ganz bestimmte Bereiche in Holland oder in den Niederlanden begrenzt, weil eben die Grachten nicht mehr so zufrieren, wie es eben da vor 1810 war. Aus dieser Zeit haben wir die ganzen Bilder, unsere Weihnachtsvorstellungen mit den schönen verschneiten Winterlandschaften und den zugefrorenen Seen und den Liedern, still und starr liegt der See. Das ist alles aus dieser Zeit zwischen 1550 und 1810. Ein zweiter Beweis aus dieser Zeit ist die sogenannte Bremer Eiswette. Immer im Frühjahr, ich weiß jetzt nicht genau wann, oder ich glaube im Januar oder so, gibt es in Bremen so ein Spektakel, da kommt der Schneidermeister Wibbel mit seinem Bügeleisen, steht der an der Weser und guckt, ob die Weser steigt oder ob sie geilt. Das ist jetzt Plattdeutsch, ob sie steht oder geht. Ja? Und wenn sie steht, dann kann er eben zu Fuß über die Weser laufen, auf die andere Seite des Ufers. Da steht dann der Bürgermeister von Bremen und so eine Volksmenge. Das ist ein großes Spektakel in Bremen. Die sogenannte Bremer Eiswette. Man wettet darauf, eben, ne, ist die Weser zugefroren oder nicht. Und wenn die Weser nicht zugefroren ist, dann muss der Schneidermeister Wibbel, wer das nur so genau ist, ist irgendwie so eine Gestalt da, die man sich da aus der Tradition heraus, die man da so hat, dann muss der Schneidermeister Wibbel mit einem Boot die Weser überqueren, mit einer Fähre. Das wird dann auch gemacht. Das ist jedes Jahr. Und die Weser ist bei Bremen schon nicht mehr zugefroren seit dem Zweiten Weltkrieg. Hier hat es nochmal in den Nachkriegsjahren zwischen 45 und 50 hat es hier nochmal Eisgang auf der Weser gegeben. Auch bei Hameln hier, aber danach eigentlich nicht wieder. Und das sind alles, früher war das eben öfter. Früher war ja alles besser. Früher haben wir auch noch richtige Winter und richtige Sommer gehabt. Aber vor 1550 war es hier viel wärmer in Europa. Ja. Könnt ihr nachlesen, kleine Eiszeit beginnt in Europa, in Deutschland bei 1550, also vorher war es wärmer. Und nun soll es so gewesen sein, dass also im Mittelalter, das beginnt ja so um 800, das endet so circa 1450, 1500 mit der Reformation auch von Martin Luther, dann beginnt die Neuzeit. Das in der Zeit des Mittelalters, da wurden ja die ganzen prachtvollen Kirchengebäude auch in Deutschland und in Europa gebaut, überall in Frankreich, in Belgien, auch in der Tschechei diese riesigen Kathedralen, der Kölner Dom, die Notre Dame in Paris, die wurden gebaut. Die haben hunderte Jahre daran gebaut. Und es wurde, der Bau wurde im Winter nicht unterbrochen. Das sind in alten Aufzeichnungen dieser Kirchen eben nachzulesen, auch Dombauvereine, soll man das nachlesen können, dass es keine Winterpause gab.
Weil wenn du ein Haus baust, dann kannst du nicht sehr weit, du kannst nicht unter 0 Grad arbeiten. Weil die haben genau wie heute damals auch mit Zement und solchen eben aushärtenden Steinmischungen da gearbeitet. Den Beton gibt es schon seit den Römern, seit schon mehrere hundert Jahre vor Christus. Da ist Zement bekannt, den man dann eben so unter Sand und andere Bestandteile mengt und dann Beton bekommt. Auch als Mörtel zwischen den Natursteinen, die man hatte, oder zwischen gebrannten Ziegeln. Aber das geht eben nur bis so knapp über Null, ne? Weil dann fängt das, dann du kannst den Zement, den Beton noch anrühren, den Speis, den sagt man auch, der zwischen die Fugen kommt, aber der friert dann. Und wenn der friert, wenn der durchgefroren ist, dann verliert er seine abbindende Kraft. Wenn er wieder auftaucht, dann ist diese chemische Reaktion verloren, dass das dann hinterher ein harter Stein wird. Der bleibt dann so eine Matsche. Der trocknet dann nur durch und dann ist keine Matsche, das ist hinterher Pulver. Zwischen den Fugen ist dann nur wie Sand. Dann ist diese chemische Reaktion unterbrochen, da läuft was ab. Dabei entsteht auch ein bisschen Wärme, kann zum Teil richtig heiß werden, abbindender Beton oder Zement, was so ein bisschen hilft bei um 0 Grad, aber unter 0 Grad geht kaum, also geht nicht. Heute hat man noch so ein bisschen Zusatz, mischt heute, wenn man auf einer Baustelle heute hier bei uns im Winter arbeitet, dann kommt so ein Betonmischer, so ein großer, da füllt man heißes Wasser ein. Dann dauert das ein bisschen länger, bis wenn die Umgebungstemperatur 0 Grad ist, bis es runtergekühlt ist. Aber es geht auch nicht unbegrenzt. Bei minus 5 oder minus 10, minus 15, dann kriegst du ein Problem, dann lässt du das besser. Aber so bei um 0 Grad rum, gibt dann noch ein paar Zusätze, die ihnen ein bisschen helfen, dass es nicht so durchfriert. Da kann man sich also heute in der heutigen Zeit so bei um 0 Grad ein bisschen helfen, aber im Mittelalter bei 800 oder 1000. Als die Kathedralen Notre Dame in Paris gebaut wurde, nicht. Deswegen, und die wurden also von Sommers wie Winters gebaut, das ganze Jahr durch. Es gab keinen Winterbaustopp. Das heißt eben, dass es hier in Europa, in Frankreich, Deutschland, auch in Wien, im Wiener Dom, dass es keine Winter gab mit Frost. Wir haben aber heute doch immer Frost, jeden Winter. Letzte Winter war sehr kalt. Wir hatten zusammenhängend so viele Frostnächte wie schon lange nicht mehr in dem Winter von 2016 auf 17. Und das gab es im Mittelalter nicht. Bis 1550, da beginnt das, was wir eigentlich heute kennen. Und seit 1810 wird es wärmer. Wir sind aber noch heute noch nicht wieder auf dem Stand, wo wir vor 1550 waren. Es ist heute noch kälter als um 1500, um 1450, um 1400 hier in Deutschland. Also es wird wärmer werden in den nächsten Jahren. Es wird wärmer seit 1810 und das wird weitergehen. Wie viel da nun der CO2-Ausstoß mit zu tun hat, ist eine andere Frage. Unsere Meere versauern, weil CO2 im Wasser gebunden Kohlendioxid wird und das schadet den Korallen, die sterben ab, weil das ist dann wie saurer Regen auf den Bäumen, so wirkt das, die Versauerung des Meerwassers. Ein Drittel des ausgestoßenen CO2s seit 1810 ist dieselbe Zeit, ne? 1810 beginnt nämlich da von England ausgehend die Industrialisierung mit der Dampfmaschine, die hat James Watt, die Engländer haben die erfunden, fängt man an Kohle zu verbrennen. Also seitdem soll man 450 Millionen Tonnen CO2 ausgestoßen haben aus verbranntem Kohle und Öl und Gas und Braunkohle. Diese fossilen Energien, und davon sind 150, ein Drittel davon ist im Meer gebunden. Das führt dann zu einer Versauerung des Meeres, das schadet den Korallen, bestimmten Arten. Fische sollen dadurch verrückt werden, die verlieren die Orientierung aufgrund dieser Säuregehalte des Wassers und. Das sind alles möglichen Dinge. Ja, was wird in der Zukunft? Es wird auf jeden Fall, es wird wärmer, weil wir sind noch nicht da, wo wir vor 1550 waren. Ja, es kann sein, dass wir müssen jedenfalls weiterleben. Wir müssen weiterleben in dieser Welt. Wir müssen weiterleben. Wir können uns die Zeit nicht aussuchen. Das ist nicht so schlecht. Es gab schlechtere Zeiten auf Erden. Ja, die großen Kriege waren schlechtere Zeiten. Es gab Zeiten des 30-jährigen Krieges, wo war Bürgerkrieg hier gleichzeitig und Pest und Cholera und Krankheiten und Hunger und Not und Tod. Früher hatten die Menschen nicht genug zu essen. Ja, erst seitdem
wir Kunstdüngung hier in Deutschland erfunden haben und auch die Kartoffel eingeführt, seitdem leiden wir nicht mehr Hunger. Ja? So, was bringt die Zukunft? Das war heute das Thema hier, das ist, worüber ich geredet habe. Das ist immer noch mein Thema. Jetzt will ich wirklich zu Ende kommen mit dem heutigen Redebeiträgen. Ein bisschen habe ich noch. Lasst euch nicht verarschen. Die Welt scheint ist immer Ausnahmezustand. Aber das ist, glaube ich, weil die Medien brauchen. Da sind Journalisten, die sind auch Menschen, die sind auch bedrückt und die meinen es gut mit anderen. Und da wird viel hin und her gedacht, auch weil man eben dafür Geld bekommt. Man tut sich wichtig. Klimaschutz wird dann auch zu einem Selbstläufer. Es wird sowieso wärmer werden. Ob wir nun weniger CO2 oder mehr ausstoßen, ob wir hier nun weniger CO2 ausstoßen, es wird wärmer werden, weil es wird eben wärmer. Wir sind noch nicht bei dem Punkt, wo wir vor 1550 waren, wie gesagt. Und wenn in Europa eine kleine Eiszeit war, dann war die woanders, dann war es weltweit kühler. Also es war vor 1550 weltweit wärmer. Es wird also weiterhin wärmer werden und da können wir gar nicht gegen, wir können da gar nichts gegen tun, weil das wohl eben dann was mit der Natur zu tun hat, mit dem mit ganz vielen Faktoren, mit der Ellipse, die Erde um die Sonne nimmt, diese Umlaufbahn ist nicht immer, wir haben nicht immer den gleichen Abstand vor der Sonne und wenn wir näher rankommen, dann wird es natürlich wärmer. Die Sonne, die bullert mal mehr, mal weniger, das ist dann so, ja, da dreht einer auch irgendwie am Thermostat, wer, das weiß ich nicht. Dann gibt es verschiedene, die Erdachse, die kippt immer so ein bisschen, habe ich auch schon erwähnt, die war neulich wieder ein bisschen gekippt um ein halbes Grad oder so und das hat auch einen Einfluss auf die Einstrahlung. Der Einstrahlwinkel hat eine Auswirkung auf die Wärme, die hier ankommt. Ja, das CO2 wirkt dann wie so, man nennt das ja auch Treibhausgas, wie so eine, das speichert die Wärme oder reflektiert sie. Mag eben auch einen Anteil haben, aber ich glaube, der andere Anteil, es wird sowieso wärmer werden. Es wird wärmer werden, weil, warum auch immer, ich weiß auch nicht, warum wurde es denn kälter? Es kann auch wieder dann irgendwann wieder kälter werden. Ich lag neulich auf dem Balkon und dachte so, wir leben so, als ob das alles immer so weitergehen könnte. Die Chinesen verbrauchen momentan unglaublich viel Kohle und auch Öl, weil die sind ja alle vom Fahrrad umgestiegen auf Motorräder und dann auf Autos. Ne? Könnt ihr euch noch erinnern, es gab Bilder in den 80ern von Heeren, von Menschen in blauen Arbeiterklamotten mit blauen Mützen, so Mao Zedong-Look, und die kamen auf Fahrrädern, sind die durch die Großstädte Chinas gefahren. Die gibt's nicht mehr, diese Heere von, da kamen Tausende, Zehntausende Fahrradfahrer auf Autobahnen, so in Innenstadtbereichen, in so Innenstadtautobahnen entgegen. Die gibt's nicht mehr. Heute fahren da überall Autos. Und ich dachte, ich lag auf dem Balkon, hatte Bibel gelesen und dann dachte ich so, in 70 Jahren wahrscheinlich wird das Öl wirklich mal irgendwann aufgebraucht sein. Ne? Irgendwann haben wir das alles verbrannt. Ja. Wir leben aber, alles, was wir so machen, ist von heute auf morgen gedacht und anders geht's auch gar nicht. Ist alles so komplex und auch Politiker können nicht so weit vorausplanen. Ansonsten wären wir in der Planwirtschaft, das haben wir aber nicht. Alle die Entwicklungen, die wir haben, die kommen aus dem privaten, persönlichen Bereich in einer freiheitlichen, liberalen Gesellschaft. Hier kann im Großen und Ganzen jeder machen, was er will, wenn er anderen nicht schadet. Musst auch ein Gewerbe anmelden oder eine Firma, musst auch dich prüfen lassen, ob das alles so den Umweltbestimmungen oder den Sicherheitsbestimmungen entsprechend ist und du hast Verantwortung zu übernehmen für das, was du tust. Aber das wird eben nicht geplant, sondern das machen alles irgendwelche privaten Unternehmer, Tüftler, die haben das Auto erfunden und machen die in Weiterentwicklung, auch ob das nun Diesel ist, um sauber oder nicht sauber und so weiter. Aber da nehmen jetzt ganz viele, wollen daran teilhaben, auch so zu leben, wie wir es uns das eben schon ermöglicht haben, ne? Mit dem Dach über dem Kopf, einer Dusche morgens oder abends oder beides und einem elektrischen Kühlschrank und einem Gasherd und einer Wassertoilette und eine Wasserentsorgung und Versorgung und eine Müllabfuhr und eine Müllverbrennungsanlage und einen Bus oder ein Auto, was dich zur Arbeit bringt. Das wollen andere auch. Und die leben auch nicht mehr in ihrem Dorf mit ein paar Hühnern und Schafen, sondern die gehen zur Universität und lernen was und machen Betriebswirtschaft und IT, also Information Technology, das heißt Computertum da.
Das ist überall auf der Welt und die Welt entwickelt sich und das ist die Zukunft und die Zukunft wird stattfinden. Ja, die Zukunft wird stattfinden. Wir sind, ich werde auch irgendwann sterben. Irgendwann hat jeder sein Alter erreicht, dass er diese Erde verlässt, aber die Zukunft wird stattfinden und in der einen oder anderen Weise. Und darauf sollten wir uns vorbereiten. Wir sollten mitwirken wollen. Wir sollten nicht wie der Strauß den Kopf in den Sand stecken und sagen, hoffentlich geht das alles bald vorbei und ich will damit nichts zu tun haben. Ja, das ist so. Ich suche jetzt nach den letzten Worten hier für die. Ich will die Sendung jetzt zu Ende bringen, bis noch 20 Minuten sind es dieses Redebeitrages. Weil dann soll das gut gewesen sein für heute. Und so sollte unser Christsein aussehen, so sollten unsere Gemeinden aussehen. Unsere Gemeinden sollten eben nicht der Fluchtpunkt, nicht das Ghetto sein, wo wir die Tage in der Woche verbringen, die toll sind und der Rest, die sind wir draußen in der bösen Welt. Sondern ja, das sollte der Ort sein, wo wir Kraft empfangen, wo wir diskutieren, wo wir uns bilden, wo wir in der Gegenwart Gottes stehen und Ermutigung und Inspiration empfangen, wie die Freunde von Daniel, die dann Berater des Königs Nebukadnezar waren. Dann sollten wir in die Parteien eintreten und in der Nähe von Abgeordneten sein. Ich bin das zum Teil. Ja, von Bundestagsabgeordneten, Landtagsabgeordneten, von Ministerpräsidenten, Kabinettsmitglieder, also Ministern oder der Bundeskanzlerin. Irgendjemand sollte vielleicht Frau Merkel kennen von uns und mal ja im Bereich ihres Büros arbeiten oder ihres Kanzleramts und einfach da sein. Man muss ja nicht andauernd, man muss nicht in die Politik, in eine Partei gehen oder um andauernd alles besser zu wissen, sondern man kann einen, wie ich das vorhin schon sagte, tut's gut, wenn du eine Aufgabe machst und ich kann mich daran erinnern, dass meine Mutter dann neben mir saß und so. Die hat mir so ein bisschen geholfen, die hat mich so ein bisschen moralisch unterstützt. Oder mein Vater kam zu mir und hat mir irgendwas gezeigt, angeleitet und hat ein bisschen auf mich, war einfach in meiner Nähe. Und so ist dann mir das Ganze besser gelungen. Und so hat Gott mir gesagt, Stefan, du sollst ein Segen sein, wo immer du bist, denn da, wo du bist, da bin ich. Und so können wir Segen sein, wenn wir in eine Partei eintreten und wenn wir in die Nähe von Politikern kommen. Ja, nicht, dass wir alles wüssten. Ja, das muss nicht sein, aber wir können dieser positive Einfluss sein. Dann sind wir dieser Sauerteig, von dem Jesus spricht. Und er will uns als Sauerteig unter das Mehl mengen. Das Mehl ist diese Welt. Und dann wird diese Welt ein besserer Ort. Und ich weiß nicht, ob wir so aufgeben sollten oder aufgeben müssen. Oder ob es nicht sogar wirklich unsere Aufgabe ist, zu kämpfen, das Heft des Handelns an uns zu reißen, die Macht zu wollen auch. Ja, und sagen, nein, wir geben nicht auf. Das lassen wir uns nicht länger einreden, dass wir am Ende doch besiegt werden und der letzte Hubschrauber da uns hier rausholen muss, die Entrückung. Nein, sondern egal, ob der Antichrist da kommt oder nicht. Und selbst wenn er kommt, wir stehen ihm entgegen. Und wir reißen das Heft des Handelns an uns. Wir gestalten dieses Land, diesen Staat, diese Welt. Wir machen das. Wir lassen uns auch nicht so verarschen durch die Umwelt, durch die Grünen, die immer da jetzt am Ende die Wirtschaft vielleicht zerstören, weil man alles irgendwie dem CO2-Ausstoß da opfert. Ne, oder der Senkung dieses CO2-Ausstoßes opfert. Nein. Wir stehen dem entgegen als Christen. Wir nehmen das Heft des Handelns in die Hand. Wir beeinflussen die Gesellschaft. Wir gestalten hier durch die Hilfe des Heiligen Geistes im Namen von Jesus Christus, im Willen und im Auftrag des Vaters im Himmel, der Schöpfer von Himmel und Erde ist. Er weiß, wie Dinge zu geschehen haben. Und mir geht das mit Volker so oft so, dass ich irgendwas denke und er spricht's aus. Oder ich habe irgendein Ansinnen und ich weiß nicht genau wie, aber dann kommt aus seinem Mund was. Und so kannst du in der Nähe von Politikern sein. So könnte irgendjemand von uns ein geisterfüllter Christ in der Nähe von Frau Merkel sein. Oder auch in der Ferne für sie Fürbitte tun und beten. Und dann kommt aus ihrem Mund etwas heraus, wo du denkst, das ist es. Das hat der Vater im Himmel gesprochen. Hier sehe ich Jesus wirken. Hier sehe ich den Heiligen Geist. Das kann so sein. Und ich glaube, das soll so sein. Und wir sollten nicht diese Rückzugsgefechte. Am Ende verlieren wir doch. Am Ende, wir haben ja keine Chance, der Antichrist kommt ja. Jetzt hat einer gebetet bei Facebook, Herr im Himmel, verhindere das Kommen des Antichristen.
Ja, das ist doch sinnlos. Ja, wie können wir das beten? Weil in der Bibel steht, dass der Antichrist kommt. Also Gott kann doch nicht sein eigenes Wort verhindern. Da steht, dass der Antichrist kommen wird, also wird er kommen. Wahrscheinlich. Ne? Also ich werde nicht beten, dass Gott zeig uns unsere Pflicht, zeig uns das, was wir tun können. Denn Gott kann ja nicht verhindern, was er selber schon durch sein Wort prophezeit hat, was geschehen wird. Das ist Unsinn. So, mit diesen Worten will ich zu Ende kommen, ansonsten ist der Beitrag wieder zu lang und ich kann nochmal machen. Ich hoffe, ich habe euch ermutigt, ich habe mitgeteilt, was mir auf dem Herzen lag, wie ich so die Dinge sehe, was ich glaube und bei alledem auch hoffe, bald zu sehen. Jesus kommt wie ein Dieb in der Nacht, wie ein Dieb in der Nacht. Niemand, der Hausherr erwartet nicht, was da passieren wird. Damit tschüss.

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Das Universum hast du geschaffen, es aber nicht dabei belassen. Pflanzen, Tiere, Menschen hast du in deiner unendlichen Kraft gemacht, uns deinen Lebensatem eingehaucht.

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Sieg und Ende, Erster und Letzter. 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Letzter und Ende.

Einigkeit bringt Einigkeit in der Entschleunigung des Seins, das dann ist es ich in der heiligen Einigkeit, deshalb bringt die Einigkeit die Heiligkeit, Heiligung ist deshalb das Übel, denn so das denn so super eilig und heilig wird es nicht so werden, denn ein Ich heilig, heilig, ja es wird so sagen, dass es nicht geht, denn Heiligkeit bringt nichts, Heiligkeit, denn das hat Christus bewirkt, Christus hat es bewirkt, was das Ziel des Ganzen ist, die ganze Einigkeit kommt ohne Heiligkeit und mit heiliger Eid in den Werken des Sein, das Sein ist so wie es sein kann in der einigen Weltwirtschaft, deshalb soll es nicht so sein, deshalb wird Christus die ganze Heiligkeit formeln, niederschmetternd im Ganzen.

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0: Ich habe wieder was geträumt. Und zwar habe ich im Traum ganz herzlich Karen Koch umarmt. Zur Erklärung, Karen Koch ist die Frau des Leiters der Jesusgemeinde Rinteln, in der ich früher war, Bernhard Koch, von Bernhard Koch. Und mit Karen hatte ich nicht so ein gutes Verhältnis zu meiner Zeit, als ich noch da war. Und dass ich sie so ganz herzlich im Traum umarme, ja, ist für mich ein Traum, der mir die Versöhnung signalisiert. Die Versöhnung mit der Jesusgemeinde, ganz speziell mit Karen, aber auch mit Bernd. Mit Bernd hatte ich ja in der Auseinandersetzung so, dass ich gehen musste. Ich hatte Widerspruch ihm gegenüber und der hat sich bestätigt über die Jahre, dass ich den haben soll und haben darf und sogar haben muss von Jesus her. Ja, also in diesem Traum, ich dachte als einziges dazu, endlich, es ist soweit, ja, Versöhnung mit der Jesusgemeinde. Das bedeutet auch meine Rückkehr dorthin. Ja.
1: Und der Herr sagt, ich verspreche euch Regen in eurer Generation.
2: I promise you rain.
1: Ich verspreche euch Regen.
2: I promise you rain.
1: Ich verspreche euch Regen.
2: Rain.
1: Regen.

0: forget.
1: Ihr werdet sie vergessen.
0: Yes, the dryness of yesterday.
1: Ja, die Trockenheit von gestern ist vorbei.
0: You are a rain generation.
1: Ihr seid eine Regengeneration.
0: You can forget the days of drought.
1: Ihr könnt die Tage der Trockenheit vergessen.

0: Falsch erscheint, ist Lügen. 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Gott ist überall, auch in Bäumen und in Winden. Ja, auch dort kannst du ihn finden. Schließe heute einen Wunsch mit mir und jeder Kult, der ist mir recht. 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
1: Nein, nein, nein.

0: Ich bin No, ich weiß sehr viel. 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Er kann dir auch nicht helfen, ist eine Legende, wie von Elfen. 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Lass dich von meinen Ideen begeistern.
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0: Geh auf, die Welt steht unter meiner Kontrolle. Was könnt ihr kleiner aufgeben, nicht da Knallschuhe tun? Es hat keinen Sinn, geht nach Hause, dann werde ich euch vielleicht verschonen.
1: Nein,
0: nein,
1: wir rufen an unseren Herrn,
0: was?
1: Der alle Macht hat im Himmel und auf Erden.
0: Nein, nicht er.
1: Er
0: nein.
1: Ist Gottes Sohn.
0: Nein,
1: und in seinem
0: nein,
1: Namen
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Angst ist die Angst, sie lähmt. Angst lähmt den ganzen Leib und den Körper, aber Christus ist gekommen, Christus ist gekommen, die Angst zu besiegen. Es muss in das Herz Christus und der Geist einziehen. Dadurch wird die Angst im Hintergrund gedrängt und aus dem Hintergrund herauskommen Liebe, Freude, Frieden, Geduld, Freundlichkeit, Güte, Sanftmut, Selbstbeherrschung. Ja, die Früchte des Geistes kommen mit Christi Hilfe, sodass die Angst, die an in den Hintergrund gedrängt werden kann, das ist wahrlich wahr.

Prophetie von Bernhard Koch, Leiter der Jesusgemeinde in Rinteln, über mich, Bruder Stefan. Ich habe dich zum Propheten deiner Heimatstadt berufen. Du hältst dich für einen Niemand, aber ich rufe dich wie David von den Schafen weg. Du musst nichts von dir erwarten. Ich werde alles tun. Du bist frei. Ich habe dir alles geschenkt. Ich liebe dich.

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Danke, Jesus.

eben raus, sie ging raus und predigte das Evangelium. Ja, siehe, Leute gingen aus und ein aber der Bösewicht, der Böse kam und hinderte sie daran und verhinderte daran, dass sie Wunder tun konnten. Sie konnten keine Wunder tun, weil die Zeit noch nicht reif war. Die Zeit für Wunder war noch nicht gekommen und es kam eine gähnende Langeweile, eine Langeweile hinein in das Leben derjenigen, die auszogen. Ja, aber diese Zeit wird überwunden werden und es wird wieder sein, dass sie kommen zu lehren, zu predigen und alle heilen, die vom Teufel überwindet waren. Ja, das wird kommen. Die Zeit ist reif, die Zeit ist reif, dass wieder 10, 20, 72 ausgesandt werden. Hinaus. Ja, die Jünger werden wieder ausgesandt werden und dann wird es gehen, es wird geschehen, es wird wieder geschehen. Amen.

Prophetie eines Weggefährten Christian Taddei über mich, Bruder Stefan. So spricht dein Vater im Himmel. Mein Wort wird immer eine feste Burg sein, in die du flüchten kannst. Du wirst immer dazu zurückkehren. Ich gebe dir neue geistliche Erkenntnisse. Ich gebe dir größere geistliche Autorität.

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Priesterliche Dienst des Königs, der Frieden kommt, er kommt, wenn der König treu ist, aber der König ist treu, der König ist treu, der hat Gnade empfangen, also kann Christus in seiner Herrlichkeit die Herzen berühren und sie werden, weiche Herzen in der Herrlichkeit des Herrn, das bringt den Frieden auf, denn die Menschheit wahrlich wartet, sie sehnt sich nach dieser Friede, Freundlichkeit, nach dieser Herrlichkeit, nach diesem Segen, nach dieser Freude, das wird geschehen in seinem Segen.

0: And in this land,
1: und in diesem Land,
0: the Elijah spirit will feel welcome.
1: Der Elia Geist wird ein Willkommen fühlen.
0: I prophesy tonight.
1: Ich prophezeie heute Abend.
0: The

0: The Elijah Spirit,
1: dass der Elia-Geist
0: will feel welcome,
1: sich willkommen fühlen wird,
0: in the north,
1: im Norden.
0: Spirit of Elijah,
1: Geist von Elia,
0: we welcome you.

0: Warum toben die Heiden und alles Volk und verachten alles Wohlgefallige? Gib frei Mut allen, dein Wort zu reden, auszuführen und auszubilden in Christi Kraft. Zum Guten es wird werden.
1: Das war eine

0: Die Welt steht unter meiner Kontrolle. Was könnt ihr kleiner aufgeben, nicht da knallt schon tun? Es hat keinen Sinn, geht nach Hause, dann werde ich euch vielleicht verschonen.
1: Nein.
0: Nein,
1: wir rufen an unseren Herrn.
0: Was?
1: Der alle Macht hat im Himmel
0: Nein.
1: und auf Erden.
0: Nein, nicht er.
1: Er
0: Nein.
1: ist Gottes Sohn.
0: Nein,
1: und in seinem
0: Nein,
1: Namen
0: du schließt dich nicht von mir. Nein, Nein. Nein.

0: Devil Fantastic. Devil Fantastic. Mit den Worten im Kopf bin ich heute aufgewacht, eben gerade aufgewacht aus dem Schlaf. Devil Fantastic. Und während ich, mir war irgendwie klar, dieser Begriff bedeutet, das ist der Antichrist, der kommen wird, ja. Es wird einer sein, der die Menschen begeistert. Er wird fantastisch sein. Ich habe gestern Abend ein bisschen recherchiert bei Morningstar Worship, also das ist von Rick Joyner, die Band, und habe mir das ein bisschen angehört und mich an alte Zeiten erinnert. Dieser Don Potter mit seinem Warfare, da sind also irre. Ich hoffe, dass es gut ist. Und dann habe ich das verglichen mit Bethel Church, Bethel, was Jelena hört. Und ich musste husten, als ich Bethel ausgemacht hatte. Da kommt man in eine, man kommt da in eine ganz falsche Begeisterung rein. Ich verstehe das auch, dass Lena da reinkommt. Devil Fantastic. Ja. Und während ich dieses Wort immer dachte und die Auslegung dafür hatte, das ist der Antichrist, der jetzt kommt, aufgrund, den ganzen Morgen ging draußen stark der Wind. Das sind die Ausläufer eines Wirbelsturms, der über Luxemburg gezogen ist. Hat da 100 Dächer abgedeckt und Verwüstungen gebracht. Ja, das Klima ist, gerät scheinbar wirklich außer Band, Rand und Band. Und zu diesem Zusammenhang wird der Devil Fantastic kommen, der Antichrist wird kommen. Und und während ich das alles so dachte, da fiel mir ein, Mensch, du hast doch eben noch einen Traum gehabt, vergiss den nicht. Und hatte ich einen Traum? Ach ja, ich hatte ja einen Traum. Und also so einen Traum habe ich noch nicht gehabt. Ich war wieder mit dem Motorroller unterwegs. Warum auch immer. Und hinten drauf saß meine Nachbarin, die Armgard. Und die ist Pastorentochter. Armgard, ich gucke gleich mal nach. Heißt entweder die Gewappnete oder die Bewährte. Ja, also die mit Waffenarm. Heißt ja Armor. Armur ist also die Rüstung auch und die Waffen. Armed, ja, armed im Englischen. Armed Forces, bewaffnete Kräfte. Und Guard ist ja die Wache. Jedenfalls war ich mit ihr unterwegs auf dem Motorroller. Ich fuhr so da Richtung Rinteln auf der Nebenstrecke über Rumbeck. Und da fielen Obstbäume und so lang. Und es war so ein Nachmittag-Abendausflug. Warum nun Armgard hinten drauf saß, weiß ich nicht. Wir haben jedenfalls so einen kleinen Ausflug gemacht und fuhren Richtung Rinteln. Ich guckte Richtung Rinteln und Armgard, guck mal, da ist ein Vulkanausbruch in Rinteln. Und das Ding habt ihr noch nicht gesehen, Leute. Also sowas, das war wie in dem Film von Krakatau. Wir sind noch ein Stück weitergefahren oder angehalten unter diesen Apfelbäumen, Obstbäumen, die dann an der Straße so in einer Reihe standen. Und der Blick Richtung Rinteln, dann sahen wir, dass da wirklich ein Vulkanausbruch war, wie so am Krakatau. Da flog alles in die Luft oder der Ätna. Da kamen wirklich so Staub und Asche, Fontänen und Wolken raus. Aber alles ging in die Luft, also ganz Rinteln flog in die Luft. So ein Vulkanausbruch war das. Und waren noch irgendwie andere Menschen plötzlich da, die liefen weg oder was. Ich hatte erst noch so den Eindruck, glaube ich, komm, wir fahren ein bisschen näher dran, aber dann kam über die Luft aus der, über den, ja, vom Himmel her kam solche Hitze. Das waren fast wie so Krakenarme, so Tentakel, Krakenarme. Kam so eine Hitzewelle auf mich zu. Und die wurde abgehalten von den Bäumen, unter denen wir da standen. Die Obstbäume, die verkohlten gleich. Die wurden zu Asche. Ich habe den Motorroller gewendet und bin in das Feld. Habe irgendwie versucht wegzukommen, schnell wegzukommen und bin in das Feld reingefahren. Aber wir wurden irgendwie vor der Hitze bewahrt. Vielleicht, weil ich ja Armgard dabei hatte, die mich bewahrte. Ich weiß es nicht. Also dieser Ausbruch dieses Vulkans ist unglaublich. Es war viel, viel schlimmer als irgendeine Atombombenexplosion. Kurz danach war ich dann nach Rinteln reingefahren mit dem Motorroller. Ich hatte dann aber den Mike Ratajczak bei mir und wir sind zur Innenstadt gefahren. An die Weser und da war nichts. Da war die Brücke, die war weg, alles war weg. Und Mike ging auf das Reststück der Brücke, überlagen so Trümmerteile rum. Und er machte in seiner clownigen Art erstmal wieder irgendwie Scherze und fing an, da irgendwie Lobpreis zu machen und freute sich. Und ich sagte dann so, Mike, jetzt pass mal auf, hier, das ist ja gerade, hier ist gerade ein Unglück passiert, hier hat es Tote gegeben, Tote und viele Verwundete, Verletzte. Du kannst jetzt hier nicht solche Scherze machen und Lobpreis machen, wir müssen jetzt erstmal Trauer und eine Traueransprache halten. Naja, also da war ziemlich eine Verwüstung und irgendwie sah es, ist ja alles traummäßig immer ein bisschen anders, als es in der Wirklichkeit ist. Ja, das war der Traum, den ich heute hatte. Am 10.8. irgendwann so um 10, 11 Uhr werde ich das geträumt haben. Also ich bin davon, ja, davon, es muss so sein, ich glaube es, ich hoffe es. Heiliger Geist, was sagst du, Jesus? Da ist in, also Rinteln ist in die Luft geflogen. Rinteln ist in die Luft geflogen. Ja, ein unglaublicher Vulkanausbruch. Eine Hitzewelle, die mich fast auch versenkt hätte. Und Hitzewelle, der Sommer. Hm, ja. Devil Fantastic. Der Antichrist, und der wird es eilig haben. Wenn das bedeutet, dass in Rinteln, dass die Erweckung jetzt losgeht, dann wird's der Antichrist auch eilig haben. Er wird sofort seine Gegenerweckung starten. Denn er weiß, er hat keine Zeit mehr zu verlieren. Ja, gucken wir mal, was daraus wird. Das war heute am Samstag, dem 10. August 2019. Eine Audioaufnahme meines Traums.
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0: Das Warten in der Heiligkeit bringt Verdruss in der Heiligkeit. Zu warten kann zu Depressionen führen und diese Depressionen des Wartens in der Heiligkeit bringen eventuell eine Fügung hinein in den Gedanken, dass man das Warten abkürzen könnte. Dieses Abkürzen des Wartens in der Heiligkeit ist dann eine Sache, die entsteht durch langes Warten. Aber wenn man die Angelegenheit abkürzt, das Warten abkürzt, entstehen ja die Ismaeliten im Geist, wie damals auch die echten Ismaeliten bei Abraham entstanden sind, ja, und deshalb sollte man die Abkürzung nicht abkürzen, sondern hineingehen, hinein in die Heiligkeit ohne Abkürzung, aber das ist nicht schwer, so kürzen die anderen ab, die charismatischen Gemeinden, und gehen hinein in okkulte Dinge, in empelde Sachen, sie gehen hinein in okkulte Sachen und versuchen ihr Glück darin mit Gnostik, mit Gymnastik, ja, das geht nicht, aber es passiert, das passiert bei jedem, nicht nur bei charismatischen Gemeinden, sondern auch so in den kleinen Menschen, bei den kleinen Menschen, ja, das geschieht auch dort, ja, weil die, so ist das halt nicht das Ziel der Heiligkeit, aber es geschieht halt, oder muss Christus diesen Fluch brechen, und auf dieses Brechen des Fluches warten wir warten auf das Brechen dieses Fluches, ja, so ist es, aber nein.
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0: schnell.
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3: Ich habe sicherlich das Beste bis zum Schluss aufgehoben. Ich habe das Allerbeste bis zum Schluss aufgehoben.
4: And I will close this age.
3: Und ich werde dieses Zeitalter beenden.
4: With my very best.
3: Mit meinem Allerbesten.
4: I will close this age with my very best.
3: Ich werde dieses Zeitalter beenden mit meinem Allerbesten.

0: keine Angst. Hab keine Angst.
1: Don't fear, don't fear.
0: Hab keine Angst.
1: For you, my church, I've kept the very
0: Denn
1: best for last.
0: Ich, ihr seid meine Gemeinde, das Beste habe ich zum Schluss aufbewahrt.
1: Won't you clap your hands with me?
0: Möchte, dass ihr mit mir in die Hände klatscht.
1: The Lord says,
0: der Herr sagt,
1: we as an end-time generation,
0: wir als eine Endzeit-Generation,
1: he's kept the very best for us.
0: Für uns hat das Allerbeste aufbewahrt.

Unter Captain Jeffs Leitung hat eine Truppe von Bibelkämpfern ein Lager vor der mächtigen Stadt Metropol errichtet. Ihre Mission? Die frohe Botschaft von Jesus verbreiten. Sie haben Kundschafter ausgeschickt, um die Lage zu erkunden. Und nach einiger Zeit kehren diese zurück. Captain Jeff, berichtet einer der Kundschafter aufgeregt. Es sieht schlecht aus. Die Menschen stehen voll unter der Kontrolle des Feindes. Viele glauben, es gibt keinen Gott. Andere gehen nur weltlichen Vergnügungen nach. Und wenn wir was sagten, so glaubten sie uns nicht. Es sieht schlecht aus. Wir sind zu wenige. Das schaffen wir nicht. Die Truppe im Lager verliert den Mut angesichts dieser Nachrichten. Die Lage scheint hoffnungslos zu sein. Bibelkämpfer, ruft Captain Jeff, habt Vertrauen in Gott. Er gab uns den Auftrag, die Menschen dieser Stadt zu seinen Jüngern zu machen. Dann wird er es auch gelingen lassen. Zweifelt nicht, für ihn ist nichts unmöglich, egal wie die Situation aussieht. Ja, ruft einer, Captain Jeff hat recht, lasst uns voll und ganz auf Jesus vertrauen. Er hat alle Macht.

Ihr Unvernünftigen, wer hat euch verblendet? Ist euch Jesus Christus nicht deutlich als der Gekreuzigte vor Augen gestellt worden? Dies eine möchte ich von euch erfahren. Habt ihr den Geist durch die Werke des Gesetzes oder durch das Hören der Glaubensbotschaft empfangen? Seid ihr so unvernünftig? Im Geist habt ihr angefangen und jetzt wollt ihr im Fleisch vollenden? Habt ihr denn so Großes vergeblich erfahren? Wenn es denn vergeblich war, warum gibt euch denn Gott den Geist und bewirkt Machttaten unter euch? Aus Werken des Gesetzes oder aus dem Hören der Glaubensbotschaft?

Einheit und Vergebung sind im christlichen Ding zwei unterschiedliche Dinge, aber auch nicht unterschiedliche Dinge. Es wird leider oft missbraucht, weil Christus will keine Einheit unter Zwangsverkauf. Vergebung kommt immer vom Herzen und vom Herzen soll die Vergebung kommen. Und oft geht es hinaus, dass eine Einheit mit Zwangsführung gemacht wird, nur um des Friedens willen, aber Zwangsverbund um des Friedens willen endet am Ende in Hass. Und dieser Hass muss durchbrochen werden. Man muss Wahrheit aussprechen können, eine Wahrheit, die zum Ziel führt, zu Christus und das himmlische Jerusalem hier auf der Erde schon bauen zu können, bevor es in der Realität kommt. Das heißt, dass der Frieden wirksam wird.

Dies ist das Ziel einer von Christus geführten Vergebung, denn dieses muss wirklich entscheidend verwirklicht werden und nicht diese Zwangswerk und Zwangseinheit, Zwangsführung und Zwangsverein heißt Einheit, die bringt ihn, wie gesagt hast, hervor, deshalb echt zu Christus gehen, zu Christus hingehen und er durchleuchtet das Herz und bringt hinein die Vergebung des wirklichen Herzens, dass das Herz rein ist, aber nicht unter das bedeutet man das ansprechen, wie wir sind mündige Christen und dürfen ansprechen, was falsch ist und egal, was die anderen denken, weil die anderen können. Meistens ist oft in der die anderen die Vergebung nicht möchten, die einfach voll Hasse sind. Deshalb ist es auch eine Siegkindergemeinde. Ja, das wird so hinkommen, wenn Christus kommt. Der wird alles aufdecken. Das wird das Ziel sein. Arme ND Vergebung sind im christlichen Sinn eigentlich ja. Heiligkeit bringt Einigkeit in der Entschleunigung des Seins, das dann ist es ich in der heiligen Einigkeit, deshalb bringt die Einigkeit die Heiligkeit, Heiligung ist deshalb das Übel, denn so super eilig und heilig wird es nicht so werden, denn ein Ich heilig, ja es wird so sagen, dass es nicht geht, denn Heiligkeit bringt nichts, Heiligkeit, denn das hat Christus bewirkt, Christus hat es bewirkt, was das Ziel des Ganzen ist, die ganze Einigkeit kommt ohne Heiligkeit und mit heiliger Eid in den Berg. Das Sein ist so, wie es sein kann in der einigen Weltwirtschaft, deshalb soll es nicht so sein, deshalb wird Christus die ganze Heiligkeit formeln, niederschmetternd im Ganzen.

0: Und der Herr sagt, ich verspreche euch Regen in eurer Generation.
1: I promise you rain.
0: Ich verspreche euch Regen.
1: I promise you rain.
0: Ich verspreche euch Regen.
1: Rain.
0: Regen.

0: ihr werdet sie vergessen.
1: Yes, the dryness of yesterday.
0: Ja, die Trockenheit
1: is gone.
0: Von gestern ist vorbei.
1: You are a rain generation.
0: Ihr seid eine Regengeneration.
1: You can forget the days of drought.
0: Ihr könnt die Tage der Trockenheit vergessen.

0: Ich habe wieder was geträumt. Und zwar habe ich im Traum ganz herzlich Karen Koch umarmt. Zur Erklärung, Karen Koch ist die Frau des Leiters der Jesusgemeinde Rinteln, in der ich früher war, Bernhard Koch. Und mit Karen hatte ich nicht so ein gutes Verhältnis zu meiner Zeit, als ich noch da war. Und dass ich sie so ganz herzlich im Traum umarme, ja, ist für mich ein Traum, der mir die Versöhnung signalisiert. Die Versöhnung mit der Jesusgemeinde, ganz speziell mit Karen, aber auch mit Bernd. Mit Bernd hatte ich ja eine Auseinandersetzung, so dass ich gehen musste. Ich hatte Widerspruch ihm gegenüber und der hat sich bestätigt über die Jahre, dass ich den haben soll und haben darf und sogar haben muss von Jesus her. Ja, also in diesem Traum, ich dachte als einziges dazu, endlich, es ist soweit. Ja? Versöhnung mit der Jesusgemeinde. Das bedeutet auch meine Rückkehr dorthin. Ja.
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Angst ist die Angst, sie lähmt. Angst lähmt den ganzen Leib und den Körper, aber Christus ist gekommen. Christus ist gekommen, die Angst zu besiegen. Es muss in das Herz Christus und der Geist einziehen. Dadurch wird die Angst im Hintergrund gedrängt und aus dem Hintergrund herauskommen Liebe, Freude, Frieden, Geduld, Freundlichkeit, Güte, Sanftmut, Selbstbeherrschung. Ja, die Früchte des Geistes kommen mit Christi Hilfe, sodass die Angst, die an in den Hintergrund gedrängt werden kann, das ist wahrlich wahr.

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Prophetie von Bernhard Koch, Leiter der Jesusgemeinde in Rinteln, über mich, Bruder Stefan. Ich habe dich zum Propheten deiner Heimatstadt berufen. Du hältst dich für einen Niemand, aber ich rufe dich wie David von den Schafen weg. Du musst nichts von dir erwarten. Ich werde alles tun. Du bist frei. Ich habe dir alles geschenkt. Ich liebe dich.

Danke, Jesus.

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0: Segen raus, sieht den raus und predigt das Evangelium. Ja, siehe, Leute gingen aus und ein aber der Bösewicht, der Böse kam und hinderte sie daran und verhinderte daran, dass sie Wunder tun konnten. Sie konnten keine Wunder tun, weil die Zeit noch nicht reif war. Die Zeit für Wunder war noch nicht gekommen und es kam eine gähnende Langeweile hinein in das Leben derjenigen, die auszogen. Ja, aber diese Zeit wird überwunden werden und es wird wieder sein, dass sie kommen zu lehren, zu predigen und alle heilen, die vom Teufel überwindet waren. Ja, das wird kommen. Die Zeit ist reif, dass wieder 10.20.72 ausgesandt werden. Hinaus. Ja, die Jünger werden wieder ausgesandt werden und dann wird es gehen. Es wird wieder geschehen. Amen.
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